0: Kandidaten für die NRW-Landtagswahl im kommenden Jahr gewählt. Vinzenz erhielt 327 der 500 Delegierten Stimmen und steht jetzt auf Listenplatz 1. Wer im kommenden Jahr mit dem Auto nach Belgien fährt, wird wohl Maut bezahlen müssen. Die drei belgischen Regionen Flandern, Wallonien und Brüssel haben sich darauf geeinigt, eine Gebühr für In- und Ausländer einzuführen. Geplant sind 90 Euro für E-Autos und für Verbrenner bis zu 125 Euro pro Jahr. Auch Kurzzeittarife für einzelne Tage in Belgien sollen möglich sein.
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0: Die Pläne für den Ausbau des Freizeitparks Phantasialand können weiter vorangetrieben werden. Der Planungsausschuss der Stadt Brühl hat dafür gestimmt, das Bauleitverfahren wieder aufzunehmen. Beschlossen ist damit aber noch nichts. Martin Heuchel für WDR aktuell.
2: Bevor die endgültige Entscheidung über die Erweiterung des Freizeitparks fällt, gibt es jetzt viele Fragen zu klären. Gutachten zum Artenschutz oder zur Hochwassergefahr müssen erstellt werden und die Pläne des Phantasialand genau geprüft werden. Das Projekt ist in Brühl stark umstritten. Vor allem, weil ein Naturschutzgebiet komplett überbaut werden soll. Etwa 250 Menschen demonstrierten vor dem Rathaus gegen die Erweiterungspläne. Die Veranstalter kündigten an, mit einem Bürgerbegehren weiter gegen das Bauleitverfahren vorzugehen. Sie wollen so einen Bürgerentscheid erzwingen.
0: Das Wetter in Nordrhein-Westfalen. Die Nacht ist meistens klar bei Tiefstwerten zwischen 17 und 11 Grad. Tagsüber bringt der Samstag wieder viel Sonne und es wird noch mal wärmer als gestern. In Warendorf bis 30 Grad, in Gelsenkirchen 31 und bis zu 32 Grad in Kerpen. Das war WDR aktuell.
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3: Die A1 Osnabrück Richtung Bremen ist in Höhe Osnabrück Nord bis Sonntagnacht wegen Brückenarbeiten gesperrt. Die Umleitung führt über die U3. Die A4 Köln Richtung Aachen ist zwischen Frechen Nord und Kreuz Kerpen wegen Brückenarbeiten bis Montag früh gesperrt. In der Gegenrichtung ist die Fahrbahn zwischen Kreuz Kerpen und Köln Eifeltor gesperrt. Die A30 Bad Oeynhausen-Osnabrück ist zwischen Melle Ost und West wegen Brückenarbeiten bis Montag früh in beiden Richtungen gesperrt. Die A42 Kamp-Lindfort Richtung Dortmund ist zwischen Oberhausen Zentrum und Kreuz Essen Nord wegen Brückenarbeiten bis 5 Uhr gesperrt. A3 Köln Richtung Frankfurt zwischen Bad Honnef, Linz und Neustadt-Wied. 5 Kilometer Stau. Verzögerung bis zu 30 Minuten.
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4: Hey, an diesem Wochenende mit Anna Politi. Hallo zusammen, schön, dass ihr da dabei seid. Und gleich haben wir einen neuen Sound von Nico Santos, der uns durch die Nacht begleitet. Why Don't You Stay? Aber erstmal die frisch Vermählte, die so Glückliche, die einfach nur genießt mit ihrem Schatzi. Taylor Swift, I knew it, I knew you.
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genießen. Das funktioniert herrlich mit der Popnacht. Da begleiten wir euch und legen ein bisschen neuen Sound dazu von Nico Santos, der vielleicht auch so ein Gefühl beschreibt, was der ein oder andere vielleicht hat jetzt am Wochenende, wenn er sagt, okay, wir haben ein cooles Date gehabt und dann passender Soundtrack dazu kommt jetzt von Nico.

0: kurz überlegen, hier ist die Popnacht. Wie zahlt man eigentlich am besten in einem Restaurant? Also tischweise oder jeder einzeln? Und noch spannender ist wahrscheinlich die Frage, wer zahlt denn beim ersten Date? Ist der Mann, die Frau? Die österreichische Comedian Ina Jovanovic hat da eine ganz einfache Lösung für.
1: Ich bin Feministin, aber ich sag's euch, wenn ich mit einem österreichischen Mann auf einem Date bin und er sagt, wir zahlen getrennt, boah, Alter. Frech, sehr frech. Und dann regen sich die Typen immer auf, so, ja, ihr wollt ja Gleichberechtigung, ja, nicht so viel. Ich merke, bei der Rechnung sind es auf einmal alle Feministen, oder? Ich weiß, dieses Thema, wer zahlt beim ersten Date, ist ein bisschen ein kontroverses Thema. Deswegen möchte ich heute die Frage ein für alle Mal beantworten. Wer zahlt beim ersten Date? Ich nicht. Mir ist scheißegal. Wisst ihr, wie viel das kostet, dass ich so ausschaue, wie ich ausschaue? Weißt du, und dann sitzt mir ein Typ gegenüber, der seinen Hoodie seit 3 Wochen nicht gewaschen hat. Und das sind dann die Männer, die dir immer die meisten Komplimente machen. Marina, du hast so schöne Augen, so schöne Lippen. Ja, weil ich 200 € Schminke in der Fresse habe, Alter. Zahl den scheiß Kaffee.

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1: Bis zum Morgen ist es meist sternenklar. Zwischen nördlichem Münsterland und Mindener Land können in den Frühstunden Hochnebelwolken aufziehen. Die Temperaturen sinken auf 17 bis 11 Grad. Der Tag verläuft sonnig und oft wolkenlos. Und es wird noch etwas wärmer mit 27 bis 33 Grad.
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2: Die A1 Osnabrück Richtung Bremen ist in Höhe Osnabrück Nord bis Sonntagnacht wegen Brückenarbeiten gesperrt. Die Umleitung führt

schauen ein bisschen in die Nacht hinein und vor allen Dingen auf das, was uns der Abend da so dagelassen hat. Auch in Sachen WM, habt ihr mitbekommen, ne? Das erste Halbfinale der Fußball-WM, das steht jetzt. Also Frankreich gegen Spanien wird sein. Und die Spanier, die haben sich ja erst vor ein paar Stunden hier am Abend mit einem 2:1 gegen Belgien durchgesetzt. Aber auch ihr erstes Gegentor kassiert bei dieser WM überhaupt. Weil man sagen muss, egal, Hauptsache weiter. Gilt dann auch in der Nacht auf Sonntag, dann spielen Norwegen und England um den nächsten Platz im Halbfinale. Und besonders mitfiebern werden da auch über 460 Familien in Peru. Habt ihr vielleicht gehört, ihr Land war zwar nicht mal dabei bei der WM, aber bei den Peruanern gibt es regelmäßig einen Fußball-Hype, was die Namen von neugeborenen Kindern angeht. Also aktuell ist das Erling Haaland von Norwegen. Deshalb heißen jetzt 468 kleine Peruaner mit dem Vornamen Haaland. Es gibt da übrigens auch schon über 3000 Messis, über 1000 Ronaldos und über 33.000 Neymars. Lustig, oder? Bist du da unterwegs und denkst, hallo, was ist das für eine super Fußballnationalmannschaft oder Fußballmannschaft generell, die da unterwegs ist? Schön. Hier ist die Popnacht.

Wir haben Aktuelles aus dem Verkehrszentrum. Unbeleuchtetes Fahrzeug auf der A5 Karlsruhe Richtung Basel in Höhe Offenburg. Da sind auch Personen auf der Fahrbahn, genauso wie auf der B293 Karlsruhe Eppingen. In beiden Richtungen zwischen Jöhlingen auch da Personen auf der Fahrbahn. Hier ist die Popnacht am Wochenende mit Annetta Politi. Hallo zusammen.

Die Popnacht am Wochenende, das heißt MDR Jump, NDR 2, Bremen 4, RBB 88.8, SR 1, WDR 2, SWR 3 und HR 3. Wir sind da alle zusammen für euch unterwegs, senden gemeinsam die Popnacht.

Falschfahrer ist unterwegs auf der A4 Erfurt Richtung Chemnitz zwischen Hermsdorfer Kreuz, Hermsdorf Ost. Da kommt ein Falschfahrer entgegen. Bitte äußerst rechts fahren. Nicht überholen auf der A4 Erfurt Richtung Chemnitz zwischen Hermsdorfer Kreuz, Hermsdorf Ost. Da ist ein Falschfahrer unterwegs. Bitte in beiden Richtungen besonders vorsichtig fahren.

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1: Die Nachrichten mit Michael Dreis. Guten Morgen.
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1: Bei der Deutschen Bahn ist der Zugverkehr auf der erneuerten Strecke Hagen-Wuppertal-Köln wieder angelaufen. Die Strecke war 5 Monate wegen einer Generalsanierung voll gesperrt. Joschka Heinemann, WDR Wuppertal.
2: Der Abschluss der Generalsanierung ist eine große Erleichterung für viele Pendler, die nicht mehr mit dem Schienenersatzverkehr fahren müssen. Aber gleich der erste Zug am Abend war gleich eine Stunde zu spät. Die Bahn entschuldigt sich und spricht von Anlaufschwierigkeiten, die man erwartet hätte. Der Zugverkehr wird schrittweise hochgefahren. Einige Regionalexpresse müssen zum Beispiel langsamer fahren für sogenannte Belastungsfahrten auf der Strecke. Ab Montag, so die Hoffnung vieler Pendler, läuft dann weitestgehend alles wieder normal bei Regionalbahnen und ICEs.
1: Und die Bahnstrecke Düsseldorf-Köln bleibt wegen 2 Böschungsbränden vorerst weiter gesperrt. Die Bahn kann noch nicht sagen, ob sie heute wieder freigegeben werden kann. Dort wurden Schienen beschädigt und der Staatsschutz ermittelt wegen möglicher Sabotage. Vertreter aus Wirtschaft und Gewerkschaften fordern, dass die deutschen Klimaziele verschoben werden. Der Chef des Energiekonzerns RWE, Kreber, sagte der Welt am Sonntag, wenn Deutschland nicht 2045 klimaneutral werde, sondern erst 5 Jahre später, könnte das die Wirtschaft entlasten. Die Industrie hätte dann mehr Zeit, um ihre CO2-Emissionen zu senken. Bei der Fußballweltmeisterschaft steht der 2. Halbfinalteilnehmer fest. Spanien hat am Abend das Viertelfinale gegen Belgien gewonnen mit 2:1. Damit trifft Spanien im Halbfinale auf Frankreich. Vorher stehen aber noch 2 Viertelfinalbegegnungen an. Heute Abend Norwegen gegen England und in der Nacht auf Sonntag dann Argentinien gegen die Schweiz.
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1: Der Prozess um einen Unfall mit einer Schülergruppe in Hürth ist zu Ende. Vor einem Jahr waren eine 10-Jährige und ein Schulbegleiter gestorben. Der 21-jährige Angeklagte bekam 4,5 Jahre Haft nach Jugendstrafrecht. Jochen Hilgers, WDR Köln.
3: Außerdem muss der 21-jährige 195.000 Euro an Schmerzensgeld an die Hinterbliebenen zahlen. Der Angeklagte reagierte äußerlich regungslos auf die Urteilsverkündung. Er hatte mit diesem Strafmaß rechnen müssen. Im Prozess hatte er sich bis zuletzt uneinsichtig gezeigt. Ein Gutachter hatte festgestellt, dass die Ampel bereits 4 Sekunden rot zeigte, als er in die Schülergruppe fuhr. Das stritt er ab, obwohl der Richter immer wieder an ihn appelliert hatte, mit Blick auf die Angehörigen die Wahrheit zu sagen. Eine Sprecherin der Angehörigen hatte in deren Namen zuvor gesagt, es sei das Schlimmste für eine Mutter, ihr Kind zu verlieren.
1: Das Wetter in Nordrhein-Westfalen, der Rest der Nacht ist meistens klar. Tagsüber bringt der Samstag wieder viel Sonne und dazu wird es noch mal wärmer als gestern. In Bielefeld bis 30 Grad, in Herne 31 Grad und 32 Grad werden maximal in Königswinter erreicht. Und das war WDR aktuell.
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4: Die A1 Osnabrück Richtung Bremen ist in Höhe Osnabrück Nord bis Sonntagnacht wegen Brückenarbeiten gesperrt. Die Umleitung führt über die U3. Die A4 Köln Richtung Aachen ist zwischen Frechen Nord und Kreuz Kerpen wegen Brückenarbeiten bis Montag früh gesperrt. In der Gegenrichtung ist die Fahrbahn zwischen Kreuzkerpen und Köln-Eifeltor gesperrt. Die A30 Bad Oeynhausen-Osnabrück ist zwischen Melle Ost und West wegen Brückenarbeiten bis Montag früh in beiden Richtungen gesperrt. Die A42 Kamp-Lindfort Richtung Dortmund ist zwischen Oberhausen-Zentrum und Kreuz-Essen-Nord wegen Brückenarbeiten bis 5 Uhr gesperrt.
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5: Und damit rein ins Wochenende mit Annetta Politi. Hi ihr Lieben, schön, dass ihr damit am Start seid. Weltweit, deutschlandweit, ganz egal, ob ihr gerade mit der Nachtschicht beschäftigt seid oder einfach sagt, wir genießen noch ein bisschen diese laue Sommernacht und können schön durchatmen. Deswegen freuen wir uns über die Popnacht. Wir legen da neuen Sound dazu von Gracie Abrams, Hit the Wall, aber erstmal Shaboozy, a Bar Song.
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Nochmal der Falschfahrer. Achtung, Autofahrer auf der 4 Erfurt Richtung Chemnitz. Da ist ein Falschfahrer unterwegs zwischen Hermsdorfer Kreuz, Hermsdorf Ost. Da kommt der Falschfahrer entgegen. Bitte äußerst rechts fahren, nicht überholen. Auf der 4 Erfurt Richtung Chemnitz zwischen Hermsdorfer Kreuz und Hermsdorf Ost. Da ist ein Falschfahrer unterwegs. Bitte in beiden Richtungen vorsichtig fahren.

0: die Popnacht am Wochenende. Wir sind immer für euch erreichbar über die 07-221-2011. Und wir haben unseren Zoom natürlich aktiv. Wir wollen gucken, wer da so alles bei uns ist. Ganz egal, ob ihr weltweit da mit uns am Start seid und wir so ein bisschen Heimatgefühle auslösen dürfen bei euch. Oder ihr sagt, nee, wir sind die Fleißigen an diesem Wochenende. Wir sind die Nachtschicht. Also, egal was es ist, gerne kurz durchrufen, dann wissen wir, wie sich die Nacht so aufteilt. Team Arbeit oder eher Team Freizeit? 07-221-2011, wer da?
1: Hallo, hier spricht Marius Rosenbauer aus Waldesch.
0: Waldesch, wo bist du unterwegs, warum, wieso?
1: In Rheinland-Pfalz.
0: Ja, was geht da heute Nacht?
1: Ja, wir hatten gerade einen Feuerwehreinsatz bei einer Frau, die ihre Milch auf dem Herd stehen lassen und dann einfach angebrannt ist.
0: Ah, okay, dann hat es ein bisschen geraucht.
1: Riechend, aber sonst nichts passiert, alles gut.
0: Okay, aber Glück gehabt, aber es ist natürlich ein Riesenschock,
1: ja.
0: Ey.
1: Ja.
0: Klar, aber cool, super, dass das so geklappt hat, dass ihr da dann immer, wupp, sobald der Alarm losgeht, gleich da seid. Das ist natürlich perfekt.
1: Und alles im Ehrenamt, alles für...
0: Das ist natürlich super. Ja, das ist super. Deswegen an der Stelle nochmal ein Applaus von uns hier für alle, die da im Ehrenamt unterwegs sind. Vor allen Dingen heute Nacht auch die Feuerwehr stellvertretend. Dann du jetzt, der sich hier gemeldet hat. Super. Vielen Dank, du Lieber. Ja, Grüße nach Waldesch. Ciao, ciao. 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

Auf jeden Fall Team Nachtschicht, sagen nicht die Gunners und Patience, sondern hier Michael. Unter Münkheim hat sich gemeldet über die 0722211 für unsere Nachtzoom. Sagt, hey, hier, wir sind Team Nachtschicht bei einem großen Ventilatorhersteller hier aus dem Jagsttal, wünschen allen eine ruhige Restarbeitszeit und anschließend ein schönes Wochenende. Michael, ja, ist gut, dass ihr da unterwegs seid, weil ich glaube, das ist genau das, was wir in diesem Sommer wirklich, wirklich brauchen. Ventilatoren. Und dazu packen wir noch einen neuen Sound dazu von Gracie Abrams. Hit the wall.

Wir haben eine Entwarnung aus dem Verkehrszentrum. Kein Falschfahrer mehr auf der A4 Erfurt Richtung Chemnitz. Zwischen Hermsdorfer Kreuz und Hermsdorf Ost, da ist kein Falschfahrer mehr auf der A4 Erfurt Richtung Chemnitz. Zwischen Hermsdorfer Kreuz und Hermsdorf Ost. 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
1: Bis zum Morgen ist es meist sternenklar. Zwischen nördlichem Münsterland und Mindener Land können in den Frühstunden Hochnebelwolken aufziehen. Die Temperaturen sinken auf 17 bis 11 Grad. Der Tag verläuft sonnig und oft wolkenlos. Und es wird noch etwas wärmer mit 27 bis 33 Grad.
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2: Die A1 Osnabrück Richtung Bremen ist in Höhe Osnabrück Nord bis Sonntagnacht wegen Brückenarbeiten gesperrt. Die Umleitung führt über die U3. Die A4 Köln Richtung Aachen ist zwischen Frechen Nord und Kreuz Kerpen wegen Brückenarbeiten bis Montag früh gesperrt. In der Gegenrichtung ist die Fahrbahn zwischen Kreuz Kerpen und Köln Eiffeltor gesperrt. Die A30 Bad Oeynhausen Osnabrück ist zwischen Melle Ost und West wegen Brückenarbeiten bis Montag früh in beiden Richtungen gesperrt. Auf der A31 Gronau Richtung Oberhausen ist im Dreieck Bottrop die Verbindung zur A2 Richtung Dortmund wegen Bauarbeiten bis 5 Uhr gesperrt. Die A42 Kamp-Lindfort Richtung Dortmund ist zwischen Oberhausen Zentrum und Kreuz Essen Nord wegen Brückenarbeiten bis 5 Uhr gesperrt. Auf der A59 Köln Richtung Bonn ist die Auffahrt Köln-Wahn bis Mitte Juli gesperrt.
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3: Hier ist das Wochenende, hier ist die Popnacht mit Annetta Politi. Hi zusammen.

0: unbewusst fahren wir einfach automatisch mit, auch wenn wir schlafen als Beifahrer. Davon hatten wir es ja heute in unserer Glaubensfrage über die 07221. Ich glaube, ich bin da nicht alleine. Das ist dieses Phänomen, man pennt irgendwann ein auf so einer längeren Fahrt und kurz vor der letzten Kurve, wo man einbiegt, der Fahrer also, und man sagt, ja, man ist zu Hause, zack, wird man als Beifahrer wach und sagt, hallo. Ja, dieses autonomes Fahren im Unterbewusstsein nennt sich das Ganze, weil unser Hirn hat diese Wegstrecke abgespeichert mit so motorischen Geschichten. Das heißt, wir denken da gar nicht drüber nach, unser Körper reagiert einfach, das sind so Trigger. Und dann passiert es halt, wir kennen die Geräusche, wir wissen, wie die Fliehkräfte sind, also unser Körper funktioniert dann ganz automatisch. Und das weckt natürlich Erinnerungen sehr, sehr vielen von euch über die 07221.
1: Jan aus Felbert hier, hi.
0: Hi, lieber Jan, du kennst das Phänomen, von dem ich gesprochen habe?
1: Ja, total. Ich hatte das als Kind immer, wenn meine Eltern und ich nach Rügen-Lietzow gefahren sind. Mhm. Entschuldigung. Immer wenn wir eine gewisse Brücke, die Brücke zwischen Stralsund und Rügen überquert haben, bin ich wach geworden.
0: Schön, da ändert sich auch einiges, wenn man auf eine Brücke drauf fährt. Und dann war das ja. Dein innerer Trigger, der dann gesagt hat, hey Jan, wach werden, wir sind gleich da.
1: Ja, so eine Motto, hey, wir sind auf Rügen.
0: Ach, wie cool. Schönes Gefühl, oder? Denkt man gerne zurück.
1: Ja, auf jeden Fall.
0: Ach, herrlich. Mein Lieber, vielen Dank für die Erinnerung, die du mit uns geteilt hast.
1: Gerne. Schönen Abend dir noch.
0: Dir auch. Ciao, ciao.
1: Ciao.

Die Popnacht am Wochenende und das heißt, wir sind da gemeinsam für euch unterwegs in NDR 2, Bremen 4, RBB 88.8, SR 1, WDR 2, SWR 3, HR 3, MDR Jump. Alle senden da gemeinsam für euch. Jetzt ganz neuer Sound von den Toten Hosen, nur nach vorn.

Wir haben Aktuelles aus dem Verkehrszentrum. Ein Wildunfall auf der A36 Wienenburg Richtung Bernburg zwischen Thale und Quedlinburg-Mitte. Da haben wir eine ungesicherte Unfallstelle nach einem Wildunfall. Hier ist die Popnacht am Wochenende mit Annetta Politi. Hi zusammen.

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1: Die Nachrichten mit Michael Treis. Guten Morgen.
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1: Viele Unternehmen in Deutschland investieren nur noch wenig oder sogar gar nichts mehr. Das steht laut Medienberichten in einer neuen Studie des Instituts der deutschen Wirtschaft. Sabine Rieker für WDR aktuell.
2: Demnach verzichtet aktuell jedes fünfte Unternehmen komplett auf Investitionen. Die Gründe dafür sind laut der Umfrage vor allem hausgemacht. Für die Studie wurden knapp 1000 Unternehmen aus verschiedenen Branchen befragt. Als wichtigste Hürde nennen die Firmen die hohen Arbeitskosten, zu viel Regulierung, hohe Steuern und teure Energie. Laut den Studienautoren, deren Ergebnisse der Welt am Sonntag vorliegen, spiegeln diese Befunde vor allem strukturelle Probleme des Standorts Deutschlands wider. Das Institut der deutschen Wirtschaft spricht von der längsten Investitionsschwäche in Deutschland.
1: Auf der erneuerten Zugstrecke Hagen-Wuppertal-Köln ist der Bahnverkehr angelaufen. 5 Monate lang war die Strecke voll gesperrt. Die Bahnstrecke Düsseldorf-Köln bleibt dagegen wegen 2 Böschungsbränden erstmal weiter gesperrt. Die Bahn kann noch nicht sagen, ob sie heute wieder freigegeben werden kann. Dort wurden Schienen beschädigt und der Staatsschutz ermittelt wegen möglicher Sabotage. Die AfD hat ihren Landesparteichef Martin Vinzenz zum Spitzenkandidaten für die NRW-Landtagswahl im kommenden Jahr gewählt. Vinzenz erhielt 327 der 500 Delegierten Stimmen und steht jetzt auf Listenplatz 1. Spanien steht im Halbfinale der Fußball-Weltmeisterschaft. Spanien hat gegen Belgien mit 2:1 gewonnen. Und der deutsche Tennisstar Alexander Zverev wird in seinem ersten Wimbledon-Finale auf Jannik Sinner treffen. Der italienische Weltranglisten-Erste hat im Halbfinale den Serben Novak Djokovic aus dem Turnier geworfen mit 3x6:4.
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1: Autofahrer auf der A4 im Rheinland brauchen an diesem Wochenende mehr Geduld. Gleich 2 Sperrungen rund um Köln müssen umfahren werden. Oliver Köhler, WDR Köln.
3: Die Autobahn GmbH baut in dieser Zeit vor der beschädigten Brücke am Eiffeltor eine Schrankenanlage. Die soll schwere Lastwagen über 44 Tonnen erkennen und sie von der Autobahn ableiten. Es gibt noch eine 2. Sperrung auf der A4, und zwar eine Vollsperrung zwischen Kreuz Kerpen und Frechen Nord. Die dauert bis voraussichtlich Montag um 5. In dieser Zeit wird eine neue Brücke über die A4 gehoben.
1: Und so wird das Wetter in Nordrhein-Westfalen. Der Samstag bringt wieder viel Sonne und dazu wird es noch mal wärmer als gestern. In Gütersloh bis 30 Grad, in Herten 31 Grad und 32 Grad werden maximal in Eschweiler erreicht. Auch am Sonntag gibt es dann ebenfalls viel Sonne in Nordrhein-Westfalen und Werte von 28 bis 33 Grad. Am Montag bleibt es sonnig und trocken mit ein paar Quellwolken. Das alles bei Höchstwerten von 29 Grad an der Weser und bis 34 Grad am Rhein. Das war WDR aktuell.
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4: Die A1 Osnabrück Richtung Bremen ist in Höhe Osnabrück Nord bis Sonntagnacht wegen Brückenarbeiten gesperrt. Die Umleitung führt über die U3. Die A4 Köln Richtung Aachen ist zwischen Frechen Nord und Kreuz Kerpen wegen Brückenarbeiten bis Montag früh gesperrt. In der Gegenrichtung ist die Fahrbahn zwischen Kreuz Kerpen und Köln-Eiffeltor gesperrt. Die A4 Köln-Aachen ist zwischen Frechen Nord und Kreuz Kerpen wegen Brückenarbeiten in beiden Richtungen bis Montag früh gesperrt. Die A30 Bad Oeynhausen-Osnabrück ist zwischen Melle Ost und West wegen Brückenarbeiten bis Montag früh in beiden Richtungen gesperrt. Die A42 Kamp-Lindfort Richtung Dortmund ist zwischen Oberhausen Zentrum und Kreuz Essen Nord wegen Brückenarbeiten bis 5 Uhr gesperrt.
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5: Hey, willkommen an diesem Wochenende mit Annetta Politi. Hallo ihr Lieben und neuen Sound, den wir dazulegen zum Start in diesen Morgen. Michael Schulte, Love Sick, aber erstmal Shakira, Burna Boy und Die Die.
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Von Pink holen wir uns ganz, ganz frisch den Sound. Müssen gar nicht die Weltkugel drehen, die Erde, sondern wir bleiben in Deutschland, holen uns von Michael Schulte. Lovesick, ganz neu in der Popnacht.

Das ist der gute Moment an einem Samstagmorgen. Viele, die vielleicht gerade so ein bisschen frühschichttechnisch an der Kaffeemaschine verweilen und versuchen auch den Kopf so nach vorne zu kriegen und wach zu bekommen. Da hilft vielleicht ein bisschen deutscher Sound, Texte, wo der Kopf automatisch sagt, ah ja, kennen wir, können wir mitsingen. Ja,

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1: Bis zum Morgen ist es meist sternenklar. Die Temperaturen sinken auf 17 bis 11 Grad. Der Tag verläuft sonnig und oft wolkenlos. Und es wird noch etwas wärmer mit 27 bis 33 Grad.
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2: Die A1 Osnabrück Richtung Bremen ist in Höhe Osnabrück Nord bis Sonntagnacht wegen Brückenarbeiten gesperrt. Die Umleitung führt über die U3. Die A4 Köln Richtung Aachen ist zwischen Frechen Nord und Kreuz Kerpen wegen Brückenarbeiten bis Montag früh gesperrt. In der Gegenrichtung ist die Fahrbahn zwischen Kreuz Kerpen und Köln Eiffeltor gesperrt. Die A4 Köln Aachen ist zwischen Frechen Nord und Kreuz Kerpen wegen Brückenarbeiten in beiden Richtungen bis Montag früh gesperrt. Die A30 Bad Oeynhausen Osnabrück ist zwischen Melle Ost und West wegen Brückenarbeiten bis Montag früh in beiden Richtungen gesperrt. Die A42 Kamplinfort Richtung Dortmund ist zwischen Oberhausen Zentrum und Kreuz Essen Nord wegen Brückenarbeiten bis zum 14. Juli täglich zwischen 2

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1: Und wir wollen gucken über die 0722-21-11, hat er so bei uns ist. Wir sind hier, wer ist da?
2: Guten Morgen, Annette, morgen.
1: Guten Morgen, wer ist denn dran?
2: So geht's, glaube ich, viel besser.
1: Ja, super, 1A, ja. Wer ist denn dran?
2: Ja, hier ist der Ralf.
1: Erzähl, wo bist du unterwegs?
2: Teamarbeit.
1: Sehr gut. Was machst du?
2: LKW-Fahrer.
1: Und was hast du drauf? Was hast du geladen?
2: Oh, ich sag mal Pralinenkiste, Sammelgut. Keine Ahnung, was da drin ist.
1: Okay, nur Schönes, nur Gutes. Wobei, wir sagen mal so, es ist auf jeden Fall etwas, was natürlich von A nach B gebracht werden muss.
2: Genau, von Hamburg ins Saarland.
1: Oh, da hast du eine Strecke. Wo bist du ungefähr?
2: Ich bin jetzt kurz vor Köln.
1: Ah, bald da.
2: Muss aber nur bis an die Mosel.
1: Mhm.
2: Stelle da den LKW ab, setze mich sofort in mein Auto und fahre auf den Nürburgring, weil da ist dieses Wochenende Truck Grand Prix. Man kann halt nicht genug kriegen vom LKW.
1: Ja, das stimmt. Aber das ist ja dann der Hobby-LKW.
2: Ja.
1: Okay, mein Lieber, dann drücke ich die Daumen und wünsche ein schönes Truck Grand Prix Wochenende auf dem Nürburgring.
2: Danke dir und noch eine schöne Sendung.
1: Danke, mein Lieber.
2: So.
1: Jo, ciao, ciao.
2: Ciao, ciao.

Wir haben Aktuelles aus dem Verkehrszentrum, eine ungesicherte Unfallstelle auf der A3, A4, Frankfurt Richtung Köln, zwischen Dreikommer und Kreuz Köln-Ost. Da haben wir eine ungesicherte Unfallstelle. Hier ist die Popnacht am Wochenende mit Annetta Politti. Hi ihr Lieben.

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1: Die Nachrichten mit Michael Dreis. Guten Morgen.
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1: Russland hat die ukrainische Hauptstadt Kiew in der Nacht wieder mit ballistischen Raketen angegriffen. Reporter vor Ort berichten von mehreren Angriffsfällen. Laut Bürgermeister Klitschko wurden mindestens 3 Menschen verletzt. Außerdem seien in mehreren Bezirken der Stadt Feuer ausgebrochen. Die Ukraine verteidigt sich seit mehr als 4 Jahren gegen Angriffe der russischen Armee. Bei der Deutschen Bahn ist der Zugverkehr auf der erneuerten Strecke Hagen-Wuppertal-Köln wieder angelaufen. Die Strecke war 5 Monate wegen einer Generalsanierung vollgesperrt. Joschka Heinemann, WDR Wuppertal.
2: Der Abschluss der Generalsanierung ist eine große Erleichterung für viele Pendler, die nicht mehr mit dem Schienenersatzverkehr fahren müssen. Aber gleich der erste Zug am Abend war gleich eine Stunde zu spät. Die Bahn entschuldigt sich und spricht von Anlaufschwierigkeiten, die man erwartet hätte. Der Zugverkehr wird schrittweise hochgefahren. Einige Regionalexpresse müssen zum Beispiel langsamer fahren für sogenannte Belastungsfahrten auf der Strecke. Ab Montag, so die Hoffnung vieler Pendler, läuft dann weitestgehend alles wieder normal bei Regionalbahnen und ICEs.
1: Und die Bahnstrecke Düsseldorf-Köln bleibt wegen 2 Böschungsbränden weiter gesperrt. Die Bahn kann noch nicht sagen, ob sie heute wieder freigegeben werden kann. Dort wurden Schienen beschädigt und der Staatsschutz ermittelt wegen möglicher Sabotage. In Berlin gibt es gerade einen Großeinsatz der Polizei in einem Supermarkt. Dort hat ein Mann am späten Abend eine Frau als Geisel genommen und sie bedroht. Die Polizei wird mit dem Mann verhandelt. Warum er die Frau in Berlin als Geisel genommen hat, ist noch nicht bekannt. Bei der Fußball-Weltmeisterschaft steht der 2. Halbfinalteilnehmer fest. Spanien hat am Abend das Viertelfinale gegen Belgien gewonnen mit 2:1. Damit trifft Spanien im Halbfinale auf Frankreich. Vorher stehen aber noch 2 Viertelfinalbegegnungen an. Heute Abend Norwegen gegen England und in der Nacht auf Sonntag dann Argentinien gegen die Schweiz.
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1: Autofahrer auf der A4 im Bereich Köln brauchen an diesem Wochenende mehr Geduld. Zum einen wird zwischen Frechen-Nord und dem Kreuz Kerpen eine neue Brücke über die A4 gehoben. Die Autobahn ist dort in beiden Richtungen bis Montag früh gesperrt. Und etwas weiter in Fahrtrichtung Olpe gibt es im Bereich Eiffeltor eine weitere Sperrung. Die dauert dann bis Donnerstag. Und so wird das Wetter in Nordrhein-Westfalen. Der Samstag bringt wieder viel Sonne und es wird dazu etwas wärmer als gestern. In Arnsberg bis 30 Grad, in Kleve 31 und 32 Grad werden maximal in Heinsberg erreicht. Auch morgen am Sonntag gibt es dann ebenfalls viel Sonne und 28 bis 33 Grad. Und am Montag bleibt es sonnig und trocken, dann auch nur mit ein paar Quellwolken in Nordrhein-Westfalen. Höchstwerte dazu 29 Grad an der Weser bis 34 Grad am Rhein. Das war WDR aktuell.
3: Und die Zeit, es ist 5 Uhr 3.
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4: Die A1 Osnabrück Richtung Bremen ist in Höhe Osnabrück Nord bis Sonntagnacht wegen Brückenarbeiten gesperrt. Die Umleitung führt über die U3. Die A4 Köln Richtung Aachen ist zwischen Frechen Nord und Kreuz Kerpen wegen Brückenarbeiten bis Montag früh gesperrt. In der Gegenrichtung ist die Fahrbahn zwischen Kreuz Kerpen und Köln Eiffeltor gesperrt. Die A4 Köln-Aachen ist zwischen Frechen Nord und Kreuz Kerpen wegen Brückenarbeiten in beiden Richtungen bis Montag früh gesperrt. Die A30 Bad Oeynhausen-Osnabrück ist zwischen Melle Ost und West wegen Brückenarbeiten bis Montag früh in beiden Richtungen gesperrt. Die A42 Kamp-Lindfort Richtung Dortmund ist zwischen Oberhausen Zentrum und Kreuz Essen Nord wegen Brückenarbeiten bis 5 Uhr gesperrt.
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3: Hey, an diesem Samstagmorgen mit Annetta Politti. Hi, ihr Lieben, und einen schönen guten Morgen, wenn ihr gerade eben erst wach geworden seid. Wir gucken gleich mal ein bisschen, was der Tag so für uns bringt, was er für uns bereithält. Machen wir neuen Sound, legen wir mit dazu. Aber jetzt erstmal der Gang zur Kaffeemaschine für die Frühschicht, das können wir verstehen.
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0: Nee, erstmal denken wir auf jeden Fall hier an heute und was der Tag uns so bringt. Hier ist die Popnacht. So früh am Samstagmorgen, so langsam wird's hell. Und dann schauen wir mal, was ist denn so perfekt für diesen Smalltalk? Julia Buchmeier aus unserem Popnacht-Team ist bei uns. Schöne guten Morgen.
1: Morgen.
0: Also es ist auf jeden Fall ein Tag, den die Fans von BTS lange herbeigesehnt haben, oder?
1: Ja, die Jungs aus Südkorea, die sind das erste Mal seit über 7 Jahren in Europa. 2018 haben sie da noch in Berlin Halt gemacht. Diesmal gibt es 2 Konzerte in München, die einzigen in Deutschland in der Allianz Arena. Alles natürlich längst ausverkauft. Und danach geht es für die Band weiter nach Madrid, London oder Paris.
0: Und dann wirklich Weltrekord soll aufgestellt werden in Rheinland-Pfalz?
1: Ja, 111 Menschen wollen da heute eine 111 Tonnen schwere Diesellok.
0: Wow.
1: 111 Meter weit ziehen. Das ist eine Aktion vom Technikmuseum in Speyer, in dem diese Lok eben steht. 18 Uhr geht's los und die Chancen stehen auch gar nicht mal so schlecht, dass das auch klappt. In den Teams, die fürs Ziehen zuständig sind, sind zum Beispiel Gewichtheber und Ringer.
0: Okay, also die wissen, was sie machen. Dann gemeinsames Ziehen also in Speyer und gemeinsames Rudern ist auch sehr spannend. Gibt's ja heute wieder bei der Fußball-WM.
1: Da stehen Norwegen und England im Halbfinale, beziehungsweise einer von beiden würde da gern hin. Heute geht's drum, Anstoß zwischen Haaland und Kane ist um 23 Uhr deutscher Zeit. Und davor um 20 Uhr ist schon Finale der U19-EM im Fußball. Und da steht doch tatsächlich Deutschland im Finale gegen Spanien. Und für alle, die gerade eher Tennis in Wimbledon verfolgen, da ist heute das Finale der Frauen. Und das ist ein rein tschechisches dieses Jahr. 17 Uhr geht's los.
0: Da ist aber einiges gebacken. Und wir wünschen euch, ganz egal was ihr macht, ganz viel Spaß. Genießt es. Bye.

0: 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Und jetzt ein bisschen was zum Lachen. Comedian Simon Pierce ist auf Tour, unter anderem München, Mannheim, Hannover und Stuttgart. Und erklärt da zum Beispiel, warum Frauen unter Schmerzen gebären.
1: Ist sogar in der Bibel begründet, warum alle Frauen unter Schmerzen gebären müssen. Weil die Eva einen Apfel. Wegen einem Apfel. Alle. Für immer. Also, ich bin kein Jurist oder so eine Scheiße, aber mal Stichwort Strafmaß ist schon ein bisschen. Ja. Und es war nicht mal Evas Idee, das war nicht ihre Idee. Eva war ganz brav im Paradies und ich bin ein braves Mädchen. Alles war cool. Das war die Schlange. Die Schlange hat ihr das eingeflüstert. Alle Frauen für immer unter Schmerzen gebären. Die Schlange wurde auch bestraft. Wisst ihr, wer die Schlange bestraft wurde? Der wurden die Beine weggenommen. Come on. Stell dir mal eine Schlange mit Beinen vor. So eine Anaconda. 9 Meter lang. Die hat so einen Kopf, dahinter so. Zwei so Beinchen. Dann einfach 8,5 Meter nichts. Und vom Schwanzende nochmal 2 so Beinchen. Die sahen ja aus wie ein ganz langer, glatt rasierter Dackel ohne Ohren. Ekelhaft. Und Schlangen, das ist ja keine Strafe. Schlangen können alles trotzdem. Jedes Tier hat Angst vor Schlangen. Menschen haben Angst vor Schlangen. Schlangen können alles genauso gut wie andere Tiere. Schlangen sind die besten Würger im Tierreich. Haben eine eigene Gattung. Würgeschlangen. Hä? Ohne Hände. Perfektes Verbrechen. Keine Fingerabdrücke. So Crime-Scene, die Schlange so. Na, ich kann's nicht gewesen sein, Officer. Womit denn? Viel Erfolg bei der Suche. Ich drück die Daumen. Oh.

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1: Bis zum Morgen ist es meist sternenklar. Die Temperaturen sinken auf 17 bis 11 Grad. Der Tag verläuft sonnig und oft wolkenlos. Und es wird noch etwas wärmer mit 27 bis 33 Grad.
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2: Die A1 Osnabrück Richtung Bremen ist in Höhe Osnabrück Nord bis Sonntagnacht wegen Brückenarbeiten gesperrt. Die Umleitung führt über die U3. Die A4 Köln Richtung Aachen ist zwischen Frechen Nord und Kreuz Kerpen wegen Brückenarbeiten bis Montag früh gesperrt. In der Gegenrichtung ist die Fahrbahn zwischen Kreuz Kerpen und Köln Eiffeltor gesperrt. Die A4 Köln-Aachen ist zwischen Frechen Nord und Kreuz Kerpen wegen Brückenarbeiten in beiden Richtungen bis Montag früh gesperrt. Die A30 Bad Oeynhausen-Osnabrück ist zwischen Melle Ost und West wegen Brückenarbeiten bis Montag früh in beiden Richtungen gesperrt.
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3: Hier ist die Popnacht an diesem Wochenende mit Annetta Politti. Gutes Reinstarten in diesen Samstag.

0: Die Popnacht hier, der Morgen kommt rein ins Wochenende. Viele versuchen so ein bisschen gemütlich in den Tag reinzustarten. Weltweit ist natürlich, vielleicht geht ja gerade die Sonne irgendwo unter oder es ist Mittag oder auch der Morgen. Wen haben wir denn jetzt?
1: Einen schönen guten Morgen aus Sydney. Wir sitzen am Frühstückstisch. Die Sonne scheint. Wir haben frostige, ich sag mal 15 Grad. Hier ist gerade Winter. Die Vögel zwitschern im Hintergrund. Und wir machen uns gerade fertig, weil wir wollen gleich zum Puppy-Yoga, sprich Yoga mit Hundewelpen. Und da freue ich mich schon riesig drauf. Ich bin gerade hier und besuche meine Tochter, die als Au-pair in Sydney arbeitet. Morgen geht's leider schon wieder zurück in die Wärme, worauf ich mich aber schon ziemlich freue, ehrlich gesagt. Bis dahin genieße ich aber noch die Zeit hier und ich wünsche euch eine gute Nacht und vor allem auch einen wunderbaren Start in den Morgen. Tschüss.
0: Wir sind ein bisschen neidisch. Natürlich nicht auf den Winter, ja, vielleicht ein bisschen Kälte, nur zum Erfrischen, aber auf dieses Puppy-Yoga, das klingt ja kuschelig.

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1: Jeden Morgen halte ich kurz am Zebrastreifen vor der Grundschule und schaue zu, wie die Kinder die Straße überqueren. Manche noch verschlafen, andere schon voller Energie. Da fallen mir ein Junge und ein Mädchen auf. Sie unterhalten sich angeregt, lachen und wirken voller Erwartungen an den Tag. Und während ich ihnen nachschaue, frage ich mich, wie werden ihre Lebenswege wohl aussehen? Werden beide ihre Träume verwirklichen können? Werden sie die Freiheit haben, ihren eigenen Weg zu gehen? Heute ist der internationale Tag der Weltbevölkerung. Mehr als 8 Milliarden Menschen leben inzwischen auf der Erde. 8 Milliarden Geschichten, Hoffnungen und Lebensrealitäten. Doch diese Lebensrealitäten sind nicht für alle gleich. Wer als Mädchen, Frau, Trans, Inter, Nichtbinäre oder Agender-Person geboren wird, als Flinter, hat weltweit oft schlechtere Chancen auf Bildung, Gesundheit, Sicherheit und politische Teilhabe. Aber auch Jungen und Männer leiden unter starren Geschlechterrollen. Immer noch lernen viele früh, ihre eher zarten Gefühle zu unterdrücken und bestimmte Rollenerwartungen als Mann zu erfüllen. Ich versuche mir, diese unglaubliche Zahl von 8 Milliarden Menschen vorzustellen. Es gelingt mir nicht wirklich. Die Bibel erinnert daran, dass Gott Menschen nicht als Masse sieht. In Psalm 139 heißt es: Du hast mich geschaffen und du kennst mich. Meint so viel wie, nicht die Statistik zählt, sondern jeder einzelne Mensch. Jede Person ist von Gott gewollt und mit unveräußerlicher Würde ausgestattet. Und Gott kennt jeden einzelnen Menschen, alle 8 Milliarden, in ihrer Unterschiedlichkeit, mit ihren Hoffnungen, ihren Grenzen und ihren Möglichkeiten. Auch das ist unvorstellbar. Aber vielleicht liegt in dem Gedanken auch ein Auftrag. Denn wenn jeder Mensch von Gott mit Würde geschaffen ist, dann müssen wir Chancen gleich verteilen. Ich denke noch einmal an die Kinder vor der Schule. Vielleicht wird das Mädchen Ingenieurin, vielleicht arbeitet der Junge später mal als Erzieher. Vielleicht wählen sie ganz andere Wege. Wenn wir Psalm 139 ernst nehmen, dann beginnt das Reich Gottes dort, wo wir anfangen, einander als Ebenbilder Gottes zu sehen. Als Menschen, die frei und in Würde leben sollen. In der Würde, die Gott uns schon im Mutterleib zugesprochen hat.
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3: Die Nachrichten mit Ulrike Frohneix. Guten Morgen.
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3: 5 Monate war die Bahnstrecke Hagen-Wuppertal-Köln voll gesperrt. Jetzt fahren wieder erste Züge. Grund für die lange Sperrung waren Bauarbeiten. Joschka Heinemann, WDR Wuppertal.
4: Der Abschluss der Generalsanierung ist eine große Erleichterung für viele Pendler, die nicht mehr mit dem Schienenersatzverkehr fahren müssen. Aber gleich der erste Zug am Abend war gleich eine Stunde zu spät. Die Bahn entschuldigt sich und spricht von Anlaufschwierigkeiten, die man erwartet hätte. Der Zugverkehr wird schrittweise hochgefahren. Einige Regionalexpresse müssen zum Beispiel langsamer fahren für sogenannte Belastungsfahrten auf der Strecke. Ab Montag, so die Hoffnung vieler Pendler, läuft dann weitestgehend alles wieder normal. Mal bei Regionalbahnen und ICEs.
3: Außerdem bleibt die Bahnstrecke Düsseldorf-Köln wegen 2 Böschungsbränden weiter gesperrt. Die Bahn kann noch nicht sagen, ob sie heute wieder freigegeben werden kann. Dort wurden Schienen beschädigt und der Staatsschutz ermittelt wegen möglicher Sabotage. Spanien steht im Halbfinale der Fußballweltmeisterschaft. Das Team hat am Abend 2:1 gegen Belgien gewonnen. Michael Küster, WDR Sport.
5: Erneut hat die Spanier ein spätes Tor von Einwechselspieler Mikel Merino eine Runde weitergebracht. Der Europameister ging in einer überlegen geführten Partie nach einer halben Stunde durch Fabian zunächst in Führung. Belgiens De Ketelaere gelang noch vor der Pause per Kopf der Ausgleich. Spanien kämpft nun am Dienstag gegen Frankreich um den Einzug ins Endspiel. Ab 23 Uhr spielen England und Norwegen um das Halbfinalticket. Der Sieger dieser Partie trifft dann entweder auf Argentinien oder die Schweiz. Diese beiden treffen um 3 Uhr in Kansas City aufeinander.
3: Weitere Meldungen im Überblick. Wegen des großen Feuers in Andalusien in Spanien sind laut dem Minister für Katastrophenschutz mehr als 1.400 Menschen evakuiert worden. Weil neue Brände ausgebrochen sind, mussten mehr Menschen in Sicherheit gebracht werden. Durch das Feuer in der Mittelmeerprovinz Almería sind 12 Menschen ums Leben gekommen, 23 werden vermisst. In Berlin gibt es gerade einen Großeinsatz der Polizei in einem Supermarkt. Dort hat ein Mann am späten Abend eine Frau als Geisel genommen und sie bedroht. Laut Polizei wird mit dem Mann verhandelt. Warum er die Frau in Berlin als Geisel genommen hat, ist noch nicht bekannt. Die AfD hat ihren Landesparteichef Martin Vinzenz zum Spitzenkandidaten für die NRW-Landtagswahl im kommenden Jahr gewählt. Vinzenz erhielt 327 der 500 delegierten Stimmen und steht jetzt auf Listenplatz 1. In Nordrhein-Westfalen hat es in diesem Jahr bisher weniger gesprengte Geldautomaten gegeben als im Vorjahr. Das Landeskriminalamt meldet bis Ende Juni 11 Angriffe. Im gleichen Zeitraum im vergangenen Jahr waren es 19. Grund für den Rückgang sind wohl Farbpatronen, die das Geld bei einer Sprengung unbrauchbar machen.
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3: In Wuppertal auf der Nordbahntrasse gibt es heute eine besondere Aktion eines Akkordeonorchesters. Die Musiker von Villakkordeon möchten auf dem einem Fahrradweg auf ihre Musik aufmerksam machen. Michelle Kunze, WDR Wuppertal.
6: Die Mitglieder des Akkordeonorchesters sind mit Lastenrädern und ihren Instrumenten auf der beliebten Fahrradtrasse in Wuppertal unterwegs. Immer mal wieder halten sie entlang der Strecke und geben kleine Konzerte für die Besucher. Mit der Aktion möchte das Orchester zeigen, dass das Akkordeon weit mehr kann als nur Volksmusik, wie zum Beispiel Pop- und Filmmusik. Anlass ist die Auszeichnung des Akkordeons zum Instrument des Jahres 2026.
3: Das war WDR aktuell.
2: Die Sonne ist Wetter, Aspekt des Jahres 2026, zumindest in den letzten Tagen. Jörg Brunsmann aus der WDR2-Wetterredaktion, muss man so sagen. Es ist immer noch sonnig.
7: Kann man so sagen. Guten Morgen. Ja, es bleibt auch eine ganze Weile jetzt sonnig. Wir haben jetzt am Morgen teilweise ein bisschen Nebel oder Dunst, vor allen Dingen im Münsterland und am Niederrhein kann sich das bilden, beziehungsweise ist teilweise auch schon da. Wird sich aber relativ schnell verziehen, weil eben die Sonne so viel Kraft hat und das Ganze dann wegpusten wird. Ansonsten überall bei uns viel Sonne, bleibt trocken, ist auch weiter hochsommerlich warm. Da kommen wir in Olpe auf 29 Grad, Hamm 30, Dinslaken 31.
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2: Die Autobahn 1 Osnabrück nach Bremen ist in Höhe Osnabrück Nord wegen Brückenarbeiten bis Sonntagabend gesperrt. Die A4 Köln nach Aachen ist zwischen Frechen Nord und dem Kreuz Kerpen wegen Brückenarbeiten bis Montag früh gesperrt. In der Gegenrichtung ist die Fahrbahn zwischen dem Kreuz Kerpen und Köln Eiffeltor bis Donnerstag gesperrt. Und die A30 Bad Oeynhausen Osnabrück ist zwischen Melle Ost und West in beiden Richtungen bis Montag früh gesperrt. Da wird eine Brücke abgerissen. Gute und sichere Fahrt.
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2: Guten Morgen. Ich habe heute früh gleich zwei Sachen in den Beinen. Den Kölner Altstadtlauf gestern Abend und das WDR 2 Sommerfest auch gestern Abend. Dafür geht's halbwegs. Und den Rest, den kriegen wir auch noch hin. Wenn's bei euch jetzt auch schon losgeht um diese Zeit, dann könnt ihr euch jetzt freuen auf einen Klassiker von 1984, Bronski Beat und Small Town Boy im WDR 2 Musikmix. Vorher noch Ariana Grande, We Can't Be Friends. 11. Juli, hier ist das Wochenende.
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0: 12 Minuten nach 6. Das wieder zwei Morgenmagazin. Guten Morgen am Samstag. An diesem Samstag, der auch heute wieder viel Sonne mit dabei hat und durchaus amtliche Temperaturen. Ja, es ist nicht ganz so warm wie vor zwei Wochen am Wochenende, aber so langsam staut sich doch die Hitze schon wieder in den Wänden. Also ist doch Abkühlen angesagt.
1: Mit so einem Mini-Ventilator und kalten Getränken.
2: 40 Grad macht mir überhaupt nichts aus. Abends duschen, morgens duschen, mittags duschen.
0: Ja, so geht's natürlich auch. Und was haben wir uns früher lustig gemacht über die USA mit ihren Klimaanlagen überall? Inzwischen hätten wir in Deutschland gerne auch ein paar mehr, sagt auch der Arzt und Medizinjournalist Dr. Christoph Specht.
3: Da sind wir ja aus der Vergangenheit aus verschiedenen Gründen einer falschen Vorstellung aufgesessen, dass wir gedacht haben, entweder wir bräuchten diese Klimaanlagen nicht oder zum Teil auch Klimaanlagen sind irgendwie bäh. Da hat man noch aus den vergangenen Jahrzehnten die Kühlmittel im Blick und denkt, das sind doch alles Treibhausgase. Bei den neueren befüllten Klimaanlagen ist das überhaupt nicht mehr der Fall.
0: Und auch deswegen wären die schon sinnvoll, sind aber gerade so ziemlich überall ausverkauft. Bis dahin setzen wir auf die Klimaanlage des kleinen Mannes, auf den Ventilator und auf den Wasserhahn.
3: Vielleicht als Tipp, was man tatsächlich machen kann, kaltes Wasser an den Unterarmen ungefähr für eine Minute jeweils rechts und links lang laufen lassen. Kühlt die Gefäße sehr schön, dann kühlt das Blut und wenn Sie es machen, merken Sie schon nach 10 Minuten doch eine recht angenehme Abkühlung.
0: Der Tipp vom Arzt und Medizinjournalisten Dr. Christoph Specht. Und ja, die Klimaanlagen, irgendwann könnten sie auch wieder da sein. Aktuell gibt es ja kaum welche. Aber wenn sie dann wieder da sind im Baumarkt, was ihr dann wissen müsst, das klären wir heute früh auch noch um 7:45 hier im WDR 2 Morgenmagazin.
4: 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Miles Smith und Niall Horan. Drive safe.

0: Gleich 20 nach 6. 10 vor 7. Guten Morgen. Das wird der Zwei-Morgen-Magazin ist hier. An diesem Samstag, 11. Juli. Wir starten in den Tag auch mit den wichtigen Themen von heute. Zum Beispiel diesen. Spanien steht im Halbfinale der Fußball-WM nach einem 2-1 gegen Belgien. Gerade läuft ein Großeinsatz der Feuerwehr im Dortmunder Norden. Ein Metallgroßhandel brennt. Verletzt wurde niemand. Und das Wetter im Westen startet am Niederrhein und im Münsterland teilweise mit Dunst und Nebel. Das hat sich dann aber schnell erledigt. Dann ist es überall sehr sonnig bei 24 bis 33 Grad. Es ist Samstag und ich
1: will doch zwei, drei Sätze vorneweg sagen. Eigentlich hatte ich gar nicht mein Recht, aber ich habe jetzt das Mikrofon.
0: So, und ich würde sagen, wir schauen gemeinsam zurück auf Kalenderwoche 28, eine Woche, die ja losgegangen ist mit dem AfD-Parteitag in Erfurt.
2: Wir werden regieren, wir wollen Verantwortung übernehmen, Verantwortung für unser Land, das wir so sehr lieben.
0: Man hört die Liebe auch so richtig in der Stimme, aber gutes Ergebnis für Alice Weidel, über 80% für die AfD-Bundesvorsitzende, deutlich besser jedenfalls als das für ihren Kollegen Tino Chrupalla, der hatte gerade mal 70%.
3: Ja, was heißt gerade noch 70%? Das sind 2/3 der Delegierten, die mich gewählt haben. Und wenn man das so schön im Fußball oder im Sport vergleichen würde, man kann eben nicht immer 3-0 oder 2-0 gewinnen. Diesmal war es ein 2-1-Sieg und andere fliegen im Elfmeterschießen raus.
0: Ja, war das jetzt eine Spitze gegen Deutschland? Könnte sein und würde auch passen, denn für die deutsche Fußballnationalmannschaft, da gab es aus der AfD ja nicht viel Liebe in den letzten Wochen, von Björn Höcke zum Beispiel nicht.
4: Die Japaner spielen immer noch Japanisch und die Chinesen Chinesisch, die Kameruner Kamerunisch, aber die westliche Hemisphäre wirkt wie gleichgeschaltet, alles verschwimmt und wenn die das Trikot tauschen, weißt du gar nicht, ihr wisst, was ich meine.
0: Ja, fürchte schon. Die WM geht trotzdem weiter, zum Beispiel mit England und da unter anderem mit den großartig heiseren Interviews von Harry Kane.
5: Yeah, Jordan, my place is gone. Hello, just we had to fight.
0: England musste kämpfen gegen Mexiko und die Fußballgemeinschaft, die musste diese Woche kämpfen gegen die Willkür der FIFA.
6: Lothar, was war Ihre erste Reaktion, als Sie von Trumps Anruf und der zurückgenommenen Karte gehört haben?
7: Na? Ganz kurz, ich hätte kotzen können.
0: So ging es dem einen oder anderen vielleicht auch beim NATO-Gipfel in Ankara, der war auch diese Woche. Und wie üblich gab es nur eine Mission in Sachen Donald Trump.
8: Ihn bei Laune zu halten und ihn bei den Themen, wo wir ihn noch brauchen, zu motivieren, mitzumachen.
0: Das scheint aber ja halbwegs geklappt zu haben. Ansonsten hat die Regierung diese Woche die erste Reform der Krankenkassen verabschiedet. Kai Wegner aus Berlin hat demnächst noch mehr Zeit für Tennis und in der Ostsee ist ein neuer Buckelwal unterwegs. Könnte wieder ein Fall werden für Till Backhaus, den Umweltminister von Mecklenburg-Vorpommern. Der ist seit dieser Woche aber bestens vorbereitet.
9: Beim 70. Neptunfest in Zarrentin hat sich Umweltminister Till Backhaus der traditionellen Neptuntaufe gestellt. Neptun und seine Häscher schütteten Backhaus eine Pampe aus Fisch und Konservensuppe über den Kopf. Bei der Neptuntaufe wurde Till Backhaus außerdem auf den Namen Spendabler Kugelfisch getauft.
0: Na dann, das war der Blick auf Kalenderwoche 28 und denkt dran, die nächsten Tage werden heiß.
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11: 30
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4: Um 6.30 Uhr mit Ulrike Frohleix. Guten Morgen.
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4: Auf der erneuerten Strecke Hagen-Wuppertal-Köln ist der Bahnverkehr angelaufen. 5 Monate lang war die Strecke vollgesperrt. Die Bahnstrecke Düsseldorf-Köln bleibt dagegen wegen 2 Böschungsbränden erstmal weiter gesperrt. Die Bahn kann noch nicht sagen, ob sie heute wieder freigegeben werden kann. Dort wurden Schienen beschädigt. Der Staatsschutz ermittelt wegen möglicher Sabotage. Russland hat die ukrainische Hauptstadt Kiew in der Nacht wieder mit ballistischen Raketen angegriffen. Reporter vor Ort berichten von mehreren Angriffswellen. Laut Bürgermeister Klitschko wurden mindestens 3 Menschen verletzt. Außerdem seien in mehreren Bezirken der Stadt Feuer ausgebrochen. Im Dortmunder Norden ist die Feuerwehr seit der Nacht im Großeinsatz. Da brennt ein Metallgroßhandel. Wegen des Rauchs gab es zwischenzeitlich eine Meldung in Warn-Apps, die ist mittlerweile aber wieder aufgehoben. Bei der Fußball-Weltmeisterschaft steht der 2. Halbfinalteilnehmer fest. Spanien hat am Abend das Viertelfinale gegen Belgien gewonnen mit 2:1. Damit trifft Spanien im Halbfinale auf Frankreich. Vorher stehen aber noch 2 Viertelfinalbegegnungen an. Heute Abend Norwegen gegen England und in der Nacht dann Argentinien gegen die Schweiz. Das war WDR aktuell.
5: Das Wetter im Westen jetzt mit Jörg Brunsmann aus unserer WDR2-Wetterredaktion.
6: Schönen guten Morgen. Gibt wieder viel Sonne heute und hochsommerliche Temperaturen. Aktuell allerdings auch ein paar Wolken, etwas Dunst und Nebel, vor allen Dingen am Niederrhein, im Münsterland, Teile von Ostwestfalen-Lippe. Das wird sich aber ganz schnell auflösen. Und dann die Höchsttemperaturen heute in Gütersloh bis 30 Grad, in Kleve 31, in Bonn bis 32.
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5: Noch keine Staus, aber 3 Sperrungen. Die A1 Osnabrück-Bremen ist in Höhe Osnabrück-Nord wegen Brückenarbeiten bis Sonntagabend gesperrt. Die A4 Köln nach Aachen ist zwischen Frechen-Nord und dem Kreuz Kerpen wegen Brückenarbeiten bis Montag früh gesperrt. Und in der Gegenrichtung, da ist die Fahrbahn zwischen dem Kreuz Kerpen und Köln-Eifeltor sogar bis Donnerstag gesperrt. Und die A30 Bad Oeynhausen-Osnabrück ist zwischen Melle-Ost und West in beiden Richtungen bis Montag früh gesperrt, weil da eine Brücke abgerissen wird. Gute und sichere Fahrt.
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5: Kumo,

0: Schönen guten Morgen, das WDR 2 Morgenmagazin ist hier am Samstag. Bahnfahren, das ist ja eh schon nichts für Anfänger, aber an diesem Wochenende, da ist das im Westen echt der Endgegner. Ja. Und wer das Level durchgespielt hat, der kann sich echt freuen. Man denkt irgendwie, hey, da geht's lang, da ist eine Strecke und dann irgendwie doch nicht. Dann denkt man, hey, da ist eine Abkürzung und verliert eigentlich immer mehr Leben oder zumindest Lebensenergie. Fassen wir es mal zusammen. Zwischen Düsseldorf und Köln, da geht weiter nichts. Da hat es gestern ja 2 Böschungsbrände gegeben und möglicherweise war das kein Zufall. Der NRW-Staatsschutz ermittelt wegen möglicher Sabotage und wann es da wieder losgeht auf der Strecke, das wissen wir aktuell noch nicht. Der Brand ist zwar gelöscht, aber das Feuer hat Schäden an den Schienen angerichtet. Dann haben wir die Strecke Hagen-Wuppertal-Köln. Da gibt es zumindest eine gute Nachricht. Die wird seit gestern Abend 21 Uhr wieder befahren. Zum Teil aber deutlich langsamer als sonst, ordnet Niklas Roth ein, unser WDR2-Bahnexperte.
1: Die Strecke muss quasi noch eingefahren werden und deswegen heißt es jetzt schon für die regulären Züge Verspätung, Ausfälle.
0: Betrifft vor allem einige Regionalzüge, die fahren dann mit sogenannten Belastungsfahrten auf der Strecke mit maximal 70 km/h.

0: Aber gut, besser langsam fahren als gar nicht. Das wird sich wahrscheinlich wieder zwei Hörer Rolf denken. Der wollte heute direkt die erste Bahn um 5.30 Uhr von Wuppertal nach Köln nehmen. Guten Morgen.
1: Guten Morgen.
0: Und das hat ja mehr so mittel geklappt.
1: Ja, also wir sind jetzt im normalen Bahnleben scheinbar wieder angekommen. Wie es Marie dann gesagt hat, die schöne Zeit des Schienenersatzverkehrs ist vorbei. Jetzt fahren wir wieder Bahn. Also wir stehen jetzt hier und warten immer noch auf den 5.30 Uhr Zug. Der nächste soll jetzt der 6.30 Uhr sein, der allerdings auch schon für 6.53 Uhr angekündigt ist.
0: Ja, ich wollte gerade sagen, es ist 6.40 Uhr. Also, ja. Wie frustrierend ist das?
1: Bitte. Ja, natürlich ist das unschön, weil die Zeit kann man sicherlich wesentlich besser verbringen. Aber wir sind ja froh, dass es jetzt überhaupt wieder irgendwann losgehen soll und dass es sich dann auch wieder einschwingt.
0: Und ihr vertreibt euch da jetzt am Bahnhof noch die Zeit?
1: Genau, der Bahnsteig fängt sich langsam an zu füllen. Es sind auch noch andere Leute da. Und ich bin mit einem Freund unterwegs. Wir wollen heute wandern gehen und wir nutzen die Zeit für schöne Gespräche. Also von daher, anders kann man ja sowieso nicht darauf reagieren.
0: Nee, ich wollte gerade sagen, ich glaube, du machst das richtig. Einfach entspannt bleiben, weil was bleibt einem übrig? 6.53 Uhr, das sind noch 12 Minuten. Rolf, wir drücken die Daumen, dass der Zug dann kommt.
1: Danke, danke, danke.
0: Alles Gute, schönen Samstag. Das WDR2 Morgenmagazin ist hier jetzt mit Taylor Swift und The Fate of Ophelia. Guten Morgen.

0: Linkin Park und Lost hier im WDR 2 Morgenmagazin. Schönen guten Morgen, 6.48 Uhr, 12 Minuten noch, dann ist es 7 Uhr an diesem 11. Juli. Wir starten in den Tag auch mit den wichtigen Themen von heute, zum Beispiel mit diesen. Russland hat die ukrainische Hauptstadt Kiew in der Nacht wieder mit ballistischen Raketen angegriffen. In Berlin läuft seit über 8 Stunden eine Geiselnahme in einem Supermarkt. Ein Mann bedroht eine Frau, das SEK ist vor Ort. Und das Wetter im Westen, es wird heute auch wieder überall sonnig, wenn sich der erste Dunst zum Beispiel im Münsterland verzogen hat. Am Ende dann Temperaturen so von 28 bis 32 Grad.
1: Günther erklärt.
2: Die Tour de France ist eine angeblich sportliche Veranstaltung, bei der sich eine unübersichtliche Horde von als Textmarker verkleideten Athleten am Rande des Kreislaufkollaps durchs Hochgebirge quält, während eine ebenso große Horde von Klugscheißern mit dem Auto nebenher fährt und Durchhalteparolen brüllt. Die Farbe des Trikots gibt bei der Tour de France Auskunft darüber, wer führt. Daher muss jeder, der den Vordermann überholt, gleichzeitig ein anderes Hemd anziehen. Gelb heißt Erster, grün bedeutet die meisten Sprintpunkte und gefleckt bedeutet Waschmaschine kaputt. Die ersten Tour de France-Rennen fanden zu Beginn des letzten Jahrhunderts statt. Damals wurden noch Go-Karts verwendet, erst später stieg man auf Fahrräder um, damit mehr Teilnehmer nebeneinander auf der Straße passen. Im Jahr 1962 fiel die Tour zum ersten und einzigen Mal wetterbedingt aus, weil die Meteorologen einen Sturm auf die Bastille vorausgesagt hatten. Der erste bekannte Dopingfall auf einer Tour de France fand im Jahr 1972 statt, als der Tourfahrer Louis Pelleton von seinem Trainer statt Trinkwasser eine Flasche Rizinusöl erhielt und dadurch in Rekordzeit das Dixi-Klo an der Ziellinie erreichte. Der frankophile Käseliebhaber Ulrich Wickert nahm in den 90er Jahren 10-mal an der Tour de France teil, was aber niemand bemerkte, weil er erstens andersrum fuhr und zweitens mit dem Bus. Was ist das denn für Quatsch?
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0: Vanessa Carlton. Am Klavier. Hier mit R2 im Morgenmagazin. An diesem Samstag gleich um 7 das nächste Nachrichten-Update. Alles, was ihr heute wissen müsst, im WDR aktuell mit Ulrike Frohleix. Und mit dabei im WDR2 Frühteam ist auch Jörg Brunsmann aus dem Wetter. Guten Morgen.
1: Guten Morgen.
0: Das hat ganz schön abgekühlt über die Nacht, ne? Eigentlich
1: ja,
0: ganz nett.
1: Glück. Ja, das unterscheidet auch so ein bisschen das, was wir jetzt sehen, von der Hitzewelle, die wir Ende Juni hatten. Da ging es ja tagsüber dann auch wirklich an, beziehungsweise teilweise über die 40 Grad. Das werden wir jetzt nicht erleben. Jetzt geht es so an die 33, 34, 35 Grad, wenn ich in die nächste Woche schon mal reingucke. Aber vor allen Dingen Ende Juni ging es ja auch mit den Temperaturen kaum runter. Da hast du in der Nacht teilweise Tiefstwerte gehabt von 24, 25, 26 Grad. Mhm. Und dann kühlen Wohnungen natürlich auch nicht aus. Wir kommen jetzt so ein bisschen an die 20 Grad ran, also tropische Nacht, aber nicht ganz so heftig wie das, was wir halt da Ende Juni hatten.
0: Ja, das war nervig. Da hatte ich 25 Grad draußen und im Schlafzimmer.
1: Ja, super.
0: Gleichzeitig.
1: Am besten die schöne Dachgeschosswohnung, so wie wir das kennen.
0: Die ist es.

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1: Die Nachrichten mit Ulrike Frohleix. Guten Morgen.
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1: Die Bahnstrecke zwischen Düsseldorf und Köln ist nach den Böschungsbränden gestern weiter gesperrt. Es wird ermittelt, ob die Feuer gelegt wurden. Martin Günther, WDR aktuell. Was weiß man bisher?
2: Die Bahn geht ganz offensichtlich davon aus, dass diese Brände gestern Vormittag auf Sabotage zurückzuführen sind. Auf der offiziellen Störungsseite Zuginfo NRW ist von Vandalismus die Rede und der Staatsschutz der Kölner Polizei hat Ermittlungen aufgenommen. Nach WDR-Informationen soll es an den beiden Brandstellen in Leverkusen und Langenfeld gestern jeweils eine kleine Explosion an den Kabelkanälen gegeben haben. Das heißt, erst Spurensicherung, dann technische Schäden beheben und deshalb fahren weiterhin weder Nahverkehrs- noch Fernzüge auf der Strecke. Es gibt Umleitungen, Ausfälle und Ersatzbusse, also zwischen Düsseldorf und Köln brauchen Bahnkunden wohl mal mindestens bis heute Mittag mehr Zeit. Genau wie übrigens auch auf der Strecke Köln-Wuppertal-Hagen, die ist nach der monatelangen Sanierung gestern zwar wieder freigegeben worden, aber viele Züge da fahren zur Sicherheit erstmal langsamer.
1: In Südspanien kämpft die Feuerwehr weiterhin gegen den verheerenden Waldbrand. In der Provinz Almeria in Andalusien mussten mittlerweile 1.400 Menschen ihre Häuser und Wohnungen verlassen. Anna Mund, WDR Madrid.
3: Neue Brandherde im Nordwesten des Brandgebiets hätten weitere Evakuierungen erforderlich gemacht. Das teilte der andalusische Regionalminister für Katastrophenschutz am Freitag mit. Der Minister erklärte, das Feuer sei weiterhin komplex und weise mehrere aktive und besonders intensive Brandfronten auf. Begünstigt werde dies durch die ständig wechselnde Windrichtung. Gleichzeitig habe sich die Lage im Osten des Brandgebiets verbessert. Dort sei es den Einsatzkräften gelungen, das Vordringen der Flammen in Richtung Autobahn zu stoppen. Bei dem in der Nacht zu Freitag ausgebrochenen Brand sind 12 Menschen ums Leben gekommen, 23 Personen werden vermisst.
1: Weitere Meldungen im Überblick. Wegen zum Beispiel verlorener Briefe oder beschädigter Pakete sind im ersten Halbjahr zehntausende Beschwerden bei der Bundesnetzagentur eingegangen. In den meisten der fast 36.000 Fälle ging es um die Deutsche Post oder DHL. Ein Vergleich mit früheren Beschwerdezahlen ist nicht möglich, weil das Online-Formular geändert wurde. Bei der Fußball-Weltmeisterschaft steht der zweite Halbfinalteilnehmer fest. Spanien hat am Abend das Viertelfinale gegen Belgien gewonnen mit 2:1. Damit trifft Spanien im Halbfinale auf Frankreich. Vorher stehen aber noch zwei Viertelfinalbegegnungen an. Heute Abend Norwegen gegen England und in der Nacht dann Argentinien gegen die Schweiz. In Nordrhein-Westfalen hat es in diesem Jahr bisher weniger gesprengte Geldautomaten gegeben als im Vorjahr. Das Landeskriminalamt meldet bis Ende Juni 11 Angriffe. Im gleichen Zeitraum im vergangenen Jahr waren es 19. Grund für den Rückgang sind wohl Farbpatronen, die das Geld bei einer Sprengung unbrauchbar machen.
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1: Die Special Olympics NRW Städtetour macht an diesem Wochenende in Krefeld Station. Gestern war sie mit einem Fest in der Innenstadt gestartet. Die Veranstaltung soll über den Sport Menschen mit und ohne Behinderung zusammenbringen. Doro Blume-Müller für WDR aktuell.
4: Im Sportpark in Krefeld-Uerdingen werden Turniere im Beachvolleyball, Beachhandball und Soccer ausgespielt. Zusätzlich gibt es Mitmachstationen, zum Beispiel für sogenannte Highland Games. Dabei werden unter anderem Balken geworfen, Dudelsack gespielt und Reels getanzt. Es ist ein Wettkampf, der Kraftsport, Musik, Tanz und schottische Kultur verbindet. An anderen Stationen geht es um Surfen, Cheerleading, Tischtennis oder Kanufahren. Das Event soll vor allem ein gemeinsames Sportfest für Menschen mit und ohne Behinderung sein.
1: Das war WDR aktuell.
5: 7:04, wir gucken aufs Wetter an diesem Samstag mit Jörg Bohnsmann aus der WDR 2 Wetterredaktion.
6: Guten Morgen. Viel Sonne heute auch wieder bei uns im Westen. Heute früh gibt's am Niederrhein im Münsterland, teilweise Ostwestfalen-Lippe, so ein bisschen Nebel oder Dunst. Da sind ein paar Wolken drüber, die werden sich aber bald auflösen. Und dann wirklich den ganzen Tag lang sonnig und hochsommerlich warm. Wir kommen heute in Warburg auf 29 Grad, Lünen 30, Meerbusch bis 31.
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5: Die A1 Osnabrück nach Bremen ist in Höhe Osnabrück-Nord wegen Brückenarbeiten bis Sonntagabend gesperrt. Die A4 Köln nach Aachen ist zwischen Frechen-Nord und dem Kreuz Kerpen wegen Brückenarbeiten bis Montag früh gesperrt. Und in der Gegenrichtung die Fahrbahn zwischen dem Kreuz Kerpen und Köln-Eiffeltor bis Donnerstag. Die A30 Bad Oeynhausen-Osnabrück ist zwischen Melle-Ost und Melle-West in beiden Richtungen bis Montag früh gesperrt, weil da eine Brücke abgerissen wird. Und ein Stau auf der A30 Amsterdam Richtung Osnabrück zwischen Rheine-Nord und Rheine-Kanalhafen etwa 10 Minuten plus und 2 Kilometer Stau. Gute und sichere Fahrt.
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5: Guten Morgen. WDR2-Hörer Rolf hat heute früh eine Mission, mit dem Zug von Wuppertal nach Köln zu kommen. Seit gestern Abend 21 Uhr geht das wieder, aber eher so theoretisch. 5.30 Uhr wollte Rolf den Zug nehmen und um 6.55 Uhr hat uns dann diese Voicemail erreicht.
7: Jetzt seid ihr live dabei. Ich hoffe, ihr hört es. Die Bahn kommt.
5: Ja, heute circa 90 Minuten später.
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0: Jupiter zum Beispiel pink. Am Samstagmorgen 7 Uhr gleich 14 Minuten. Hat nicht gereicht. Gestern Abend bei der Fußballweltmeisterschaft für unsere Nachbarn aus Belgien. Spanien steht im Halbfinale.
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0: 2-1 hat Spanien gewonnen im Viertelfinale gegen Belgien, was den spanischen Fans in Essen zum Beispiel durchaus geschmeckt hat.
2: Dos cojones haben wir mal gezeigt, was Spanien so kann. Ne?
3: Das andere Team war schon stark. Aber wir waren viel stärker und deshalb haben wir 2-1 gewonnen.
0: Soweit die Spielanalyse aus Essen. Michael Augustin, WDR 2 Sport, für uns in den USA mit dabei. War Spanien wirklich viel stärker?
4: Ja, stärker auf jeden Fall, dominanter auf jeden Fall. Die Spanier haben die Belgier ja in der zweiten Halbzeit phasenweise regelrecht am Strafraum eingeschnürt. Und Luis de la Fuente, der spanische Nationaltrainer, der macht gerade alles richtig irgendwie. Hat sich in der Startelf für Fabian Ruiz und gegen Petri entschieden. Ruiz macht dann das erste Tor, dann der Ausgleich der Belgier. Und dann wechselt de la Fuente Mikel Merino ein. Und er trifft dann in der 88. Minute zum 2-1, nachdem er ja auch schon im Achtelfinale gegen Portugal das entscheidende Tor erzielt hatte.
0: Und jetzt geht's im Halbfinale gegen Frankreich, Spanien-Frankreich. Das klingt schon auf dem Papier ziemlich interessant.
4: Ja, das ist auf jeden Fall ein super Duell. Einer der Top-Favoriten Frankreich gegen den Europameister Spanien. Sicherlich auch einer der ganz großen Favoriten. Die Franzosen haben natürlich eine super Offensive mit Mbappé, mit Dembélé, mit Ulisse. Und da habe ich nur 3 Spieler genannt. Und die Spanier haben gegen Belgien ihr allererstes Gegentor hinnehmen müssen bei dieser WM. Werden am Dienstag in Dallas gegen die Franzosen defensiv viel mehr gefordert werden. Ich könnte mir vorstellen, dass Frankreich vielleicht sogar schnell auf das erste Tor gehen wird, damit die Spanier auch mal ihre ja wirklich sehr stabile und auch ruhige in ihren ruhigen Ansatz im Spielaufbau so ein bisschen über den Haufen werfen müssen. Ich freue mich sehr auf die Partie und sehe die Franzosen da leicht in der Favoritenrunde.
0: Schauen wir mal auf heute Abend, England gegen Norwegen. Da freue ich mich auf 2 Dinge, den Fußball von Erling Haaland und auf die Interviews von Harry Kane. Mal sehen, ob er wieder so heiser ist nach dem Spiel. Worauf freust du dich?
4: Ja, auf Harry Kanes fußballerische Qualität und auf die von Erling Haaland auch, ist doch klar. Auf die Stimmung, die rudernden Norweger, die haben schon den Miami Beach im Griff. Und ja, Norwegen trifft ja auf eine erfolgreiche Rudernation. England hat 34 Mal Gold im Rudern geholt bei Olympischen Spielen. Kein Witz. Aber es wird das Duell der Superstürmer Harry Kane gegen Erling Haaland. Aber ich glaube, die Engländer haben auf den anderen Positionen noch ein bisschen mehr Qualität zu bieten als die Norweger. Und deswegen glaube ich, dass England sich durchsetzen wird und dann das Halbfinale erreichen wird.
0: Mal sehen, wer besser rudert. Infos von Michael Augustin, WDR 2 Sport.
5: 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One Republic. Need Your Love.

0: 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Hier im WDR 2 Morgenmagazin. Schönen guten Morgen am Samstag. 11. Juli. 7.24 Uhr, 6 Minuten noch, dann ist es 7:30. Wir starten in diesem Tag auch mit den wichtigen Themen von heute, zum Beispiel mit diesen. Die Bahnstrecke zwischen Düsseldorf und Köln ist nach den Böschungsbränden gestern weiter gesperrt. Die Strecke Köln-Wuppertal-Hagen, die ist zwar wieder frei, so richtig rund läuft's da aber auch noch nicht. Viele Züge fallen nach wie vor aus oder sind zu spät. Bei der Bundesnetzagentur sind im ersten Halbjahr fast 36.000 Beschwerden eingegangen. Bei den meisten ging es um die Deutsche Post oder um die DHL. Und das Wetter im Westen startet an Niederrhein und im Münsterland teilweise mit Dunst und Nebel. Das hat sich dann aber schnell erledigt. Dann ist es überall sehr sonnig bei 24 bis 33 Grad. Also schon ein Tag, wo man sich zwischendurch mal abkühlen könnte.
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0: Oder hätte ich Wasser für euch? Und Fahrtwind? Denn im Aquamarges in Plettenberg im Sauerland, da gibt's seit einem Jahr den Shooting Star. Die höchste Outdoor-Wasserrutsche in Deutschland steht tatsächlich im Sauerland. Und ganz oben steht für unser Anita Horn WDR 2 raus in den Westen.
2: Ich bin hier oben am Einstieg. Das Wasser, hörst du plätschern? Ja. Und dann ist das so ein dunkler Tunnel. Und dann geht's ein paar Meter später richtig steil runter. Ohne irgendwie Dach drumherum, ohne Verkleidung, ohne Plexiglas. Einfach nur Schuss, diese Rutsche.
0: Das war gestern, haben wir sie hingeschickt, denn Anita war schon mal da in diesem Freibad und Schwimmbad. Und als sie da war, da hat sie sich nicht auf die Rutsche draufgetraut. Das ist natürlich keine Schande, aber es hat ihr irgendwie keine Ruhe gelassen. Und deswegen hat sie diesmal ernst gemacht.
2: Ja, ich bin jetzt hier schon durch diese Drehschranke gegangen und bin jetzt die, die dran ist. Ich verursache gerade Stau. Hinter mir sind Leute, die auch möchten. Ich möchte eigentlich nicht, aber ich mach's jetzt.
0: So, sie hat's gemacht, sie hat's überlebt und sie fährt sogar ganz gut.
2: Ich brauche jetzt 3 Wochen keinen Kaffee mehr, das steht schon mal fest. Ich habe oben sehr laut gequietscht, dann bin ich 3 Sekunden verstummt und unten habe ich dann weiter gequietscht. Und dir fliegt einfach alles weg.
0: Und wenn ihr jetzt sagt, hey, also dass mir alles wegfliegt und dass ich sehr viel quietsche, das klingt doch gut, das wollte ich immer schon mal machen. Dann ab ins Aquamarges. Nach Plettenberg im Sauerland, empfohlen von WDR 2, raus in den Westen. 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
9: Um 7.30 Uhr mit Ulrike Frohleichs. Guten Morgen.
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9: Die Bahnstrecke zwischen Düsseldorf und Köln ist nach den Böschungsbränden gestern weiter gesperrt. Der Staatsschutz ermittelt. Nach WDR-Informationen hatte es an den Brandstellen in Leverkusen und Langenfeld gestern jeweils eine kleine Explosion an den Kabelkanälen gegeben. Mindestens bis heute Mittag fahren zwischen Düsseldorf und Köln Ersatzbusse. Wegen des großen Feuers in Andalusien in Spanien sind laut dem Minister für Katastrophenschutz mehr als 1.400 Menschen evakuiert worden. Weil neue Brände ausgebrochen sind, mussten mehr Menschen in Sicherheit gebracht werden. Durch das Feuer in der Mittelmeerprovinz Almería sind 12 Menschen ums Leben gekommen, 23 werden vermisst. Vertreter aus Wirtschaft und Gewerkschaften fordern, dass die deutschen Klimaziele verschoben werden. Der Chef des Energiekonzerns RWE, Kreber, sagte der Welt am Sonntag, wenn Deutschland nicht 2045 klimaneutral werde, sondern erst 5 Jahre später, könnte das die Wirtschaft entlasten. Die Industrie hätte dann mehr Zeit, um ihre CO2-Emissionen zu senken. Ein norwegischer Fußballstar ist offenbar Vorbild für viele Menschen in Peru. Die Meldebehörde dort sagt, dass knapp 470 Babys den Namen Haaland bekommen haben. Fast 100 heißen sogar Erling Haaland. Der Norweger hat bei der WM bisher 7 Tore geschossen und steht mit seinem Land im Viertelfinale. Das war WDR aktuell.
10: Na dann, dankeschön. Schauen wir aufs Wetter mit Jörg Erling Brunsmann aus der WDR 2 Wetterredaktion.
11: Ja, das mit dem Haarland klappt bei mir nicht mehr, das sind keine Haare mehr. Wird ein sehr sommerlicher Tag mit Temperaturen heute wieder so 24 bis 33 Grad. Aktuell so ein paar Wolken, etwas Nebel unterwegs am Niederrhein, im Münsterland, im Minderland. Aber die werden relativ schnell weg sein gleich.
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10: 7.32 Uhr, die Autobahn 1 Osnabrück-Bremen ist in Höhe Osnabrück-Nord wegen Brückenarbeiten bis Sonntagabend gesperrt. Die A4 Köln-Aachen ist zwischen Frechen-Nord und dem Kreuz Kerpen wegen Brückenarbeiten bis Montag früh gesperrt. In der Gegenrichtung ist die Fahrbahn zwischen dem Kreuz Kerpen und Köln-Eiffeltor bis Donnerstag zu. Und die A30 Bad Oeynhausen-Osnabrück ist zwischen Melle-Ost und West in beiden Richtungen bis Montag früh gesperrt, weil da eine Brücke abgerissen wird. Gute und sichere Fahrt.
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10: Und mit Leonie. Guten Morgen.

0: The Verve.
1: Bittersweet Symphony hier im WDR 2, Morgenmagazin am Samstag. Ich glaube, ich weiß, was wir alle mal bräuchten in den nächsten Wochen.
2: Den Tag an.
1: Jo. Das wäre doch gerade nicht schlecht. So zum Abkühlen. Und wenn uns dann nicht mehr so heiß ist, dann sind wir ja auch wieder ein bisschen aufnahmefähiger. Und da können wir sogar am Meer noch was lernen übers Meer.
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4: Hallo liebe Maus, ich bin Elias, bin 6 Jahre alt, wohne in Tostorf-Bergheim. Ich habe mich schon immer, als ich am Strand war, mit meiner Familie gefragt, warum versickert das Wasser nicht im Meer?
1: Stimmt eigentlich. Warum ist das Meer immer da und versickert nicht irgendwann? Das fragt sich Elias und die Maus hat sich dafür ein kleines Experiment überlegt. Dafür brauchen wir einen Eimer mit Sand drin und eine Gießkanne mit Wasser. Und dann gießen wir das Wasser auf den Sand. Am Anfang passiert genau das, was man ja erwarten würde, das Wasser versickert. Aber wenn wir dann immer mehr Wasser drauf gießen, dann bildet sich irgendwann so ein kleiner See. Und das liegt daran, dass die Zwischenräume zwischen den Sandkörnern irgendwann einfach voll sind mit Wasser. Und dass es da also keinen Platz mehr gibt, wo es hin versickern könnte. So ist das im Meer in größerem Maßstab auch, vor allem, weil immer neues Wasser nachkommt ins Meer. Flüsse bringen es rein oder wenn es regnet. Es ist also einfach zu viel Wasser da, als dass es einfach alles versickern könnte. Schlaue Mausfrage, danke Elias. Und wenn ihr auch eine Frage habt an die Maus, dann schickt sie uns über die WDR 2 App.

0: 2002 war das, als diese Platte rausgekommen ist. Herbert Grönemeyer, Mensch. Schönen guten Morgen. Hier ist das WDR 2 Morgenmagazin am Samstag, 11. Juli, 7.47 Uhr, 13 Minuten noch, dann ist es 8 Uhr. Und wir gucken mal zusammen in die Schlagzeilen. Die Bahnstrecke zwischen Düsseldorf und Köln ist nach den Böschungsbränden gestern weiter gesperrt. Die Strecke Köln-Wuppertal-Hagen, die ist zwar wieder frei, aber auch da läuft es noch nicht wieder so richtig rund. Spanien steht im Halbfinale der Fußball-WM nach einem 2-1 gegen Belgien. Und das Wetter im Westen startet am Niederrhein und im Münsterland teilweise mit Dunst und Nebel. Das hat sich aber schnell erledigt und dann ist es überall sehr sonnig bei 24 bis 33 Grad. Es kann sein, dass ich gleich mal kurz weg bin während der Sendung. Tut mir leid, ist aber wichtig. Ich habe nämlich so einen Alarm abonniert und sobald es irgendwo in der Nähe wieder die Klimaanlage zu kaufen gibt, die ich haben will, da kriege ich eine Mail. Und da muss ich da natürlich hin. Ne? Klimaanlagen, die sind gerade so knapp wie das Klopapier in der Corona-Zeit und Dachgeschossbewohner wie ich, die werden langsam auch beim Preis verhandlungsbereit. Emma Rothschild, WDR 2 Service. Fest einbauen können wir ja nur, wenn wir im Eigentum wohnen. Wenn man zur Miete wohnt, dann hat man die Wahl zwischen mobilen Klimaanlagen und mobilen Splitgeräten. Wo ist denn da genau der Unterschied?
1: Ja, diese mobilen Splitgeräte, die sind den echten verbauten Klimageräten sehr ähnlich. Die sind auch etwas teurer. Die beginnen so bei 600 Euro. Nach oben selbstverständlich offen. Die bestehen aus zwei Komponenten. Diese Inneneinheit, die steht im Zimmer und eine Außeneinheit, die steht auf dem Balkon oder auch auf der Fensterbank. Das Laute an den Klimaanlagen, dieses dröhnende Surren, das ist der Kompressor und der steht bei diesen Splitgeräten draußen. Das heißt, die sind per se schon mal leiser. Außerdem wird der Luft die Wärme entzogen und die wird dann direkt wieder kälter an den Raum abgegeben. Die Wärme, die da rausgezogen wurde, die wird dann über eine Kältemittelleitung nach draußen transportiert und dann an die Außenluft abgegeben. Die portablen Klimaanlagen mit dem Schlauch nach draußen, die funktionieren etwas anders. Denn da gibt es nur eine Komponente, die im Raum steht. Da ist dann auch der Kompressor mit drin. Deswegen sind die auch lauter. Und diese Geräte leiten lediglich die warme Luft nach draußen. Dadurch entsteht so eine Art Unterdruck im Raum. Mhm. Und um das wieder auszugleichen, fließt jetzt aus allen Ecken die warme Luft von draußen irgendwie nach. Das heißt, die sind nicht so richtig effektiv. Die sind aber günstiger. Die gibt es schon ab knapp 300 Euro. Wenn ich jetzt ganz besonders günstige Angebote finde, dann sollte ich immer ganz genau darauf gucken. Ist ein Abluftschlauch nach draußen dabei? Ist eine Fensterabdichtung dabei? Denn ansonsten kann ich die sowieso nicht so effektiven Geräte auch gar nicht gebrauchen.
0: Ja, und selbst dann sind diese Geräte ja auch nur für kleine Räume geeignet. Ich will auch ein Splitgerät. Ich sage jetzt mal nicht die Marke, aber es ist das, was gerade alle wollen. Das gibt's aber nicht. Jedenfalls nicht zum normalen Preis. Ist gerade schwierig, ne?
1: Ja, die letzte Hitzewelle, die hat definitiv dafür gesorgt, dass sehr viele Leute sich eine Klimaanlage besorgt haben. Besonders, weil das jetzt schon so früh im Jahr ist. Da haben doch viele gedacht, wenn ich jetzt auf die ganzen Monate schaue, die noch kommen, dann entscheide ich mich doch für so eine Anschaffung. Deswegen sind die online jetzt deutlich teurer als vor diesen hohen Temperaturen. Und die großen Baumarktketten, die haben mir aber gesagt, dass bei ihnen keine höheren Preise zu erwarten sind und dass auch noch Geräte nachkommen. Welche Geräte jetzt wie nachgeliefert werden, das kommt natürlich auf die Betriebe an. Der stationäre Handel bietet natürlich noch mehr individuelle Beratung. Wenn ich online kaufe, immer gucken, Garantie und Umtauschmöglichkeit, Preise vergleichen, dann bin ich gut beraten.
0: Welche Klimaanlage ist die richtige? Wenn es denn mal wieder eine gibt. Emma Rothschild, WDR 2 Service, 7.51 Uhr.

0: Jennifer Lopez und David Guetta, Save Me Tonight, hier im WDR 2 Morgenmagazin. Das ist eigentlich nur eine Kombi, die gibt's. Kannst du das mal? Wobei, Jörg Brunsmann und Ulrike Frohlikes, die auch dabei sind heute mit der 2 Frühteam, so ähnlich.
1: Ja, guten Morgen.
2: Kann man so sagen, absolut. Guten Morgen.
0: Gleich wieder der Blick aufs Wetter mit Jörg. Ich bin Tobi Strauß. Hey!

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12: Die Nachrichten mit Ulrike Frohleix. Guten Morgen.
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12: Rund um Köln gibt es seit dem Abend gleich zwei Autobahnsperrungen, beide auf der A4. Zwischen dem Kreuz Köln-West und Eiffeltor wird eine Lkw-Schrankenanlage gebaut und zwischen Kerpen und dem Kreuz Köln-West gibt es eine Vollsperrung, weil eine Brücke über die Autobahn gebaut wird. Von dort berichtet Oliver Köhler für WDR aktuell.
13: Hier bei Frechenkönigsdorf stehen zwei Schwerlastkräne bereit. Vor ihnen liegt auf der Autobahn ein 180 Tonnen schweres Stahlelement. Das soll im Laufe des Vormittags auf die Widerlager der neuen Brücke gehoben werden. Wegen der Arbeiten ist die A4 zwischen dem Kreuz Kerpen und Köln-West voraussichtlich bis Montag früh um 5 komplett gesperrt. Ein Stück weiter Richtung Köln haben die Arbeiten für eine Lkw-Sperranlage begonnen. Deshalb ist die A4 zwischen Köln-West und der Anschlussstelle Eiffeltor in Richtung Olpe voraussichtlich bis Donnerstagabend gesperrt.
12: Spanien steht im Halbfinale der Fußball-Weltmeisterschaft. Das Team hat am Abend 2:1 gegen Belgien gewonnen. Michael Küster, WDR Sport.
14: Erneut hat die Spanier ein spätes Tor von Einwechselspieler Mikel Merino eine Runde weitergebracht. Der Europameister ging in einer überlegen geführten Partie nach einer halben Stunde durch Fabian zunächst in Führung. Belgiens De Ketelaere gelang noch vor der Pause per Kopf der Ausgleich. Spanien kämpft nun am Dienstag gegen Frankreich um den Einzug ins Endspiel. Ab 23 Uhr spielen England und Norwegen um das Halbfinalticket. Der Sieger dieser Partie trifft dann entweder auf Argentinien oder die Schweiz. Diese beiden treffen um 3 Uhr in Kansas City aufeinander.
12: Weitere Meldungen im Überblick. Die Bahnstrecke zwischen Düsseldorf und Köln ist nach den Böschungsbränden gestern weiter gesperrt. Der Staatsschutz ermittelt. Nach WDR-Informationen hat es an den Brandstellen in Leverkusen und Langenfeld gestern jeweils eine kleine Explosion an den Kabelkanälen gegeben. Mindestens bis heute Mittag fahren zwischen Düsseldorf und Köln Ersatzbusse. In Berlin gibt es gerade einen Großeinsatz der Polizei in einem Supermarkt. Dort hat ein Mann am späten Abend eine Frau als Geisel genommen und sie bedroht. Laut Polizei wird mit dem Mann verhandelt. Warum er die Frau in Berlin als Geisel genommen hat, ist noch nicht bekannt. Im Dortmunder Norden ist die Feuerwehr seit der Nacht im Großeinsatz. Da brennt ein Metallgroßhandel. Wegen des Rauchs gab es zwischenzeitlich eine Meldung in Warn-Apps. Die ist aber mittlerweile wieder aufgehoben. Ein norwegischer Fußballstar ist offenbar Vorbild für viele Menschen in Peru. Die Meldebehörde dort sagt, dass knapp 470 Babys den Namen Haaland bekommen haben. Fast 100 heißen sogar Erling Haaland. Der Norweger hat bei der WM bisher 7 Tore geschossen und steht mit seinem Land im Viertelfinale.
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12: In Kempen im Kreis Viersen gibt es heute einen Tag, geht es einen Tag lang darum, wie man sich im Ernstfall schützen kann. Hilfsorganisationen, Stadt, Feuerwehr und Polizei zeigen, wie sie bei einer Katastrophe zusammenarbeiten. Doro Blume-Müller für WDR Aktuell.
8: Der Bevölkerungsschutztag an der historischen Burg soll die Besucher auf das Thema aufmerksam machen und das Bewusstsein zur Eigenvorsorge schärfen. Die Organisationen zeigen von 10 bis 17 Uhr, wofür sie jeweils zuständig sind und welche Maßnahmen sie ergreifen können. Auch Mitmachaktionen sind geplant. Außerdem können sich die Besucher Fahrzeuge und spezielle Geräte ansehen. Beteiligt sind die Stadtwerke, Feuerwehr, Rotes Kreuz und Malteser sowie das Technische Hilfswerk, Kreis- und Bundespolizei.
12: Das war WDR Aktuell.
15: 8:03. Wir schauen auf das Wetter an diesem Samstag mit Jörg Brunsmann aus unserer WDR 2 Wetterredaktion. Es ist sonnig.
16: Guten Morgen.
15: Wieder, ne?
16: Ja. Es ist sonnig, ja, mit ein paar Ausnahmen am Niederrhein, im Münsterland und im Minderland. Da sind noch ein paar Wolken unterwegs. Die werden sich aber relativ schnell dann auflösen. Und dann in der Tat überall sonnig und bleibt trocken und ist auch wieder hochsommerlich warm. Da kommen wir heute in Detmold auf bis zu 29 Grad, Arnsberg 30, Duisburg 31.
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15: Mit 3 Sperrungen. Die Autobahn 1 Osnabrück-Bremen ist in Höhe Osnabrück-Nord wegen Brückenarbeiten bis Sonntagabend gesperrt. Die A4 Köln-Aachen ist zwischen Frechen-Nord und dem Kreuz Kerpen wegen Brückenarbeiten bis Montag früh gesperrt. In der Gegenrichtung, das ist die Fahrbahn zwischen dem Kreuz Kerpen und Köln-Eifeltor bis Donnerstag gesperrt. Und die A30 Bad Oeynhausen-Osnabrück, die ist zwischen Melle Ost und West in beiden Richtungen bis Montag früh gesperrt, weil da eine Brücke abgerissen wird. Gute und sichere Fahrt.
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15: Guten Morgen, gleich Calvin Harris und The Boss Hoss und wir schauen wie immer um 7:45 in den Kalender. Weltbevölkerungstag ist heute. Der soll aufmerksam machen auf Hunger in der Welt und daran erinnern, die Gesundheitsversorgung zu verbessern. Wichtiger Tag also, geht aber auch noch eine Ecke fluffiger. Tag des Blaubeermuffins ist heute nämlich auch und Mojito-Tag. Wie beliebt der in der WDR2-Redaktion heute ist, das müsste ich mal recherchieren. Gestern war nämlich WDR2-Sommerfest.
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0: 10 nach 8. Es ist Samstag. Und ich
1: will doch zwei, drei Sätze vorneweg sagen. Eigentlich hatte ich gar nicht mein Recht, aber ich habe jetzt das Mikrofon.
0: So, und ich würde sagen, wir schauen gemeinsam zurück auf Kalenderwoche 28. Eine Woche, die ja losgegangen ist mit dem AfD-Parteitag in Erfurt.
2: Wir werden regieren. Wir wollen Verantwortung übernehmen. Verantwortung für unser Land, das wir so sehr lieben.
0: Ja, man hört die Liebe auch so richtig in der Stimme. Aber gutes Ergebnis für Alice Weidel. Über 80% für die AfD-Bundesvorsitzende. Deutlich besser jedenfalls als das für ihren Kollegen Tino Chrupalla. Der hatte nämlich gerade noch 70%.
3: Ja, was heißt gerade noch 70%? Das sind 2/3 der Delegierten, die mich gewählt haben. Und wenn man das so schön im Fußball oder im Sport vergleichen würde, man kann eben nicht immer 3-0 oder 2-0 gewinnen. Hm. Diesmal war es ein 2-1-Sieg. Hm. Und andere fliegen im Elfmeterschießen raus.
0: Hä? War das jetzt eine Spitze gegen Deutschland? Könnte sein und würde auch passen, denn für die deutsche Fußballnationalmannschaft, da gab es aus der AfD ja nicht viel Liebe in den letzten Wochen. Von Björn Höcke zum Beispiel nicht.
4: Die Japaner spielen immer noch Japanisch und die Chinesen Chinesisch, die Kameruaner, Kameruner Kamerunisch. Aber die westliche Hemisphäre wirkt wie gleichgeschaltet. Alles verschwimmt. Und wenn die das Trikot tauschen, weißt du gar nicht, ihr wisst, was ich meine.
0: Ja klar, da ist die Mannschaft nicht weiß genug. Die WM geht trotzdem weiter, zum Beispiel mit England und da unter anderem mit den großartig heiseren Interviews von Harry Kane.
5: Yeah, Jordan, my voice is gone. Hello, just we had to fight.
0: Ja, England musste kämpfen gegen Mexiko und die Fußballgemeinschaft. Die musste diese Woche kämpfen gegen die Willkür der FIFA.
6: Lothar, was war Ihre erste Reaktion, als Sie von Trumps Anruf und der zurückgenommenen Karte gehört haben?
7: Ganz kurz, ich hätte kotzen können.
0: So ging es dem einen oder anderen vielleicht auch beim NATO-Gipfel in Ankara. Der war ja auch diese Woche und wie üblich gab es mal wieder nur eine Mission in Sachen Donald Trump.
8: Ihn bei Laune zu halten und ihn bei den Themen, wo wir ihn noch brauchen, zu motivieren mitzumachen.
0: Das scheint aber ja halbwegs geklappt zu haben. Ansonsten hat die Regierung diese Woche die erste Reform der Krankenkassen verabschiedet. Kai Wegner aus Berlin hat demnächst noch mehr Zeit für Tennis. Und in der Ostsee ist ein neuer Buckelwal unterwegs. Könnte wieder ein Fall werden für Till Backhaus, den Umweltminister von Mecklenburg-Vorpommern. Und der ist seit dieser Woche aber sowas von vorbereitet.
9: Beim 70. Neptunfest in Zarrentin hat sich Umweltminister Till Backhaus der traditionellen Neptuntaufe gestellt. Neptun und seine Häscher schütteten Backhaus eine Pampe aus Fisch und Konservensuppe über den Kopf. Hm. Bei der Neptuntaufe wurde Till Backhaus außerdem auf den Namen Spendabler Kugelfisch getauft.
0: Na dann, kann der Wahl ja kommen. Das war der Blick auf Kalenderwoche 28. Und denkt dran, die nächsten Tage werden heiß.
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0: What is Love hat nicht nur Hathaway gefragt, sondern auch Howard Jones. Hier im WDR 2 Morgenmagazin. Guten Morgen. Samstag, 11. Juli, gleich 8.20 Uhr, das heißt 10 vor halb 9. Wir starten in diesem Tag auch mit den wichtigen Themen von heute, zum Beispiel mit diesen. In Berlin gibt es gerade einen Großeinsatz der Polizei in einem Supermarkt. Dort hat ein Mann am späten Abend eine Frau als Geisel genommen und sie bedroht. Laut Polizei wird mit dem Mann verhandelt. Bei der Bundesnetzagentur sind im ersten Halbjahr fast 36.000 Beschwerden eingegangen. Bei den meisten ging es um die Deutsche Post oder DHL. Und das Wetter im Westen startet am Niederrhein und im Münsterland teilweise noch mit Dunst und Nebel. Das hat sich dann aber schnell erledigt bei Temperaturen von 24 bis 33 Grad. Bahnfahren im Westen, das ist an diesem Wochenende mal wieder was für Fortgeschrittene. Oder wie uns wieder zwei Hörer Michael schreibt, Deutsche Bahn Adventure Tours, jede Fahrt ein Abenteuer. Spätestens seit gestern, wobei man sagen muss, da kann die Bahn nichts für. Da hat es nämlich zwei Böschungsbrände gegeben auf der Strecke zwischen Köln und Düsseldorf und seitdem ist diese Strecke zu. Martin Günther, WDR 2 aktuell zur Frage, was man bisher weiß.
1: Die Bahn geht ganz offensichtlich davon aus, dass diese Brände gestern Vormittag auf Sabotage zurückzuführen sind. Auf der offiziellen Störungsseite Zuginfo NRW ist von Vandalismus die Rede und der Staatsschutz der Kölner Polizei hat Ermittlungen aufgenommen. Nach WDR-Informationen soll es an den beiden Brandstellen in Leverkusen und Langenfeld gestern jeweils eine kleinere Explosion an den Kabelkanälen gegeben haben. Das heißt, erst Spurensicherung, dann technische Schäden beheben und deshalb fahren weiterhin weder Nahverkehrs- noch Fernzüge auf der Strecke. Es gibt Umleitungen, Ausfälle und Ersatzbusse, also zwischen Düsseldorf und Köln brauchen Bahnkunden wohl mal mindestens bis heute Mittag mehr Zeit.
0: Das sind wahrscheinlich die Ersatzbusse aus Wuppertal. Die werden da nämlich nicht mehr gebraucht seit gestern. Die Strecke Hagen-Wuppertal-Köln, die ist ja seit gestern Abend 21 Uhr wieder frei. Aber das muss sich offenbar erstmal wieder einspielen. WDR2-Hörer Holger meldet sich aus Solingen, schickt ein Bild von der Anzeige am Bahnhof, die nicht so richtig toll aussieht. Und WDR2-Hörer Rolf, der ist heute früh unser Testfahrer. 5.30 Uhr, da wollte er den Zug nehmen. Der ist dann ausgefallen. 6.30 Uhr sollte der nächste kommen. Der kam dann um 6.55 Uhr. Und um 7:45 Uhr, da hat uns dann die erlösende Nachricht erreicht.
2: Wir haben es geschafft. Wir sind in Köln. Wir sehen den Dom, stehen davor. Und die Zugfahrt verlief auch soweit eigentlich ganz gut. Zwischen Leichlingen und Opladen ist die Strecke nur einspurig zu befahren. Darum gab es dann noch mal ein bisschen Verzögerung. Statt 35 Minuten sind wir 45 Minuten gefahren. Aber wir sind jetzt in Köln angekommen. Hervorragendes Wetter. Und René und ich, wir starten jetzt auf unsere Wanderung wieder zurück nach Grüten.
0: Und wenn ihr auch unterwegs seid, heute mit der Bahn, viel Geduld. Es geht. Wir haben es gehört. Es kann nur ein bisschen dauern. 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
13: Um 8.30 Uhr mit Ulrike Frohleichs. Guten Morgen.
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13: Wer auf der A4 im Bereich Köln unterwegs ist, braucht an diesem Wochenende mehr Geduld. Zum einen wird zwischen Frechen-Nord und dem Kreuz Kerpen eine neue Brücke über die A4 gehoben. Die Autobahn ist dort in beiden Richtungen bis Montag früh gesperrt. Und etwas weiter, in Fahrtrichtung Olpe, gibt es im Bereich Eiffeltor eine weitere Sperrung, die bis Donnerstag dauert. Gut 2 Wochen nach den schweren Erdbeben in Venezuela ist die Zahl der Toten auf mehr als 4.000 gestiegen. Der Parlamentspräsident teilte außerdem mit, dass immer noch tausende Menschen vermisst werden. Am schwersten getroffen von den beiden Erdbeben war der Bundesstaat La Guaira, nördlich der Hauptstadt Caracas. Wegen zum Beispiel verlorener Briefe oder beschädigter Pakete sind im ersten Halbjahr zehntausende Beschwerden bei der Bundesnetzagentur eingegangen. In den meisten der fast 36.000 Fälle ging es um die Deutsche Post oder DHL. Ein Vergleich mit früheren Beschwerdezahlen ist nicht möglich, weil das Online-Formular geändert wurde. Der Fußball-Weltverband FIFA will mit dem Rasen, auf dem das Finale stattfindet, Geld machen. Schon jetzt werden kleine Teile des Rasens im Onlineshop verkauft. Sie werden in einen Acrylblock eingeschlossen und kosten pro Stück rund 390 Euro. Die FIFA schreibt, dass die Souvenirs erst nach dem WM-Finale nächste Woche verschickt werden. Das war WDR aktuell.
14: Dankeschön. 8:58 Uhr. Wir gucken aufs Wetter mit Jörg Brunsmann aus unserer WDR 2 Wetterredaktion.
15: Guten Morgen. Man kann schon ganz gut an den Temperaturen sehen, wo es derzeit noch Wolken gibt und wo die Sonne schon ungestört scheinen kann. In Rheine, Münsterland, da ist noch einiges an Wolken, sind es aktuell 16 Grad. In Köln schon 19 und es werden noch mehr. In Steinfurt geht es heute hoch bis auf 30, in Düsseldorf bis 31. Das heißt, wenn sich die Wolken da im Münsterland aufgelöst haben, überall voller Sonnenschein, bleibt trocken heute.
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14: Die Autobahn 1 Osnabrück-Bremen ist in Höhe Osnabrück-Nord wegen Brückenarbeiten bis Sonntagabend gesperrt. Die A4 Köln-Aachen ist zwischen Frechen-Nord und dem Kreuz Kerpen in beiden Richtungen wegen Brückenarbeiten bis Montag früh gesperrt und in Richtung Olpe ist die Fahrbahn zwischen dem Kreuz Köln-West und Köln-Eiffeltor noch bis Donnerstag gesperrt. Und die A30 Bad Oeynhausen-Osnabrück, die ist zwischen Melle-Ost und Melle-West in beiden Richtungen zu bis Montag früh, da wird eine Brücke abgerissen. Gute und sichere Fahrt.
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14: Guten Morgen. Es ist mal wieder ein schwieriges Wochenende für alle, die mit der Bahn fahren wollen. Die Strecke zwischen Köln und Düsseldorf ist gesperrt. Berichten wir drüber auf der Strecke Hagen-Wuppertal-Köln. Läuft's wieder, aber auch noch nicht so, wie es soll. Also, es macht insgesamt keinen Spaß. Aber WDR2-Hörer Martin hat sich gemeldet. Der sagt, bei all dem Ärger über Zugverspätungen, Streckensperrungen und so weiter, wäre folgender Hinweis doch gut und hilfreich. Wir als Schaffnerinnen und Schaffner, wir können nichts dafür. Daher die Bitte, lasst den Ärger nicht an uns aus. Ja, das kann man wirklich mal sagen an dieser Stelle.

0: Phil Collins im WDR 2 Musikmix an diesem Samstagmorgen. Guten Morgen. Es ist heute eigentlich bestes Wetter für eine Fahrradtour. Also wenn sie nicht gerade von Périgueux nach Bergerac geht, das wäre schlecht. Das ist nämlich heute voll auf der Strecke. Von Périgueux nach Bergerac fahren heute nämlich die Fahrer bei der Tour de France.
1: Günther erklärt.
2: Die Tour de France ist eine angeblich sportliche Veranstaltung, bei der sich eine unübersichtliche Horde von als Textmarker verkleideten Athleten am Rande des Kreislaufkollaps durchs Hochgebirge quält, während eine ebenso große Horde von Klugscheißern mit dem Auto nebenher fährt und durchhaltet.

0: Parolenbrüllt. Die Farbe des Trikots gibt bei der Tour de France Auskunft darüber, wer führt. Daher muss jeder, der den Vordermann überholt, gleichzeitig ein anderes Hemd anziehen. Gelb heißt Erster, grün bedeutet die meisten Sprintpunkte und gefleckt bedeutet Waschmaschine kaputt. Die ersten Tour de France Rennen fanden zu Beginn des letzten Jahrhunderts statt. Damals wurden noch Go-Karts verwendet, erst später stieg man auf Fahrräder um, damit mehr Teilnehmer nebeneinander auf der Straße passen. Im Jahr 1962 fiel die Tour zum ersten und einzigen Mal wetterbedingt aus, weil die Meteorologen einen Sturm auf die Bastille vorausgesagt hatten. Der erste bekannte Dopingfall auf einer Tour de France fand im Jahr 1972 statt, als der Tourfahrer Louis Pelleton von seinem Trainer statt Trinkwasser eine Flasche Rizinusöl erhielt und dadurch in Rekordzeit das Dixi-Klo an der Ziellinie erreichte. Der frankophile Käseliebhaber Ulrich Wickert nahm in den 90er Jahren 10-mal an der Tour de France teil, was aber niemand bemerkte, weil er erstens andersrum fuhr und zweitens mit dem Bus. Was ist das denn für ein Quatsch?
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0: Tom Gregory, Fingertips hier im WDR 2 Morgenmagazin. Heute mal ein bisschen Empathie für unsere Nachbarn im Westen. In Belgien, das hat nicht gereicht bei der Fußball-Weltmeisterschaft gestern Abend. Spanien ist weiter.
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0: 2-1 hat Spanien gewonnen im Viertelfinale gegen Belgien, was den spanischen Fans natürlich durchaus geschmeckt hat, zum Beispiel in Essen.
2: Dos cojones haben wir mal gezeigt, was Spanien so kann, ne?
3: Das andere Team war schon stark, aber wir waren viel stärker und deshalb haben wir 2-1 gewonnen.
0: Soweit die Spielanalyse aus Essen. Michael Augustin mit der 2 Sport für uns in den USA mit dabei. War Spanien wirklich viel stärker?
4: Ja, stärker auf jeden Fall, dominanter auf jeden Fall. Die Spanier haben die Belgier ja in der zweiten Halbzeit phasenweise regelrecht am Strafraum eingeschnürt. Und Luis de la Fuente, der spanische Nationaltrainer, der macht gerade alles richtig irgendwie. Hat sich in der Startelf für Fabian Ruiz und gegen Petri entschieden. Ruiz macht dann das erste Tor, dann der Ausgleich der Belgier. Und dann wechselt De La Fuente Mikel Merino ein und der trifft dann in der 88. Minute zum 2:1, nachdem er ja auch schon im Achtelfinale gegen Portugal das entscheidende Tor erzielt hatte.
0: Und heute steht dann das nächste Viertelfinale an. Da spielt England mit Thomas Tuchel gegen das Überraschungsteam aus Norwegen. Christian Stichler, WDR 2 Oslo. Wie ist denn die Stimmung in Norwegen vor diesem Spiel?
5: Norwegen erlebt in diesen Tagen eine wahre Fußball-Euphorie. Das muss man wirklich sagen. So etwas hat es in dem Land so noch nicht gegeben. Dabei weiß man, Norwegen ist sportbegeistert, aber der Fußball ist eben noch mal etwas größer als zum Beispiel der Wintersport, wo die Norweger traditionell sehr stark sind. Die Straßen sind gefüllt, Hunderttausende werden draußen sein. Man wird sich im Nationaltrikot auf den Straßen aufhalten, im ganzen Land von Nord bis Süd. Sowas gibt es eigentlich nicht. Der Norweger ist eher etwas zurückhaltend. Der meidet die großen Ansammlungen. Das ist schon etwas ganz Besonderes. Und viele sagen, die in dem Land leben, das wird Norwegen verändern.
0: Christian Stichler, WDR 2 Oslo, Michael Augustin, WDR 2 Sport. Infos zum Viertelfinale gestern Abend und zum Viertelfinale heute Abend. Und dann heute Nacht gibt es ja noch eins. Da spielt Argentinien gegen die Schweiz. Das ist allerdings was für Fußballfans, die wirklich bereit sind, früh aufzustehen. Das ist nämlich Anstoß 3 Uhr. Das WDR 2 Morgenmagazin ist hier.

0: Schönen guten Morgen am Samstag. Das WDR2-Morgenmagazin ist gleich vorbei, und zwar in 6 Minuten. Und dann übernehmen Olli Briesch und Michael Imhoff. Guten Morgen.
1: Guten Morgen.
0: Morgen. Und was gibt's bei euch?
2: Die Weltpremiere von Harry Kane Has No Voice.
0: Naja, sag mal so, das habe ich heute Morgen schon mal gehört.
2: Also, ja, aber jetzt pass mal auf,
0: Bin gespannt.
1: Okay. Das wird Nummer 1 und wir tauchen ab in die Welt der Kleinanzeigen. Verkaufst du gerne Sachen im Netz?
0: Nee, ich bräuchte aber wahlweise eine Klimaanlage.
1: Ja?
0: Oder gleich ein Haus, damit es mir nicht so warm ist.
1: Können wir dir alles bieten. Klimaanlage ist unsere Samstagsfee.
0: Ja?
1: Er baut Klimaanlagen ein, und weil die so gefragt sind, wie du dir vorstellen kannst, sind die auch natürlich heute im Einsatz.
0: Mhm.
1: Und diese Kleinanzeigen-Welt werden wir vielleicht, da findest du auch locker ein Haus, ein Auto, ein Boot, da findest du alles.
0: Ich hab da auch schon diverse Häuser gefunden, die sind mir noch zu teuer.
2: Das ist ein guter Nachteil, da können wir nichts machen.
0: Naja. So, aber wir gucken, was in den Kleinanzeigen so geht, bei Olli Briesch und Michael Imhoff. Ich bin Tobi Strauß und raus.

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11: Die Nachrichten mit Ulrike Frohneix. Guten Morgen.
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11: Die Bahnstrecke zwischen Düsseldorf und Köln ist nach den Böschungsbränden gestern weiter gesperrt. Es wird ermittelt, ob die Feuer gelegt wurden. Martin Günther, WDR aktuell. Was weiß man bisher?
12: Die Bahn geht ganz offensichtlich davon aus, dass diese Brände gestern Vormittag auf Sabotage zurückzuführen sind. Auf der offiziellen Störungsseite Zuginfo NRW ist von Vandalismus die Rede. Und der Staatsschutz der Kölner Polizei hat Ermittlungen aufgenommen. Nach WDR-Informationen soll es an den beiden Brandstellen in Leverkusen und Langenfeld gestern jeweils eine kleinere Explosion an den Kabelkanälen gegeben haben. Die Bahn sagt inzwischen, die Reparaturen werden noch mindestens bis heute Nachmittag dauern. Aktuell fahren weder Nahverkehrs- noch Fernzüge auf der Strecke. Es gibt Umleitungen, Ausfälle und Ersatzbusse. Also zwischen Düsseldorf und Köln brauchen Bahnkunden gerade auf jeden Fall mehr Zeit. Genau wie übrigens auch auf der Strecke Köln-Wuppertal-Hagen. Die ist nach der monatelangen Sanierung gestern zwar wieder freigegeben worden, aber da fahren viele Züge noch langsamer, um die neue Strecke erstmal zu testen.
11: In Südspanien kämpft die Feuerwehr weiterhin gegen den verheerenden Waldbrand. In der Provinz Almeria in Andalusien mussten mittlerweile 1.400 Menschen ihre Häuser und Wohnungen verlassen. Anna Mund, WDR Madrid.
13: Neue Brandherde im Nordwesten des Brandgebiets hätten weitere Evakuierungen erforderlich gemacht. Das teilte der andalusische Regionalminister für Katastrophenschutz am Freitag mit. Der Minister erklärte, das Feuer sei weiterhin komplex und weise mehrere aktive und besonders intensive Brandfronten auf. Begünstigt werde dies durch die ständig wechselnde Windrichtung. Gleichzeitig habe sich die Lage im Osten des Brandgebiets verbessert. Dort sei es den Einsatzkräften gelungen, das Vordringen der Flammen in Richtung Autobahn zu stoppen. Bei dem in der Nacht zu Freitag ausgebrochenen Brand sind 12 Menschen ums Leben gekommen, 23 Personen werden vermisst.
11: Weitere Meldungen im Überblick. Gut 2 Wochen nach den schweren Erdbeben in Venezuela ist die Zahl der Toten auf mehr als 4.000 gestiegen. Der Parlamentspräsident teilte außerdem mit, dass immer noch tausende Menschen vermisst werden. Am schwersten getroffen von den beiden Erdbeben war der Bundesstaat La Guaira, nördlich der Hauptstadt Caracas. Der Christopher Street Day in Cottbus findet heute unter erhöhten Sicherheitsmaßnahmen statt. Vor anderthalb Wochen hatte es in der Stadt in Brandenburg unter anderem einen Brandanschlag auf ein alternatives Wohnprojekt gegeben. Deshalb gibt es jetzt Sorge vor weiteren Angriffen. Die Veranstalter des CSD in Cottbus rechnen mit rund 500 Teilnehmenden. In Nordrhein-Westfalen hat es in diesem Jahr bisher weniger gesprengte Geldautomaten gegeben als im Vorjahr. Das Landeskriminalamt meldet bis Ende Juni 11 Angriffe. Im gleichen Zeitraum im vergangenen Jahr waren es 19. Grund für den Rückgang sind wohl Farbpatronen, die das Geld bei einer Sprengung unbrauchbar machen.
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11: In Wuppertal auf der Nordbahntrasse gibt es heute eine besondere Aktion eines Akkordeonorchesters. Die Musiker von Villakkordeon möchten auf dem Fahrradweg auf ihre Musik aufmerksam machen. Michelle Kunze, WDR Wuppertal.
8: Die Mitglieder des Akkordeonorchesters sind mit Lastenrädern und ihren Instrumenten auf der beliebten Fahrradtrasse in Wuppertal unterwegs. Immer mal wieder halten sie entlang der Strecke und geben kleine Konzerte für die Besucher. Mit der Aktion möchte das Orchester zeigen, dass das Akkordeon weit mehr kann als nur Volksmusik, wie zum Beispiel Pop- und Filmmusik. Anlass ist die Auszeichnung des Akkordeons zum Instrument des Jahres 2026.
11: Das war WDR Aktuell.
14: Wir arbeiten auch im Akkordeon heute bis 14 Uhr und Jörg Brunsmann, ich bin erschrocken, ist dieser Kapuzenpulli ein Statement? Kommt noch Regen oder Wind oder was ist los?
15: Nein, aber so warm ist doch noch nicht. Man muss ja noch ein bisschen Reserven haben, wenn es dann nachher so richtig heiß wird. Ich meine, wir haben jetzt aktuell so irgendwas um die 19 Grad, da geht aber noch mehr. Düsseldorf heute bis 31, dann ziehe ich den Hoodie auch mal aus.
14: Ja, er hat die kurze Hose drunter. Okay. Ja. Wie geht's denn morgen weiter? Wird es heißer oder?
15: Ja, es wird noch ein bisschen heißer. Das heißt so mit Blick in die nächste Woche, etwa bis Dienstag, Mittwoch wird es auf jeden Fall noch mal ein bisschen was zulegen. Zum Beispiel am Dienstag sind wir dann bei 35 Grad, also es steigert sich so quasi von Tag zu Tag. Morgen Temperaturen 25 bis 33. Viel Sonne, weiterhin trocken, das ist eher das Problem.
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16: Die A1 Osnabrück Richtung Bremen ist in Höhe Osnabrück-Nord wegen Brückenarbeiten bis Sonntagabend gesperrt. Die A4 Köln-Aachen ist zwischen Frechen-Nord und Kreuzkerpen in beiden Richtungen gesperrt bis Montagmorgen wegen Brückenarbeiten. In Richtung Olpe ist die Fahrbahn zwischen Kreuz-Köln-West und Köln-Eiffeltor bis Donnerstag gesperrt. Und die A30 Bad Oeynhausen Osnabrück ist zwischen Melle-Ost und Melle-West in beiden Richtungen auch bis Montagmorgen gesperrt. Dort wird eine Brücke abgerissen.
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14: Ja. Soll noch mal einer sagen, wir hätten ein Problem mit Brücken, oder?
17: Eben, wir können ja auch abreißen. Es ist kurz nach 9, wir freuen uns sehr, dass ihr diesen Samstag mit uns verbringt. Hier ist der Olli, guten Morgen.
14: Ich bin der Micha, guten Morgen.
18: Ja, guten Morgen.

0: Guten Morgen zusammen, hier ist WDR 2, hier sind Olli und Micha, es ist 8:11 und wenn ihr gerne Schnäppchen macht im Netz oder da gerne das eine oder andere Schätzchen verkauft, dann könnte das heute euer Samstag werden, denn ich bin zum Beispiel jemand, der sehr gerne Krempel im Netz verkauft und kauft. Micha, wie sieht das bei dir aus?
1: Ähnlich, ich bin auch so ein Kleinanzeigen-Freak. Man muss nur aufpassen, ihr dürft nichts reinstellen zum Verschenken. Da habe ich das Gefühl, dass die Menschen da, ich sag's mal wie es ist, undankbar sind. Die sagen dann, obwohl es was zu verschenken gibt, ja, sind die dann kritischer, als würde man 1 Euro dafür nehmen. Oder die sagen, ja, ich bringe euch ein Körbchen Erdbeeren mit, als Dankeschön. Dann sind sie da, haben nicht mal eine Melone dabei und wollen es doch nicht haben, weil da ist ja noch was dran.
0: Wir werden euch heute helfen, das ein oder andere Schätzchen zu verkaufen, damit ihr es nicht online stellen müsst.
1: Ja.
0: Aber wollen natürlich von euch wissen, was habt ihr für Erfahrungen gemacht? Außer, was ist letzte Preis? Der Klassiker bei Kleinanzeigen. Habt ihr da schon schöne Dinge erlebt? Habt ihr vielleicht Menschen darüber kennengelernt, die ihr geheiratet habt? Kann ja auch sein. Du willst einfach nur einen Rasenmäher irgendwo kaufen und plötzlich steht dein Traummann vor dir.
1: Ja, wohnst aber in einer Wohnung ohne Garten.
0: Ja, ja.
1: Das ist der Nachteil halt daran. Ja. Oder ihr sagt, Leute, Olli, Micha, ich habe seit 2 Wochen was online stehen und es ruft keiner an. Wir helfen euch da sehr gerne. Ihr kriegt einen Radiospot, behaupte ich jetzt einfach mal, du guckst mich schon an wie so ein Reh im Fernlicht. Ihr bekommt einen Radiospot von uns für euer Produkt, was ihr gerade verkauft.
0: Das ist eine mega Idee, das werden wir heute machen. Und lasst uns gerne daran teilhaben und auch an Erfahrungen. Schreibt uns gerne über die WDR2 App. Wir lieben Sprachnachrichten, weil da müssen wir nicht so viel lesen.
1: Tja,
0: ich habe die Brille im Auto liegen lassen. Oder nutzt WhatsApp 0221 567 89 222. Wir freuen uns, von euch zu hören und zu lesen. Und wir wissen auch, Samstag ist traditionell der Tag, an dem viele Menschen im Westen umziehen.
1: Ja, raus aus der Wohnung und wir haben den passenden Soundtrack zum Ausziehen.

0: mag auch diesen Kitzel, wenn man was online gestellt hat, verabredet sich mit der Person, die kommt dann vorbei. Ist die Person nett? Kommt sie wirklich? Mhm. Viele kommen ja manchmal gar nicht. Die sagen, ja, ich komme mit 13 Uhr, ja, 13:30 Uhr. Du siehst sie nie wieder.
1: Und du sagst den Freunden Bescheid, ich komme eine halbe Stunde später, es holt jemand was ab, aber der kommt nie. Ne? Oder was ich auch liebe ist, was ist letzter Preis?
0: Das ist der Klassiker natürlich.
1: Ja.
0: Und wir haben vor der Show heute schon mal ein paar Menschen im Westen angeschrieben, die Dinge auf Kleinanzeigen inseriert haben. Viele haben gar nicht geantwortet, waren, glaube ich, sehr, sehr skeptisch, wenn jemand schreibt, hallo, SWDR2, wir interessieren uns für deine Weihnachtsdeko, haben wir eben gehabt, zum Beispiel, habe ich gesehen. Mhm. Oder auch interessante Gläser. Chris hat sich zumindest zurückgemeldet. Chris kommt aus Alsdorf, steht auch in der Anzeige drin, bitte keine Anfragen mit letzter Preis. Das scheint ein Thema zu sein. Wir sagen erstmal guten Morgen, Chris.
2: Hallo Olli, hallo Michael.
0: Chris, du bist natürlich geschockt, dass dich WDR2 anruft, weil du plötzlich eine Kleinanzeige online gestellt hast.
2: Also ich muss ganz ehrlich sagen, ich habe anfangs gedacht, das wäre so ein bisschen Fake.
0: So ein Enkeltrick.
2: Ja, so ein Radiotrick dann in dem Sinne.
0: Was hast du online stehen gerade?
2: Also aktuell sind es 14 wunderschöne Gläser von McDonald's, von verschiedenen Jahren her.
0: Das sind diese Cola-Gläser, die man manchmal dazu bekommt, wenn man da irgendwie ein Menü kauft oder so, ne?
2: Richtig, wenn man die Fresssucht hat, dann kriegt man ein Glas dazu.
0: Aus wie vielen Jahren hast du die gesammelt? Jetzt sag bitte, lass es mindestens mehrere Jahre sein.
2: Das sind insgesamt, ich glaube, 4 verschiedene Jahre. 20, 22, 23, 26 und das 20-Jahres-Glas, das war, glaube ich, von 24 oder so.
0: Was ist das Highlight dieser Glassammlung?
2: Also das Highlight dieser Glassammlung sind 2 Regenbogengläser. Mhm. Von 22 und 23, das 20-jährige Jubiläumsglas. Und aus diesem Jahr das Monsterglas habe ich auch.
1: Oh. Oder wir auch. Warum verkaufst du die? Haben diese Gläser nicht einen besonderen Wert für dich?
2: Für mich jetzt persönlich nicht. Ich habe da auch gar nicht mehr dran gedacht. Die Dinger sind ja original verpackt. Nur meine Freundin hatte auf einmal so eine Aufräumwut und dann sind die Gläser dann halt wieder aufgetaucht aus unserer Sammlung.
0: Mensch, Chris, was ist der letzte Preis?
2: Ich sag mal schnell, bist du sympathisch, bist du nett, kannst gerade ausschreiben, dann hast du schon sehr gute Chancen.
0: Weil sich bisher noch keiner bei dir gemeldet hat, würden wir dir anbieten, jetzt einen Radiospot zu produzieren, der danach läuft hier auf WDR2 und dann garantieren wir dir, sind die Dinger bestimmt danach weg. Ist das ein Deal?
2: Ja, das wäre natürlich wunderschön.
0: Machen wir und hörst du später hier auf WDR2.

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9: Um 9.30 Uhr mit Ulrike Frohleichs. Guten Morgen.
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9: Die Bahnstrecke zwischen Düsseldorf und Köln ist nach den Böschungsbränden gestern weiter gesperrt. Der Staatsschutz ermittelt. Nach WDR-Informationen hat es an den Brandstellen in Leverkusen und Langenfeld gestern jeweils eine kleine Explosion an den Kabelkanälen gegeben. Mindestens bis heute Mittag fahren zwischen Düsseldorf und Köln Ersatzbusse. In Berlin ist eine Geiselnahme nach fast 12 Stunden beendet worden. Ein Polizeisprecher sagte, der Täter sei überwältigt und die Geisel befreit. Der Mann war gestern Abend kurz vor Schließung in den Supermarkt gegangen und hatte nach Angaben eines Mitarbeiters eine Angestellte als Geisel genommen. Bei einem Flugzeugabsturz auf den Bahamas sind 10 Menschen ums Leben gekommen. Woher die Opfer stammen, ist noch unklar. Die Cessna war in der Hauptstadt Nassau gestartet und wollte nach St. Andrews. Kurz vor der Landung stürzte sie in ein Gebüsch. Der Christopher Street Day in Cottbus findet heute unter erhöhten Sicherheitsmaßnahmen statt. Vor 1,5 Wochen hatte es in der Stadt in Brandenburg unter anderem in einen Brandanschlag auf ein alternatives Wohnprojekt gegeben. Deshalb gibt es jetzt Sorge vor weiteren Angriffen. Die Veranstalter des CSD in Cottbus rechnen mit rund 500 Teilnehmenden. Das war WDR aktuell.
10: Jörg Bunzmann, WDR-Wetter, was liefert der Samstag?
11: Jetzt am Niederrhein haben wir noch einiges an Wolken, Münsterland, Minderland auch. Ansonsten liefert dieser Samstag sehr viel Sonne, bleibt trocken dabei, weiterhin hochsommerlich warm. Das heißt, die Temperaturen in Dortmund bis 30 Grad, Krefeld 31, Jülich 32.
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12: Es gibt einige Autobahnen, die sind gesperrt wegen Brückenbauarbeiten oder es werden Brücken direkt abgerissen. Die findet ihr in der WDR 2 App. Es gibt aber auch Stau. Ihr braucht 20 Minuten länger auf der A1 Bremen Richtung Osnabrück zwischen Bramsche und Osnabrück Nord und A61 Mönchengladbach Richtung Koblenz zwischen Türnich und Dreieck-Erftal. Da braucht ihr 10 Minuten länger, 3 Kilometer Stau.
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10: Und vielen Geschichten von euch, die wir gerade mal sortieren mussten, was ihr alles erlebt, wenn ihr Dinge verkauft im Netz oder auch kauft, rund um das Thema Kleinanzeigen. Und da ist eine sehr romantische Nummer dabei, die erfahrt ihr gleich hier auf WDR 2.
11: Oh.
10: Aber wir haben auch eine Samstagsfee, wie jeden Samstag Menschen, die dann arbeiten, wenn andere Spaß haben. Das ist eigentlich fast überall der Fall heute bei diesem schönen Wetter. Und diese Person sorgt für Kälte. Sie bringt gleich Kälte hier in die Show.
12: Er hat einen Jackpot-Job, muss man einfach sagen. Ich glaube, sein Job ist die nächsten 20 Jahre sicher.
10: Die Boombranche. Wer es ist, ihr erfahrt es gleich.

0: Hier sind Olli und Micha, die zwei am Samstag auf WDR 2. Wie oft habt ihr in den letzten Wochen das Wort Klimaanlage gegoogelt? Mal ganz ehrlich, habt ihr das schon gemacht?
1: Habe ich wirklich gemacht.
0: Ich hab's auch gemacht.
1: Vor allem habe ich dann gesehen, es gibt so Klimaanlagen, so Split-Klimaanlagen, aber Modell Baumarkt. Die kosten 799 Euro im Winter. Die werden gerade verkloppt für 2,4. Wenn du eine kriegst.
0: Ja, der Markt regelt das. Ja, und ihr lernt jetzt unsere Samstagsfee kennen, der einen Job in einer Boombranche hat, zumindest seit die Hitze da ist. Nächste Woche wird es ja auch wieder bis zu 35 Grad warm. Er arbeitet in Arnsberg im Sauerland bei der Firma Ice Age. Und ihr könnt euch vorstellen, was diese Firma herstellt. Und er heißt Diogo. Guten Morgen, Diogo.
2: Guten Morgen, Olli und Micha.
1: Hi, so was stellt ihr denn her, beziehungsweise was macht ihr beruflich?
2: Ja, wir machen jegliche Kühlungen, Haushaltsklimageräte. Also wir reparieren auch die Geräte, wenn irgendjemand eine Kühlung einen Defekt hat, eine Klimaanlage einen Defekt hat. Und halt was jetzt zurzeit im Sommer am meisten ist, halt die Klimaanlage, wie man sie kennt, die Splitgeräte.
0: Wo steckst du gerade?
2: Ich bin gerade bei einem Kunden in Winterberg am Außengerät. Und da wird gerade das Außengerät angeschlossen. Also wir sind gerade dabei, die Endmontage zu machen, um dann halt das Gerät in Betrieb zu nehmen und hoffentlich dann die kalte Luft im Raum zirkulieren zu lassen.
1: Das ist dann aber so ein Teil, wie ich es aus dem Spanienurlaub kenne, ne? Draußen am Haus hängt was und in der Wohnung ist auch was.
2: Genau, so sieht's aus. Da sind dann zwei Leitungen, die miteinander die Geräte verbinden und dann läuft das darüber komplett.
1: Was kostet sowas? Ich frage für einen Freund.
2: Ja, es kommt immer sehr individuell drauf an. Also man kann meistens davon sprechen von 3 bis 5, 6, 7, je nachdem, was man halt haben will.
0: Wie sehr strahlen dich die Kunden an, wenn du vorfährst und sagst, hier ist eure Klimaanlage?
2: Ja, schon. Also es gibt viele, die echt sehr glücklich darüber sind, aber viele, die dann halt auch alles sehr schnell haben wollen. Das ist halt immer individuell auch.
1: Ja, Diogo, wie machst du das denn, wenn ich jetzt heute Morgen feststelle, dass es in meiner Dachgeschosswohnung zu warm ist? Wie schnell kannst du bei mir sein und wie schnell ist dann die Klimaanlage installiert?
2: Also jetzt zurzeit können wir so sagen, die Klimaanlage ist dann so November,

0: Dezember installiert.
1: Ja, bei kann, den die kann ja auch heizen, ne? Die kann ja auch heizen im besten Fall, ne?
0: Genau, im besten Fall kann sie auch heizen.
2: Ja, hallo in Winterberg, wir brauchen dringend die Klimaanlage im November.
1: Echt? Ist der Ansturm ist wirklich spürbar groß gerade?
0: Ja, also wir sind bis Mitte Oktober auf jeden Fall voll und wahrscheinlich November, Dezember wird jetzt auch noch genug reinkommen, um das auch noch zu füllen.
2: Diogo, erstmal ehrenwert, dass du heute am Samstag arbeitest. Du bist unsere Samstagsfee, das heißt, wir hören uns später wieder, gucken, wie weit du bist im Winterberg beim Einbau und darfst dir auch noch einen Song wünschen. Und
1: jetzt sagst du einfach cool bleiben oder sowas.
2: Jetzt einfach cool bleiben, Diogo, ja. Okay?
0: Das kriege ich hin.
2: Gut, bis später.
0: Bis später, ciao, ciao.

0: mir ja manchmal eine Großanzeige, wenn die Kleinanzeige nicht funktioniert, wenn Sachen monatelang online stehen, ich weiter verlängere und verlängere. Heute sind die Kleinanzeigen unser Thema bei den beiden am Samstag auf WDR 2. Olli und Micha hier.
1: Du hast vorhin schon was Cooles gesagt. Micha hat nämlich vorhin gesagt, dass es oft schlecht ist, Sachen zu verschenken anzubieten.
0: Ja.
1: Weil die Leute dann undankbar sind und oft gar nicht eine andere Wertigkeit haben, als wenn du es verkaufst.
0: Ja, da schreibt einen Euro hin und es ist ein ganz anderes Geschäft, als wenn du schreibst zu verschenken.
1: Schreibt auch Stefan aus Rheinberg. Hallo Olli, hallo Micha. Kühlschrank an die Straße gestellt zu verschenken. 3 Tage nichts passiert. Schild dran, Kühlschrank 50 Euro, am nächsten Tag war er weg.
0: Ja, so, kannst du mal sehen.
1: Das ist verrückt, das macht was mit einem. Und jetzt kommt eine sehr schöne Geschichte auf WDR 2 bei Olli und Micha. Es ist die Story zum Thema Kleinanzeigen von Gabi aus Marl.
2: Ja, guten Morgen. Zum Thema Kleinanzeigen kann ich sagen, dass ich eine Küche gesucht hatte für meine neue Wohnung. Naja, und dann habe ich da die Anzeige eines sehr netten Mannes gefunden. Wir haben dann viel geschrieben, auch telefoniert, haben uns irgendwann getroffen. Wir sind jetzt im August 25 Jahre zusammen und 16 Jahre davon verheiratet. Hat also alles gut funktioniert. Die Küche habe ich dann irgendwo anders noch gefunden.
0: Ach so, ich dachte, ja, hier hast du die Küche, jetzt können wir heiraten.
1: Nein, nee. Schreibt gerne weiter über die WDR 2 App.

0: ist quasi der Kleinanzeigen Samstag, die zwei am Samstag, auf WDR 2. Olli und
1: Trinkpause.
0: Ah, es ist noch mehr M. Ja,
1: Hydration Break. Ich nehme mal dieses hier, dieses Pilz vom Fass auf Italienisch.
0: Wie heißt das?
1: Fungi al Tonno.
0: Ja, bitte.
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9: Die Nachrichten mit Ulrike Fronaix. Guten Morgen.
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9: In Berlin ist eine Geiselnahme nach über 11 Stunden beendet worden. Ein Polizeisprecher sagte, der Täter sei überwältigt und die Geisel befreit.
10: Wir sind erstmal froh, dass hier hochprofessionell gearbeitet wurde, die ganze Nacht hindurch bis jetzt in den Vormittag. Und wir sowohl die festgehaltene Frau hier unversehrt befreien konnten, so wie es momentan aussieht, und den Täter auch überwältigen konnten. Es gab keinen Schusswaffengebrauch. Es ist hier das Distanz-Elektroimpulsgerät, also der Taser, eingesetzt worden gegen den Tatverdächtigen, der ebenfalls festgenommen worden ist.
9: Der Mann war gestern Abend kurz vor Schließung in den Supermarkt gegangen und hatte nach Angaben eines Mitarbeiters eine Angestellte als Geisel genommen. Er soll sie mit einem Messer bedroht haben. Ob sich Täter und Opfer kannten, ist noch unklar. Die Bahn braucht noch einige Stunden, um die beschädigte Strecke zwischen Düsseldorf und Köln zu reparieren. Mindestens bis zum Nachmittag, heißt es jetzt. Wann die Strecke wieder für den Regional- und Fernverkehr freigegeben wird, ist noch nicht klar. Der Staatsschutz ermittelt wegen möglicher Sabotage. Linus Busch, WDR aktuell.
11: Gestern hatte es an zwei Stellen neben der Strecke gebrannt. Die Feuer waren schnell gelöscht. Sie haben aber Schäden an Signalkabeln angerichtet, die erst noch repariert und dann geprüft werden müssen. Es gibt den Verdacht, dass die Feuer absichtlich gelegt wurden, um den Bahnverkehr lahmzulegen. Die Sperrung zwischen Köln und Düsseldorf sorgt für große Probleme. Züge werden umgeleitet, aber die Umleitungsstrecken sind überlastet. Außerdem fahren Ersatzbusse. Von einer anderen Bahnstrecke gibt es dagegen gute Nachrichten. Zwischen Hagen, Wuppertal und Köln fahren seit gestern Abend wieder Züge. Die Strecke war wegen Bauarbeiten seit Februar gesperrt. Es gibt aber noch Einschränkungen. Die Züge müssen langsamer fahren. Einige fallen aus oder werden umgeleitet.
9: Weitere Meldungen im Überblick. Wegen des großen Feuers in Andalusien in Spanien sind laut dem Minister für Katastrophenschutz mehr als 1.400 Menschen evakuiert worden. Weil neue Brände ausgebrochen sind, mussten mehr Menschen in Sicherheit gebracht werden. Durch das Feuer in der Mittelmeerprovinz Almeria sind 12 Menschen ums Leben gekommen, 23 werden vermisst. Apple verklagt ChatGPT-Hersteller OpenAI und zwei frühere Apple-Mitarbeiter wegen Diebstahls von Firmengeheimnissen. Inzwischen sollen über 400 Ex-Apple-Mitarbeiter bei OpenAI arbeiten. Apple wirft einem zum Beispiel vor, vertrauliche Dateien aus dem Apple-Netzwerk gestohlen zu haben. OpenAI weist die Vorwürfe zurück. Der Fußball-Weltverband FIFA will mit dem Rasen, auf dem das Finale stattfindet, Geld machen. Schon jetzt werden kleine Teile des Rasens im Online-Shop verkauft. Sie werden in einen Acrylblock eingeschlossen und kosten pro Stück rund 390 Euro. Die FIFA schreibt, dass die Souvenirs erst nach dem WM-Finale nächste Woche verschickt werden.
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9: Die Stadt Bad Münstereifel bedankt sich heute bei allen, die nach der Flutkatastrophe vor 5 Jahren beim Wiederaufbau geholfen haben. Unter dem Motto "Gemeinsam stark" gibt es ein Bürgerfest. Annette Holtmeier für WDR aktuell.
12: Noch immer sind in Bad Münstereifel nicht alle Flutschäden repariert. Ein großer Teil ist laut Stadt aber geschafft. Das Fest startet um 16 Uhr mit Gästen wie Ministerin Ina Scharrenbach und Landrat Markus Ramers. Neben einer Podiumsdiskussion zum Thema Hochwasserschutz gibt's ganz viel Musik. Von Ex-Räubersänger Torben Klein über die Band Domstürmer bis hin zu Bel Air. Die Stadt rechnet mit bis zu 2000 Besuchern.
9: Das war WDR aktuell.
1: Das Wetter jetzt mit Jörg Brunsmann.
13: Halten sich noch so ein paar Wolken, vor allen Dingen am Niederrhein. Die werden aber bald weg sein. Dann haben wir wirklich überall im Westen vollen Sonnenschein. Bleibt trocken heute und ist hochsommerlich warm. Ibbenbüren bis 30 Grad, Krefeld 31, Jülich 32.
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0: Es gibt ein paar Autobahnen, die sind gesperrt wegen Brückenarbeiten, Abriss oder Aufbau. Findet ihr in der WDR 2 App. Und wir haben die A1 Bremen Richtung Osnabrück zwischen Bramsche und Osnabrück Nord. Da braucht ihr 30 Minuten länger für 3 Kilometer Stau. A3 Oberhausen Richtung Köln zwischen Kreuzhilden und Solingen. Da gibt's 4 Kilometer Stau. Da braucht ihr 10 Minuten länger.
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0: Mein Rasen feiert auch Finale, ist ganz braun. Ich werde jetzt in Stückchen werde ich den verkaufen auf Kleinanzeigen für 100 Euro.
1: Dass die FIFA jetzt den Rasen auch noch zu Geld macht, das passt so in dieses Gesamtbild. Wenn man schon ein Klischee erfüllen will, dann ist es, dass sie den Rasen auch noch verkauft.
0: Die Monitore aus dem Finale werden verkauft vom VAR.
1: Ja.
0: Und jeder Zuschauer wird auch noch versteigert.
1: Ich hätte gerne den Rasen des letzten Deutschlandspiels. Er ist kaum genutzt.
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0: Hier ist wieder zwei mit Olli und Micha und euren Erlebnissen rund um Kleinanzeigen. Wir hatten schon eine Hochzeit, also schon seit über 20 Jahren zusammen und davon 16 verheiratet.
1: Er wollte eine Küche verkaufen und hat jetzt eine Frau.
0: Ja, dann kommt Lina aus Düren, die schreibt, hey Olli, hey Micha, meine Freundin hat vor 2 Monaten einen Wohnwagen über Kleinanzeigen gekauft, ist aber noch nie ein Auto mit Hänger alleine gefahren. Aber der Verkäufer hat sehr viel Unterstützung und Hilfe angeboten. Inzwischen daten die zwei. Zwinker, zwinker, zwinker.
1: Ach, wirklich?
0: Siehst du? Ja. Hat sie 2 Anhänger quasi.
1: Liegt an der Kupplung, ne?
0: Ja. Und Anna hat noch was geschrieben zum Thema Sachen gratis zum Verschenken online stellen.
1: Ganz großes Thema.
2: Wir hatten tatsächlich eine Schrankwand zu verschenken, weil wir eine neue bekommen haben. Haben extra mit reingeschrieben, hey, das Ding steht in der ersten Etage, bitte jemanden mitbringen zum Schleppen. Ja, es kam dann tatsächlich dann auch eine einzelne Person mit einem Fiat Panda.
0: Gut, da kann man ja die Rückbank umklappen.

0: Hier ist wieder zwei mit Olli und Micha. Ich habe mir so einen Norweger-Wecker gekauft. Den stellst du dir einfach auf den Nachttisch. Der macht dich morgens ganz entspannt wach. Und dann drückst du auf Snooze. Und dann kommt's wieder. Ja, du ruderst ja, also für dich ist das ja ganz gut. Das ist total schön. Das, glaube ich, das sind für mich die Fans der WM 2026. Vor zwei Jahren bei der EM waren es ja, glaube ich, die Holländer mit ihrem Links-Rechts. Und dieses Rudern jetzt, das ist für mich so einfach so ein schöner WM-Moment. Ist ja mal was anderes. So die Vuvuzela 3.0.
1: Und Haaland von Norwegen hat sogar einen Song gewidmet bekommen. Kygo hat einen seiner Songs genommen und hat Haaland reingebastelt, weil er so begeistert war von den Norwegern und von Haaland. Jetzt hat Haaland, wenn er heute Abend antritt gegen England, seinen eigenen Track. Aber was ist mit dem anderen Star auf der anderen Seite? Was ist mit Harry Kane?
0: Harry Kane hat ja eine mega Gesangsstimme. Das habt ihr ja schon gehört nach dem Interview oder im Interview nach dem Spiel gegen Mexiko. Da war Harry Kane ja voll von den Socken.
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1: Das ist eine super Stimme, finde ich.
0: Und heute Abend treffen die beiden ja aufeinander. Ja. Norwegen gegen England bei der WM.
1: Ein Duett quasi.
0: Mhm.
1: Gut, soweit ist es nicht gekommen. Ich bastel noch an einem Harry Kane-Hit, weil das, ich glaube, in Großbritannien würde das Stein gehen. Wenn da Harry Kane draufsteht, das ja. Reicht schon. Ich überlege noch, ob es ein guter Titel wäre, zu sagen, Harry Kane has no voice.
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0: Und was meinst du?
1: Ja, wird ein Hit, definitiv.
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8: Um 10.30 Uhr mit Detlef Dickmann. Guten Tag.
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8: Wer auf der Autobahn 4 im Raum Köln unterwegs ist, braucht an diesem Wochenende mehr Geduld. Zum einen wird zwischen Frechen Nord und dem Kreuz Kerpen eine neue Brücke über die A4 gehoben. Die Autobahn ist dort in beiden Richtungen bis Montag früh gesperrt. Etwas weiter in Fahrtrichtung Olpe gibt es im Bereich Eiffeltour eine weitere Sperrung, die bis Donnerstag dauert. In Berlin ist eine Geiselnahme nach über 11 Stunden beendet. Ein Polizeisprecher sagte, der Täter sei überwältigt und die Geisel befreit. Der Mann war gestern Abend kurz vor der Schließung in einen Supermarkt gegangen und hatte nach Angaben eines Mitarbeiters eine Angestellte als Geisel genommen. In Nordrhein-Westfalen hat es in diesem Jahr bisher weniger gesprengte Geldautomaten gegeben als im Vorjahr. Das Landeskriminalamt meldet bis Ende Juni 11 Angriffe. Im gleichen Zeitraum im vergangenen Jahr waren es 19. Grund für den Rückgang sind wohl Farbpatronen, die das Geld bei einer Sprengung unbrauchbar machen. China und Japan feiern Erfolge in der Weltraumtechnik. Der chinesischen Weltraumbehörde gelang es, mit einer Plattform im Meer eine Raketenstufe wieder aufzufangen, die vorher einen Satelliten ins All gebracht hatte. In Japan machte eine wiederverwendbare Rakete einen 40-Sekunden-Flug. Bisher haben die US-Unternehmen SpaceX und Blue Origin einen Vorsprung bei recycelbaren Raketen. Das war WDR aktuell.
9: Jörg Brunsmann, WDR 2 Wetter. Wie würde eine Kleinanzeige über das Samstagswetter aussehen?
10: Ja, ich habe gerade überlegt. Wenn das so eine persönliche Anzeige ist, dann wird's heißen, sonniger Typ, sucht Anschluss, bringt viel Humor mit, allerdings ein bisschen trockenen Humor. Aber Achtung, ich bin sehr heißblütig, 27 bis 32 Grad.
9: Super. Wie würde der Sonntag klingen?
10: Ganz ähnlich. Da kann dann der Partner gesucht werden. Tut sich nicht so viel. Ist eine ganze Familie an Wetterkleinanzeigen, die da jetzt gerade bis Mittwoch, Donnerstag nächster Woche unterwegs ist.
11: Da wird sich keiner melden, weil wenn es jeden Tag gleich ist, das wird ja langweilig.
10: Was ist letzter Preis?
9: Ja. Okay,
10: dann, am Ende dann entscheidet immer der Preis, weißt du doch.
9: Verhandlungsbasis.
10: Ja.
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11: Einige Autobahnen im Westen sind gesperrt wegen Brückenbauarbeiten. Die findet ihr in der WDR 2 App. Wir haben aber auch noch Stau auf der A1. Moment, jetzt kommt es ganz frisch rein. Die A61, damit fangen wir an. Mönchengladbach Richtung Koblenz ist zwischen Kreuz Meckenheim und Dreieck Bad 9 A-Ahrweiler nach einem Unfall gesperrt. Dort bitte eine Rettungsgasse bilden. So, jetzt der Stau auf der A1 Bremen Richtung Osnabrück zwischen Bramsch und Osnabrück Nord. Mehr als 1,5 Stunden braucht ihr da länger bei 3 Kilometern Stau. Und dann noch die A61 Mönchengladbach Richtung Koblenz zwischen Rheinbach und Grafschaft Ringen. 15 Minuten länger, 4 Kilometer Stau.
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9: Und auch in Geschichten rund um Kleinanzeigen, was habt ihr schon erlebt? Habt ihr Menschen kennengelernt? Habt ihr vielleicht Dinge erworben, die ihr heute noch besitzt? Nutzt gerne die WDR2-App oder WhatsApp und schickt uns auch gerne eine Sprachnachricht. Da müssen wir nicht viel lesen, aber ihr könnt auch gerne schreiben. Und wir sind sehr gespannt, was alles noch so kommt. Wir hatten ja wirklich schon eine Hochzeit dabei. Wir hatten schon Menschen, die sich mittlerweile daten. Ist aber keine Dating-Plattform, ne?
11: Das ist keine Dating-Plattform. Das eine war, fand ich ja ganz süß, weil jemand einen Anhänger sucht und du wirst verkuppelt.
9: Ja.
11: Das ist ja schon ein Ding, cool. Ja.

0: Das ist schön, dass er mit uns durch diesen Samstag geht. Hier ist WDR 2 mit Olli und Micha.
1: Was habe ich gesagt?
2: Es ist schön, dass
0: Eiswürfel
2: im Mund.
0: Eierlikör im Eiswürfel.
2: Ja, wir sind hier aber die ganze Zeit, ihr müsst euch das vorstellen, wir lesen hier Kleinanzeigen ohne Ende und eure Geschichten, die ihr uns netterweise schickt über die WDR 2 App oder auch gerne Sprachnachrichten, die muss ja auch einer anhören, das machen wir beide. Und es ist verrückt, was ihr alle schon mit Kleinanzeigen erlebt habt.
0: Chris aus Alsdorf war heute Morgen bei uns in der Show und hat erzählt, er hat seit einiger Zeit was online stehen, was nicht so richtig weggeht. Er musste es aber online stellen, weil seine Freundin hatte so einen Aufräumflash und das hat er, ja, ich will nicht sagen als Ladenhüter, das hat er zumindest online stehen.
3: Also aktuell sind es 14 wunderschöne Gläser von McDonald's von verschiedenen Jahren her.
0: Das sind diese Cola-Gläser, die man manchmal dazu bekommt, wenn man da irgendwie ein Menü kauft oder so, ne?
3: Richtig, wenn man die Fresssucht hat, dann kriegt man ein Glas dazu.
2: Das ist natürlich was Besonderes, so ein Werbegeschenk, was doch in der Tüte landet, wenn man da fressen geht.
0: Essen, ja.
2: Mhm. Wie er hat es ja so bezeichnet. Die Dinger gehen nur scheinbar schwer weg. Liegt's daran, dass er Verhandlungsbasis geschrieben hat? Woran liegt's?
0: Es liegt einfach daran, man muss das richtig inszenieren. Und wir haben Chris versprochen, wir helfen ihm ein bisschen nach, damit die Dinger aus deiner Wohnung verschwinden. Und Chris, das ist nur für dich und das Angebot ist für euch.
4: Du denkst, du hast schon alles gesehen? Du denkst, große Sammlungen existieren nur in Museen? Du liegst falsch. 14 Original-Cola-Gläser von Meckes. Nicht 12, nicht 13, 14. Das ist keine Küchenausstattung, das ist ein Lebensgefühl. Getränke für 13 Freunde und dich. Aus insgesamt 14 Gläsern, die es so nur noch einige tausend Male gibt. 14 Gläser für einen Preis, den du bestimmst. Verhandlungsbasis.
2: Tja, Werbung ist alles, ne?
0: Chris, melde dich, wenn die Gläser weg sind.

0: Raise your glass. 14 Gläser könntet ihr haben. Von Chris aus Alsdorf. Vielleicht sind sie auch schon weg. Der hat sie seit ein paar Tagen online und hat sich niemand gemeldet, außer wir heute Morgen.
1: Ja, hat er einen Spot schalten lassen auf WDR 2. Ja. Von daher, vielleicht hilft's ja.
0: Ich finde, man verkauft Dinge am besten, wenn der Zeitpunkt genau der richtige ist. Ja. Also zum Beispiel jetzt im Juni verkaufst du einen Aufstellpool, den du loswerden willst. Ein Klimagerät verkaufst du natürlich jetzt, wenn es irgendwie wieder nächste Woche 35 Grad werden. Genau so funktioniert das. Man braucht das perfekte Timing. Und das nutzt auch Steffi aus der Eifel, die verzweifelt ist, warum ihre Anzeige gerade nicht läuft.
2: Ich verstehe es auch nicht. Ich habe vor einer Woche 4 Winterreifen ins Netz gestellt für ein VW zu einem spitzen VW-Preis. Mhm. Da haben nur 4 Leute geguckt. Leute, der Winter steht vor der Tür. Außerdem habe ich auch noch 2 wunderbare Biskuit-Porzellandosen von der Silberhochzeit der Queen und ihrem Philipp für Schnapperpreis. Da ist eine Beobachterin. Ich habe der in Text geschrieben, melde dich doch mal endlich. Aber da kommt auch nichts.
1: Ja, wer die Biskuitdose von Porsche, ich würde anrufen.

0: Samstagvormittag ist WDR 2 mit einer Warnmeldung. Achtung, auf der A61 Koblenz Richtung Mönchengladbach zwischen Bettburg und dem Kreuz Jackerath liegt eine Leiter auf der Fahrbahn.
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0: Neu im WDR 2 Musikmix Taylor Swift bei Olli und Micha.
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15: Die Nachrichten mit Detlef Dickmann. Guten Tag.
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15: In Berlin ist eine stundenlange Geiselnahme in einem Supermarkt unblutig zu Ende gegangen. Ein Mann hatte gestern Abend kurz vor Schließung eine Frau in seine Gewalt gebracht. Die Polizei rückte mit einem Großaufgebot an. Aus Berlin, Helena Dähler für WDR aktuell.
16: Um 9.20 Uhr stürmten Spezialeinsatzkräfte den Supermarkt und konnten den Geiselnehmer mit einem Taser überwältigen und festnehmen. Sowohl Täter als auch Opfer seien leicht verletzt, so ein Polizeisprecher. Sie hätten in keiner Beziehung zueinander gestanden. 11 Stunden dauerte die Geiselnahme im Supermarkt. Vor Ort waren Einsatzkräfte der Polizei und der Berliner Feuerwehr. Die Straßen rund um den Supermarkt waren gesperrt. Eine Gefahr für Anwohnerinnen und Anwohner bestand laut Berliner Polizei nicht.
15: In Wesel am Niederrhein findet heute zum ersten Mal eine Christopher Street Day Parade statt. Nicht nur queere Menschen sind eingeladen. Ab 15 Uhr unter dem Motto "Nie wieder still" für Vielfalt, Respekt und gleiche Rechte zu demonstrieren. 2 Stunden vorher startet auch eine rechtsextreme Demonstration der Partei Die Heimat, ehemals NPD. Annette Selle für WDR aktuell.
17: Der CSD startet am Marktplatz und zieht von dort zum Berliner Tor. Damit es mit einer rechtsextremen Versammlung keine Berührungspunkte gibt, werden die Demozüge über unterschiedliche Routen durch die Stadt geführt. Damit es auch im Anschluss nicht zu Störungen kommt, wird die Polizei mit vielen Kräften vor Ort sein. Schirmherr des CSD ist Wesels Bürgermeister Rainer Benin. Damit will er ein Zeichen setzen für Respekt, Menschenwürde und Gemeinschaft.
15: Weitere Meldungen jetzt im Überblick. Die Bahnstrecke zwischen Düsseldorf und Köln ist nach den Böschungsbränden gestern weiter gesperrt. Der Staatsschutz ermittelt. Nach WDR-Informationen hatte es an den Brandstellen in Leverkusen und Langenfeld gestern jeweils eine kleine Explosion an den Kabelkanälen gegeben. Mindestens bis heute Mittag fahren zwischen Düsseldorf und Köln Ersatzbusse. Wegen verlorener Briefe oder beschädigter Pakete zum Beispiel sind im ersten Halbjahr zehntausende Beschwerden bei der Bundesnetzagentur eingegangen. In den meisten der fast 36.000 Fälle ging es um die Deutsche Post oder DHL. Ein Vergleich mit früheren Beschwerdezahlen ist nicht möglich, weil das Online-Formular geändert wurde. Bei einem Flugzeugabsturz auf den Bahamas sind 10 Menschen ums Leben gekommen. Woher die Opfer stammen, ist noch unklar. Die Cessna war in der Hauptstadt Nassau gestartet und wollte nach San Andres. Kurz vor der Landung stürzte sie in ein Gebüsch.
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15: Die Special Olympics NRW-Städtetour macht an diesem Wochenende in Krefeld Station. Gestern war sie mit einem Fest in der Innenstadt gestartet. Die Veranstaltung soll über den Sport Menschen mit und ohne Behinderung zusammenbringen. Doro Blome-Müller für WDR aktuell.
18: Im Sportpark in Krefeld-Uerdingen werden Turniere im Beachvolleyball, Beachhandball und Soccer ausgespielt. Zusätzlich gibt es Mitmachstationen, zum Beispiel für sogenannte Highland Games. Dabei werden unter anderem Balken geworfen, Dudelsack gespielt und Reels getanzt. Es ist ein Wettkampf, der Kraftsport, Musik, Tanz und schottische Kultur verbindet. An anderen Stationen geht es um Surfen, Cheerleading, Tischtennis oder Kanufahren. Das Event soll vor allem ein gemeinsames Sportfest für Menschen mit und ohne Behinderung sein.
15: Das war WDR aktuell.
1: So ein bisschen so Textbildschere, wenn man sagt, wenn das, was ausgesprochen wird, nicht zum Bild passt, wenn du hier im blauen Kapuzenpulli stehst. Das
19: ihr habt ja hier die Klimaanlage an, ich werde ja sonst frieren. Ich meine, gut, ihr habt, warte mal.
1: Ich bin sommerlich zumindest.
19: Aber wieso habt ihr beide kurze Hose an und arbeitet dann hier drinnen mit Klimaanlage auf voller Pulle? Also draußen wäre das ja okay bei den, was wir heute erwarten, 31 Grad in Rating, 29 in Nettersheim.
1: Da kommt jetzt so eine gewisse Schärfe rein.
19: Habe ich das Gefühl? Schärfe? Das ist einfach nur mal eine Nachfrage, weil ich es nicht ganz verstehe.
1: Ich habe ja noch eine Winterjacke mit, das geht.
19: Ja, das, dann funktioniert, dann ist es in Ordnung.
1: Und nächste Woche wird es wieder heiß, habe ich rausgehört?
19: Ja, ist auch ein guter Sonnenschutz übrigens, die Winterjacke. Zieh sie dir über den Kopf, dann kann dir nichts passieren, weil es scheint viel die Sonne, auch in der nächsten Woche. Und dann geht es auch hoch, teilweise bis 35 Grad.
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1: Die A1 Osnabrück-Bremen ist in Höhe Osnabrück-Nord in beiden Richtungen bis morgen Abend gesperrt wegen Brückenarbeiten. Die A4 Köln-Aachen ist zwischen Frechen-Nord und Kreuzkerpen in beiden Richtungen auch wegen Brückenarbeiten bis Montag früh gesperrt. In Richtung Olpe ist die Fahrbahn zwischen Kreuz-Köln-West und Köln-Eifeltor Köln-Eiffeltor bis Donnerstag gesperrt. Kann man sich das alles merken?
19: Ja.
1: Die A30 Bad Oeynhausen-Osnabrück ist zwischen Melle-Ost und Melle-West in beiden Richtungen bis Montag früh gesperrt. Dort wird eine Brücke abgerissen. A57 Köln Richtung Krefeld zwischen Köln-Worringen und Dreieck Neuss-Süd. Etwa 15 Minuten braucht ihr da länger für 5 Kilometer Stau. A61 Mönchengladbach Richtung Koblenz zwischen Rheinbach und Grafschaft-Ringen. 30 Minuten länger, 5 Kilometer Stau. Und wenn ihr es doch nicht merken könnt mit all den Sperrungen, dafür haben wir die WDR2-App.
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1: Und One Republic, nächste Woche Samstag, Open Air in Düsseldorf. Im Vorprogramm ist hier Mrs. Price Take, Jessie J. Was ist da? Die tritt auf da.
20: Special Guest, man sagt ja nicht Vorprogramm, das ist ja eher so, das macht's ja klein. Jessie J ist dabei und One Republic und eventuell ihr, 0800 5678 222.
1: Zwei Tickets für One Republic, 0800 5678 222. Ich bin der Micha.
20: Hier ist der Olli, hallo.
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0: Schöner Song von Nico Santos, Why Don't You Stay, neu im WDR 2 Musikmix.
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2: Es geht jetzt um 2 Tickets für One Republic, präsentiert von WDR 2 nächste Woche. Und ihr müsst dazu einfach nur einen Hit wieder zusammenschrauben aus dem WDR 2 Musikmix.
0: Mitspielen möchte Juliane aus Koschenbruch. Hallo Juliane, guten Tag.
3: Hallo.
0: Wie ist dein Samstag bisher? Was machst du gerade?
3: Aufregend. Wir renovieren gerade die Kinderzimmer von unseren Mädels und ich bin eigentlich gerade auf dem Weg, Wandfarbe holen.
0: Du bist im Handwerkermodus, du kaufst Farbe, sehr gut.
3: Ja.
0: Was wird's denn für eine Farbe? Wird's klassisch oder machst du es bunt?
3: Wird girly. Wird
0: pink, es wird rosa.
3: Richtig.
2: Okay, helfen die Kinder mit oder sind die noch zu klein?
3: Die möchten gerne mithelfen.
2: Mhm. Aber du möchtest das nicht.
3: Vielleicht möchte ich das nicht.
0: Bist du großer Fan von One Republic?
3: Tatsächlich haben wir unseren Hochzeitstanz zu einem Lied von One Republic gehabt und das war vorgestern vor 10 Jahren.
0: Das heißt, ihr habt vorgestern einen Hochzeitstag gehabt?
3: Ja, genau.
0: Kannst du den Tanz noch?
3: Bestimmt.
0: Mal gucken, zu was deine Gegnerin tanzt. Das ist nämlich Simone aus Münster. Hallo Simone.
4: Hallo.
0: Tanzt du auch gerne zu One Republic und wenn ja, warum?
4: Ach ja, irgendwie bin ich mit der Musik aufgewachsen und ich mag es auch sehr gerne.
0: Wie sieht dein Samstag aktuell aus?
4: Ich sitze auch gerade im Auto und bin auf dem Weg zur Eisdiele. Und genau, das ist mein Ziel nach diesem Anruf.
2: Möchtest du bei der Eisdiele das Eis direkt essen oder holst du welches ab und hoffst, dass es zu Hause noch essbar ist?
4: Nee, ich wollte es da direkt essen.
2: Das ist eine gute Idee. Okay, ihr beiden, es gibt jetzt noch einen Song, dann geht's ran. Dann müsst ihr einen Song zusammenschrauben und der Gewinner oder die Gewinnerin, die bekommt die Tickets für One Republic. Ihr habt noch 3 Minuten Zeit, einmal durchzupfen. Aber jetzt nicht die Farbe kaufen, sondern warte kurz und dann geht's gleich ran, okay?
4: Ist gut, bis gleich.
0: Juliane und Simone spielen gleich um Tickets für One Republic.

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2: Einen Song erkennen, den wir mühsam wieder zusammenschrauben. Juliane aus Korschenbruch ist dran, sie renoviert gerade ihr Kinderzimmer, kauft Wandfarbe. Und Simone aus Münster auf dem Weg zur Eisdiele. Die beiden verbindet, dass sie sehr gerne nächste Woche Samstag bei One Republic wären. Aber nur eine kann hin, plus eins. Und ihr beide habt das Spiel vielleicht schon mal gehört. Hast du es schon mal gehört, Simone?
3: Ja.
2: Okay. Und Juliane, du hast das Spiel schon mal gehört? Sollst mich ja noch mal in Ruhe erklären?
3: Nee, ich glaube, passt.
0: Okay, das ist prima. Das kommt mir entgegen. Ansonsten hätte ich nämlich gesagt, wir haben einen Hit in die Einzelteile zerlegt. Ihr schraubt den mit dem Hitschrauber wieder zusammen und ruft bitte euren Vornamen rein, wenn ihr lösen wollt. Ist ja. Die Lösung allerdings falsch, hat die Gegnerin erstmal alle Zeit der Welt, das nächste Bauteil alleine zu hören. Konnte man das verstehen? Olli, ich frag dich, weil Juliane möchte ja nicht.
2: Ja, ich hab's verstanden. Also am besten Stopp und den Namen rufen, damit Super. Wir sofort wissen, wer es ist. Okay, hier kommt euer erstes Bauteil. Welchen Song suchen wir?
0: Ah, da passt die Farbe dazu, Juliane.
2: Mhm. Das ist gut.
0: Hast du Namen gehört?
2: Nein. Ist auch schwer beim ersten Teil.
0: Ja. Komm.
2: Noch was drauf?
0: Hol den nächsten raus.
2: Okay.
0: Simone.
2: Juliane.
3: Nee, noch nicht.
0: Kennt ihr doch beide. Komm, leg noch einen Teil drauf.
2: Okay.
0: Was soll's?
3: Juliane, stopp.
2: Juliane sagt stopp. Okay. Juliane, was sagst du?
3: Denkmal.
2: Denkmal?
0: Denkmal?
3: Telefon.
0: Wir sind Helden?
3: Ja.
0: Ja, ja, das ist eine Option.
2: Ist eine Option.
0: Ich sag mal so, dass Simone diesen Teil jetzt erstmal ganz alleine hören darf, weil das war leider falsch. Simone,
3: bitteschön.
0: Hier kommt nochmal Teil 3. Olli, du musst nochmal zurück in den Schuppen.
2: Sekunde. Ja, ich muss nochmal in den Schuppen rein. Okay, nochmal.
0: Okay, nochmal. Ist deine Chance, Simone.
3: Keine Idee.
2: Ja,
0: obwohl
2: ja,
0: obwohl
2: ihr die Band so mögt, okay.
0: Beim nächsten Teil ist Juliane wieder mit an Bord.
2: Achtung, hier kommt Teil Nummer 4.
3: Juliane,
0: was ist es denn?
3: Stop and Stare.
2: Nein, Stop and Stare, das ist ja verrückt. Es ist richtig. Ich hatte schon Angst, wir müssten sagen, die Tickets sind gestrichen.
0: Ja.
3: Ich hatte nicht gedacht, dass ihr was von denen nehmt.
0: Juliane, könntest du auch sagen, welche Band das war?
3: Ja, klar, One Republic.
0: Yes.
2: War das euer Hochzeitstanz?
3: Nein, Good Life war unser Hochzeitstanz.
2: Good Life, okay. Der kommt bestimmt auch nächste Woche Samstag. Genau. Liebe Simone, dir, liebe Grüße
0: nach Good Life, kommt jetzt Stop and Stare. Denkt mal drüber nach.
3: Danke, herzlichen Glückwunsch an dich. Dankeschön.
2: Macht's gut, ihr beiden. Und
3: danke.
2: Jetzt kommt Stop and Stare ohne... Ja, ohne Werkzeug in der klassischen Version auf WDR 2. Macht's gut, ihr beiden. Tschüss, Juliane.
3: Danke.
2: Tschüss, Simone.
0: Viel Spaß in Düsseldorf, Juliane.
3: Dankeschön.
2: Und hier sind One Republic.

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8: Um 11.30 Uhr mit Detlef Dickmann. Guten Tag.
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8: Die Bahnstrecke zwischen Düsseldorf und Köln ist nach den Böschungsbränden gestern weiter gesperrt. Der Staatsschutz ermittelt. Nach WDR-Informationen hatte es an den Brandstellen in Leverkusen und Langenfeld gestern jeweils eine kleine Explosion an den Kabelkanälen gegeben. Mindestens bis heute Mittag fahren zwischen Düsseldorf und Köln Ersatzbusse. In Berlin ist eine Geiselnahme nach über 11 Stunden beendet. Ein Polizeisprecher sagte, der Täter sei überwältigt und die Geisel befreit. Der Mann war gestern Abend kurz vor Schließung in einen Supermarkt gegangen und hatte nach Angaben eines Mitarbeiters eine Angestellte als Geisel genommen. In Wesel soll heute ein größeres Polizeiaufgebot verhindern, dass der erste Christopher Street Day dort von Rechtsextremen gestört wird. Nur 2 Stunden vor der Demo für queere Rechte findet in der Stadt am Niederrhein eine Kundgebung der Partei Die Heimat, also der früheren NPD, statt. CSD-Veranstaltungen gibt es heute auch in Detmold, Hattingen, Herne, Langenfeld, Oberhausen und Tönesforst. Apple verklagt den ChatGPT-Entwickler OpenAI und 2 frühere Apple-Mitarbeiter wegen Diebstahls von Firmengeheimnissen. Inzwischen sollen über 400 Ex-Apple-Mitarbeiter bei OpenAI arbeiten. Apple wirft einem zum Beispiel vor, vertrauliche Dateien aus dem Apple-Netzwerk gestohlen zu haben. OpenAI weist die Vorwürfe zurück. Das war WDR aktuell.
9: Euer Wetter am Samstag jetzt mit Jörg Brunsmann.
10: Und es ist fast überall voller Sonnenschein. Gibt nur so ein paar Stationen bei uns im Westen, die ein bisschen weniger Sonne melden. Zuletzt am Niederrhein waren ja noch ein paar Wolken unterwegs. Sieht man jetzt auch in den Daten. Zuletzt Emmerich gemeldet 21 Minuten Sonnenschein in der Stunde. Aber auch da wird sie voll rauskommen, die Sonne. Das heißt, die Wolken sind jetzt weg. Bis zum Abend hin dann Sommer. Und es bleibt dabei trocken. Ist weiter hochsommerlich warm. Winterberg heute 24 Grad. Ist auch schon die niedrigste Temperatur, die wir hier im Westen zu bieten haben. Nettersheim 29, Münster 31.
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11: Die A4 Köln Richtung Herlen-Aachen ist zwischen Rodenkirchener Brücke und Kreuz Köln Süd nach einem Unfall gesperrt. 2 Kilometer Stau. A40 Duisburg Richtung Essen zwischen Mülheim-Winkhausen und Essen-Holsterhausen. Da braucht ihr 10 Minuten länger. 5 Kilometer stockender Verkehr. A57 Köln Richtung Krefeld zwischen Köln-Worringen und Dreieck Neuss-Süd. 20 Minuten plus. 4 Kilometer Stau. A57 Nimwegen Richtung Köln zwischen Mörskapellen und Krefeld-Zentrum. Da braucht ihr 15 Minuten länger für 3 Kilometer Stau. Und die A61 Mönchengladbach Richtung Koblenz zwischen Miel und Grafschaft Ringen. 45 Minuten länger, 7 Kilometer Stau. Und es gibt ein paar Autobahnen, die sind wegen Bauarbeiten am Wochenende gesperrt. Und die findet ihr in der WDR 2 App.
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9: Ich habe eure Post geguckt, was ihr so geschrieben habt, und der Harry Kane Has No Voice Song.
10: Ja.
9: Möchte bitte nochmal gespielt werden, lieber Michael.
11: Oh, dann müssen wir erstmal zu Ende produzieren irgendwann, wenn wir damit in die Charts kommen wollen. In Großbritannien kannst du Englisch.
9: Ich kann Englisch, ja.
11: Okay, dann let's did it.
9: Okay, heute Abend das Spiel England gegen Norwegen. Das wird's. Ich tippe auf die Norweger, ehrlicherweise.
11: Ich auch.
9: Das
11: Ach, ist, du auch? Ja. Da muss ich anders tippen.
9: Mist. Tipp krampfhaft anders. Und viele von euch fragen, Mega, dieser Coca-Cola-Werbespot für Chris aus Alsdorf. Kann ich sowas auch bekommen? Weil ich habe auch Krempel zu Hause rumstehen, der nicht weggeht auf Kleinanzeigen. Ich möchte gerne Unterstützung haben von euch, Jungs.
11: Sehr gerne, schreibt uns über die WDR2-App. Ihr könnt auch eine Sprachnachricht schicken und wir verkaufen euch das Zeug.
9: Wir verkaufen euch alles. Hier sind Olli und Micha.
3: Hallo, Jungs.

0: Dank euch ist es heute die Kleinanzeigen-Show hier auf WDR 2. Und wenn ihr was gekauft habt über Kleinanzeigen und ihr könnt persönlich nicht hingehen, wie kommt das zu dir, Olli?
1: Mit einem Paketboten?
0: Ja, und wie kommt das Paket zu dir?
1: Mit der Bahn?
0: Mit der Bahn!
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0: Die Güter müssen auf die Schiene und heute vor 190 Jahren, am 11. Juli 1836, war scheinbar jemand auf Kleinanzeigen unterwegs. Da wurden zum ersten Mal Waren auf der Schiene transportiert und zwar auf der Bahnstrecke von Nürnberg nach Fürth. Das sind vom Abstand her mit der Bahn wie lange?
1: Keine Ahnung, ein paar Minuten, zehn Minuten?
0: Sieben Minuten,
1: heute.
0: Heute sind sieben Minuten von Nürnberg nach Fürth. Damals vor 190 Jahren war das ein Riesending und so ging's los.
3: Zur Geburtsstunde des schienengebundenen Güterverkehrs in Deutschland waren erforderlich ein höchst innovativer Bierbrauer, ein robuster Ackergaul und einwandfreie Vetternwirtschaft. Aber eben genau kein Adler, keine Dampflokomotive dieses Namens. Der Reihe nach bitte. Also, der Bierbrauer. Christian Lederer hat das richtige Gespür. Nach den napoleonischen Kriegen inklusive Hungersnot Anfang des 19. Jahrhunderts wollen die Menschen Bier, die Nürnberger allemal, wo Lederer kurz zuvor ein Brauhaus erworben hatte.
4: Bier, Herr, oder ich fall um, juchhe.
3: Und Lederer hat zweimal das richtige Gespür. Die Eisenbahn, das Verkehrsmittel der Zukunft, ist genau das Richtige für den Bierexport aus Nürnberg in alle Welt. Etwa in die benachbarte Biermetropole Fürth, volle 6 Kilometer entfernt. Etwas Hipperes hat Deutschland wohl kaum gesehen. Die erste Eisenbahnstrecke wird eröffnet, Nürnberg-Fürth 1835. Die Leute reißen sich um Tickets oder sie stehen am Gleis und gucken sich das Spektakel einfach nur an. Diesen Hype will Braumeister Lederer so schnell wie möglich nutzen. Sein Bier auf Promotion-Tour im Zug. Das wäre etwa so, als würde er seine Sixpacks heute per Flugtaxi ausliefern.
5: Nein, so etwas ist nicht vorgesehen.
3: Ungefähr so wird der Antrag auf Beförderung zweier Fässer Bier offiziös abgelehnt. Vom ersten Direktor der königlich privilegierten Ludwigs-Eisenbahngesellschaft, Herrn Georg Zacharias Plattner. Man habe auch gar keine Güterwagen. Um hanebüchene Ausreden war die Bahn also vom ersten Tag an nicht verlegen.

0: aber vielleicht war sie damals ja pünktlicher. Doch es gibt da noch einen Vizebahndirektor namens Johannes Scharrer. Der handelt nicht nur mit dem Bierrohstoff Hopfen. Seine Halbschwester ist die Vollgattin des marketingaffinen Bierbrauers Christian Lederer. Kannst du da nicht mal, also ich meine, nee, klar.
1: Dem Bierbrauer Herrn Lederer wird gestattet,
0: schreibt Vizebahnchef und Halbschwager Scharrer,
1: mit dem ersten nach Fürth gehenden Wagen 2 Fässchen Bier gegen Vergütung von 6 Kreuzern per Fässchen für Transportlohn zu senden.
0: Nun, es bleibt ja in der Familie. Umgehend durften also die Bierfässer an einem Dritte-Klasse-Abteil Platz nehmen und auf Reisen gehen. Gezogen von eben nicht der berühmten Lokomotive Adler, sondern von einem namenlosen, aber kräftigen Pferd. Der Adler war nur einmal am Tag im Einsatz, wegen der teuren Kohle. Macht nichts, Lederers Merchandise-Maschine läuft, Märchen und Marketing gehen Hand in Hand. Die Bahn boomt, Bier auch, und bald lässt jeder Brauer, der was auf sich hält, seine Fässer per Zug transportieren, sogar deutlich weiter als nur bis nach Fürth. Ende des 19. Jahrhunderts sind es hunderttausende Tonnen pro Jahr.
2: Herr Ober, ein helles, aber ein schnelles.
0: Also ein Prosit auf Pferd und Vetternwirtschaft und die familiär geschmeidige Genehmigung des ersten deutschen Gütertransports auf der Schiene. Die wurde erteilt am 11. Juli 1836, heute vor 190 Jahren.
3: Axel Rohrwoldt über den ersten deutschen Gütertransport auf der Schiene, heute vor 190 Jahren. Ihr könnt das Ganze jederzeit nachhören unter Podcasts auf wdr2.de.

0: muss man aussitzen. Wenn du so einen Wecker dir kaufst, ja, musst du das auch aussitzen. Olli hat einen Wecker gefunden, der dieses...
1: Norwegen-Wecker.
0: Das was?
1: Das Norwegen-Wecker.
0: Der Norwegen-Wecker mit dem Ruder, mit dem Schlachtruf der Fans von Norwegen.
1: Und heute Abend kommt es zum Aufeinandertreffen von Erling Haaland und Harry Kane. Norwegen gegen England im Viertelfinale. Und was ich nicht wusste, was ich heute Morgen erst, weil ich mich darauf vorbereitet habe, auf dieses Spiel gelesen habe, Erling Haaland hätte sogar für die englische Nationalmannschaft spielen können.
0: Weil er die doppelte Staatsbürgerschaft hat, oder was?
1: Genau das, weil er ist in Leeds geboren im Jahr 2000, weil sein Vater Alf Inge hat ja da Fußball gespielt. Der war bei Leeds United und ist dann zu Man City gewechselt, da wo er jetzt spielt, also Erling Haaland. Mhm. Und deswegen, theoretisch, wäre es auch möglich gewesen, dass er für die englische Nationalmannschaft spielt.
0: Darf man das auch während des Spiels, je nachdem wie es läuft, dass er einfach sagt, während des Spiels, ich komme zu euch rüber?
1: Du, normalerweise würde ich sagen nein, aber mit der FIFA ist alles möglich. Ich glaube, wenn du über Trump zu Infantino dich durchstellen lässt, ist auch das drin.

0: Auch aus Norwegen. WDR2 spielt Kygo, Save My Love bei Olli und Micha.
1: Trinkpause.
0: Trinkpause. Was darf denn sein?
1: Hast du was Norwegisches? Ein Aquavit?
0: Aquavit, ja. Aus der Kartoffel?
1: Nee, aus Spargel. Natürlich aus der Kartoffel.
0: Man muss ja mal fragen. Ja. Kann ja sein, dass du allergisch bist, die Zusatzstoffe nicht verträgst.
1: Kannst du mir noch eine Scheibe Schinken reinstecken?
0: So, bitteschön.
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13: Die Nachrichten mit Detlef Dickmann. Guten Tag.
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13: Die Sperrung auf der Bahnstrecke Köln-Düsseldorf über Leverkusen geht vermutlich auf einen Akt von Linksextremisten zurück. Die Gruppe Kommando Angry Birds hat ein Bekennerschreiben veröffentlicht und schreibt darin, dass sie in Kabelschächten Brandsätze deponiert hätte. Seit gestern Nachmittag ist die Strecke gesperrt. Benedikt Schulz, WDR aktuell, erklärt, worauf Reisende sich einstellen müssen.
14: Also betroffen sind im Grunde alle Züge, die zwischen Düsseldorf und Köln über Leverkusen fahren. Und das sind nicht wenige. Es betrifft Nah- und Fernverkehr, die S-Bahn 6 etwa, die Regionallinien 5 und 6. Da ist dann jeweils ein Schienenersatzverkehr eingerichtet. Problematischer sind aber wohl die Fernverbindungen. Da fallen einige Verbindungen aus und die, die stattfinden, werden umgeleitet, was natürlich zu Verspätungen führt. Hinzu kommt, auf den Ausweichstrecken fahren jetzt natürlich deutlich mehr Züge als sonst. Also ist auch bei vielen anderen Linien heute mit Einschränkungen zu rechnen. Und die Bahn sagt, aktuell sei noch nicht absehbar, wann es wieder läuft und die Reparaturarbeiten, die würden noch mindestens bis in die heutigen Nachmittagsstunden andauern.
13: Apple verklagt den ChatGPT-Entwickler OpenAI. Apple wirft dem KI-Unternehmen vor, Firmengeheimnisse gestohlen zu haben. Beschuldigt werden unter anderem zwei ehemalige Apple-Mitarbeiter, die mit der Entwicklung des iPhones zu tun hatten, bevor sie zu OpenAI gewechselt sind. Nils Dams, WDR San Francisco.
15: Der Vorwurf von Apple, die beiden sollen bei ihrem Wechsel zu OpenAI streng geheime Informationen mitgenommen haben. Über Designs, den Herstellungsprozess oder die Lieferketten von Apple-Geräten. Dafür soll einer der Mitarbeiter einen Arbeitslaptop mit vertraulichen Daten nicht zurückgegeben haben. Apple hat bei einem Bundesgericht in Kalifornien eine 40-seitige Anklageschrift eingereicht. Demnach soll OpenAI ehemalige Apple-Mitarbeiter in Vorstellungsgesprächen auch nach geheimen Apple-Projekten befragt haben. Die Kandidaten sollten auch Prototypen der Geräte mitbringen. OpenAI ist vor allem für seinen KI-Chatbot ChatGPT bekannt, entwickelt aber schon länger auch mindestens ein Gerät, das möglicherweise eine Konkurrenz für Apples iPhone werden könnte.
13: Weitere Meldungen jetzt im Überblick. In Berlin ist eine Geiselnahme nach über 11 Stunden beendet. Ein Polizeisprecher sagte, der Täter sei überwältigt und die Geisel befreit. Der Mann war gestern Abend kurz vor Schließung in einen Supermarkt gegangen und hatte nach Angaben eines Mitarbeiters seine Angestellte als Geisel genommen. In Wesel soll heute ein größeres Polizeiaufgebot verhindern, dass der erste Christopher Street Day dort von Rechtsextremen gestört wird. Nur 2 Stunden vor der Demo für queere Rechte findet in der Stadt am Niederrhein eine Kundgebung der Partei Die Heimat, also der früheren NPD, statt. China und Japan feiern Erfolge in der Weltraumtechnik. Der chinesischen Weltraumbehörde gelang es, mit einer Plattform im Meer eine Raketenstufe wieder aufzufangen, die vorher einen Satelliten ins All gebracht hatte. In Japan machte eine wiederverwendbare Rakete einen 40-Sekunden-Flug. Bisher haben die US-Unternehmen SpaceX und Blue Origin einen Vorsprung bei recycelbaren Raketen.
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13: In Dortmund findet heute unter dem Motto Nordstadt Together zum zweiten Mal ein Hafenfest statt. Es gibt Schiffsrundfahrten und ein großes Mitmach- und Kulturprogramm. Katja Leistenschneider, WDR Dortmund.
16: Nordstadt Together stellt das Dortmunder Hafenviertel ins Schaufenster. Da passiert im Moment ganz viel und das in einem Viertel, das sehr von Vielfalt und Zusammenhalt geprägt ist, so schreibt es die Stadt. Und die will das bei diesem Fest auch erlebbar machen. Ab 14 Uhr geht's am Kanalhafen los. Der Nachmittag steht dann ganz im Zeichen der Familien mit Hüpfburg und allem, was dazugehört. Am Abend geht's dann mit Live-Musik weiter. Der Eintritt beim Fest am Dortmunder Hafen ist frei.
13: Das war WDR aktuell.
0: Marcel Claire, WDR-Wetter, grüße dich. Was hast du mitgebracht?
17: Ja, ich habe die Sonne dabei. Mhm. Das bleibt heute auch so, wie es gerade ist. Temperaturmäßig liegen wir in Winterberg am Nachmittag bei 24. Rating und Münster schaffen die 31-Grad-Marke. Viel Sonnenschein in der Nacht, ja, teilweise Abkühlung, 20 bis 11. Morgen geht's genauso weiter, viel Sonnenschein und dann bis zu 33 Grad.
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1: Auf der A1 Köln Richtung Euskirchen braucht ihr 10 Minuten länger zwischen Köln-Bocklemünd und Kreuz Köln-West, 4 Kilometer Stau. A1 Euskirchen Richtung Blankenheim zwischen Nettersheim und ausbauende A1, 10 Minuten länger, 2 Kilometer Stau.
0: Ausbauende, nicht ausbauende, das ist die Tätigkeit, ne?
1: A3 Oberhausen Richtung Köln zwischen Kreuzhilden und Solingen, da braucht ihr 10 Minuten länger, 4 Kilometer Stau. A57 Köln Richtung Krefeld zwischen Dormagen und Dreieck-Neuss-Süd, 10 Minuten länger, 3 Kilometer Stau. A61 Mönchengladbach Richtung Koblenz zwischen Miel und Grafschaftringen. 45 Minuten plus, 8 Kilometer Stau. Da ist auch nur ein Fahrstreifen frei. Folgende Autobahnen sind wegen Bauarbeiten am Wochenende gesperrt. Das ist die A1 Osnabrück-Bremen in Höhe Osnabrück-Nord in beiden Richtungen. A4 Köln Richtung Aachen zwischen Frechen-Nord und Kreuzkerpen in Gegenrichtung zwischen Kreuzkerpen und Köln-Eifeltor. Und A30 Bad Oeynhausen-Osnabrück zwischen Melle-Ost und Melle-West in beiden Richtungen.
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0: Da wurde ich meiner Grundschule ausgelacht, weil da habe ich vorgelesen, da kam der Erzengel, Michael. Mhm. Aber es war der Erzengel.
1: Der Erzengel, ne? Ja.
0: Das ist so, passieren halt die Dinge.
1: Ich kenne das aus dem Hühnerstall mit dem Legende.
0: Ja. Es ist kurz nach 12, hier sind Olli und Micha und wir gucken gleich zu unserer Samstagsfee. Das ist Diogo und er ist einer der gefragtesten Typen momentan, denn er installiert Klimaanlagen.
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0: Follow River, sagt der Kapitän. Ihr hört WDR 2, Olli und Micha, die beiden am Samstag. Wir sind bis jetzt ganz gut durchgekommen, obwohl es heute richtig heiß wird. Ab und zu mache ich hier, gnädigerweise haben wir eine Klimaanlage, die mache ich ab und zu mal an und dann aber auch wieder aus, weil es ist schon sehr kalt dann.
1: Und unsere Samstagsfee ist unsere Klimafee heute, denn Diogo ist Mechatroniker für Kälte- und Klimatechnik, also ein ganz cooler Typ, arbeitet für eine Firma in Arnsberg im Sauerland und ist samstags unterwegs, weil der Andrang so groß ist. Hallo Diogo!
2: Hi ihr zwei!
0: Du hattest heute die Aufgabe, eine Klimaanlage irgendwo reinzuzimmern. Bist du mittlerweile fertig?
2: Genau, ich bin mittlerweile fertig mit dem Außengerät. Das läuft bereits alles. Der Kunde hat schon seine kalte Luft jetzt im Raum. Soweit ist alles fertig.
1: Wie hat er reagiert? Hat er dich erstmal ganz fest umarmt?
2: Nee, das leider nicht, aber der war auf jeden Fall gut glücklich.
0: Da entsteht Wärme beim Umarmen, da musst du aufpassen.
1: Stimmt, da hast recht.
0: Es hat natürlich nicht jeder ein Industriegebäude oder ein eigenes Haus. Was rätst du eigentlich Leuten, die in der Mietwohnung unterm Dach wohnen? Nützen diese Klimaanlagen auf 4 Rollen? Nützen die was?
2: Die können auf jeden Fall gut aushelfen. Also die funktionieren für ein paar Sommer vielleicht, aber es ist halt eine vorübergehende Lösung, keine endgültige. Mhm. Das muss man halt leider sagen und am besten mit dem Vermieter dann sprechen und das abklären. Das hat ja auch Vorteile für den Vermieter.
1: Weil einige vielleicht heute Vormittag nicht zugehört haben, wie sind momentan die Wartezeiten, wenn ich jetzt bei dir in Arnsberg eine Klimaanlage haben möchte? Wann habe ich die?
2: Boah, das wäre dann wahrscheinlich Richtung Ende Oktober, Anfang November, so könnte man damit rechnen, ungefähr.
0: Komm im Dezember zu, Olli, du machst richtig schön kalt. Das finde ich irgendwie gut. Hätten wir alle Spaß mit. Aber damit du Spaß hast, du bist ja unsere Samstagsfee und ihr wisst, wir erfüllen unserer Samstagsfee immer einen Wunsch. Diogo, was wünschst du dir von uns?
2: Ich wünsche mir einmal das Lied Roller von Apache.
1: 207?
2: Genau, ja. Apache 207.
0: Wegen des Fahrtwinds, einfach weil es da auch kühl ist? Oder stehst du so auf Apache?
2: Auch wegen des Fahrtwinds.
1: Kriegst du jetzt?
2: Rollerfahren tut immer gut.
1: Musst du noch weiter oder war dann dein Kunde jetzt heute und hast jetzt gleich Feierabend?
2: Das war der letzte Kunde für heute, jetzt gibt's Feierabend.
0: Ja, dann leg dich schön ins Warme, du hast ja oft genug kühl. Und Diogo, schön, dass du unsere Samstagsfee bist.
1: Mach's gut!
2: Mach's gut, ciao!
1: Ciao!

0: Hast du gesehen, das Bild?
1: Sehr süß, ein sehr süßes Bild.
0: Ja, vielleicht kaufen wir uns das einfach mal. Wir reden den ganzen Vormittag schon mit euch über Kleinanzeigen und eure Kleinanzeigen-Erlebnisse. Jetzt hat Olli gerade eine Anzeige entdeckt. Das ist wirklich, das ist ein so süßes Bild. Da müssen wir anrufen.
1: Ich weiß nicht, was das ist. Also sieht das aus wie was man in der Hutablage im Auto manchmal hinten hat?
0: Lass es uns fragen. Es wird verkauft von Demet aus Bielefeld. Hallo Demet.
2: Hallöchen.
0: Wir rufen an wegen dieser Klorollenüberzüge aus Teddystoff.
2: Ja, genau. Aber das sind keine Klorollenüberzieher, sondern schöne Aufbewahrungsboxen.
1: Aufbewahrungsboxen?
2: Richtig.
1: Wie lange hast du die schon?
2: Ich habe sie vor einem Jahr gekauft. Die habe ich tatsächlich für Wickelkram genutzt. Es lag dann auf der Wickelkommode.
0: Waren da frische Windeln drin?
2: Frische immer, natürlich.
0: Und wie groß sind die Körbe ungefähr, sodass eine Klorolle reinpasst?
2: Ja, da passt eine Klorolle rein.
1: Die Bären, ist mir sofort aufgefallen, die machen sehr schöne Gesichter.
2: Ja, total. Die sind total niedlich.
0: Ja, das finde ich auch. Wobei, die haben beide die Augen zu. Und das ist für so ein Foto, ist das natürlich ein No-Go. Hast du noch ein Bild, wo die beiden die Augen aufhaben?
2: Nee, aber ich kann es mal versuchen.
1: So, die wichtige Frage natürlich bei Kleinanzeigen, seid ihr ein Nichtraucherhaushalt?
2: Richtig.
0: Das ist schade, weil Olli liebt diesen Geruch von diesen, wenn so kalter Rauch noch in den Sachen drin ist.
2: Ich habe zwei Söhne, das kriegen wir auch irgendwie hin.
1: Genau. Nee, danke, nee, das war ein Scherz, aber das heißt, die riechen gut, die sehen gut aus.
0: Ja.
1: Was muss man noch wissen?
0: Den Preis natürlich. Was möchtest du denn für beide Körbe haben?
2: 15 Euro.
0: Das sind dann der Hase und der Bär.
2: Richtig.
0: Ich habe nachgeguckt, neu kosten die 9,99 pro Korb. Das sind ja für beide 19,98 dann eigentlich. Das sind ja 15 Euro, ist jetzt kein richtiges Schnäppchen.
2: Die kriegt man nicht mehr, die sind ausverkauft. Das sind halt Produkte, die kriegt man immer gut und schnell weg, wenn die sehr gut erhalten sind.
1: Okay, das heißt, wir produzieren jetzt für dich, um deinen Verkauf ein bisschen zu unterstützen, ist ja unser Service heute am Samstag, einen Werbespot, den gibt's dann gleich nach 12.30 Uhr und dann kannst du die Dinger hoffentlich innerhalb von Sekunden verkaufen, okay?
2: Ich danke euch für das Interesse und
0: gerne
2: eine schöne Sendung noch.
1: Danke dir. Mach's gut.

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8: Um 12.30 Uhr mit Detlef Dickmann. Guten Tag.
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8: Die Sperrung der Bahnstrecke Köln-Düsseldorf über Leverkusen geht vermutlich auf einen Akt von Linksextremisten zurück. Die Gruppe Kommando Angry Birds hat ein Bekennerschreiben veröffentlicht und schreibt darin, dass sie in Kabelschächten Brandsätze deponiert hätte. Seit gestern ist die Strecke gesperrt, vermutlich noch bis zum Nachmittag. Wegen verlorener Briefe oder beschädigter Pakete zum Beispiel sind im ersten Halbjahr zehntausende Beschwerden bei der Bundesnetzagentur eingegangen. In den meisten der fast 36.000 Fälle ging es um die Deutsche Post oder DHL. Ein Vergleich mit früheren Beschwerdezahlen ist nicht möglich, weil das Online-Formular geändert wurde. Gut 2 Wochen nach den schweren Erdbeben in Venezuela ist die Zahl der Toten auf mehr als 4.000 gestiegen. Der Parlamentspräsident teilte außerdem mit, dass immer noch tausende Menschen vermisst werden. Am schwersten getroffen von den beiden Erdbeben war der Bundesstaat La Guaira nördlich der Hauptstadt Caracas. Ein norwegischer Fußballstar ist offenbar Vorbild für viele Menschen in Peru. Die Meldebehörde sagt, dass knapp 470 Babys den Namen Haaland bekommen haben. Fast 100 heißen sogar Erling Haaland. Der Norweger hat bei der WM bisher 7 Tore geschossen und steht mit seiner Mannschaft im Viertelfinale. Das war WDR aktuell.
9: Marcel Clair, WDR 2 Wetter.
10: Ja, richtig. Ich habe noch ein paar Temperaturen abzugeben. Aktuell in Soest 26 Grad, Krefeld 27. Ja, und in St. Augustin liegen wir schon bei fast 30 Grad. Es geht heute auch so heiß und sonnig weiter. In der kommenden Nacht geht's runter auf 20 bis 11. Morgen das gleiche Spiel, viel Sonnenschein, in der Spitze dann bis 33 Grad.
9: Die Temperaturen nur an Selbstabholer.
10: Nur an Selbstabholer, genau, ja.
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11: Da hätten wir die A1 Euskirchen Richtung Blankenheim zwischen Nettersheim und Ausbauende A1. 10 Minuten länger, 2 Kilometer Stau. A3 Köln Richtung Oberhausen zwischen Köln-Delbrück und dem Kreuz Leverkusen. Da braucht ihr 10 Minuten länger für 5 Kilometer stockenden Verkehr. A3 Oberhausen Richtung Köln zwischen Kreuz-Hilden und Solingen. 10 Minuten plus, 4 Kilometer Stau. A57 Köln Richtung Krefeld zwischen Dormagen und Dreieck Neuss-Süd. 10 Minuten länger, 4 Kilometer Stau. A61, Mönchengladbach Richtung Koblenz, zwischen Miel und Grafschaftringen, 45 Minuten plus, 7 Kilometer Stau und es ist auch nur ein Fahrstreifen frei. Und es gibt ein paar Autobahnen, die sind wegen Bauarbeiten am Wochenende gesperrt. 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
9: Freut euch auf einen ganz neuen Song von Martin Garrix und Ed Sheeran gleich und... Wir haben den Spot fertig so langsam für Demel aus Bielefeld.
11: Für Bärchen und Hase.
9: Für Bärchen und Hase.
11: Wir schrauben noch ein bisschen dran, aber ich denke, also wenn wir den gesendet haben, ist das vorbei. Das ist weg.
9: Das sind Aufbewahrungsboxen noch. Also keine Klopapierabdeckungen, sondern wirklich Aufbewahrungsboxen.
11: Aufbewahrungskörbe, die dich anlächeln mit geschlossenen Augen von Bärchen und Hase. Und ich glaube, das ist doch ein gefundenes Fressen. Da wirst du ja sogar du weich.
9: Es wird gleich funktionieren. Alle

0: Martin Garrix, Ed Sheeran, auf WDR 2 mit Repeat It. Und bis auf den Satz, was ist der letzte Preis, lieben es viele von euch, Dinge im Netz zu verkaufen auf den diversen Kleinanzeigenplattformen. Das haben wir heute Morgen schon rausgelesen aus vielen Nachrichten, die ihr uns geschickt habt. Und eine Nachricht ist von WDR 2 Hörerin Demet aus Bielefeld, denn sie hat zu Hause was auf der Wickelkommode, was sie nicht mehr braucht.
1: Bär und Hase, Aufbewahrungskörbchen. Wir haben auch im Netz mal nachgeguckt, was die Dinger neu kosten. Kaum mehr, aber sie sind halt schwer zu kriegen.
0: Okay.
1: Und trotzdem braucht sie natürlich jemanden, der sie ihr abnimmt. Wir haben ihr versprochen, auch du bekommst einen WDR2-Radiospot für deine Aufbewahrungskörbchen. Man muss es einfach nur richtig verkaufen. Hier ist er.
2: Das ist die Geschichte einer Freundschaft. Einer Freundschaft, die in Bielefeld begann, auf einem Wickeltisch. Eine Freundschaft, die in Bielefeld endet, in einer Kleinanzeige.
3: Weißt du eigentlich, wie toll ich dich lieb hab?
2: Es ist die Freundschaft vom Bären und Hasen und sie suchen ein Zuhause. Hab ein Herz oder einen Platz für den Bären und den Hasen, Hase und Bär, weil diese Freundschaft ein neues Zuhause verdient.
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0: Hier ist wieder zwei mit Olli und Micha am Samstag und vielen Geschichten rund um Kleinanzeigen, die ihr uns heute Morgen schon reinschickt. Und wir helfen auch Menschen, die Dinge zu Hause haben, die dringend los müssen, die raus müssen. Also los müssen sie vielleicht auch, bei Bär und Hase passt das. Hase und Bär waren es vorhin aus Bielefeld von Demet und der Spot lief ebenso vor ein paar Minuten. Demet, sind Hase und Bär noch da?
1: Nein.
2: Sie sind verkauft.
1: Die sind schon verkauft.
0: Wie viel Euro hast du bekommen?
1: 15 Euro für beide.
0: Na, ist dein Samstag ja gerettet, hör mal.
1: Definitiv. Ich freue mich auch, ich muss auch sagen, ich freue mich auch, wenn die schönen Aufbewahrungskörbe woanders wieder Leben finden.
2: Das ist schön, weil dafür sind sie auch zu süß, als dass die jetzt irgendwo versauern.
1: Ja, definitiv.
2: Unterm Dach. Was machst du jetzt mit den 15 Euro?
1: Ich lege sie zur Seite, wir ziehen um und damit schaffe ich vielleicht was Neues fürs Kinderzimmer an.
0: Wie heißt deine Kleine oder dein Kleiner?
1: Egge.
0: Dann viel Spaß mit deinen neuen Sachen, die du kaufst für Egge und hab einen schönen Samstag.
1: Dankeschön. Herzlichen Dank und euch noch eine schöne Sendung.
0: Dankeschön. Dankeschön.

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9: Die Nachrichten mit Detlef Dickmann. Guten Tag.
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9: Die Sperrung der Bahnstrecke Köln-Düsseldorf über Leverkusen geht vermutlich auf einen Akt von Linksextremisten zurück. Die Gruppe Kommando Angry Birds hat ein Bekennerschreiben veröffentlicht. Benedikt Schulz, WDR aktuell. Was steht in diesem Schreiben?
10: Also darin übernimmt diese linksextreme Gruppe die Verantwortung für den mutmaßlichen Anschlag auf die Bahnstrecke. Sie schreibt, dass sie Brandsätze in Kabelschächten deponiert hatte. Und die Gruppe hat sich in der Vergangenheit auch schon mehrfach zu ähnlichen Anschlägen in der Region bekannt. Etwa im Sommer 2025, da hatte es Kabelbrände auf der Strecke zwischen Düsseldorf und Duisburg gegeben. Auch damals gab es massive Probleme im Nah- und Fernverkehr. Die Gruppe nennt als Motiv, die industrielle Technologie beseitigen zu wollen, um die Zerstörung des Planeten zu verhindern. Wichtig ist aber, derartige Bekennerschreiben stellen natürlich noch keinen Beweis dar.
9: In Wesel am Niederrhein soll heute ein größeres Polizeiaufgebot verhindern, dass der erste Christopher Street Day dort von Rechtsextremisten gestört wird. Die CSD-Parade startet in 2 Stunden. Jetzt findet aber schon eine Kundgebung der Partei Die Heimat statt, der früheren NPD. Annette Selle für WDR aktuell.
11: Der CSD startet am Marktplatz und zieht von dort zum Berliner Tor. Damit es mit einer rechtsextremen Versammlung keine Berührungspunkte gibt, werden die Demozüge über unterschiedliche Routen durch die Stadt geführt. Damit es auch im Anschluss nicht zu Störungen kommt, wird die Polizei mit vielen Kräften vor Ort sein. Schirmherr des CSD ist Wesels Bürgermeister Rainer Benin. Damit will er ein Zeichen setzen für Respekt, Menschenwürde und Gemeinschaft.
9: Weitere Meldungen im Überblick. In Sachsen-Anhalt ist der AfD-Landesvorsitzende Reichert im Amt bestätigt worden. Er erhielt auf dem Landesparteitag in Magdeburg rund 89%. Reichert war zuletzt in die Schlagzeilen geraten, weil er den Hitlergruß gezeigt haben soll. Er selbst weist das zurück und sprach davon, mit dem rechten Arm einen Ritterschlag angedeutet zu haben. In Nordrhein-Westfalen hat es in diesem Jahr bisher weniger gesprengte Geldautomaten gegeben als im Vorjahr. Das Landeskriminalamt meldet bis Ende Juni 11 Angriffe. Im gleichen Zeitraum im vergangenen Jahr waren es 19. Grund für den Rückgang sind wohl Fahrpatronen, die das Geld bei einer Sprengung unbrauchbar machen. Apple verklagt den ChatGPT-Entwickler OpenAI und 2 frühere Apple-Mitarbeiter wegen Diebstahls von Firmengeheimnissen. Inzwischen sollen über 400 Ex-Apple-Mitarbeiter bei OpenAI arbeiten. Apple wirft einem zum Beispiel vor, vertrauliche Dateien aus dem Apple-Netzwerk gestohlen zu haben. OpenAI weist die Vorwürfe zurück. Vor der Küste Vietnams ist ein Schnellboot mit Touristen gekentert. Mindestens 15 Menschen aus Indien kamen dabei ums Leben. Das Unglück ereignete sich während einer Bootstour nahe der Insel Phu Quoc im Süden des Landes. Die Region zählt zu den beliebtesten Reisezielen Vietnams.
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9: In Kempen im Kreis Viersen wird der Ernstfall geprobt. Hilfsorganisationen, Stadt, Feuerwehr und Polizei zeigen, wie sie bei einer Katastrophe zusammenarbeiten. Doro Blome-Müller für WDR aktuell.
3: Der Bevölkerungsschutztag an der historischen Burg soll die Besucher auf das Thema aufmerksam machen und das Bewusstsein zur Eigenvorsorge schärfen. Die Organisationen zeigen von 10 bis 17 Uhr, wofür sie jeweils zuständig sind und welche Maßnahmen sie ergreifen können. Auch Mitmachaktionen sind geplant. Außerdem können sich die Besucher Fahrzeuge und spezielle Geräte ansehen. Beteiligt sind die Stadtwerke, Feuerwehr, Rotes Kreuz und Malteser sowie das Technische Hilfswerk, Kreis- und Bundespolizei.
9: Das war WDR aktuell.
10: Marcel Klär, WDR zur Wetter. Das sieht nach einem schönen Sommertag aus. Bleibt der heute Abend noch trocken, falls man draußen grillen möchte?
12: Ja, definitiv. Gut. Also darauf kann man sich verlassen. Auch das Gleiche gilt für morgen. In Waldbröl haben wir dazu 29 Grad am Nachmittag, in Soest und Steinfurt 30 Grad. Also es wird sich auch am Abend nur ein paar Grad abkühlen. In der Nacht geht es dann auf 20 bis 11 Grad runter. Wer vielleicht ein bisschen länger draußen sitzen will, vielleicht noch ein Jäckchen mitnehmen. Morgen dann wieder warm in der Spitze bis 33 Grad.
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10: A1 Euskirch in Richtung Dortmund. Zwischen weg ist es. Abgestürzt.
13: Wirklich?
10: Ja, es ist so wie du gestern am Wochenende.
13: Gut, dann lese ich weiter. A1 Euskirchen Richtung Dortmund zwischen dem Kreuz Köln-Nord und dem Kreuz Leverkusen. 6 Kilometer stockend, 10 Minuten plus. A3 Frankfurt Richtung Oberhausen zwischen dem Kreuz Köln-Ost und dem Kreuz Leverkusen. 4 Kilometer stockend bedeutet 10 Minuten länger. A3 Köln Richtung Frankfurt zwischen Loma und dem Siebengebirge. 5 Kilometer stockender Verkehr, auch hier 10 Minuten plus. Dann die A57 Köln Richtung Krefeld zwischen Dormagen und dem Dreieck Neuss Süd, 4 Kilometer Stau. Und einige Autobahnen sind noch wegen Bauarbeiten an diesem Wochenende gesperrt. Diese findet ihr alle in der WDR 2 App. Habt gute Fahrt!
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10: Hast du gesagt, habt gute Fahrt?
13: Habt eine gute Fahrt. Es ist mit das Ende.
10: Ja, du sparst einfach ein bisschen Energie.
13: Es geht ja auch um Geschwindigkeit, ne?
10: Ja, absolut.
13: Heute Abend heißt es, ein Wikinger trifft auf einen Engländer. Was wie ein Witz klingt, ist aber das WM-Viertelfinale. Norwegen gegen England. Harry Kane trifft auf
10: Erling Braut Haaland.
13: Und Haaland hat seinen eigenen Song. Kygo hat ihm den gewidmet, also hat ihn eingebaut in den Track von sich. Hat denn Harry Kane so einen Song?
10: Er hat einen. Gleich hier auf WDR 2.
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0: Heute Abend trifft nordische Naturgewalt auf die Nation, die den Fußball erfunden haben will. Aquavit gegen 5 Uhr Tee, das Land der Fjorde gegen das Land des Linksverkehrs. Norwegen gegen England und das heißt auch Haaland gegen Kane.
1: Und wir beide haben nicht viel gemeinsam, aber wir haben beide auf Norwegen getippt. Ne? Das ist, kannst du noch mal was ändern, damit ich besser dastehe am Ende?
0: Glaube ich. Du kannst noch bis heute Abend was ändern, bis das Spiel ist. Aber ich würde nichts ändern, weil ich glaube, die englischen Fans singen heute Abend It's Going Home. Also es ist so ein Gefühl einfach, weil die Norweger haben so einen Lauf und die haben das so locker gemacht gegen Brasilien auch. Ich bin fest davon überzeugt.
1: Oder die Engländer singen Harry Kane has no voice. Ihr erinnert euch diese Woche, Harry Kane beim Interview nach dem Spiel.
2: 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We had to fight. We had to find something. I've just been singing there. I can't really talk. Unbelievable support.
1: Wenn du so eine schöne Stimme hast, da bist du für die Bühne gemacht, oder nicht?
0: Es gab ganz viele Bilder dazu, dass er wie Bert von Ernie und Bert so dargestellt wurde bei dem Interview.
1: Ach nee.
0: Das ist nicht schön. Aber Harry Kane könnte genau mit dieser Stimme, ist eine prägnante Stimme,
1: ja,
0: einen Hit landen.
1: Ja, ich habe schon mal damit angefangen. Also der Song ist noch nicht fertig, ihr könnt es aber gerne mal beurteilen. Harry Kane has no voice.
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0: speechless. Yeah. Unbelievable.
1: Hurricane has no words.
0: Unbelievable.
1: No words.
0: Yeah.
2: Oder?
3: Nee. Mega. Wird so funktionieren. Nummer 1 in England.
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0: Hier ist wieder zwei mit Olli und Micha am Samstagmittag und wir reden schon den ganzen Morgen über diverse Dinge, die euch beim Verkauf von Dingen auf Kleinanzeigen passiert ist. Und wir helfen auch Menschen wie Karen aus Essen, die unbedingt was loswerden möchten mit einem wirklich geilen Radiospot, der vorhin schon dafür gesorgt hat, dass zum Beispiel diese Aufbewahrungsboxen Hase und BN Bielefeld binnen Minuten weg waren.
1: Für 15 Euro.
0: Ja. Karen aus Essen, was möchtest du unbedingt loswerden?
2: Ein super schönes gelbes Sofa, unbequem, eigentlich Schlaffunktion, ein bisschen kompliziert aufzubauen. Ich habe es mir gekauft, gebe es jetzt ab, weil ich mich wieder umentschieden habe, weil es eine Frickelei war, das aufzubauen und weil es eben auch nicht so richtig bequem ist. Es sieht einfach nur super cool aus.
1: Das klang jetzt nicht gerade verkaufsfördernd und werblich, das ist dir bewusst.
2: Okay, ja klar,
1: du hast ja alles beschrieben. Du hast ja alles beschrieben, was nicht so richtig gut funktioniert. Was möchtest du denn für das Sofa haben?
2: 20 Euro.
1: Warum hast du jetzt so lange überlegt?
2: Ja, lass mal überlegen, weil ich ja eigentlich es verschenken wollte. Eigentlich wollte ich es ja wirklich so rausgeben. Und ich habe fast ein schlechtes Gewissen, was dafür zu nehmen. Aber es ist wirklich cool. Aber es müsste auch abgeholt werden. Und ich würde es jetzt nicht auseinanderbauen mehr.
1: Also pass auf, dann wir basteln dir jetzt einen Radiospot. Danach ist das Ding weg. Du musst es nur einmal ganz kurz für uns nochmal beschreiben. Also du willst 20 Euro haben für was?
2: Wie beschreibe ich das denn? Es ist 2,20 Meter lang. Es ist 35 Zentimeter tief in Sofaform. Es hat einen Velourstoff, der so ein bisschen aussieht wie Samt, aber wahrscheinlich Velour. Dann hat es so eine ganz geradlinige Form. Du kannst die Rücklehne runterklappen, dann hast du eine Liegefläche. Von vielleicht, was ist denn das dann? Keine Ahnung, so. Also einer ganz bequem, zwei durchaus auch. Müsste ich nochmal messen und es ist echt so ein richtig tolles Gelb.
1: Die Farbe ist das Schönste am Sofa quasi.
2: Total, wegen der Farbe habe ich es geholt.
1: Ja gut, dann versuchen wir das mal an Mann oder Frau oder Paar zu bringen und vielen Dank für die Beschreibung. Wir drücken dir die Daumen, dass das Ding heute noch weggeht.
2: Alles klar, danke.
1: Bis dann, tschüss.
2: Ja, ciao.

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2: Um 13.30 Uhr mit Detlef Dickmann. Guten Tag.
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2: Die Sperrung der Bahnstrecke Köln-Düsseldorf über Leverkusen geht vermutlich auf einen Akt von Linksextremisten zurück. Die Gruppe Kommando Angry Birds hat ein Bekennerschreiben veröffentlicht und schreibt darin, dass sie in Kabelschächten Brandsätze deponiert hätte. Seit gestern ist die Strecke gesperrt, vermutlich noch bis zum Nachmittag. In Sachsen-Anhalt ist der AfD-Landesvorsitzende Reichert im Amt bestätigt worden. Er erhielt auf dem Landesparteitag in Magdeburg rund 89% der Stimmen. Reichert war zuletzt in die Schlagzeilen geraten, weil er den Hitlergruß gezeigt haben soll. Er selbst weist das zurück und sprach davon, mit dem rechten Arm einen Ritterschlag angedeutet zu haben. Wegen verlorener Briefe oder beschädigter Pakete zum Beispiel sind im ersten Halbjahr zehntausende Beschwerden bei der Bundesnetzagentur eingegangen. In den meisten der fast 36.000 Fälle ging es um die Deutsche Post oder DHL. Ein Vergleich mit früheren Beschwerdezahlen ist nicht möglich, weil das Online-Formular geändert wurde. Der Weltfußballverband FIFA will mit dem Rasen, auf dem das Finale stattfindet, Geld verdienen. Schon jetzt werden kleine Teile des Rasens im Onlineshop verkauft. Sie werden in einen Acrylblock eingeschlossen und kosten pro Stück rund 390 Euro. Die FIFA schreibt, dass sie die Souvenirs erst nach dem WM-Finale nächste Woche verschickt werden. Das war WDR aktuell.
3: Wir hoffen, der Rasen wird nicht braun, bevor er verschickt wird. Könnte aber passieren, weil es ist relativ trocken, Marcel Klär.
4: Ja, richtig. Regen ist ja jetzt schon wirklich wochenlang nicht in Sicht und auch in den nächsten Tagen. Aktuell haben wir in Brilon noch entspannte 23 Grad, in Düsseldorf 30 Grad. Das geht aber auch in der Nacht geht es erstmal trocken weiter, aber morgen auch in der Spitze bis 33 Grad und kommende Woche genauso weiter. Einzelne Hitzegewitter nicht ganz ausgeschlossen, aber richtiger Regen ist nach wie vor nicht in Sicht.
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5: Da haben wir die A1 Köln Richtung Euskirchen zwischen Köln-Bocklemünd und dem Kreuz Köln-West. 5 Kilometer stockender Verkehr. A3 Köln Richtung Oberhausen zwischen Köln-Mülheim und dem Kreuz Leverkusen. 4 Kilometer stockender Verkehr. A57 Köln Richtung Krefeld zwischen Dormagen und dem Dreieck Neuss-Süd. Da braucht ihr 10 Minuten länger für 4 Kilometer Stau. A59 Bonn Richtung Köln zwischen Spich und Flughafen Köln-Bonn. 4 Kilometer stockender Verkehr. Und A61 Mönchengladbach Richtung Koblenz zwischen Rheinbach und Grafschaftsringen. 15 Minuten plus, 7 Kilometer stockender Verkehr. Und es sind ein paar Autobahnen wegen Bauarbeiten am Wochenende gesperrt. Die findet ihr in der WDR 2 App.
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3: Und das hier war heute unsere schönste Geschichte, die wir gehört haben zum Thema Kleinanzeigen. Sie kam von Gabi aus Marl.
6: Zum Thema Kleinanzeigen kann ich sagen, dass ich eine Küche gesucht hatte für meine neue Wohnung. Naja, und dann habe ich da die Anzeige eines sehr netten Mannes gefunden. Wir haben dann viel geschrieben, auch telefoniert, haben uns irgendwann getroffen. Wir sind jetzt im August 25 Jahre zusammen und 16 Jahre davon verheiratet. Hat also alles gut funktioniert. Die Küche habe ich dann irgendwo anders noch gefunden.
3: Siehste? Ich hoffe, es war nicht tausche Küche gegen Frau.

0: nach einer Küche gesucht hat bei Kleinanzeigen. So funktioniert's ja auch.
1: Dann hatten wir noch ein anderes Beispiel. Es hat jemand einen Anhänger gesucht und prompt waren sie verkuppelt. Also sie treffen sich jetzt häufiger und wer weiß, was aus diesem Anhänger wird.
0: Und wir haben auch gesagt, heute an diesem Samstag, wenn wir über Kleinanzeigen reden, helfen wir auch, euer persönliches Schätzchen loszuwerden oder auch für euch vielleicht ein Schnäppchen zu finden. Karen, habt ihr vorhin gehört aus Essen, sie hat ihr gelbes Sofa hier beschrieben, sagen wir mal.
2: Ein super schönes gelbes Sofa, unbequem, eigentlich Schlaffunktion, ein bisschen kompliziert aufzubauen. Ich habe es mir gekauft, gib's jetzt ab, weil ich mich wieder umentschieden habe, weil es eine Frickelei war, das aufzubauen und weil es eben auch nicht so richtig bequem ist. Es sieht einfach nur super cool aus.
0: Komisch, dass sich keiner meldet, ne?
1: Ja, aber Karen ist eine ehrliche Haut, aber manchmal, du musst es ja einfach nur besser verkaufen. Es ist ja schön, dass sie beschreibt, wie das Sofa wirklich ist, aber wenn du das in der Werbung machst, dann muss das einfach anders klingen.
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Und das ist neu im WDR 2 Musikmix. Olivia Rodrigo, Drop Dead.

0: Olivia Rodrigo, kann man fast nicht aussprechen, Drop Dead, deswegen gebe ich schnell ab an Olli.
1: So, Sven ist schon da. Hallo Sven.
2: Ja, und ich gebe weiter an Klopp oder wie. Ja, ich mache ja gleich meine WM-Show und wir sind in New York, weil am JFK, am John F. Kennedy Airport, scheint es ein Treffen gegeben zu haben. Es gibt auch schon Bilder von DFB, von Klopp und was da vielleicht schon durchgesickert ist, darum geht's gleich.
1: Denkst du, es wird amtlich so in den nächste Woche, dass wir das wissen?
2: Ja, glaube ich ja.
1: Okay, warum? Das erfahrt ihr alles gleich bei Sven Pistor, Olli Brief, Michael Immhoff sind raus. Bis nächste Woche.

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10: Die Nachrichten mit Detlef Dickmann. Guten Tag.
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10: Sabotage von Linksextremisten ist vermutlich der Grund für die Sperrung der Bahnstrecke Düsseldorf-Köln über Leverkusen, die immer noch andauert. Die Gruppe Commando Angry Birds hat ein Bekennerschreiben veröffentlicht und schreibt darin, dass sie in Kabelschächten Brandsätze deponiert hatte. Dazu der ARD-Terrorismusexperte Holger Schmidt für WDR aktuell.
11: Eine offizielle Einschätzung zur Echtheit des Bekennerschreibens gibt es noch nicht. Art und Inhalt lassen allerdings den Schluss zu, dass es authentisch sein könnte. Die Gruppe Angry Birds, übersetzt etwa zornige Vögel, hatte sich schon in der Vergangenheit zu Anschlägen auf die Bahninfrastruktur in Nordrhein-Westfalen bekannt und wird von deutschen Sicherheitsbehörden dem linken, gewaltbereiten anarchistischen Spektrum zugerechnet. Argumentativ behauptet die Gruppe, zum Schutz von Menschen und Tieren zu handeln und, Zitat, den Fortschritt zu stoppen, der von der Gruppe als, Zitat, technologische Eskalation beschrieben wird.
10: Wer mit dem Auto nach oder durch Belgien fährt, könnte bald dafür zahlen müssen. Das Nachbarland von NRW plant eine Maut für seine Autobahnen. Linus Busch, WDR aktuell.
12: Laut einer belgischen Nachrichtenagentur haben sich die drei Regionen des Landes darauf geeinigt. Wer in Belgien fahren will, braucht wohl ab Mai 2027 eine Plakette. Für ein ganzes Jahr soll die Maut 90 bis 125 Euro kosten. Es soll aber auch Tarife für kürzere Zeiträume geben, zum Beispiel für einen Tag, wenn man nur kurz durchfährt. Einige Details sind aber noch unklar, zum Beispiel, ob die Menschen in Belgien dafür im Gegenzug weniger Steuern zahlen sollen, so wie es auch 2019 in Deutschland geplant war. Das wurde aber vom Europäischen Gerichtshof gestoppt, weil es aus Sicht der Richter unfair für Menschen aus anderen EU-Ländern gewesen wäre.
10: Weitere Meldungen jetzt im Überblick. Autofahrer auf der A4 im Raum Köln brauchen an diesem Wochenende mehr Geduld. Zum einen wird zwischen Frechen-Nord und dem Kreuz Kerpen eine neue Brücke über die A4 gehoben. Die Autobahn ist dort in beiden Richtungen bis Montag früh gesperrt. Etwas weiter in Fahrtrichtung Olpe gibt es im Bereich Eiffeltor eine weitere Sperrung, die bis Donnerstag dauert. In Berlin ist eine Geiselnahme nach über 11 Stunden beendet. Ein Polizeisprecher sagte, der Täter sei überwältigt und die Geisel befreit. Der Mann war gestern Abend kurz vor Schließung in einen Supermarkt gegangen und hatte nach Angaben eines Mitarbeiters eine Angestellte als Geisel genommen. Am Flughafen Düsseldorf ist eine Kabine der Schwebebahn Skytrain stehen geblieben. Mehrere Passagiere mussten eine knappe halbe Stunde ausharren. Ein Flughafensprecher sagte, die Kabine sei inzwischen zu einem der 4 Haltepunkte geschoben worden. Der Skytrain verbindet den Düsseldorfer Flughafenbahnhof mit den Terminals.
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10: Die Stadt Bad Münstereifel bedankt sich heute bei allen, die nach der Flutkatastrophe vor 5 Jahren beim Wiederaufbau geholfen haben. Unter dem Motto Gemeinsam stark gibt es ein Bürgerfest. Annette Holtmeier für WDR aktuell.
7: Noch immer sind in Bad Münstereifel nicht alle Flutschäden repariert. Ein großer Teil ist laut Stadt aber geschafft. Das Fest startet um 16 Uhr mit Gästen wie Ministerin Ina Scharrenbach und Landrat Markus Ramers. Neben einer Podiumsdiskussion zum Thema Hochwasserschutz gibt's ganz viel Musik. Von Ex-Räubersänger Torben Klein über die Band Domstürmer bis hin zu Bel Air. Die Stadt rechnet mit bis zu 2000 Besuchern.
10: Das war WDR aktuell.
13: Danke an die Nachrichten und wir sind beim sehr warmen, schönen Sommerwetter und Marcel Clair.
14: Ich wollte gerade sagen, es ist spanisch. Ist so eine kleine Anspielung auf gestern Abend, oder?
13: Ey, der hat mir so leid getan, der belgische Ersatzkeeper. Hast du mitbekommen?
14: Ja, der hat echt geweint. Ja,
13: ja, alle haben geweint.
14: Ja, Belgien alle ist haben geweint.
13: Ja, und trotzdem scheint auch in Belgien die Sonne, ne?
14: Ja, richtig. Und bei uns auf jeden Fall auch. Es bleibt heute hochsommerlich warm. Wir liegen in Detmold bei 29, in Wuppertal bei 31, Richtung Euskirchen. Ja, sogar 32 Grad. In der kommenden Nacht geht es auf 20 bis 11 Grad runter und morgen wieder viel Sonnenschein, sogar einen Tacken wärmer, in der Spitze bis 33 Grad. Ja, und die Gefahr von Waldbränden nimmt weiterhin zu, denn Regen ist erstmal nicht in Sicht.
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13: Die Staus mit den längsten Wartezeiten. A1 Euskirchen Richtung Dortmund zwischen Kreuz Köln Nord und Kreuz Leverkusen. 10 Minuten plus, 5 Kilometer stockt's da. Die 1 Köln Richtung Euskirchen zwischen Köln-Bockdemünd und Kreuz Köln West. 10 Minuten plus, 4 Kilometer stockender Verkehr. Die 3 Oberhausen Richtung Köln zwischen Kreuz Hilden und Solingen. 10 Minuten plus, 4 Kilometer Stau. A40 Essen Richtung Dortmund zwischen Bochum Freudenbergstraße und Bochum Harten. 10 Minuten plus, 2 Kilometer Stau. A40 Essen Richtung Duisburg zwischen Essen-Frohnhausen und Mülheim-Winkhausen. 10 Minuten plus 3 Kilometer Stau. Und diese Autobahnen sind wegen Bauarbeiten am Wochenende gesperrt. A1 Osnabrück-Bremen in Höhe Osnabrück-Nord in beiden Richtungen. Die 4 Köln Richtung Aachen zwischen Frechen-Nord und Kreuz-Kerpen. In Gegenrichtung zwischen Kreuz-Kerpen und Köln-Eiffeltor. Und die 30 Bad Oeynhausen-Osnabrück zwischen Melle-Ost und Melle-West in beiden Richtungen. 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
13: Marcel, heute spielen wir, das ist ja klar, mit euch da draußen. Wir reden über fantastische Viertelfinals, die da auf uns zukommen und gleich über Jürgen Klopp. Glaubst du, dass Deutschland mit ihm als Bundestrainer jetzt noch im Turnier wäre?

0: Fever Dream, Alex Warren.
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0: Ja, da wird noch ein deutsches Spiel gespielt in den USA, und zwar das des möglicherweise kommenden Bundestrainers Jürgen Klopp und die DFB-Spitzen. Es hat ein Treffen gegeben an Katrin Rose, WDR 2, USA. Was über den äußeren Rahmen bekannt?
2: Na, was bisher bekannt ist, nach einem Medienbericht sollen sich DFB-Präsident Bernd Neuendorf und Hans-Joachim Watzke mit Jürgen Klopp in New York getroffen haben, unweit des Flughafens. Es gibt Fotos davon, es gibt Medienberichte und mit Klopps Berater. Und es soll über 4 Stunden gedauert haben, das Gespräch. Und soll natürlich um Vertragsdetails gegangen haben, was da inhaltlich genau besprochen wurde, das wissen wir aber natürlich.
0: Okay, also es gibt noch keine Eckpunkte, die irgendwie durchgesickert sind, auf die man sich einigen konnte. Es geht ja vor allem auch um personelle Fragen, der Co-Trainer muss ja geklärt werden, und auch die des Geschäftsführers Sport. Ist ja schon auch eine wichtige Stelle, Nachfolger von Andreas Rettig. Wer wird das beim DFB? Sickert da nichts durch?
2: Ja, nichts würde ich nicht sagen. Es sickern zumindest Details durch oder Infos, die es sein könnten. Per Mertesacker, der ehemalige, auch Nationalspieler, soll ein heißer Kandidat sein. Und was du angesprochen hast, die Rahmendaten, da ist zumindest bekannt, dass Klopp für einen WM-Zyklus, also bis 2030, unterschreiben soll, dass das schon mal fix ist. Und dass er bei seinen Assistenten auf Menschen zurückgreift, die er sehr gut kennt, auf Peter Krawitz und Pepin Landers, also zwei Namen, die im Klopp-Kosmos sehr bekannt sind. Noch aber ist er ja beim großen Brausekonzern unter Vertrag, und da wird es dann noch um Details gehen.
0: Ja, genau. Oliver Minzlaff ist da King of Scotland bei Red Bull, und sein Ankommen in New York wird auch erwartet. Wie könnte ein Deal aussehen? Es wird ja Red Bull nicht um Ablösesummen gehen. Also 2, 3, 4 Millionen wird Red Bull weniger interessieren, oder?
2: Ja, genau. Es steht aktuell im Raum, dass es wohl so sein könnte, dass sie ihn ablösefrei an den DFB abgeben, dass Klopp aber Markenbotschafter bleibt. Und das hat in den vergangenen Tagen wiederum dafür gesorgt, dass es Kritik gab, zum Beispiel vom Verein Unsere Kurve, von den Fans, die gesagt haben, boah, das ist ein bisschen schwierig, wenn ein Bundestrainer gleichzeitig Brausebotschafter ist. Und die haben da massive Kritik dran geübt. Noch ist aber das auch nicht bestätigt.
0: Kannst du diese Argumentation folgen? Ich meine, selbst Klopp spricht ja von einem Amt und nicht einem Job, wenn es um einen Bundestrainer geht, dass man sagt, okay, dieses Amt muss frei von Markenbotschaft sein.
2: Ja, ich kann dahingehend sozusagen die Kritik verstehen, dass das natürlich eng zusammenhängt mit der Rolle von Jürgen Klopp, der in Dortmund, aber auch in Liverpool immer noch eben auch nach außen hin für eine andere Art von Fußball stand, für den vermeintlich ehrlichen Fußball, wobei wir da auch ehrlich sein müssen, auch da geht's natürlich viel um Vermarktung, es geht viel um Geld. Und dann eben mit diesem Wechsel zu Red Bull, das haben ihm viele übel genommen. Und ich verstehe, dass zumindest aus Fansicht, aus romantisierter Fußballsicht, man sagt, schwierige Rolle, wenn man gleichzeitig für eine Marke steht, für eine Marke, die nicht immer unumstritten ist, und Bundestrainer sein will, dass das schwer zusammengeht.
0: Du sprichst von romantisiertem Blick. Das geht dann eher so in die Richtung naiv. Ich glaube, das ist nicht so. Dieses Störgefühl, also ich kann das schon nachvollziehen. Aber das ist ein Stein, der möglicherweise noch weggeräumt wird oder auch nicht, und dann drückt er im Schuh. Wann ist mit einer Einigung zu rechnen?
2: Ja, das wird auf die kommenden Tage sozusagen verschoben, denn du hast es vorhin angesprochen, Oliver Minzlaff, in der kommenden Woche soll der erst in den USA eintreffen, in New York. Dann gibt es noch ein kleines WM-Finale, also ich gehe davon aus, in der kommenden Woche, aber auch, dass alle Beteiligten das jetzt nicht mehr ewig aufschieben wollen.
0: An Katrin Rose mit den Infos, danke.
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0: Jennifer Lopez und David Guetta, Save Me Tonight. Gleich im WDR 2 Musikmix für euch Max Kiesinger, Wenn sie tanzt.
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0: Yes, wir tippen und der Tipptrend ist ja total interessant vor den beiden Spielen der kommenden Nacht. Ja, die Schweiz klare Außenseiter gegen Argentinien, 14% setzen auf die Schweiz. Ich übrigens auch. Ich glaube ja ehrlich gesagt an die Sensation in dieser Nacht um 3 Uhr. Und in voller Länge übertragen wir für euch in der WDR 2 App auch das Spiel Norwegen gegen England. Elektrisiert komplett, oder? Haaland oder Haaland, wie man richtigerweise sagt, gegen Kane. Also die volle Reportage gibt's für euch. Und in den Prozenten bei Alle gegen Pistor, naja, 32% setzen auf Sieg Norwegen, 37% auf Thomas Tuchel und seine Three Lions. Also das ist relativ ausgeglichen, sehr spannend. Ja, die spielen später, wir spielen aber schon jetzt. 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
2: Die Staus mit den längsten Wartezeiten. A1 Münster Richtung Dortmund zwischen Kamenzentrum und Unna. 10 Minuten, 4 Kilometer. Die 1 Köln Richtung Euskirchen zwischen Köln-Bockdemünd und Kreuz-Köln-West. 10 Minuten plus 4 Kilometer Stau. Die 31 Gronau Richtung Oberhausen zwischen Bottrop-Kirchhellen und Dreieck-Bottrop. 5 Kilometer stockender Verkehr. Die 40 Essen Richtung Dortmund zwischen Bochum-Freudenbergstraße und Bochum-Harpen. 20 Minuten, 3 Kilometer. Die 46 Heinsberg Richtung Wuppertal zwischen Neuss-Üdesheim und Düsseldorf-Bilk. 10 Minuten plus 2 Kilometer Stau. Und diese Autobahnen sind wegen Bauarbeiten am Wochenende gesperrt. Die 1 Osnabrück-Bremen in Höhe Osnabrück-Nord in beiden Richtungen. Die 4 Köln Richtung Aachen zwischen Frechen-Nord und Kreuzkerpen. Und in der Gegenrichtung zwischen Kreuzkerpen und Köln-Eifeltor. Und die 30 Bad Oeynhausen-Osnabrück zwischen Melle-Ost und Melle-West in beiden Richtungen geht da heute nichts. Alle Staus, auch die kürzeren rund um die Uhr. Marcel, zuverlässig in der WDR2-App. Da haben wir auch das Wetter, ne?
3: Ja, haben wir auch.
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2: Aber dich haben wir hier und das ist ja noch viel schöner. Die Sonne scheint.
3: Das stimmt, die Sonne scheint auch. Ja, bis heute Abend noch, so viertel vor zehn geht es ja erst unter. Dazu haben wir in Detmold 29 Grad, im Ruhrgebiet über 30 Richtung Rheinland, vielleicht sogar die 32 Grad Marke. In der kommenden Nacht geht es auf 20 bis 11 Grad runter. Ja, und morgen gibt es weiterhin viel Sonnenschein. Richtig Hochsommer, würde ich sagen. 25 bis 33 Grad, am Nachmittag vielleicht ein paar Wolken. Ja, aber es bleibt weiterhin trocken, kein Regen in Sicht.
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2: Vorletztes Wochenende dieser WM.
3: Stimmt, das ist schon vorbei, ne? Ja, hast recht.
2: Ja, aber Deutschland ist auch schon gefühlt ein halbes Jahr raus.
3: Ja,
2: also.
3: Das stimmt.
2: Und trotzdem ist es irgendwie spannend, ne?
3: Ja, also ich drücke Norwegen die Daumen. Und du heute Abend?
2: Ja, auch.
3: Ja, also, wirklich?
2: Ich fände es schon irgendwie cool, wenn was passiert, wo wir denken, ach nee, echt? Das ist im Fußball möglich?
3: Mhm.
2: Ja, abwarten. Schön, dass ihr dabei seid.

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0: So, Freunde, ich habe Lust zu spielen und zwar geht es um den WDR 2 Sommerrucksack und der geht entweder nach Jülich oder nach Kevela, denn WDR 2 Hörer Kurt kommt aus Jülich und der ist am Telefon. Ich grüße dich, Kurt.
1: Hallo.
0: Oh, hör mal, da bist du aber, bist du im Keller oder wo bist du da?
1: Nö, ich bin draußen.
0: Ah, jetzt höre ich dich auch. Ja, das klang sehr experimentell, aber jetzt bist du da. Glaubst du, Norwegen gewinnt heute gegen England?
1: Ja, als Bayern-Fan müsste ich eigentlich für Harry Kane sein, aber ich bin für Norwegen, die sind als Team besser.
0: Okay, du merkst, wo du es direkt geoutet hast, fragen wir uns natürlich, ja, was dein Gegner heute ist. Das ist der Klaus aus Kevela. Klaus, bist du auch Bayer?
2: Definitiv nein, ich bin Schwabe, Stuttgart-Fan.
0: Aha, oh ja, hör mal, das hatten wir doch jetzt im Pokal dann, ja.
2: Richtig.
0: Naja,
2: genau.
0: Ja. Also ihr spielt
2: den Kürzeren gezogen.
0: Ja, eben, aber jetzt kannst du ihn lang machen, um es mal so zu sagen, ne? Den Kurt. Klaus gegen Kurt. Wir singen nicht an der Nordseeküste, sondern wir spielen Rate mein Team. Rate mein Team ist im Prinzip sehr einfach, denn wir beschreiben ein Land, das teilgenommen hat, so viel kann ich schon mal sagen, nicht mehr dabei ist. Wir beschreiben es nur, ohne den Namen zu nennen. Wenn ihr ahnt, welches Land das ist, bitte ruft euren eigenen Vornamen und löst. Und wenn es richtig ist, wunderbar, dann gehört euch dieser Sommerrucksack. Und wenn ja es falsch ist, darf der andere bis zum Ende hören, ja?
1: Okay,
2: perfekt.
0: Okay, dann hat der Christian Schulze jetzt die Infos. Gut zuhören, Freunde.
3: Das Vergnügen war groß, allerdings auch nur sehr kurz. Eigentlich alles wie immer, wenn diese Nation zu einer Fußball-Weltmeisterschaft reist. Zum 9. Mal dabei, zum 9. Mal nicht über die Vorrunde hinausgekommen. Vor 2 Jahren gab es bei der Europameisterschaft eine 1:5 Klatsche zum Start gegen Gastgeber Deutschland und deshalb war das Ziel vor dieser WM eigentlich recht simpel.
4: Ganz einfach, nicht verprügeln lassen.
3: Das klappte mit dem 1:0-Sieg im ersten Spiel gegen Haiti super. Doch danach gelangen gegen die Gruppenfavoriten Marokko und Brasilien keine Tore mehr und es gab 2 Niederlagen. Einmal mehr das Aus nach 3 WM-Spielen und für den gerade gehörten Nationaltrainer. Vor allem in Boston bleiben die Fans der Nation aber in Erinnerung. Bis zu 50.000 Anhänger reiten.
0: Kurz, tut mir leid. Da sind die Bayern mal ein bisschen hinten dran.
1: Ja.
0: Klaus, für den VfB Stuttgart, möchtest du lösen?
2: Boah, ich war viel zu schnell, glaube ich.
0: Aber Klaus, du musst jetzt ein Land nennen.
2: Was? Ja, muss ich, nützt
0: ja
2: nichts.
0: Ja, nützt überhaupt nichts.
2: Ich habe keine Ahnung, ich versuche einfach mal. Ja. Muss Kap Verde gewesen sein, aber die waren nicht 9-mal dabei, die waren gerade das 1. Mal dabei.
0: Na, das war jetzt nicht so richtig.
2: Nicht so ganz richtig.
0: Nee, kann man nicht sagen. Also kann man, diese Behauptung ist falsch. Aber vielleicht hat der Kurt ja eine Ahnung. Welchen Tipp hast du?
1: Ich höre noch bis zum Ende.
0: Ah, du hörst bis zum Ende. Ja, okay, alles klar. Gucken wir mal.
3: Das Vergnügen war groß.
0: Oh,
3: allerdings
0: warte mal, da muss ich mal gucken. Jetzt
3: kurz.
0: Fängt's wieder von vorne
3: eigentlich
0: an.
3: Alles wie immer, wenn diese Nation zu einer Fußball-Weltmeisterschaft reist. Zum 9. Mal dabei, zum 9. Mal nicht über die Vorrunde hinausgekommen.
0: Ja,
3: vor
0: raus.
3: 2 Jahren gab es bei der Europameisterschaft eine 1:5 Klatsche zum Start gegen Gastgeber Deutschland. Und deshalb war das Ziel vor dieser WM eigentlich recht simpel.
4: Ganz einfach, nicht verprügeln lassen.
0: Ja.
3: Das klappte mit dem 1:0-Sieg im ersten Spiel gegen Haiti super. Doch danach gelangen gegen die Gruppenfavoriten Marokko und Brasilien keine Tore mehr und es gab 2 Niederlagen. Einmal mehr das Aus nach 3 WM-Spielen und für den gerade gehörten Nationaltrainer. Vor allem in Boston bleiben die Fans der Nation aber in Erinnerung. Bis zu 50.000 Anhänger reisten zu den ersten Spielen in die US-amerikanische Stadt.
1: Ich hab schon den Rock an.
3: Nicht nur diesen
0: du hast schon den Rock an, willst du lösen?
1: I've been in this business for...
0: Emma, ja, wenn du so weit bist...
1: in Deutschland leer gesoffen haben, in Köln.
0: Wer denn?
1: Die Schotten.
0: Mensch, Kurt! Sehr gut. Ja, in der Tat, die haben auch Boston leer getrunken. Köln auch. Mittlerweile wurde hier wieder gebraut. Man kann, glaube ich, Kölsch wieder trinken, aber was eine geile Fußballnation, oder?
1: Genau.
0: Ja, mega. Kurt, hör mal, der Rucksack geht jetzt nach Jülich. Da kannst du, im Prinzip kannst du ja gar nicht die ganzen Bayern-Titel da reinpacken, aber nützt ja nichts, ne?
1: Ja, man muss auch gönnen können.
0: Ja, absolut. Klaus und du, immer weiter. Einfach, Ja, eben. Mach dir einen schönen Nachmittag und dann auch einen schönen Abend. Guck dir heute Nacht auch das Ding gegen Schweiz, Argentinien, Schweiz, 3 Uhr?
2: Ich denke eher nicht.
0: gerne, ist brutal.
1: Nee, ich habe letzte Nacht meine Tochter vom Flughafen in Köln in die, um die Uhrzeit abgeholt. Diesmal muss ich schlafen.
0: Müde der Mann. Okay, Kurt und Klaus, macht euch noch einen schönen Tag. Danke fürs Mitspielen. Ne? Tschö.
2: Ciao, ciao.
0: Ja, ciao.

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One Republic kommt nach Düsseldorf, live präsentiert von WDR 2. Also, wir sind die WM-Show und neben Wir fahren über den Brenner gibt's einen Riesensong, der definitiv mal mit Weltmeisterschaften verbunden wird. Also, Shakira, kurz hinterm Lebenswerk von Peter Alexander, würde ich sagen. Aber Shakira ist natürlich, nein, mit dieser Nummer weltweit ein Riesending gewesen. Offizieller Song WM 2010 Südafrika und Shakira mischt ja immer weiter mit im Weltfußball. Aber die Vorgeschichte zu Waka Waka, dem Song, ist schon ziemlich interessant und das wollen wir gern euch erzählen an diesem WM-Nachmittag auf WDR 2. Die Geschichte beginnt nämlich in einem Tonstudio. Und zwar geht es da um die kamerunische Präsidentengarde. Einige Soldaten hatten da nämlich in den 80er Jahren nebenbei eine Band gegründet und aus einem alten afrikanischen Soldatenlied den Song Sangaleva gemacht. Und darin gibt's auch diesen berühmten Ruf Waka Waka. Und das heißt übersetzt so viel wie komm schon, los geht's. Und das ist natürlich perfekt für das Fußballturnier gewesen. The rest is history, WM 2010. Ich finde übrigens fußballerisch, glaube ich, die beste WM einer deutschen Mannschaft in den letzten Jahrzehnten. Das war überragend damals, ne? Ja, und Shakira machte diesen Song und holte die südafrikanische Band Freshly Ground mit ins Boot. Und ganz ohne Diskussion lief das nicht, weil einige kritisierten, dass Shakira als internationaler Popstar jetzt, ich sag mal, im afrikanischen Liedgut rumwildert und weltweit Erfolg hat. Aber die ursprünglichen Musiker sahen das völlig entspannter, freuten sich. Für sie war es eine Ehre, dass ein afrikanischer Song die ganze Welt erreicht hat. Und genau das hat er geschafft. Hier im WDR 2 Musikmix jetzt in voller Länge in diesem Fußballsommer. Waka Waka, Shakira featuring Freshly Ground. Ich wünsche euch einen wunderbaren Samstag da draußen.

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2: Die Nachrichten mit Nina Lentföhr. Guten Tag.
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2: Auch nach dem Ende der Generalsanierung läuft der Bahnverkehr durch NRW nur schleppend. Zwar ist die Strecke Hagen-Wuppertal-Köln gestern freigegeben worden, doch neue Störungen reihen sich aneinander. Andreas Wiese für WDR aktuell.
3: Zu Ausfällen und Verzögerungen kommt es an diesem Wochenende, weil Bahnen auf der monatelang sanierten Strecke teilweise noch langsamer fahren müssen. Denn auf den neuen Gleisen finden noch Belastungstests statt. Aber es ist auch schon wieder einiges kaputt. Bei Opladen ist ein Schaden an einer Brücke festgestellt worden, die bei der jüngsten Sanierung nicht erneuert wurde. Hier ist eines von zwei Gleisen gesperrt. Und auf der Strecke Köln-Düsseldorf fahren nach dem gestrigen Sabotageakt noch keine Züge im Raum Leverkusen. Die linksextreme Gruppe Angry Birds hatte sich zu den Brandanschlägen an den Gleisen bekannt. Der Staatsschutz überprüft derzeit, ob das Bekennerschreiben echt ist. Währenddessen empfiehlt die Deutsche Bahn Reisenden, sich vor einer Fahrt in der Bahn-App oder auf der Internetseite zu informieren.
2: Apple verklagt den ChatGPT-Entwickler OpenAI. Apple wirft dem KI-Unternehmen vor, Firmengeheimnisse gestohlen zu haben. Beschuldigt werden unter anderem zwei ehemalige Apple-Mitarbeiter, die mit der Entwicklung des iPhones zu tun hatten, bevor sie zu OpenAI gewechselt sind. Nils Dams, WDR San Francisco.
4: Der Vorwurf von Apple, die beiden sollen bei ihrem Wechsel zu OpenAI streng geheime Informationen mitgenommen haben. Über Designs, den Herstellungsprozess oder die Lieferketten von Apple-Geräten. Dafür soll einer der Mitarbeiter einen Arbeitslaptop mit vertraulichen Daten nicht zurückgegeben haben. Apple hat bei einem Bundesgericht in Kalifornien eine 40-seitige Anklageschrift eingereicht. Demnach soll OpenAI ehemalige Apple-Mitarbeiter in Vorstellungsgesprächen auch nach geheimen Apple-Projekten befragt haben. Die Kandidaten sollten auch Prototypen der Geräte mitbringen. OpenAI ist vor allem für seinen KI-Chatbot ChatGPT bekannt, entwickelt aber schon länger auch mindestens ein Gerät, das möglicherweise eine Konkurrenz für Apples iPhone werden könnte.
2: Weitere Meldungen im Überblick. Belgien will ab dem kommenden Jahr eine Maut für alle in- und ausländischen Pkw einführen. Darauf haben sich die drei belgischen Regionen Flandern, Wallonien und Brüssel geeinigt. Die Kosten reichen von 90 Euro für emissionsfreie Autos und bis zu 125 Euro für Autos mit Verbrennermotoren. In China sind wegen eines Taifuns mehr als 1,7 Millionen Menschen in Sicherheit gebracht worden. Unter anderem in der Provinz Zhejiang mussten sie ihre Häuser verlassen. Der Taifun soll kommende Nacht auf das chinesische Festland treffen. Er hat zurzeit eine Windgeschwindigkeit von 144 Kilometern pro Stunde. Der Fußball-Weltverband FIFA will mit dem Rasen, auf dem das Finale stattfindet, Geld machen. Schon jetzt werden kleine Teile des Rasens im Onlineshop verkauft. Sie werden in einen Acrylblock eingeschlossen und kosten pro Stück rund 390 Euro. Die FIFA schreibt, dass die Souvenirs erst nach dem WM-Finale nächste Woche verschickt werden.
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2: In Dortmund findet heute unter dem Motto Nordstadt Together zum zweiten Mal ein Hafenfest statt. Es gibt Schiffsrundfahrten und ein großes Mitmach- und Kulturprogramm. Katja Leistenschneider, WDR Dortmund.
5: Nordstadt Together stellt das Dortmunder Hafenviertel ins Schaufenster. Da passiert im Moment ganz viel und das in einem Viertel, das sehr von Vielfalt und Zusammenhalt geprägt ist, so schreibt es die Stadt. Und die will das bei diesem Fest auch erlebbar machen. Der Nachmittag steht dann ganz im Zeichen der Familien mit Hüpfburg und allem, was dazugehört. Am Abend geht's dann mit Live-Musik weiter. Der Eintritt beim Fest am Dortmunder Hafen ist frei.
2: Das war WDR aktuell.
6: Ja, vielen Dank an die Nachrichten. Wir sind beim Wetter und Marcel Klär.
7: Ja, und der Sommer ist da, um zu bleiben bei uns im Westen, würde ich sagen. Bis zum Abend geht's ja trocken weiter. Kaum eine Wolke am Himmel. Porta Westfalica 29 Grad aktuell. Recklinghausen, Iserlohn kommen noch Richtung 32 Grad. Ja, wer heute Abend das Spiel gucken will, in der Nacht wird's noch ein bisschen frischer mit 20 bis 11 Grad. Wir wissen ja noch nicht, vielleicht wird's ja wieder Verlängerung geben. Ja, und morgen verlängert sich der Sommer in der Spitze dann sogar bis 33 Grad. Vielleicht ist auch mal eine Wolke unterwegs, es bleibt aber trocken.
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6: Es geht los und zwar mit der A1 Münster Richtung Dortmund zwischen Kamler Kreuz und Unna. 30 Minuten plus 4 Kilometer Stau, da steht ein defektes Fahrzeug. A4 Köln Richtung Aachen zwischen Kreuz Gremberg und... also Köln-Gremberg und dem Kreuz Köln-Süd, 3 Kilometer stockend. Die 46 Heinsberg Richtung Wuppertal zwischen Neuss-Hildesheim und Düsseldorf-Bilk, 10 Minuten plus 2 Kilometer Stau. Und folgende Autobahnen sind wegen Bauarbeiten am Wochenende gesperrt. Die A1 Osnabrück-Bremen in Höhe Osnabrück-Nord in beiden Richtungen. Die A4 Köln Richtung Aachen zwischen Frechen-Nord und Kreuz-Kerpen, in Gegenrichtung dann zwischen Kreuz-Kerpen und Köln-Eifeltor. Und die A30 Bad Oeynhausen-Osnabrück zwischen Melle-Ost und Melle-West in beiden Richtungen.
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6: Und das vor dem Spiel Norwegen gegen England. Gleich spreche ich mit einem, der für Deutschland bei den Olympischen Spielen 1984 die Goldmedaille geholt hat.
7: Mhm.
6: Der ist über 2,35 Meter gesprungen.
7: Oh, okay.
6: Das war nicht Carlo Trainer, das war der andere. Ja, wer war das nochmal? Ja, der wohnt, genau, das werdet ihr gleich erfahren. Der hat Gold geholt. Der kommt aus Köln-Junkersdorf ursprünglich, aber wohnt jetzt seit 2006 in Oslo auf einer Insel da vorgelagert und ist Norweger durch und durch und dreht natürlich durch vor Freude, dass Norwegen und Holland gegen Kane antreten. Gleich spreche ich mit Dietmar Mögenburg.
7: Ja.

0: WDR 2, jetzt geht's für uns nach Nesøya, auf eine kleine Insel vor Oslo. Da lebt ein Mann, der Gold geholt hat für Deutschland. Und zwar 1984 im Hochsprung in L.A. Dietmar Mögenburg, wir erreichen dich tatsächlich in Norwegen, ne?
1: Ja, das ist richtig. Also ich sitze jetzt hier oben in Norwegen, bin seit 20 Jahren hier und das gefällt mir hier ganz gut.
0: Ja, ausgewandert, der Liebe wegen, und jetzt bist du natürlich voll im Fußballfieber, ziehst dir alles rein. Heute der große Tag. Kann man sagen, deine Norweger spielen gegen England?
1: Das kann man wohl so sagen. Obwohl, die Engländer mag ich eigentlich auch. Wir haben ja Kane, wir haben bei den Engländern Tuchel als Trainer. Also man hat überall seine Verbindung. Da wird es schwer, zu der einen oder der anderen Seite zu halten. Aber ich muss doch sagen, dass ich eher für die Norweger halte. Weil es ist so eine Begeisterung hier, das ist schon sensationell. Die ganze Stadt ist 500.000 Menschen sind unterwegs, glaube ich. Es ist einfach irre, was hier los ist.
0: Ist das so eine richtig euphorische Stimmung? Merkt man es an allen Ecken und Enden im Supermarkt und so, alle reden über dieses Spiel jetzt gegen England?
1: Ja, kann man so sagen. Aber ich denke, das ist mit oder wäre mit anderen Nationen ist das genauso. Das ist bei den Engländern so. Und das war bei uns so, beim Sommermärchen und so weiter. Wir haben ja auch diese Public Viewings.
0: Ja.
1: Das kann eigentlich nur Fußball.
0: Ja, das konnte Fußball mal in Deutschland. Also wir schauen so ein bisschen neidisch rüber nach Norwegen. Du, eine Sache, wenn du hier unterwegs bist und die Leute sprechen von Erling Haaland, ja, da rollen sich die Fußnägel hoch bei dir wahrscheinlich, genauso wie bei mir, wenn ich bei Ikea stehe und die Leute Köttbullar bestellen. Das sind ja Köttbullar, ich bin Halbschwede, die Aussprache ist ja fürchterlich. Erling Haaland ist falsch, ne?
1: Ja, das ist absolut falsch. Er wird ausgesprochen Haaland, also mit O,
0: ja.
1: Haaland. Und zwei A's werden als O ausgesprochen und ein A mit einem Kringel oben drauf ist eigentlich auch eine Aussprache, ein O. Also das heißt nicht Aalesund, das heißt Aalesund.
0: Ja, natürlich.
1: Was natürlich an der Westküste liegt.
0: Ist er eigentlich mittlerweile auch Mitglied der königlichen Familie? Ist er in diesen Stand aufgenommen worden? Weil er ist ja ein Nationalheiligtum, oder?
1: Ja, das weiß ich nicht, aber wenn die Kronprinzessin da schon einen halbnackten Haaland.
0: Müssen wir erklären. War eine Umkleidekabine, der hatte kein Trikot mehr an und sie hat ihn einfach herzlich umarmt. Mehr war das nicht, ne?
1: Ja, umarmt. Aber das ist völlig natürlich, weil die Skandinavier, die geben sich einen sogenannten Klemm. Das ist eine Umarmung. Also das ist anders als die Franzosen, die links und rechts sich auf die Wange küssen. Mhm. Die geben sich einen Klemm.
0: Und heute geben sie sich einen Kane. Also Kane gegen Haaland ist das Duell. Was glaubst du, was kommt da auf uns zu?
1: Ach, das wird sehr schwierig. Ich denke und hoffe, dass die Norweger dann doch weiterkommen. Obwohl, sie sind sehr England-affin. Die gucken mehr Premier League als Bundesliga hier im Land. Mhm. Und sie sind von daher mehr dem englischen Fußball zugewandt.
0: Dietmar, ich wünsche uns ein fantastisches Spiel heute Abend. Ich meine, bessere Samstagabendunterhaltung kann es gar nicht geben. Und wünsche dir auch ein wunderbares weiteres Leben da auf deiner Insel in Oslo. Danke, dass du mit uns gesprochen hast. Hey du, ja. Dietmar, ne?
1: Ja, hey du.
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6: A1 Münster Richtung Dortmund zwischen Kamenzentrum und Unna 20 Minuten plus. 4 Kilometer Stau wegen Bergungsarbeiten. A31 Oberhausen Richtung Gronau zwischen Bottrop-Feldhausen und Schermbeck 20 Minuten plus. 2 Kilometer Stau. Und folgende Autobahnen sind wegen Bauarbeiten am Wochenende gesperrt. Die A1 Osnabrück-Bremen in Höhe Osnabrück-Nord und in beiden Richtungen ist das so auf der A1. Die 4 Köln Richtung Aachen zwischen Frechen-Nord und Kreuzkerpen in Gegenrichtung zwischen Kreuzkerpen und Köln-Eifel. Und A30 Bad Oeynhausen Osnabrück zwischen Melle Ost und Melle West. Da gilt's für beide Richtungen.
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6: Mit Marcel Klär. Marcel.
7: Ja, ich wäre jetzt gerne in der Südsee, du vielleicht auch, in Xanten. Wassertemperatur 24 Grad ist ganz angenehm. Dazu die Luft 30 Grad, viel Sonnenschein bei uns im Westen. Ja, das bleibt auch so bis zum Abend. Richtung Rheinschiene, Wessling oder Grevenbruch kommen wir sogar bis auf 33 Grad. In der Nacht geht's sternklar weiter. 20 bis 11 Grad und morgen, ja, der Sommer bleibt uns weiterhin erhalten. In der Spitze bis 33 Grad und es bleibt auch weiterhin trocken.
6: Okay.
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6: Breaking News, 15.33 Uhr. Es gibt Neuigkeiten aus New York. Der DFB teilt mit, es gibt eine Einigung mit Jürgen Klopp für den Job als Bundestrainer. Im Einzelnen ist in dieser ersten Vorabmeldung davon die Rede, dass der Bundestrainer nach dem Gipfeltreffen von DFB-Spitze und eben Jürgen Klopp und seiner Entourage, dass die Frage praktisch geklärt sei. Dann geht es jetzt natürlich nur noch um Details, aber das erstmal eine wichtige Botschaft um kurz nach 3:30. Also Deutschland hat, davon gehen wir jetzt sehr fest aus, einen neuen Bundestrainer und er heißt Jürgen Klopp. Wir werden euch weiter informieren. 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

0: Der Deutsche Fußballbund hat mitgeteilt, nach den Gesprächen zwischen der DFB-Spitze, unter anderem mit Bernd Neuendorf und Hans-Joachim Watzke und Jürgen Klopp und seiner Entourage, man habe sich grundsätzlich darauf geeinigt, dass Jürgen Klopp Bundestrainer wird. Daniel Neuhaus ist bei mir, WDR 2, Sport aktuell. Können wir einen Haken hinter jetzt machen?
1: Ja, natürlich noch nicht, Sven. Das Ziel ist in Sicht, aber ist noch nicht erreicht. Aber dass der DFB mit so einer Meldung um die Ecke kommt, bevor ein Vertrag unterschrieben ist, zeigt ja, dass das Selbstvertrauen relativ groß ist, dass das am Ende ein Erfolg wird. Klopp und der DFB, es gab die ersten intensiven Gespräche, nachdem die DFB-Spitze nach New York gereist ist. Das scheinen also gute Gespräche gewesen zu sein. Und beide Seiten scheinen miteinander arbeiten zu wollen. Und von daher ist es, glaube ich, relativ wahrscheinlich, dass wir eher den neuen Bundestrainer kennen werden als den neuen Weltmeister.
0: Ah, okay. Also vielleicht geht es auch darum, Handlungsfähigkeit zu dokumentieren in diesen schweren Zeiten für den deutschen Fußball. Wenn wir ins Kleingedruckte schauen, ist natürlich Spekulation, woran hakt es denn noch?
1: Na, es ist gar nicht so viel Spekulation, weil auch das der DFB sagt, es würde in der kommenden Woche weitere Gespräche gehen und beide Seiten, und ich zitiere jetzt hier diese DFB-Meldung, sind zuversichtlich, dass die Verhandlungen vorbehaltlich einer Einigung mit Klopps derzeitigem Arbeitgeber, also da kommt Red Bull ins Spiel, erfolgreich abgeschlossen werden können. Oliver Minzlaff, der Chef von Jürgen Klopp, der Chef aller Sportaktivitäten bei Red Bull, wird auch in die USA reisen und dann geht's halt darum, dass Jürgen Klopp aus seinem Job als Head of Global Soccer entlassen wird, wie das kompensiert wird, wohl eher nicht mit einer Ablösesumme, das ist das, was wir hören, sondern durch die Möglichkeit, dass er als Testimonial, als Werbefigur für Red Bull auch als Bundestrainer koexistieren kann. Und da wird dann eine Lösung gesucht, die wahrscheinlich dann wieder sehr im Kleingedruckten unterwegs ist. Und darum geht's, aber es scheint so zu sein, dass das wirklich dann Details sind, dass dem Großen und Ganzen aber nicht mehr viel im Wege steht.
0: Hältst du es für problematisch, dass ein Bundestrainer Jürgen Klopp vielleicht auch Markenbotschafter parallel für Red Bull ist?
1: Es ist etwas, was bisher nicht denkbar war. Der Bundestrainer als heilige Kuh, jetzt vielleicht bald als Litfaßsäule. Also der DFB springt da über einen großen Schatten und es ist schon eine Zeitenwende in der Verflechtung von Verbandsarbeit und kommerziellen Interessen.
0: Vielleicht springt er auch in einen Graben. 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

0: WDR 2 mit der WM-Show am Tag des Viertelfinals zwischen Norwegen und England. Ja, die Norweger, um die geht's jetzt. Sie brillieren im Rampenlicht der WM, planen den großen Coup und das wird Thomas Tuchel, den Trainer der Three Lions, nicht wirklich freuen, denn das ist Fakt, die Norweger, sie scheinen gemacht zu sein für die große Bühne, für die besonderen Momente, nicht nur jetzt bei dieser WM. Das war schon in den 90er Jahren so, wirklich wahr. Peter Schulz führt uns dahin und naja, es geht um einen großen Namen im Fußball. Rune Bratseth.
1: Von wegen Norwegen. Rune Bratseth, genannt der Elch, ist bis heute einer der beliebtesten Norweger in der Bundesliga-Geschichte. Der baumlange Libero hielt über Jahre die Abwehr von Werder Bremen zusammen, gewann 2 Meistertitel, 2-mal den DFB-Pokal und 1-mal den Europapokal der Pokalsieger. Als im Jahr nach Bratseths Karriereende Personalnot in der Werder-Abwehr herrschte, wusste Trainer Otto Rehhagel sofort, wo er anrufen musste. In Trondheim.
2: Ich wollte ihn eigentlich schon in der letzten Woche, aber da habe ich ihn nicht erreicht. Er war am Nordpol, im ewigen Eis verschollen.
1: Elch Bratseth geht dann doch noch ans Telefon und kommt so direkt aus der Fußballrente noch auf 10 Einsatzminuten als Leihprofi bei Werder Bremen. Otto Rehhagel hatte seine Gründe, erzählt Mannschaftskollege Marco Bode.
3: Er hat ja auch immer gesagt, 1,90 Meter kannst nicht lernen.
1: Es kommt eben doch auf die Größe an, auch in der aktuellen norwegischen WM-Mannschaft. Sie ist mit durchschnittlich 187,2 Zentimetern Körpergröße, die längste der WM.
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5: Die Nachrichten mit Nina Lendt für guten Tag.
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5: Der Bahnverkehr in NRW ist massiv gestört. Die wichtige Strecke zwischen Köln und Düsseldorf ist nach den Böschungsbränden weiterhin gesperrt. Die Polizei ermittelt wegen Sabotage. Außerdem gibt es zwischen Köln, Wuppertal und Hagen größere Störungen. Niklas Hoth für WDR aktuell. Diese Strecke ist doch gerade erst generalsaniert worden.
6: Ja, aber sie wurde gestern Abend nach rund 5 Monaten wieder eröffnet. Doch rund läuft es seitdem nicht. Gerade ist die Strecke zwischen Wuppertal Hauptbahnhof und Wuppertal Oberbarm voll gesperrt. Grund ist eine Oberleitungsstörung. Die Oberleitung dort wurde während der Generalsanierung nicht erneuert. Dazu kommt, zwischen Opladen und Leichlingen ist eine Brücke beschädigt und nur ein Gleis kann befahren werden. Auch diese Brücke wurde nicht saniert. Und drittens kann die Strecke derzeit auf langen Abschnitten nur mit Tempo 70 befahren werden, weil die Züge den neuen Schotter noch verdichten müssen. Diese sogenannten Belastungsfahrten hätten eigentlich vor Ende der Sperrung stattfinden sollen. All das sorgt für größere Verspätungen und Ausfälle.
5: Wer mit dem Auto nach oder durch Belgien fährt, der könnte bald dafür zahlen müssen. Das Nachbarland von NRW plant eine Maut für seine Autobahnen. Linus Busch, WDR aktuell.
7: Laut einer belgischen Nachrichtenagentur haben sich die drei Regionen des Landes darauf geeinigt. Wer in Belgien fahren will, braucht wohl ab Mai 2027 eine Plakette. Für ein ganzes Jahr soll die Maut 90 bis 125 Euro kosten. Es soll aber auch Tarife für kürzere Zeiträume geben, zum Beispiel für einen Tag, wenn man nur kurz durchfährt. Einige Details sind aber noch unklar, zum Beispiel, ob die Menschen in Belgien dafür im Gegenzug weniger Steuern zahlen sollen, so wie es auch 2019 in Deutschland geplant war. Das wurde aber vom Europäischen Gerichtshof gestoppt, weil es aus Sicht der Richter unfair für Menschen aus anderen EU-Ländern gewesen wäre.
5: Weitere Meldungen im Überblick. In 5 NRW-Städten wird heute zum ersten Mal der Christopher Street Day gefeiert, unter anderem in Oberhausen, Langenfeld und in Wesel am Niederrhein. Dort zieht die CSD-Parade gerade durch die Innenstadt. Parallel gibt es eine Gegendemonstration der rechtsextremen Partei Die Heimat, vormals NPD. Apple verklagt den ChatGPT-Entwickler OpenAI und zwei frühere Apple-Mitarbeiter wegen Diebstahls von Firmengeheimnissen. Inzwischen sollen über 400 Ex-Apple-Mitarbeiter bei OpenAI arbeiten. Apple wirft einem zum Beispiel vor, vertrauliche Dateien aus dem Netzwerk gestohlen zu haben. OpenAI weist die Vorwürfe zurück. Vor der Küste Vietnams ist ein Schnellboot mit Touristen gekentert. Mindestens 15 Menschen aus Indien kamen dabei ums Leben. Das Unglück ereignete sich während einer Bootstour nahe der Insel Phu Quoc im Süden des Landes. Die Region zählt zu den beliebtesten Reisezielen Vietnams. Am Flughafen Düsseldorf ist eine Kabine der Schwebebahn Skytrain stehen geblieben. Mehrere Passagiere mussten eine knappe halbe Stunde ausharren. Ein Flughafensprecher sagte, die Kabine sei inzwischen zu einem der 4 Haltepunkte geschoben worden.
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5: In Langenberg im Kreis Gütersloh wird heute Getreide geerntet wie vor 60 Jahren. Mit Sense, historischem Mähbinder und viel Handarbeit. Das machen die Beteiligten ehrenamtlich und spenden den Erlös für das diesjährige WDR 2 Weihnachtswunder. Marvin Konrad ist für WDR aktuell in Langenberg.
8: Ein alter Trecker zieht den historischen Mähbinder durch den bis zu 1,40 Meter hohen Roggen. Die Maschine schneidet und bindet die Halme. Danach stellen Helfer die Garben von Hand zum Nachtrocknen auf. Was heute ein Mähdrescher in einem Arbeitsgang erledigt, braucht hier mehrere Menschen und deutlich mehr Zeit. Im September soll der Roggen beim Erntedankfest noch mit einem historischen Dreschkasten verarbeitet werden.
5: Das war WDR aktuell.
1: Ja, danke an die Nachrichten und wir sind beim Wetter und bei Marcel Klär.
9: Ja, der Regen fehlt, aber alle anderen, die können die Sonne heute weiterhin genießen. Am Abend haben wir mal noch 23 bis 31 Grad in der Spitze. In der Nacht geht es dann auch meist sternenklar weiter. 20 Grad ja in den Großstädten, das heißt eine tropische Nacht, sonst kühlt es sich bis auf 11 Grad ab und morgen gibt es dann wieder viel Sonnenschein. Am Nachmittag ein paar harmlose Wolken. Es bleibt trocken, sommerlich warm. Wir kommen in Hattingen morgen auf 30 Grad und in Bocholt und Remscheid bis auf 31 Grad.
1: Okay, und Hochkloppo haben wir jetzt über dem DFB.
9: Genau, ja.
1: Höchstwahrscheinlich.
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1: A4, Köln Richtung Aachen zwischen Dreieck-Colmar und Kreuz Köln-Süd. 5 Kilometer stockt's da, die 43 Recklinghausen Richtung Wuppertal zwischen Recklinghausen, Hochlamark und Bochum-Riemke. 15 Minuten plus, 4 Kilometer Stau. Und folgende Autobahnen sind wegen Bauarbeiten am Wochenende gesperrt. Die A1 Osnabrück-Bremen in Höhe Osnabrück-Nord in beiden Richtungen. Die A4, Köln Richtung Aachen zwischen Frechen-Nord und Kreuz-Kerpen. Und in der Gegenrichtung zwischen Kreuz-Kerpen und Köln-Eifeltor. Und die A30 Bad Oeynhausen Osnabrück zwischen Melle-Ost und Melle-West in beiden Richtungen.
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1: Yes. Und gleich dem Spiel der Schweizer gegen Argentinien, da spreche ich mit einem ganz besonderen Schweizer, der hier für den WDR arbeitet, dem Chef des Musikensembles, also von der Big Band, vom Orchester. Und er ist totaler Fußball-Maniac und hat natürlich eine Wahnsinnsdach vor der Brust. Und wir haben es euch gemeldet, es gibt eine grundsätzliche Einigung, so heißt es im Wortlaut, zwischen dem DFB und dem wohlkommenden Bundestrainer Jürgen Klopp. Details müssen noch nachverhandelt werden, aber das ist eine Mitteilung, die der DFB selbst rausgegeben hat. Und wir wollten, dass ihr das nur wisst. Also die Tinte ist noch nicht ganz trocken, aber es ist so gut wie unterschriftsreif, so würde ich sagen.

0: WDR 2, naja, das ist für die Schweiz heute gegen Argentinien. Ach kommt, weil ich jetzt hier mit dem Chef des WDR-Ensembles spreche, also Orchester Big Band, Christoph Stahl. Der ist am Telefon und ich spiele die kleine Nachtmusik von Mozart. Du wirst es erkannt haben, oder?
1: Ja, definitiv.
0: Schön, ne? Ah, hier, auf WDR 2 Klassik.
1: Herrlich.
0: Ja, herrlich. Und was das Ganze natürlich noch elektrischer macht, ist, du bist Schweizer, oder?
1: Ja, ja, voll und ganz.
0: Und dann kommt um 3 Uhr Argentinien auf dich zu. Kuhglocke trifft Tango. Was ist das für ein Stück, was die Schweizer spielt?
1: Oh, ich hoffe so ganz traditionell wie Wilhelm Tell. Mit dem guten Ende.
0: Also ich freue mich total darüber, dass du so einen fußballhistorischen Abend jetzt erleben darfst. Diese Vorfreude ist ja elektrisierend. Und es ist ja mal wieder Argentinien. Das ist schon eine besondere Nummer, ne, für euch Schweizer.
1: Ja, definitiv. Weil 2014, ehrlich gesagt, so ein leichtes Trauma ist geblieben. Wir waren kurz vor Elfmeterschießen und unter 19. Minute Fehleinwurf oder schlechter Einwurf. Messi schickt die Maria 1-0. Und im Gegenangriff, 120. Minute, ich glaube, Cemaili schießt an den Posten.
0: Nein!
1: Das war unglaublich und wir haben gelitten, weil wir gedacht haben, Elfmeterschießen gewinnen wir.
0: Ja. Was ist denn das für eine Tonart, in der dann nachts um 3 gespielt wird? Gehst du da wirklich fortissimo rein und es wird in Dur gespielt oder ist das schon ein bisschen zäh und schwer für dich?
1: Nee, das ist forte fortissimo und G-Dur, also schon was sehr, sehr Fröhliches und Erwartungsvolles und Emotionales.
0: Ja, G-Dur ist auch die kleine Nachtmusik. Von daher passt das ja wirklich wie die Faust aufs Auge. Du und ihr habt ja auch einen im Team, also mit dem Granit Xhaka. Das ist ja ein Dirigent, da träumst du doch von als Chef des WDR-Ensembles, oder?
1: Ja, tatsächlich. Der Unterschied ist gar nicht so groß zu Dirigenten, weil er einfach das Team so gut dirigiert und einfach auch Autorität hat, aber trotzdem Teamplayer ist. Ich finde, ja, an ihm hängt sehr viel heute Nacht.
0: Ja, du wohnst ja jetzt in Köln, arbeitest für den Westdeutschen Rundfunk, aber bist Schweizer. Und dieser Tag ist ja bestimmt ein ganz besonderer. Wie sind so deine Schweizer Rituale vor diesem Spiel?
1: Ja, also wir haben schon das Schweizer Bier kaltgestellt, was gar nicht so einfach zu bekommen ist hier. Dann werden wir mit Familie, mit meinen beiden Söhnen, natürlich Schweizer Trikots anziehen. Erst ein bisschen Norwegen, England gucken und dann definitiv uns in Vorfreude ergeben. Und chatten mit den Freunden natürlich.
0: Also stell dir vor, du musst ja vorschlafen. 3 Uhr nachts ist so eine brutale Zeit. Wie kriegst du das hin?
1: Ja, Algerien war um 5 Uhr morgens. Das fand ich wirklich tough. Mhm. Aber 3 Uhr geht noch. Ja. Ich glaube, es geht noch. Ich hoffe es einfach. Die Nervosität ist da und dann geht's.
0: Du, Fußball beim Westdeutschen Rundfunk und Musik gehen jetzt wirklich Schulter an Schulter, Seit an Seit in dieses Spiel, weil, ich weiß nicht, ob du es kennst, Alle gegen Pisto ist mein WM-Tippspiel. Und ich habe, halte ich fest, Christoph, gesagt, in diesem Viertelfinale bei dieser WM wird es eine Sensation geben. Ich glaube, die Schweiz wird 1-0 gewinnen nach 90 Minuten.
1: Wow. Sehr sympathischer Tipp.
0: Ja, oder? Christoph, das ist also mein Tipp. Was glaubst du?
1: Ich schließe mich an. Ich glaube auch 1-0. Also. 1-0, vielleicht nach 120 Minuten.
0: Na ja, ist ja egal. Hauptsache weiter, ne?
1: Ja.
0: Christoph, ich wünsche euch einen wunderbaren Abend.
1: Ja, vielen Dank.
0: Wie wünscht man sich eigentlich Glück? Man shootet ja Tore, ne?
1: Alles Gute.
0: Also, mach's gut und auf bald, ne?
1: Ja, danke.
0: Christoph Stahl, unser Ensemblechef des Westdeutschen Rundfunks und er drückt der Schweiz die Daumen. 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

0: Katy Perry, hier ist WDR 2. Und es sind die Norweger, die heute versuchen werden, England zu besiegen, den ganz großen Coup zu landen. Ja, 23 Uhr geht's los. Wir haben in voller Länge dieses Viertelfinale für euch und in der Nacht spielen dann die Schweizer gegen Argentinien. Was für Spiele, ne? Ja, und die Norweger liegen uns ehrlich gesagt heute ganz besonders am Herzen. Und es sind Familienbande, die sie zusammenhalten, auch im Fußball. Ja, Peter Schulz jetzt mit seinem von wegen Norwegen.
1: Von wegen Norwegen. Erling Haalands Papa Alf Inge hat wie sein Sohn Fußball im norwegischen Kleinstädtchen Bryne gelernt und war ebenfalls erfolgreicher Fußballprofi in der Premier League, allerdings nicht als Stürmer. Alf Inge Haaland war beinharter rechter Verteidiger, unter anderem bei Manchester City. Nach einem brutalen Foul von United-Legende Roy Keane im Manchester Derby musste Alf Inge seine Karriere früh beenden. Was blieb? 181 Premier League-Spiele und eine WM-Teilnahme 1994 für Norwegen. Sohn Erling wandelt also nicht nur bei Manchester City auf den Spuren seines Vaters, sondern auch im WM-Kader. Erling ist aber nur einer von drei norwegischen Spielern, deren Väter schon 1994 für Norwegen gespielt haben. Bei der WM in den USA spielten auch Alexander Sørloth Papa Goran und Christian Thorstvedts Vater Erik. Der stand 1994 im norwegischen Tor.
2: Drei Söhne von norwegischen Ex-WM-Spielern bei einer WM. Das ist schon verrückt, die drei zusammenzusehen, wie damals ihre Väter.
1: Fußball in Norwegen einfach Familiensache.
0: So ist es. Um 23 Uhr werden also heute die Söhne dann kicken. Und zwar in voller Länge zu hören bei uns in der WDR2-App. Leute, ich habe Lust zu spielen. Wir haben kurz vor 16:30. 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
12: A42 Dortmund Richtung Kamp-Lintfort zwischen Herne-Horsthausen und Herne-Krange. 15 Minuten plus 2 Kilometer Stau nach einem Unfall. Die 43 Recklinghausen Richtung Wuppertal zwischen Recklinghausen-Hochlamark und Bochum-Riemke. 15 Minuten 4 Kilometer. Folgende Autobahnen sind wegen Bauarbeiten am Wochenende gesperrt. Die A1 Osnabrück-Bremen in Höhe Osnabrück-Nord in beiden Richtungen. Die 4 Köln Richtung Aachen zwischen Frechen-Nord und Kreuz-Kerpen und in der Gegenrichtung zwischen dem Kreuz-Kerpen und Köln-Eifeltor. Und A30 Bad Oeynhausen-Osnabrück zwischen Melle-Ost und Melle-West ist das Ganze gesperrt in beiden Richtungen.
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12: Ist ein echt entspanntes, schönes Business, über das Wetter zu reden. Marcel Clair, ja, ist so,
13: ja,
12: ne?
13: Wirklich, wirklich. Das ist wie an der Côte d'Azur auch bei uns im Westen. Am Abend immer noch 23 bis 31 Grad. Viel Sonnenschein, es bleibt trocken in der kommenden Nacht. Sternenklar, 20 bis 11 Grad. Morgen das gleiche Spiel, auch wieder viel Sonnenschein. Am Nachmittag vielleicht ein paar Wolken, nicht erschrecken. Die tun aber meist nichts. In Warburg kommen wir dazu morgen auf 29, in Remscheid bis auf 31 Grad. Und auch kommende Woche geht so heiß weiter. Am Mittwoch in der Spitze bis 35 Grad.
12: Du hast irgendwie auch so ein Sonnenschirmchen und einen langen Strohhalm im Schwenker, ne?
13: Ja, genau.
12: So ein bisschen. Immer was Buntes, ne?
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12: Weißt du, dein Leben möchte ich haben, ne?
13: Ja, so ein Wettercocktail.
12: Ich kümmere mich hier um Jürgen Klopp.
13: Ja, guck mal.
12: Ja, da gibt es jetzt wohl eine grundsätzliche Einigung, hat die DFB-Spitze mitteilen lassen. Aber der Vertrag ist jetzt noch nicht unterschrieben, aber es ist auf dem Weg dahin. Details müssen noch geklärt werden. Wohl mit dem bisherigen Arbeitgeber von Jürgen Klopp, das ist Red Bull. Aber es sieht sehr danach aus, dass Deutschland einen Bundestrainer hat mit Jürgen Klopp.

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0: Die Ärzte. Junge. So, ich habe ja gesagt, ich will spielen und das mache ich an dieser Stelle mit Petra. Sie hört WDR 2 und kommt aus Duisburg. Hallo Petra.
1: Ja, hallo Daniel.
0: Ja, das ist der Daniel sitzt in der Regie, aber Daniel, ich gehe jetzt als Daniel durch. Nein, ich bin ja der Sven, aber...
1: Ja, von mir aus, nein.
0: Du, ist überhaupt kein Problem.
1: Ja,
0: also,
1: sorry, genau.
0: Nein, ist ja überhaupt kein Problem. Der Daniel hat ja mit dir gesprochen.
1: Dann bist du selbst.
0: Wie heißt denn der Hund, mit dem du gerade im Auto sitzt?
1: Genau, hi Sven. Collins, wie der Phil Collins.
0: Wie der Phil Collins. Wie geht's dem denn? Ich meine, ist ja echt... Ich weiß, so Hunde haben ja ein Fell. Bei den Temperaturen ist ja... Boah, ist eine Aufgabe, ne?
1: Ja. Ja, dem ist es richtig warm. Jetzt fahre ich den nach Hause, mache im Wohnzimmer die Klimaanlage an und dann wird das für den auch gut sein.
0: Ja, ja.
1: Der ist auch schon fast 17, also von daher...
0: Oh ja, genau. Und im Hintergrund ist ein Großeinsatz in Duisburg. Aber weißt du, so ist das Leben. So, jetzt sind die auch weitergefahren.
1: Ja, wahrscheinlich.
0: Ja, hör mal, weißt du was? Wir spielen jetzt. Und zwar wird mein Fußball... Ach, sind die jetzt weggefahren oder wie ist das? Jetzt sind sie weg, ne?
1: Ja. Ich hab die Fenster einfach mal hochgemacht.
0: So, sehr schön. Du, jetzt fangen wir auch an. Wir spielen ein total spannendes Spiel und zwar mit meinem Fußballgeschichtsprofessor Burkhard Hupe. Geht um einen, also heute Abend spielt ja Norwegen gegen England und viele Geschichten rund um Erling Haaland sind ja erzählt.
1: Genau.
0: Aber die Engländer, die wollen natürlich das nur als Zwischenstopp sehen auf dem Weg zum ersten WM-Titel seit 1966. So, und jetzt beginnen wir bei der Geschichte. Damals, vor der WM im eigenen Land 66, spielten die Engländer übrigens auch gegen Norwegen mit einem überragenden Mittelstürmer, der kurz darauf zum traurigsten Weltmeister der Fußballgeschichte wurde. Und spätestens da wird es natürlich rasend interessant. Hör gut dem Burkhard Hupe zu. Burkhard?
1: Ja.
2: Es lief gut für Jimmy Greaves. Er traf fast nach Belieben. Und die Norweger hatten selbst in Oslo nichts zu lachen.
3: Stars are there to join in the fun. And there's Greaves for number 6 and his own 4.
2: 4 Tore im vorletzten WM-Test. Jimmy Greaves, der Mittelstürmer aus Tottenham, war in der Form seines Lebens und nun würde er sich den Traum seines Lebens erfüllen. Eine WM im eigenen Land und dann ein WM-Finale in seiner Stadt. Doch es kam anders. Im letzten Vorrundenspiel wurde er von einem Franzosen zusammengetreten. Die Fleischwunde am linken Schienbein musste mit 14 Stichen genäht werden. Ein gewisser Geoff Hurst rückte in die Startelf und schoss England zum Titel. Für Greaves war kein Platz mehr. Englands Trainer Alf Ramsey prägte damals den Satz »Never change a winning team«. Im denkwürdigen Finale von Wembley war Jimmy dann zwar mittendrin, aber eben nicht mehr dabei. Er saß in Anzug und Krawatte auf der Ersatzbank. Auswechslungen waren damals noch nicht erlaubt. Kurz darauf begann Jimmy zu trinken, wegen des gewonnenen Finals und des verlorenen Traums. Und dabei hatte er eine großartige Karriere, ist bis heute der Angreifer mit den meisten Erstligatoren in England. Wie viele Treffer also markierte Jimmy Greaves? Waren es A 299, B 322 oder C 357?
0: Wow, A, B oder C. Petra, sagen wir mal so, es gibt ja jetzt drei Varianten und für die richtige Antwort gibt es den Thermobecher. Was sagt dir dein Gefühl? Du musst ja noch keine Antwort geben. A, B oder C, was sagt dir dein Gefühl erstmal?
1: Ich würde jetzt vielleicht mal B sagen.
0: Ja, ich meine, das Ding ist ja, der hat die allermeisten geschossen. Also A wäre 299,
1: ja.
0: B 322.

0: ehe auch er mit einer WM-Medaille ausgezeichnet wurde, denn diese Trophäe war eigentlich den Finalspielern vorbehalten. Greaves hatte wenig Freude an dieser Medaille. 2015 ließ er sie für 44.000 Pfund versteigern, damit er die Behandlungskosten nach einem Schlaganfall bezahlen konnte.
1: Oh, was für eine Geschichte, oder?
2: Aber da war so viel Pech, ne?
1: Irgendwie schon, ne? Drama. Ja. Aber ja. Petra, du hast gewonnen!
2: Yay, yeah, super! Den kann ich gut gebrauchen im Auto.
1: Mega! Das freut mich total. Du hast du richtig gut gemacht. Da hat dich deine Intuition direkt zur richtigen Lösung geführt. Und deswegen wünsche ich dir und deinem wunderbaren Hund noch einen tollen Samstag. Mach dir ein schönes Wochenende und viel Spaß mit WDR 2.
2: Ja, auf jeden Fall. Habe ich jeden Tag. Dankeschön.
1: Mach's gut, Petra.
2: Ein schönes Wochenende.
1: Ja, werden wir haben. Ciao. Übrigens, Norwegen, England in voller Länge heute ab 23 Uhr zu hören in der WDR 2 App. Kiss Miley Cyrus. Macht euch einen schönen.

Why don't you stay? Nico Santos in der großen WM-Show auf WDR 2. Wir spielen immer wieder Songs, die auch im Stadion so gespielt werden. Und das Ding ist weltweit ein ganz großes geworden. Hier ist Neil Diamond, Sweet Caroline. Schönen Samstag euch.

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1: Die Nachrichten mit Nina Lenfer. Guten Tag.
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1: Auf zwei wichtigen Bahnstrecken in Nordrhein-Westfalen gibt es Störungen, die zu erheblichen Verspätungen und Ausfällen im Nah- und Fernverkehr führen. Die Strecke Köln-Düsseldorf ist nach einem mutmaßlichen Brandanschlag gesperrt und auf der Strecke zwischen Köln und Hagen stockt der Verkehr auch, berichtet Annika Haupt für WDR aktuell vom Hauptbahnhof Wuppertal.
2: So, alle haben Verspätungen, das geht von 10 Minuten bis eine halbe Stunde und noch mehr. Es fallen Züge aus und heute Mittag haben wir jetzt hier erfahren, dass es momentan eine Oberleitungsstörung gibt zwischen Wuppertal Hauptbahnhof und Wuppertal Oberbarm. Das heißt, auf der Strecke findet gerade gar nichts statt, die ist komplett gesperrt. Hinzu kommt auch noch, dass in einer Brücke bei Opladen Schäden festgestellt wurden gestern Abend. Das hat die Bahn uns dann auch heute mitgeteilt und viele gucken jetzt hier auf ihre Handys, checken die Bahnpläne und das ist auch hier die Devise. Das sollte man auf jeden Fall bis spätestens Montagmorgen noch machen hier in Wuppertal.
1: Und soeben wird gemeldet, dass die Oberleitungsstörung beendet ist. Zwischen der Spitze des Deutschen Fußballbundes und Trainer Jürgen Klopp gab es erste Gespräche über seinen potenziellen Posten als Nationaltrainer. Sie haben sich in New York zu Verhandlungen getroffen. Desiree Krause, WDR Sport.
3: Es habe ein erstes intensives Gespräch zwischen Jürgen Klopp, DFB-Präsident Bernd Neuendorf und seinem Stellvertreter Hans-Joachim Watzke gegeben. In New York haben sich die Beteiligten laut der Mitteilung über die wesentlichen Eckpunkte eines potenziellen Vertrages verständigt. Weitere Gespräche in der kommenden Woche sollen folgen. Beide Seiten, so der DFB, seien zuversichtlich, dass die Verhandlungen erfolgreich abgeschlossen werden können. Dafür braucht es aber zusätzlich eine Einigung mit Jürgen Klopps aktuellem Arbeitgeber Red Bull, an den er bis 2029 vertraglich gebunden ist.
1: Weitere Meldungen im Überblick. Wegen des großen Feuers in Andalusien in Spanien sind laut dem Minister für Katastrophenschutz mehr als 1.400 Menschen evakuiert worden. Weil neue Brände ausgebrochen sind, mussten mehr Menschen in Sicherheit gebracht werden. Durch das Feuer in der Mittelmeerprovinz Almeria sind 12 Menschen ums Leben gekommen, 23 werden vermisst. In Sachsen-Anhalt ist der AfD-Landesvorsitzende Reichardt im Amt bestätigt worden. Er erhielt auf dem Landesparteitag in Magdeburg rund 89%. Reichardt war zuletzt in die Schlagzeilen geraten, weil er den Hitlergruß gezeigt haben soll. Er selbst weist das zurück und sprach davon, mit dem rechten Arm einen Ritterschlag angedeutet zu haben. Ein norwegischer Fußballstar ist offenbar Vorbild für viele Menschen in Peru. Die Meldebehörde berichtet, dass knapp 470 Babys den Namen Haaland bekommen haben. Fast 100 heißen sogar Erling Haaland. Der Norweger hat bei der WM bisher 7 Tore geschossen und steht mit seinem Land im Viertelfinale.
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1: Heute wird in Essen beim SMAG Sundance Festival am Baldeneysee ein Film gedreht. Die Macher nutzen das echte Festival als Kulisse. Jennifer Kerkhoff, WDR Essen, ist bei dem außergewöhnlichen Filmdreh dabei.
4: Man kann schon sagen, die Schauspieler müssen sich hier ganz schön drauf einlassen, weil das eben kein normales Filmset ist, sondern eine echte Beachparty mit 10.000 Partygästen. Ein Beachfestival, das im Film dann aber zu einem großen Sommerfest der Schulen im Ruhrgebiet wird. Im Mittelpunkt steht Hauptfigur Laila, gespielt von Maya Lauterbach. Das ist die 24-jährige Tochter von Heiner Lauterbach. Und die hat mir erzählt, dass sie hier ganz gerne selber mitfeiern würde. Aber das geht nicht, weil sie muss einen Film drehen. Das Klassenzimmer heißt er und soll dann im kommenden Frühjahr in der ARD laufen.
1: Das war WDR aktuell.
5: Hey, Augen auf bei der Berufswahl, oder? Was erklären? Wir stehen hier, weißt
6: ja,
5: du?
6: Ja, und da die Beachparty in Essen. Aber Baldeneysee ist schön, auf jeden Fall.
5: Ja, was erklärt es bei mir mit dem Wetter?
6: Ja, also, und das passt ja auch dazu. Also wer heute Abend noch raus will, los will, nutzt das auf jeden Fall. 23 bis 31 Grad haben wir am Abend noch in der Spitze bei uns im Westen. In der Nacht sternklar 20 bis 11 Grad. Und morgen das gleiche Spiel. Der Sommer bleibt erstmal bei uns. Viel Sonnenschein, ein paar harmlose Wolken. In Steinfurt morgen 29, in Soest 30 und in Bonn bis zu 32 Grad und auch die neue Woche. Ja, in der geht's dann auch heiß weiter.
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7: A2 Dortmund Richtung Oberhausen zwischen Herten und Gelsenkirchen-Buer. 10 Minuten plus 4 Kilometer Stau. Apropos Gelsenkirchen-Buer, Schalke hat heute Testspiel gegen Gütersloh 1-2 verloren.
6: Oh.
7: Ja, genau. Aber es ist ja wirklich
6: Ich habe das studiert, aber das wusste ich jetzt
7: easy.
6: Nicht.
7: Ja, ja, easy. So, A42, Dortmund Richtung Kamp-Lindfort zwischen Herne Borkau und Herne Krange. 20 Minuten plus, 2 Kilometer Stau nach einem Unfall. Die 43 Recklinghausen Richtung Wuppertal zwischen Kreuz Herne und Bochum. 10 Minuten plus, 3 Kilometer Stau. Und diese Autobahnen sind wegen Bauarbeiten am Wochenende gesperrt. Die A1 Osnabrück-Bremen in Höhe Osnabrück-Nord in beiden Richtungen. Die 4 Köln Richtung Aachen zwischen Frechen-Nord und Kreuz-Kerpen. In Gegenrichtung dann zwischen Kreuz-Kerpen und Köln-Eifeltor. Und die A30 Bad Oeynhausen-Osnabrück zwischen Melle-Ost und Melle-West in beiden Richtungen.
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7: Gleich live in Miami. Genau da, im südlichsten Florida, wird heute gespielt. Zwischen Norwegen und England. Ihr könnt euch vorstellen, da geht die Party ab. Wir sind gleich da und freuen uns, dass ihr bei uns seid. WDR 2 hier.

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1: Heute Abend in Miami die Norweger gegen England. Und ja, die Norweger sind schon da. In den Straßen und ja. Martin Roschitz ist für WDR 2 ganz genau da. Martin, wie erlebst du den Tag in Miami?
2: Das ist geil, muss ich echt sagen. Also die norwegischen und englischen Fans haben sich angemeldet am Ocean Drive in Miami Beach. Ich bin extra einfach mal so ins Hotel hochgefahren, obwohl ich da gar nicht Gast bin, um die jetzt Bilder einfach auch ein bisschen einzufangen. Ja. Genug Wasser ist da für die rudernden Norweger, genug Bier für die durstigen Engländer. Ja, und die Norweger haben eine schöne Wikingerparty gefeiert am Strand und gerudert mit 2000 Männern und Frauen. Und die Engländer haben sich am anderen Ende des Strandes mit Oasis-Klassikern warm gesungen.
1: Okay, was kommt da heute Abend auf uns zu? Ist es wirklich zu reduzieren auf das Duell King Kane gegen Erling Haaland?
2: Naja, die Norweger haben gezeigt, dass sie mehr können, als nur Haaland den Ball zu geben. Sie haben mit Ødegaard, mit Sørlo Topspieler in ihren Reihen. Ich darf mal daran erinnern, dass der norwegische Club Bodø Glimt nicht umsonst so eine unfassbar gute Champions-League-Saison gespielt hat und unter anderem ja auch Manchester City geschlagen hat. Am Ende ist es aber natürlich auch Erling Haaland, auf den alle gucken. Die norwegischen Fans sprechen ihn übrigens anders aus als wir. Die haben jetzt gerade immer gesungen, Erling Braut Haaland.
1: Ja, Haaland. So, ich habe eben mit Dietmar Mögenburg...
2: Erling Braut Haaland.
1: Ja, du kennst auch Dietmar Mögenburg, den Hochspringer. Der wohnt mittlerweile in Oslo. Ja. Ich habe eben mit dem telefoniert, der kriegt einen Affen, wenn man Haaland sagt, weil es ist Haaland.
2: Ja, guck mal, dann ist doch schon mal eine gute Information für alle Hörerinnen und Hörer. Dann können sich den Haaland gleich abfeiern, wenn der mal wieder trifft.
1: Ja, genau. Du, der Thomas Tuchel. Ich möchte nicht unbedingt in seiner Haut stecken, weil stell dir mal vor, England fliegt gegen Norwegen raus. Das wäre im Prinzip unverzeihlich, oder?
2: Er wird aber nicht passieren, weil Tuchel muss ja noch die englische Hymne singen. Hat er bisher nicht getan, will er aber dann machen, wenn er das Finale mit England erreicht. Und nicht nur Tuchel wird dann God Save the King singen, sondern auch Liam Gallagher von Oasis, Wonderwall mit den Fans und der Mannschaft. Das hat er schon versprochen.
1: Oh, du bist dir sicher, England macht das heute?
2: Ja, ich glaube hundertprozentig dran, weil die haben schon so einige Widerstände im Turnier überwunden. Der schwer erkämpfte Sieg gegen den Kongo und dann vor allem diese epische Fußballschlacht im Aztekenstadion. Das hat die Mannschaft extrem zusammengeschweißt. Tuchel und das Team sind eine totale Einheit.
1: Aber du hast schon Norwegen gegen Brasilien verfolgt, ne?
2: Habe ich gesehen. Ich habe Haaland auch gesehen, wie der Danilo getunnelt hat am Ende. Ja, und ich meine, was macht der Danilo da? Aber Haaland erzwingt den auch den Fehler, weil er sich so viel Respekt erarbeitet hat durch seine Auftritte in der Premier League. Das ist einfach eine Maschine. Aber Kane eben auch.
1: So, ich kaufe jetzt ein O für ein A und setze auf Haaland. Ich habe übrigens auf die Norweger gesetzt. Ja, bei alle gegen Pisto. Wir tippen ja hier, glauben 32% an den Sieg der Norweger nach 90 Minuten und nur 37% auf England. Martin, das sind Zahlen.
2: Ja, 2-1 nach Verlängerung für England. Kane macht das entscheidende Ding.
1: Du, wir werden dich an deinen Worten messen. Martin Roschitz, WDR 2 Miami. Danke.

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Hier ist die WM-Show auf WDR 2 mit dem offiziellen Song dieser FIFA-Fußball-WM von Shakira und Burna Boy, Die Die.

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1: A2 Dortmund Richtung Oberhausen zwischen Herten und Gelsenkirchen-Buer. 10 Minuten plus 3 Kilometer Stau und folgende Autobahnen sind wegen Bauarbeiten am Wochenende gesperrt. Die 1 Osnabrück-Bremen in Höhe Osnabrück-Nord in beiden Richtungen. Die A4 Köln Richtung Aachen zwischen Frechen-Nord und Kreuz-Kerpen und in der Gegenrichtung zwischen Kreuz-Kerpen und Köln-Eifeltor. Und auf der A30 Bad Oeynhausen-Osnabrück zwischen Melle-Ost und Melle-West in beiden Richtungen.
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1: Ja, mit Marcel Clair.
2: Ja, und das sieht gut aus am Abend. Weiterhin sonnig und warm in der Spitze bis 31 Grad noch bei uns im Westen. In der kommenden Nacht sternenklar. Es geht auf 20 bis 11 Grad runter. Morgen das gleiche Spiel, viel Sonnenschein. Am Nachmittag ein paar Wolken, die tun aber nichts. Dazu in Warendorf und Wermelskirchen 30, Richtung Bedburg sogar bis zu 33 Grad. Montag, Dienstag, Mittwoch geht's genauso heiß weiter.
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1: Marcel, wo du doch keine Ahnung von Fußball hast.
2: Genau.
1: Na, was? Nein, weil das sind die besten Tipps, die man dann kriegt. Wer gewinnt heute?
2: Norwegen.

0: Alle Farben featuring Kiddo. Alright. Heute, 23 Uhr geht's los, in voller Länge zu hören in der WDR 2 App. Norwegen gegen England live aus Miami. England ist natürlich Favorit, aber nicht glasklarer Favorit. Beide gegen Pistol glauben 37% an England und 32% an Norwegen. Und auf Unentschieden setzen 31%. Also relativ verteilte Rollen. Ja, und das sollte die Engländer auch warnen, wann immer die Norweger im Fußball so richtig im Spotlight standen. Da ging auch was, ne? Wir beamen uns zurück in die 90er Jahre und ich sag nur Jan Åge Fjørtoft.
1: Von wegen Norwegen. Der norwegische Stürmer Jan Åge Fjørtoft ist bis heute Kult bei den Fans von Eintracht Frankfurt. 1999 sorgt der Mann aus Ålesund mit einem artistischen Übersteigertor dafür, dass die Eintracht einem sicher geglaubten Abstieg in letzter Sekunde entrinnt. Fjørtoft hat sich alle seine Tricks selbst beigebracht, auch den Übersteiger, aber nicht auf dem Fußballplatz, sondern ganz allein im norwegischen Wald.
2: Ich habe ja keinen Trainer, der hat gesagt, mach so oder mach so. Zum Beispiel in diesem Wald bin ich mit dem Ball gelaufen, hin und her. Das hört ja aus wie Rocky 3, aber so habe ich halt trainiert.
1: Und es sind 71 Länderspielen für Norwegen immerhin auf 20 Tore gebracht. Eine Quote, über die Erling Haaland aktuell nur schmunzeln kann. Allein bei dieser WM hat der Stürmerstar bereits 7-mal getroffen und ist mit insgesamt 62 Treffern in 54 Spielen Norwegens Rekordtorschütze.
3: Wenn ich ein oder zwei Chancen bekomme, dann mache ich auch ein Tor. Ich weiß auch nicht, wie ich das immer mache.
1: Vielleicht hat er das ja auch im norwegischen Wald gelernt.
0: Es ist eine besondere Nationalmannschaft. Es ist ein besonderes Spiel. Peter Schulz machte Lust auf mehr. Von wegen Norwegen.

0: the Dead Dance. Lady Gaga in der WDR 2 WM-Show. Also großer Abend, vor allem große Nacht für die Schweizer. Um 3 Uhr spielen sie gegen Weltmeister Argentinien. Ich persönlich glaube ja, dass die Schweizer da gewinnen werden. Ja, Conny, du auch oder?
1: Ich bin immer für die Outlaws. Also was heißt Outlaws? Aber ja.
0: Ja, für die Schweizer in dem Fall. So, dann haben wir ja noch die Norweger. Die sind in Miami angekommen. Und sie wollen natürlich einen großen Abend haben. Und wieder mal im norwegischen Radio diesen Moment.
2: Holland gjør det igjen! Og nå han toppscorer i verdensmesterskap i fotball!
0: Ja! So ist es. Die Norweger spielen gegen, ja, England. Und die Engländer sind natürlich auch total happy mit ihrem Harry Kane. Und kaum etwas kann ihn aufhalten, nur das Mikrofon halt.
3: Yeah, it was a crazy game. We had to find.
0: Ja, bitte?
3: We had to find something.
0: But yeah.
3: Huh? Yeah, I've just been singing there. I can't really talk. Unbelievable support.
0: Ja, das ist Harry Kane. Aber er soll ja gleich wieder spielen. Conny Bonigaitis.
1: So schön.
0: Oder?
1: Vielleicht hat er einfach ein bisschen zu viel mit Ed Sheeran gesungen. Der hat ja das Team noch besucht und denen was vorgespielt. Man weiß es nicht.
0: Ed Sheeran, ne? War da, ja.
1: Genau.
0: Und heute Abend, ich meine, du bist sozusagen die Vorband vom Spiel der Norweger gegen England.
1: Richtig,
0: in der
1: richtig, richtig. Und dann kommt noch Ellie Goulding in der Halbzeitshow und singt für die. Crazy.
0: Es wird manchmal, ne, laufen alle Farben in eins zusammen. Am Ende hast du in Miami dann das Spiel Norwegen gegen England. Leute, wir haben hoffentlich euch Lust auf den Abend gemacht. Macht euch einen schönen mit WDR 2 und Conny Bonigal. Bin der Sven, bis morgen.

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5: Die Nachrichten mit Anja Gawlik. Guten Abend.
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5: Nordrhein-Westfalens Innenminister Reul bewertet den mutmaßlichen Brandanschlag auf die Bahnstrecke Köln-Düsseldorf als Angriff auf den Staat. Der CDU-Politiker sagte in Düsseldorf, solche Taten seien kein Protest, sondern Sabotage. Die Polizei ermittelt zu einem Bekennerschreiben von Linksextremisten. Darin steht, dass sie in Kabelschächten Brandsätze deponiert hätten. Dazu der ARD-Terrorismusexperte Holger Schmidt für WDR aktuell.
6: Eine offizielle Einschätzung zur Echtheit des Bekennerschreibens gibt es noch nicht. Art und Inhalt lassen allerdings den Schluss zu, dass es authentisch sein könnte. Die Gruppe Angry Birds, übersetzt etwa zornige Vögel, hatte sich schon in der Vergangenheit zu Anschlägen auf die Bahninfrastruktur in Nordrhein-Westfalen bekannt und wird von deutschen Sicherheitsbehörden dem linken, gewaltbereiten anarchistischen Spektrum zugerechnet. Argumentativ behauptet die Gruppe, zum Schutz von Menschen und Tieren zu handeln und, Zitat, den Fortschritt zu stoppen, der von der Gruppe als, Zitat, technologische Eskalation beschrieben wird.
5: Auf der frisch sanierten Strecke Köln-Hagen gibt es ebenfalls mehrere Störungen. Ein Oberleitungsschaden konnte aber inzwischen repariert werden. In mehreren NRW-Städten wird heute zum ersten Mal der Christopher Street Day gefeiert. Unter anderem in Oberhausen, Langenfeld und in Wesel am Niederrhein. Die Veranstaltung für die Rechte queerer Menschen in Wesel blieb störungsfrei. Ein Protest von Rechtsextremisten lief ins Leere. Aus Wesel, Annette Selle für WDR aktuell.
7: So klingt der erste CSD in Wesel. Mit Luftballons, Seifenblasen und Regenbogenfahnen sind heute tausende Menschen durch die Stadt gezogen. Gegen 15 Uhr ging es los auf dem großen Marktplatz. Zu 13 Uhr waren etwa 30 Neonazis nach Wesel angereist, um vorab gegen den CSD zu protestieren. Sie wurden von etwa 100 Gegendemonstranten empfangen und sind schon wieder abgereist. Auf der Weseler CSD-Premiere unter dem Motto »Nie wieder still« feiern die Teilnehmenden jetzt mit lauter Musik, bunten Farben und bester Laune.
5: Und weitere Meldungen im Überblick. Apple verklagt den ChatGPT-Entwickler OpenAI und zwei frühere Apple-Mitarbeiter wegen Diebstahls von Firmengeheimnissen. Inzwischen sollen über 400 Ex-Apple-Mitarbeiter bei OpenAI arbeiten. Apple wirft einem zum Beispiel vor, vertrauliche Dateien aus dem Apple-Netzwerk gestohlen zu haben. OpenAI weist die Vorwürfe zurück. In Sachsen-Anhalt ist der AfD-Landesvorsitzende Reichert im Amt bestätigt worden. Er erhielt auf dem Landesparteitag in Magdeburg rund 89%. Reichert war zuletzt in die Schlagzeilen geraten, weil er den Hitlergruß gezeigt haben soll. Er selbst weist das zurück und sprach davon, mit dem rechten Arm einen Ritterschlag angedeutet zu haben. In China sind wegen eines Taifuns mehr als 1,7 Millionen Menschen in Sicherheit gebracht worden. Unter anderem in der Provinz Zhejiang mussten sie ihre Häuser verlassen. Der Taifun soll kommende Nacht auf das chinesische Festland treffen. Er hat zurzeit eine Windgeschwindigkeit von 144 Kilometern pro Stunde.
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5: In Langenberg im Kreis Gütersloh wurde heute Getreide geerntet wie vor 60 Jahren. Mit Sense, historischem Mähbinder und viel Handarbeit. Das haben die Beteiligten ehrenamtlich gemacht und spenden den Erlös für das diesjährige WDR 2 Weihnachtswunder. Marvin Konrad war für WDR aktuell in Langenberg.
8: Ein alter Trecker zieht den historischen Mähbinder durch den bis zu 1,40 Meter hohen Roggen. Die Maschine schneidet und bindet die Halme. Danach stellen Helfer die Gaben von Hand zum Nachtrocknen auf. Was heute ein Mähdrescher in einem Arbeitsgang erledigt, braucht hier mehrere Menschen und deutlich mehr Zeit. Im September soll der Roggen beim Erntedankfest noch mit einem historischen Dreschkasten verarbeitet werden.
5: Das war WDR aktuell.
9: Danke, Anja. Ja, und Marcel Klär aus der WDR2-Wetterredaktion hat jetzt die warmen Aussichten für den Abend und den Sonntag. Lieber Marcel, wie wird's denn?
10: Schönen guten Abend. Ja, am Abend geht es meist strahlend sonnig weiter. Die Temperaturen liegen bei uns im Westen immer noch bei 23 bis 31 Grad in der Spitze. In der kommenden Nacht geht es sternenklar weiter bei 20 bis 11 Grad. Und auch morgen am Sonntag gibt's viel Sonnenschein. Am Nachmittag nur ein paar harmlose Wolken. Es bleibt trocken und sommerlich warm. Wir kommen morgen in Warendorf auf 30 und in Dormagen und Bedburg auf 33 Grad.
9: Uiuiui, danke dir.
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9: Wir schauen auf die Straßen im Westen. Ich habe eine Meldung für die A1 für euch. Münster Richtung Osnabrück zwischen Lattbergen und Lengerich. 10 Minuten plus 2 Kilometer Stau nach einem Unfall. Und es gibt ein paar Autobahnen, die wegen Bauarbeiten am Wochenende gesperrt sind. Das ist auch die A1 Osnabrück-Bremen. Ab eine Höhe Osnabrück-Nord in beiden Richtungen. Dann die A4 Köln Richtung Aachen zwischen Frechen-Nord und Kreuzkerpen. Und in der Gegenrichtung zwischen Kreuzkerpen und Köln-Eifeltor. Und die A30 Bad Oeynhausen-Osnabrück zwischen Melle-Ost und Melle-West in beiden Richtungen. Ich wünsche euch eine gute Fahrt.
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9: Yeah, happy Samstag, ihr Lieben. Wir feiern heute zusammen das Wochenende und den Sommer, aber bitte mit den Füßen bis zur Hüfte im Planschbecken und einem kühlen Getränk in der Hand. Ich habe heute auch schon 2 Eis gegessen und ich weiß nicht, ob da nachher vielleicht noch ein drittes dazukommt. Ja, meldet euch gern rein, wie ihr trotz Hitze einen kühlen Partykopf behaltet. Das geht ja bei dir 02215678922. Ich könnte das hier anbieten. Herrlich, oder? Da jetzt mal reinspringen? Und abkühlen? Ja. Also tut bitte alles, was euch gut tut. Ich wünsche uns einen schönen Hausparty Samstagabend.
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9: So.

Aber nett von Martin Solveig, sagt er einfach Hello hier in der Hausparty. Schön, dass ihr dabei seid. Wie steht ihr eigentlich zu Italo-Schlager? Seit ein paar Jahren ist das ja ein Riesending, hat so eine quasi neue Welle ja, erreicht. Und einer, der den Trend quasi erfunden hat, natürlich eher hier der Eros. Bella Cosa von Eros Ramazzotti, italienischer Pop-Hit von 96, natürlich kein Schlager, aber schon ein bisschen kitschig, ich glaube, darauf können wir uns einigen. Es geht auch gar nicht anders, denn im Text geht's um seine damalige Frau Michelle Hunziker, die für ihn das schönste Ding der Welt ist. Ja, recht hat er, immer noch. Aber wie komisch kitschig ist das, wenn Michelle Hunziker diesen Song in ihrer eigenen TV-Show singt? Ja. Das hat sie gemacht, hört mal. Ci vuole passione con te. Mehr gehaucht als gesungen, aber macht sie ganz gut. Ci vuole pensiero, perciò die Michelle und der Song. Lavoro di fantasia. Über sie selbst. Ja, Michelle und Eros, sie leben ja quasi die perfekte Version von Ex-Partnern, verstehen sich super. Vor 2 Wochen erst haben sie zusammen die Hochzeit ihrer Tochter Aurora gefeiert. Und wer weiß, vielleicht haben sie da auch nochmal zusammen diesen Song fürs gemeinsame Töchterchen angestimmt.

0: Vertigo, Tiffany Aris in der WDR 2 Hauspelle an eurem Samstagabend. Ja, viele von euch möchten bei diesem Wetter sicherlich nur eins im See, Planschbecken oder Pool liegen, nicht bewegen, höchstens aufstehen, um Eis oder ein kühles Getränk zu holen. Das war's. Es gibt aber Orte im Westen, da muss heute die Uniform oder das schicke Kleidchen angezogen werden und dann wird Schützenfest gefeiert. Ja. Und mittendrin WDR 2 Hörer Hubertus und Ingo alias Struß und Inge. Ich nenne sie mal Schützenfest-Influencer mit eigenem Insta-Account, auf dem sie ihre Mission dokumentieren, innerhalb eines Jahres 100 Schützenfeste zu besuchen. Da fragen wir mal nach bei Struß. Grüß dich. Guck mal, jetzt hört man auch. Ja, sehr, sehr, sehr gut. Ich habe eben schon ein bisschen von eurem Rekord oder den ihr heute machen wollt gesprochen. Heute stehen Schützenfest 98, 99, 100 auf dem Programm. Altenbeken ist dann jetzt 98, 99, wo sind wir?
1: Das ist die 98, die 99 ist dann gleich Bad Springe und das große Finale ist dann heute in Bräuchen-Etteln und ja, am späten Abend. Das ist dann die Station 100.
0: Okay, verstehe. Nimm mal mich und alle, die vielleicht nicht auf dem Dorf wohnen, mal so ein bisschen mit. Was ist das Faszinierende an so einem Schützenfest für euch? Und was macht so ein Schützenfest zu einem unvergesslichen Ereignis?
1: Ja, die Schützenfeste, die bringen hier wirklich noch die Dörfer zusammen. Das ist so das große Highlight in jedem Dorf. Einmal im Jahr ist hier dann das große Schützenfest. Vorher noch Bogenschießen häufig vorneweg. Und alles, was so sich hier im Dorf versammelt, genau, das ist dann auch eben im Verein aktiv, ob es jetzt hier in der Musikkapelle ist, im Schützenverein, bei den Jungschützen etc. So, das ist im Grunde ein großes Fest für die ganze Gemeinschaft und genau, da freuen sich alle das ganze Jahr drüber.
0: Sehr gut. Und ihr mittendrin, jetzt habt ihr 97 schon hinter euch, wie sehr stecken die euch in den Knochen?
1: Ja, jetzt so langsam, so nach dem 100. Also das merkt man dann schon so ein bisschen. Aber jetzt ist hier heute unser Heimatfest. Da lassen wir es nochmal besonders krachen, weil wir wirklich hier auch, weil sonst machen wir überall nur eine Stunde. Hier haben wir jetzt, glaube ich, jetzt schon die vierte oder die fünfte Stunde, weil es uns so gut gefällt und weil wir ja sowieso jedes Jahr dabei sind. Aber nein, wir halten das noch ganz gut durch. Aber heute trinken wir noch ein paar Bier mehr als sonst, weil genau, das Ziel, die 100, die sind ja sehr nah.
0: Genau, die werden ja heute noch voll gemacht. Die Rekordparty, du hast es eben schon gesagt, die steigt in Etteln. Warum habt ihr euch genau dieses Schützenfest so fürs Finale ausgesucht?
1: Ja, wir haben einen Wettbewerb gemacht bei Instagram und bei TikTok. Und genau, wir haben einfach überlegt, wir wollen das gar nicht selber entscheiden, warum auch, sondern die Dörfer sollen selber entscheiden. Und das ist dann richtig, richtig steil gegangen. Da gab es 10.000 Kommentare bei unserem Instagram-Kanal Struß und Inge. Naja, und dann hat Etteln einfach als kleines Dorf durchgesetzt. Die haben da richtig getrommelt. Die haben 1.500 Einwohner, aber 1.400 Stimmen generiert. Und
0: hat jeder mal abgestimmt. Sehr gut.
1: Ja, hat einfach jeder abgestimmt. Und genau, und da haben sie sich durchgesetzt. Und das soll dann auch belohnt werden. Da kommen wir heute noch hin.
0: Ja, sehr gut. Dann ein bisschen später am Abend. Ne, seid ja dann da. Alle, die dann auf euch warten, können dann mit euch zusammen anstoßen. Ich wünsche euch einen ganz tollen Abend. Und hey, Glückwunsch schon mal zum wahrscheinlich 100. Schützenfestbesuch heute Abend. Und morgen die nächsten Tage dann eine gute Erholung, ne?
1: Vielen Dank.
0: Grüße
1: vielen Dank.
0: Nach Etteln und danke fürs Mitmachen. Ja. Tschüss. Ciao, ciao.

0: Jennifer Lopez und David Guetta retten den Abend. Vielen Dank dafür.
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0: So, es ist 6:30. Wir schauen mal auf die Straßen im Westen. Da habe ich die A3 für euch Oberhausen Richtung Köln. Zwischen Leverkusen-Oppladen und Leverkusen-Zentrum gibt es 2 Kilometer Stau. Und diese Autobahnen, die jetzt kommen, die sind wegen Bauarbeiten am Wochenende gesperrt. Da haben wir einmal die A1 Osnabrück-Bremen in Höhe Osnabrück-Nord in beiden Richtungen. Dann die A4 Köln Richtung Aachen zwischen Frechen-Nord und Kreuzkerpen. In der Gegenrichtung auch zwischen Kreuzkerpen und Köln-Eifeltor. Und die A30 Bad Oeynhausen-Osnabrück zwischen Melle-Ost und Melle-West in beiden Richtungen. Ich wünsche euch eine gute Fahrt.
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0: Marcel Klär aus der WDR2-Wetterredaktion ist bei mir. Und ich habe mich eben gefragt, macht das mehr Spaß in deinem Job, schönes Wetter anzusagen als Regen und Wind und...
2: Kommt immer ganz drauf an. Ich meine, wenn das jetzt 3 Wochen so bleibt, ist natürlich irgendwann sehr einseitig. Ne? Aber Regen ist wirklich nicht in Sicht. Wir bräuchten wirklich mal so flächendeckenden Landregen, sage ich mal dazu. Aber am Abend geht es erstmal ja trocken weiter. Temperaturmäßig immer noch 23 bis 31 Grad in der Spitze. Kommende Nacht 20 bis 11 Grad. Also in den Großstädten teils wieder warm mit einer tropischen Nacht. Morgen das gleiche Spiel. Viel Sonnenschein, am Nachmittag nur ein paar Wolken. Wir kommen in Minden morgen auf 29, in Oberhausen und Frechen bis auf 33 Grad. Und wenn ich mal ganz kurz in die nächste Woche schaue, Montag, Dienstag, Mittwoch, in der Spitze bis 35 Grad. Das kann sich dann teilweise wieder wie 38 anfühlen. Und das wird dann schon wieder sehr heiß auf jeden Fall. Und
0: diese ganzen Klimageräte sind immer noch ausverkauft.
2: Genau, ja.
0: Okay, ich muss meine Erinnerung jetzt Handy machen, für Winter so ein Ding kaufen.
2: Auf jeden Fall.
0: Dankeschön.
2: Gerne.
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0: Ja. Ich habe euch ja heute versprochen, dass wir ein bisschen versuchen, euch trotz Hitze mit einem kühlen Kopf durch den Abend zu bringen. Und ganz wichtig ist ja immer viel trinken. Ne? Kaltes. Zum Beispiel Kaltes. Das hier.
3: Kaltes.
0: Marcel Kaltes, ist schon am mit. Ist das, ja. Ist das deine Musik?
2: Ja, ist doch ganz cool.
0: Oder? Mhm. Finde ich auch. Ist ganz cool. Mal gucken, wie uns das so runterkühlt. Denn der nächste Song könnte das wieder ein bisschen entgegennehmen. Kommt nämlich hier The Weeknd in der WDR2 Hausparty. Dancing in the Flames, sorry.
2: Oh.

Felix hier nun Cascada drehen, Upside Down von Diana Ross. Einmal durch den Mixer, rauskommen zu Boy You Turn Me in der WDR 2 Hausparty. Und sollte das Ding wirklich gedreht werden, es wird für Schlagzeilen sorgen.

Und das mit den Schlagzeilen schafft Britney Spears ja eigentlich schon ganz gut alleine. Seit Jahren ist sie immer wieder durch kleine Skandale im Privatleben in der Klatschpresse. Zum Beispiel ihr jahrelanger Versuch, die Vormundschaft durch ihren Vater loszuwerden, worüber sie auch in ihren Memoiren geschrieben hat. Da geht es auch um ihren sehr frühen Erfolg, schon als Kinderstar. Dann die ganzen Liebhaber und Freunde, die sie so hatte. Auch Justin Timberlake kommt da nicht ganz so gut weg. Und sie geht mit den Medien hart ins Gericht. Ja, und dieses Buch ist jetzt Grundlage für ein Britney Spears Biopic, ein Biografiefilm über ihr Leben. Der soll jetzt gedreht werden. Wer sie darin spielen wird, ist noch nicht bekannt. Ich könnte mir aber vorstellen, dass, wie zuletzt auch bei dem Michael Jackson Biopic, dass dann auch ihre alten Songs wieder viel gehört und geliebt werden. So wie der hier. Das ist ja ein Britney-Klassiker aus dem Jahr 2004. Spielen wir viel zu selten in der Hausparty. Weil der macht immer Bock, oder? Hier ist der Britney mit Toxic.

Ja, wieder zwei Hausparty an eurem Samstagabend. Ja, und es ist jetzt schon eine Woche her, da hat Taylor Swift mit 1000 Gästen ihre Hochzeit gefeiert und ist seitdem so ein bisschen vom Erdboden verschluckt, oder? I remember.

Die Hochzeit selbst fand ja schon ohne Öffentlichkeit statt. Alles war da sehr abgeriegelt. Niemand durfte erzählen, dass er eingeladen gewesen ist auf der Hochzeit im Madison Square Garden in New York oder was vor Ort passiert ist. Und seitdem sind Taylor Swift und ihr jetzt Ehemann Travis Kelce in den Flitterwochen. Aber auch das relativ ungesehen. Man munkelt, dass sie die ersten Tage in einem Club für Superreiche in Montana verbracht haben. Und jetzt, vor 2 Tagen, ist Taylors Privatjet in Kalifornien gelandet. Und die beiden nehmen dort an einer Hochzeit von Freunden teil. Und dann geht's hoffentlich endlich los mit dem Flittern. Sie wollen ja eine Weltreise machen. Also einmal um die Welt. Auch Europa und Griechenland stehen auf der Liste angeblich. Taylor, vielleicht auch der Westen. Also melde dich, ne, falls du Tipps aller raus in den Westen brauchst. Wir sind da Experten. Es ist

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4: Die Nachrichten mit Anja Gavlik. Guten Abend.
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4: Die AfD hat auf ihrem Landesparteitag in Sachsen-Anhalt bekräftigt, die Regierung in Magdeburg übernehmen zu wollen. In dem Bundesland ist Anfang September Landtagswahl. Für den Fall, dass sie in die Regierung kommt, hat die AfD ein 100-Tage-Programm vorgestellt. Zum Inhalt des Programms Lars Frohmüller für WDR aktuell.
5: Es gibt verschiedene Punkte, die die Partei heute da aufführt, 10 an der Zahl. Unter anderem die Kündigung des Rundfunkstaatsvertrages, aber auch 2 Punkte, die direkt auf Migration und Flüchtete abziehen, also zum einen eine Arbeitspflicht, zum anderen die Abschiebung ab der ersten Minute, wie es die Partei nennt. Und es geht natürlich auch um den strukturellen Abbau von Ministerien. Es sollen mindestens 1 oder 2 Ministerien weggekürzt werden. Aber auch da lässt sich die Partei nicht in die Karten schauen, was genau und welche Stellen und wie die Rationalisierung dann aussehen soll.
4: Zwischen der Spitze des Deutschen Fußballbundes und Trainer Jürgen Klopp gab es erste Gespräche über seinen potenziellen Posten als Nationaltrainer. Sie haben sich in New York zu Verhandlungen getroffen. Desiree Krause, WDR Sport.
6: Es habe ein erstes intensives Gespräch zwischen Jürgen Klopp, DFB-Präsident Bernd Neuendorf und seinem Stellvertreter Hans-Joachim Watzke gegeben. In New York haben sich die Beteiligten laut der Mitteilung über die wesentlichen Eckpunkte eines potenziellen Vertrages verständigt. Weitere Gespräche in der kommenden Woche sollen folgen. Beide Seiten, so der DFB, seien zuversichtlich, dass die Verhandlungen erfolgreich abgeschlossen werden können. Dafür braucht es aber zusätzlich eine Einigung mit Jürgen Klopps aktuellem Arbeitgeber Red Bull, an den er bis 2029 vertraglich gebunden ist.
4: Und weitere Meldungen im Überblick. Nordrhein-Westfalens Innenminister Reul wertet den mutmaßlichen Brandanschlag auf die Bahnstrecke zwischen Köln und Düsseldorf als Anschlag auf den Staat. Der CDU-Politiker sprach von Sabotage. Die Streckensperrung ist mittlerweile aber aufgehoben. Die frisch sanierte Strecke Köln-Hagen ist dagegen durch mehrere technische Störungen weiter nur eingeschränkt befahrbar. Belgien will ab dem kommenden Jahr eine Maut für alle in- und ausländischen Pkw einführen. Darauf haben sich die drei belgischen Regionen Flandern, Wallonien und Brüssel geeinigt. Die Kosten reichen von 90 Euro für emissionsfreie Autos und bis zu 125 Euro für Autos mit Verbrennermotoren. In Nordrhein-Westfalen hat es in diesem Jahr bisher weniger gesprengte Geldautomaten gegeben als im Vorjahr. Das Landeskriminalamt meldet bis Ende Juni 11 Angriffe. Im gleichen Zeitraum im vergangenen Jahr waren es 19. Grund für den Rückgang sind wohl Farbpatronen, die das Geld bei einer Sprengung unbrauchbar machen.
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4: Heute wird in Essen beim Smack Sundance Festival am Baldeneysee ein Film gedreht. Die Macher nutzen das echte Festival als Kulisse. Jennifer Kerkhoff, WDR Essen, ist bei dem außergewöhnlichen Filmdreh dabei.
7: Man kann schon sagen, die Schauspieler müssen sich hier ganz schön drauf einlassen, weil das eben kein normales Filmset ist, sondern eine echte Beachparty mit 10.000 Partygästen. Ein Beachfestival, das im Film dann aber zu einem großen Sommerfest der Schulen im Ruhrgebiet wird. Im Mittelpunkt steht Hauptfigur Laila, gespielt von Maja Lauterbach. Das ist die 24-jährige Tochter von Heiner Lauterbach. Und die hat mir erzählt, dass sie hier ganz gerne selber mitfeiern würde. Aber das geht nicht, weil sie muss einen Film drehen. Das Klassenzimmer heißt er und soll dann im kommenden Frühjahr in der ARD laufen.
4: Das war WDR aktuell.
8: Danke, Anja. Ja, und wir wollen jetzt vom WDR 2 Wettermann Marcel Clair wissen, ab wann wir heute Nacht die Fenster und Türen zu Hause aufmachen können für die zumindest zeitweise Abkühlung. Die kommt doch, oder Marcel?
9: Schönen guten Abend. In der kommenden Nacht geht es sternklar weiter bei Tiefstwerten zwischen 20 und 11 Grad. Und auch morgen gibt es wieder viel Sonnenschein bei uns im Westen. Am Nachmittag ein paar harmlose Wolken, die durchziehen. Es bleibt aber trocken und auch sommerlich warm. Wir kommen morgen in Brilon auf 28 Grad, in Porta Westfalica auf 29 und in Mülheim an der Ruhr auf 32 Grad.
8: Wow, danke dir.
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8: Um kurz nach 7 schauen wir mal auf die Straßen im Westen. Ich habe die A3 für euch, Köln Richtung Oberhausen. Die ist zwischen Köln-Mülheim und Kreuz-Leverkusen. Wegen Bergungsarbeiten gerade ein bisschen bestaut. 3 Kilometer Stau erwarten euch dort. Dann nochmal die A3 Oberhausen Richtung Köln zwischen Leverkusen-Opladen und Leverkusen-Zentrum. 10 Minuten plus, 2 Kilometer Stau nach einem Unfall. Und folgende Autobahnen sind noch wegen Bauarbeiten am Wochenende gesperrt. Da haben wir einmal die A1 Osnabrück-Bremen in Höhe Osnabrück-Nord in beiden Richtungen. Dann die A4 Köln Richtung Aachen zwischen Frechen-Nord und Kreuzkerpen und die Gegenrichtung zwischen Kreuzkerpen und Köln-Eifeltor und die A30 Bad Oeynhausen-Osnabrück zwischen Melle-Ost und Melle-West in beiden Richtungen. Kommt gut durch.
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8: Heieiei, ihr Lieben. Ja, so heiß war es hier im WDR 2 Studio auch schon lange nicht mehr. Wenn die Wärme so richtig schön hier reinkriecht, ne? Da hilft nur eins. Rolle runter und sowas wie das Ding hier anmachen. Herrlich, oder? Einmal den Kopf davor für den Beyoncé-Moment, wenn die Haare so fliegen. Super. Merkt ihr die Brise? Ja? Also ich würde das ja noch höher aufdrehen, aber dann hören wir die gute Partymucke nicht mehr. Und deswegen sind wir ja hier. Also Ventilator wieder auf Pause und Musik. Einen schönen Samstag euch.

Rasier, Sheep, Thrills in der WDR 2 House Party. Schön, dass ihr dabei seid. Ja, und für alle, die irgendwie sowas wie ein Planschbecken, ein Pool, eine Wanne mit Wasser haben. Ich habe jetzt den perfekten einfach mal im Moment leben und sich treiben lassen Song. Der klingt so. Und der heißt auch noch so, wie die sich dieses treiben lassen Motto. No more regrets, denn in diesem Zustand wollen wir das ja auch genießen und nicht irgendwas und irgendwen oder irgendwas, wie, wo, was bedauern. Ne? Hinter diesem lässigen Sound und Song, da steckt die amerikanische Indie-Pop-Band Almost Monday aus San Diego. Und das sind, ich habe mal geguckt, das sind so drei klassische Surfer-Dudes, die machen seit 11 Jahren zusammen Musik. Und die haben sich auf genau so einen chilligen Urlaubssound spezialisiert. Wobei, ne, mit so einem Ozean vor der Tür und immer einem Brett zwischen dem braun gebrannten Körper und den Wellen, kann man doch gar nicht anders klingen. Also, falls ihr jetzt noch im Planschbecken weilt und eine passende Mucke braucht, hier kommen jetzt

0: Lenny Kravitz mit Fly Away in der WDR 2 Hausparty an eurem Samstagabend. Ihr Lieben, auf einer Skala von 1 bis 10, wie sehr seid ihr noch in WM-Stimmung? Die Briten, die sind ja auf jeden Fall noch voll am Eskalieren und mittendrin Ed Sheeran. Heute Abend, 23 Uhr, geht's für England im Viertelfinale gegen Norwegen. Harry Kane gegen Erling Haaland. Da braucht's fürs britische Team eine extra Portion Motivation. Und die gab's jetzt von Ed Sheeran. Der hat nämlich diese Woche für so einen kleinen Gig im Mannschaftshotel vorbeigeschaut und gespielt. Zuerst gab's ein Ständchen. Castle on the Hill hat er gespielt. Dann wurde noch gequatscht und über die WM gefachsimpelt, denn Ed Sheeran und das britische Team, die kennen und mögen sich sehr.
1: We bonded and so it's never a tough crowd.
0: Es ist übrigens nicht das erste Mal gewesen, dass Ed Sheeran persönlich bei einem Turnier für das Team singt und Daumen drückt. Die letzten WMs und EMs, da war er auch schon da.
1: I've just been to every one since and it's been great. It's been a nice little tradition.
0: Ja, und diese schöne Tradition, die sorgt dann vielleicht dafür, dass England nachher im Spiel gegen Norwegen gut performt. Aber ich halte es, wie die Schweiz, die heute Nacht ja auch noch spielt, möge die bessere Mannschaft.

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1: Es ist 7:30 und es wurden keine Staus oder Behinderungen in dem Moment gemeldet. Aber ich habe ein paar Autobahnen, die wegen Bauarbeiten am Wochenende gesperrt sind. Geht los mit A1 Osnabrück-Bremen in Höhe Osnabrück-Nord in beiden Richtungen. Dann die A4 Köln Richtung Aachen zwischen Frechen-Nord und Kreuzkerpen und in der Gegenrichtung zwischen Kreuzkerpen und Köln-Eifeltor. Und die A30 Bad Oeynhausen-Osnabrück zwischen Melle-Ost und Melle-West in beiden Richtungen. Ich wünsche euch eine gute Fahrt.
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1: Ja, und bei den Temperaturen ist ja Schlafen gerade echt schwer. Vielleicht setze ich mich dann einfach heute noch raus, heute Nacht, und glotz Sterne. Oder Marcel Klär aus der WDR 2 Wetterredaktion?
2: Ja, schönen guten Abend. In der kommenden Nacht geht es sternklar weiter bei 20 bis 11 Grad. Und auch morgen gibt es wieder viel Sonnenschein bei uns im Westen. Am Nachmittag nur ein paar harmlose Wolken, die durchziehen. Dazu liegen wir in Winterberg morgen bei 25 Grad, in Detmold bei 29 und in Königswinter kommen wir auf 33 Grad.
1: Vielen Dank.
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1: Ja, schön, dass ihr dabei seid. Ich habe mal eben jetzt erstmal hier für die Abkühlung für euch. Es ist sehr nötig. Wir machen einen kleinen Hydration Break. Herrlich. Ja, während wir runterkühlen, hat noch so ein Gedanke. Ich hatte ja eben euch hier Lenny Kravitz mit Fly Away in der Sendung gespielt und ich frage mich ja, wie sich das anfühlt, den als Schwiegerpapa zu haben. Denn genau so wird Harry Styles den bald nennen dürfen. Sprechen wir gleich drüber. Euch einen feinen Samstag mit uns.
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Na, da hüpfen Kopf und Herz doch parallel im Beat, Head and Heart, in der WDR2-Hausparty in eurem Samstagabend. Und es ist gerade ein paar Tage her, da hat Harry Styles seine Rekordshows in London beendet. Und da flattern auch wieder andere News über ihn in mein Feed. Denn es stimmt ja, da gibt's ja eine Hochzeit. Passenderweise zu dem Song American Girls hat sich Harry auch in ein American Girl verliebt. Zoe Kravitz, Schauspielerin, ja, Tochter hatten wir eben schon, ne, von, ihr wisst. Seit einem Jahr tuteln die beiden ganz süß durch die Welt und sind mittlerweile verlobt. Und glaubt man Gerüchten, denn irgendwer plappert ja immer irgendwas aus, dann sollen sie noch in diesem Winter im Dezember heiraten. Aber ganz anders als zum Beispiel Taylor Swift mit 1000 Leuten. Es soll klein sein bei Herrn Styles. Nur Familie und Freunde und auch keine Ex-Boyband One Direction-Kollegen auf der Gästeliste. Denn Harry will, dass seine Hochzeit ihn und Zoe als Paar feiert und nicht seine ehemaligen Boyband-Bros im Vordergrund und in der Klatschpresse dann stehen. Es soll aber dann auch noch eine große Feier später in Amerika geben. New Orleans steht hoch im Kurs und dann können ja vielleicht auch die ehemaligen Kollegen mitfeiern, oder? Das wäre doch was.

0: war mit Girls Just Want to Have Fun in der WDR 2 Hausparty in eurem Samstagabend. Ja, es ist immer noch WM, heute Abend 23 Uhr, Spiel England gegen Norwegen und heute Nacht dann um 3 Uhr, nur wegen der Uhrzeit, Argentinien gegen die Schweiz, Viertelfinals. Aber wir können ja auch schon mal übers WM-Finale in einer Woche sprechen, denn das wird musikalisch hochkarätig und neu dabei Justin Bieber. Ja, es hat noch keine lange Tradition, dass bei WM-Spielen Musiker wie so beim Super Bowl in der Halbzeit auftreten. Finden auch nicht alle Fußballfans cool und passend, aber es lässt sich damit ja jede Menge Kohle und Prestige gewinnen, wenn da Millionen zuschauen. Dieses Jahr könnte es sich aber lohnen, denn Chris Martin von Coldplay selbst hat die WM-Finale Musikparty geplant.
1: Well, this year for the first time there's a halftime show at the World Cup Final.
0: Ja, und neben Shakira, Burna Boy, Madonna und BTS wird jetzt auch Justin Bieber Teil der 11-minütigen Halbzeitshow werden. Das Ganze dient aber auch einem guten Zweck. Es wird nämlich Geld für Kinder gesammelt, damit diese weltweit Zugang zur Bildung und natürlich Fußball bekommen. Wie das dann aussieht und sich anhört, gibt's am 19. Juli, nächsten Sonntag, live aus New York. Wer dann im Finale so mannschaftstechnisch steht, das kann

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8: Die Nachrichten mit Anja Gawlik. Guten Abend.
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8: Auf der Bahnstrecke zwischen Köln und Düsseldorf fahren wieder Züge. Die Bahn hat die Sperrung bei Leverkusen aufgehoben. Gestern Vormittag hatte da ein Kabelschacht gebrannt, wohl absichtlich. Die linksextremistische Gruppe Angry Birds hat sich dazu bekannt. NRW-Innenminister Reul sagte im WDR, dass das Schreiben echt erscheint.
9: Unsere Fachleute haben Erfahrungen, schauen sich die verschiedenen Bekennerschreiben und auch die Vorgehensweisen an und kommen dann zum Ergebnis. Und die sagen im Moment, sieht ganz so aus, dass es zu dieser Gruppe gehört.
8: Reul forderte in dem Zusammenhang erneut mehr Befugnisse für Ermittler im Netz.
9: Wir haben in Deutschland ein sehr zurückhaltendes Verhältnis, aus gutem Grund, was wir dem Staat erlauben. Und ich glaube, an der Stelle ist eigentlich die große Hausaufgabe. Man muss ja vorher wissen, dass da irgendwo irgendwer sich zusammenrottet und dann auch den Versuch unternehmen, die Herrschaften zu erwischen.
8: Im möglichen Sabotagefall bei Leverkusen ermittelt jetzt der Staatsschutz. Ein anderes Bahnproblem in NRW ist noch nicht behoben. Zwischen Hagen, Wuppertal und Köln gibt es weiter Verspätungen, obwohl gestern das Ende der großen Generalsanierung der Strecke gefeiert wurde. Heute kam raus, dass ein Brückenschaden nicht behoben wurde und letzte Arbeitsschritte fehlten. Deshalb können Züge auf der Strecke erstmal nur langsamer fahren. Die AfD hat sich in Sachsen-Anhalt auf die Landtagswahl im September eingestimmt. Sie liegt dort in Umfragen teils deutlich vorne und Spitzenkandidat Siegmund hat beim Landesparteitag heute bekräftigt, dass er der erste AfD-Ministerpräsident werden will. Für diesen Fall hat er jetzt ein Programm für die ersten 100 Tage vorgestellt, unter anderem mit einer Arbeitspflicht für Asylbewerber. Beim Tennisturnier in Wimbledon hat sich Linda Noskova aus Tschechien den Titel geholt. Für die 21-jährige Tschechin ist es der erste Grand-Slam-Titel. Morgen will auch Alexander Zverev in London gewinnen, im Finale gegen den Weltranglisten-Ersten Jannik Sinner.
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8: In Wesel am Niederrhein wurde heute zum ersten Mal der Christopher Street Day gefeiert, mit einer Parade durch die Stadt und einem Bühnenprogramm. Ein Protest von Rechtsextremisten vor der CSD-Party lief ins Leere. Aus Wesel, Annette Selle für WDR aktuell.
10: Mit Luftballons, Seifenblasen und Regenbogenfahnen sind heute tausende Menschen durch die Stadt gezogen. Gegen 15 Uhr ging es los auf dem großen Marktplatz. Zu 13 Uhr waren etwa 30 Neonazis nach Wesel angereist, um vorab gegen den CSD zu protestieren. Sie wurden von etwa 100 Gegendemonstranten empfangen und sind schon wieder abgereist. Auf der Weseler CSD-Premiere unter dem Motto Nie wieder still feiern die Teilnehmenden jetzt mit lauter Musik, bunten Farben und bester Laune.
8: Das war WDR aktuell.
11: Vielen Dank. Ja, und wir wollen natürlich wissen, wie sehr wir heute Nacht schwitzen werden. Schon mal präventiv das Handtuch aufs Laken legen, Marcel Klär, WDR Wetterredaktion. Erzähl's uns bitte.
12: Schönen guten Abend. In der kommenden Nacht, ja, bleibt es sternklar und es kühlt sich auf 20 bis 11 Grad bei uns im Westen ab. Und auch morgen gibt es dann wieder viel Sonnenschein am Nachmittag. Ein paar Wolken, die durchziehen. Es bleibt aber trocken und sommerlich warm. Wir kommen in Schleiden auf 30, in Iserlohn auf 31 und in Köln sogar auf 34 Grad.
11: Uiuiui. Dankeschön.
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11: Es wurden uns keine Staus gemeldet. Ich habe aber ein paar Autobahnen, die wegen Bauarbeiten am Wochenende gesperrt sind. Da haben wir einmal die A1 Osnabrück-Bremen in Höhe Osnabrück-Nord in beiden Richtungen. Die A4 Köln Richtung Aachen zwischen Frechen-Nord und Kreuzkerpen und in der Gegenrichtung zwischen Kreuzkerpen und Köln-Eifeltor. Und die A30 Bad Oeynhausen-Osnabrück zwischen Melle-Ost und Melle-West in beiden Richtungen. Ich wünsche euch eine gute Fahrt.
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11: Eieieiei, immer noch 30 Grad, sagt das Thermometer hier außen am WDR 2 Studio. Ist bei euch sicherlich noch ähnlich. Ich schaue gerade noch mal in mein Erfrischungsportfolio. Was kann ich euch Gutes tun? Vielleicht das hier. Einmal kurz die Füße rein in den kalten Gebirgsbach. Ja, auch die Handgelenke eintauchen. Das erfrischt doch, oder? Ja, das ist schon mal gut. Oder aber ihr springt gleich direkt rein. Körper- oder Arschbombe, beides genehm. Ja, eine Stunde Hausparty haben wir noch zusammen. Und ich brauche euch frisch und munter und auf moderater Betriebstemperatur. So kommen alle noch ein Eiswürfel in den Drink. Und dann tanzen wir noch eine Runde. Deal? Deal.
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getanzt, das Ding. Das konnten wir alle relativ gut. Ja, wem das jetzt schon nach Sommer klingt, Leute, dann zieht euch mal die neue Single von Gentleman und Michael Patrick Kelly rein.

0: heißt Wildfire. Erste gemeinsame Single der beiden, die sich erst vor ein paar Jahren kennengelernt haben. Aber dann hat's Zoom gemacht. Es war Liebe auf den ersten Blick, so hat's uns Gentleman erzählt.
1: Was unseren Glauben angeht, was die Musik angeht, was ganz viele Parallelen, die wir sofort entdeckt hatten. Ne? Und dann ist einfach eine Freundschaft entstanden.
0: Ja, und diese Freundschaft hat jetzt einen gemeinsamen Song. Übrigens, erste neue Single aus dem neuen Gentleman-Album. Gratitude, also Dankbarkeit heißt es, kommt am 28. August raus. Und so, ihr beiden, wollt ihr das Ding jetzt nochmal gemeinsam ansagen? Dann bitteschön.
1: Liebe Leute, ihr hört jetzt auf WDR 2 Gentleman und Michael Patrick Kelly und der Song heißt Wildfire. In diesem Sinne, ab in die Rinne.
2: Viel Spaß, check it out.

0: klingt wie Anastasia, ist aber Chris Stapleton zusammen mit Justin Timberlake, Say Something. Hier ist die Weder zwei Haus Party. Wir feiern zusammen den Samstagabend und damit das ganze Getanze uns nicht überhitzt, gibt's jetzt Abkühlung. Zum Beispiel aus dem kältesten Ort im Westen von Weder zwei Hörer Gavin. Denn da, wo er herkommt, ist der Name natürlich Programm.
1: Da ihr gerade noch irgendwo 30 Grad hattet, schönen Gruß aus Winterberg. Ich hole gerade meine Tochter von einem Kindergeburtstag ab. Wir haben hier 23,5 Grad, blauen Himmel, Sonne scheint auch noch, wunderbar.
0: 23,5 Grad, das ist ja sibirisch. Herrlich. Wir beamen uns alle gedanklich nach Winterberg, um auch in der Nacht so ein bisschen abzukühlen. Oder aber wir machen es wie WDR2-Hörer Jürgen aus Jülich. Der hat an die 0221567892222 geschrieben und er guckt heute Nacht Sterne und schläft einfach draußen. Gar keine schlechte Idee. Danke, Jürgen.

0: Aber nein, wir sind auf den Straßen im Westen.
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0: So, mal ein kurzer Blick darauf. Uns wurden keine Staus gemeldet, aber es gibt ein paar Autobahnen, die wegen Bauarbeiten am Wochenende gesperrt sind. Einmal die A1 Osnabrück-Bremen in Höhe Osnabrück-Nord in beiden Richtungen. Dann die A4 Köln Richtung Aachen zwischen Frechen-Nord und Kreuzkerpen und in der Gegenrichtung zwischen Kreuzkerpen und Köln-Eifeltor. Und die A30 Bad Oeynhausen-Osnabrück zwischen Melle-Ost und Melle-West in beiden Richtungen. Kommt gut durch.
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0: Genauer gesagt, das Sommerwetter im Westen. Schauen wir drauf mit Marcel Klär aus der WDR 2 Wetterredaktion. Wie wird's denn? Hallo?
2: Schönen guten Abend. In der kommenden Nacht geht es trocken und meist sternenklar weiter. Die Tiefstwerte, die gehen auf 20 bis 11 Grad zurück. Und auch morgen gibt es wieder viel Sonnenschein bei uns im Westen. Am Nachmittag nur ein paar harmlose Quellwolken, die durchziehen. Es bleibt trocken und sommerlich warm. Wir kommen in Attendorn auf 29, in Aalen auf 30 und in Aachen auf 33. Grad.
0: Danke, Marcel.
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0: Wir tanzen heute im Planschbecken. Vorsichtig, rutscht Gefahr, aber anders ist das ja auch nicht auszuhalten. Ne? Ich bin vor der Sendung extra noch schwimmen gewesen, so für die Abkühlung. Und zwar im Schwimmbad, also drinnen und nicht im Freibad. Das ist ein kleiner Tipp, da ist niemand und ich so...
3: Einfach schwimmen. Einfach schwimmen.
0: Ich hatte so eine schöne Zeit und auch mal Zeit, den Kopf unter Wasser zu tauchen. Und das hat ja auch was sehr Entschleunigendes, ne? Herrlich. Aber natürlich nur, um dann heute Abend mit euch hier den Samstag zu feiern. Und das machen wir jetzt auch noch eine halbe Stunde zusammen. Habt ihr Bock? Ja? Baby, go.

Der Song ist nach wie vor total underrated. Er ist so gut. S Club 7, Don't Stop Moving. In der Vega 2 House Party, da gehört er hin. Ja, WM-Spiele und Halbzeitshows à la Super Bowl. Es ist was Neues und Ungewöhnliches, haben wir vorhin schon drüber gesprochen. Deshalb muss man das jetzt üben und sich dran gewöhnen. Heute mit Ellie Goulding. Denn Ellie Goulding hat sich gedacht, ja, womit kann sie ihr britisches Heimatteam unterstützen? Genau, mit einem Ständchen. Und der Besuch im Hotel, der ging ja schon an Ed Sheeran, der war die Woche da. Also wird sie heute in der Halbzeitpause im Viertelfinale gegen Norwegen in Miami auftreten und singen. Ja, die ist auch schon ganz aufgeregt die ganze Woche und sicher, dass England nicht nur das Viertelfinale heute gewinnt, sondern auch gleich die ganze WM. Ellie, eins nach dem anderen, ne? Aber hey, mit deiner Unterstützung heute Abend wird's bestimmt mit dem Halbfinale klappen. Ich drück die Daumen, aber auch für Norwegen. Ah.

Und da muss ich kurz dazwischen. WDR2-Verkehr mit einer Warnmeldung, und zwar einer Falschfahrermeldung. Vorsichtig bitte auf der A4 Köln-Aachen. Die A4 Köln-Aachen. Dort kommt euch zwischen Köln-Poll und Kreuz-Köln-West ein Fahrzeug entgegen. A4 Köln-Aachen zwischen Köln-Poll und Kreuz-Köln-West. Kommt euch ein Fahrzeug entgegen. Bitte fahrt in beiden Richtungen besonders vorsichtig. Fahrt rechts und überholt nicht. Und wir sagen Bescheid, wenn die Gefahr vorbei ist.

Hard. Ach, Leute, das waren ja sehr warme 3 Stunden wieder zur Hausparty mit euch. Hoffentlich zwischendurch auch mit genug Abkühlung, die ich euch hier durchs Radio schicken konnte. Ist es angekommen? Sonst müsst ihr einfach weiter feiern und tanzen. Ich meine, wenn das Shirt einmal schon durchgeschwitzt ist, ne? Einfach weitermachen. Geht ab 9 Uhr mit Michael Rolfsteck und Veda Zerpop und der Abendshow. Mein Name ist Conny Bonigard. Ich bin raus bis nächsten Samstag. Ich wünsche euch eine gute Woche. Kommt gut durch. Und darauf habe ich mich jetzt schon den ganzen Abend gefreut. Es geht los. Anlauf und...

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1: Die Nachrichten mit Anja Gablik. Guten Abend.
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1: Auf der Zugstrecke zwischen Hagen, Wuppertal und Köln gibt es weiter erhebliche Probleme, obwohl Bahn- und Landesregierung gestern mit einem großen Pressetermin das Ende der Generalsanierung gefeiert hatten. Fertig sind die Arbeiten auf der Strecke offenbar aber nicht. Niklas Hoth erklärt für WDR aktuell, was los ist.
2: Die Strecke darf derzeit aus Sicherheitsgründen auf langen Abschnitten nur mit Tempo 70 befahren werden. Die Züge müssen den neuen Schotter nach den Bauarbeiten da noch so ein bisschen verdichten mit ihrem Gewicht. Diese Belastungsfahrten sind zwar prinzipiell nach so einer Sperrung normal, sollten aber eigentlich vor einer Wiedereröffnung durchgeführt werden. Das hat die Bahn offenbar nicht geschafft. Und dann kommt gestern Abend noch raus, außerdem ist eine Brücke auf dieser Strecke bei Leichlingen beschädigt und die Züge können dort nur eingleisig fahren. Die Brücke wurde übrigens bei der Sanierung nicht angepackt. Und schließlich war bei Wuppertal heute Nachmittag für 2,5 Stunden die Strecke dann auch noch wegen einer Oberleitungsstörung gesperrt. Also nach der Generalsanierung läuft da einiges schief.
1: Ein anderes großes Bahnproblem in NRW ist dagegen behoben. Zwischen Köln und Düsseldorf fahren wieder Züge. Die Strecke war nach einem mutmaßlichen Brandanschlag gestern gesperrt. In dem Fall ermittelt inzwischen der Staatsschutz. Eine linksextremistische Gruppe hat sich zu den Bränden bekannt. Mehrere Signalkabel wurden zerstört. In China sind wegen eines Taifuns mehr als 1,7 Millionen Menschen in Sicherheit gebracht worden. Unter anderem in der Provinz Zhejiang mussten sie ihre Häuser verlassen. Der Taifun ist mittlerweile auf das chinesische Festland getroffen. Angaben über mögliche Opfer und Schäden gibt es bislang nicht. Die 9. Etappe der Tour de France morgen wird verkürzt wegen der extremen Hitze in Frankreich. Die Strecke führt durch eine Region, in der zurzeit die höchste Hitzewarnstufe rot gilt. Die Tourveranstalter lassen die Fahrer deshalb nur 155 statt 185 Kilometer auf dem Rad.
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1: Bad Münstereifel hat sich heute bei ihren Fluthelferinnen und Helfern bedankt. 5 Jahre nach der Flutkatastrophe waren alle eingeladen, die damals in der Stadt beim Wiederaufbau geholfen haben. Beim Bürgerfest in Bad Münstereifel gab es Gespräche, Diskussionen zum Hochwasserschutz und viel Musik. Linus Busch für WDR aktuell.
3: In Bad Münstereifel sind noch immer nicht alle Flutschäden repariert. Die Stadt sagt aber, dass ein großer Teil geschafft ist. Auch in anderen betroffenen Orten sieht man bis heute Schäden, die das Wasser angerichtet hat. Der Jahrestag der Flut ist am Dienstag. In ganz NRW werden dann die Flaggen auf Halbmast wehen. Das hat Innenminister Reul heute angeordnet. Außerdem gibt es eine Gedenkveranstaltung im NRW-Landtag mit Bundespräsident Steinmeier.
1: Das war WDR aktuell. Das Wetter in Nordrhein-Westfalen in der Nacht meist klar, Abkühlung auf 20 bis 11 Grad. Morgen viel Sonne, es bleibt trocken bei 28 Grad in Bad Berleburg, in Dortmund 30 und in Aachen werden es 33 Grad. Die Zeit 21.03 Uhr.
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4: Die A1 Osnabrück-Bremen ist in Höhe Osnabrück-Nord in beiden Richtungen wegen Brückenarbeiten bis morgen Abend gesperrt. Die A4 Köln-Aachen ist zwischen Frechen-Nord und Kreuz-Kerpen in beiden Richtungen wegen Brückenarbeiten bis Montag früh gesperrt. In Richtung Olpe ist die Fahrbahn zwischen Kreuz-Köln-West und Köln-Eiffeltor bis Donnerstag gesperrt. Die A30 Bad Oeynhausen-Osnabrück ist zwischen Melle-Ost und Melle-West in beiden Richtungen bis Montag früh gesperrt. Dort wird eine Brücke abgerissen. Folgende Autobahnen sind wegen Bauarbeiten am Wochenende gesperrt. A1 Osnabrück-Bremen in Höhe Osnabrück-Nord in beiden Richtungen A4 Köln Richtung Aachen zwischen Frechen-Nord und Kreuz-Kerpen. In Gegenrichtung zwischen Kreuz-Kerpen und Köln Eiffeltor A30 Bad Oeynhausen-Osnabrück zwischen Melle-Ost und Melle-West in beiden Richtungen.
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5: Ein Update aus dem Verkehrszentrum. Den Falschfahrer von der A4 gibt es nicht mehr.
6: Und jetzt gibt's uns. Hallo, Michael Rolfsteck hier. Katy Perry macht jetzt den Anfang mit Band-Aids.
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0: Hallo zusammen, hier ist Pop, die Abendshow, mitten im Sommer mit Coldplay und Viva la Vida. Und mitten im Sommer schalten wir jetzt in den durchschnittlichsten Ferienclub der Welt. Zur heutigen Durchsage von Entertainment-Direktor Knut.
1: Hallo Cluburlauber, hier spricht wieder euer Knutti. Und auch heute haben wir ein High-Value Entertainment für euch. An der Poolbar erwartet euch DJ Plingplong zur 80er-Party. Dort läuft 5 Stunden lang ununterbrochen der Motor seiner 80er. Im Buffet-Restaurant ist heute Themenabend. Das Motto lautet: Serviervorschläge von Dosenkonserven. Beachtet dazu unseren Dresscode. Die Damen kommen bitte im Abendkleid, die Herren tragen Soßenbinder. Und im Kids Club bei euren Gastgebern Biggie und Klausi entfernen sich die kleinen Racker heute gegenseitig den Zahnstein am Bordstein. Wir wünschen euch einen tollen Urlaubsabend. Euer Knutti.

Hier ist Pop, die Abendshow. Bisschen Tanzmusik für den Samstagabend aus den Niederlanden. Jetzt ein Song, den die niederländische Fußballnationalmannschaft während der WM gerne gehört hat. Zu dem Song, der gleich kommt, haben sie in den Kabinen gefeiert. Die haben inzwischen auch keinen Grund zu feiern mehr, aber die Hits zu den Weltmeisterschaften halten ja manchmal ein bisschen länger. Und manchmal kommen sie erst danach auch noch in den Rest der Welt und man stellt fest, abseits vom Fußball ist das einfach ein Song, der Laune macht. Es ist ein niederländisches Hausduo, das sich Another nennt und Anotr schreibt. Es gibt mehrere Bands, die verzichten einfach auf Vokale. Hier verzichtet man einfach auf einen Vokal und einen Konsonanten. Es scheint willkürlich zu sein. Vielleicht ist das Geld einfach ausgegangen. Es wird pro Buchstabe bezahlt. Another zusammen mit 54 Ultra. Der Song heißt Talk to You. Das Duo Another tritt just heute Abend live in New York auf. Was passend ist, weil die Stadt begann einst als Neu-Amsterdam. Aber sie sind ein bisschen spät dran. Heute in einer Woche spielen sie dann im Original Amsterdam in der Heimat. Another und Talk to You.

0: Selena Gomez. Back to you. 21.31 Uhr.
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2: In der Nacht ist es meist sternenklar bei Tiefstwerten von 20 bis 11 Grad. Dazu weht nur ein schwacher Wind. Morgen gibt es wieder viel Sonnenschein und am Nachmittag nur ein paar harmlose Wolken. Es bleibt trocken und sommerlich warm. Die Temperaturen steigen auf 25 bis 34 Grad in der Spitze. Auch am Montag geht es sonnig und heiß weiter. Bei bis zu 34 Grad besteht eine erhöhte Waldbrandgefahr.
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3: Die A1 Osnabrück-Bremen ist in Höhe Osnabrück-Nord in beiden Richtungen wegen Brückenarbeiten bis morgen Abend gesperrt. Die A4 Köln-Aachen ist zwischen Frechen-Nord und Kreuz-Kerpen in beiden Richtungen wegen Brückenarbeiten bis Montag früh gesperrt. In Richtung Olpe ist die Fahrbahn zwischen Kreuz-Köln-West und Köln-Eifeltor bis Donnerstag gesperrt. Die A30 Bad Oeynhausen-Osnabrück ist zwischen Melle-Ost und Melle-West in beiden Richtungen bis Montag früh gesperrt. Dort wird eine Brücke abgerissen.
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0: Hier ist Pop, die Abendshow. Wir sind zusammen in NDR 2, MDR Jump, HR3, SR1, WDR 2 und SWR3. Und ihr wisst, wie wir erreichbar sind. 07221 2011. WhatsApp, Signal, gerne Sprachnachrichten. Was auch immer euer Anliegen ist, 07221 2011. Und wenn wir euch helfen können, dann versuchen wir das auch gerne, wenn ihr uns einfach irgendwas erzählen möchtet. Wenn ihr einfach nur mal Hallo sagen möchtet, um uns zu sagen, wer ihr seid, was ihr macht, wo ihr seid, immer gerne. Alles 07221 2011. Und hier ist eine Nachricht gekommen an eben diese Nummer von Daniela. Ich brauche eure Hilfe. Mein Mann zockt mich hier gnadenlos ab beim Kartenspiel. Bitte unterbrecht mal seine Glückssträhne. Wäre euch sehr dankbar, Daniela aus Kirchheim. Hallo Daniela.
1: Hallo.
0: Was können wir denn genau tun?
1: Ja, mittlerweile müsste meinem Mann helfen, weil das Blatt hat sich gewendet.
0: Das Spiel hat sich gedreht. Okay, was spielt ihr denn?
1: Wir spielen Dogs.
0: Dogs?
1: Das ist so eine Art...
0: ist das diese Mensch-Ärger-Variante, wo du nicht würfelst, sondern Karten ziehst?
1: Richtig,
0: genau. Das kenne ich. Ich hole mal Jessie Ensminger aus dem Team noch dazu. Große Spielerin. Kennst du Dog? Den letzten beißen die Hunde?
2: Hallo. Noch nie gehört. Aber ich bin auch nicht so die Zockerin.
0: Aber du kennst Mensch-Ärger-Dich nicht?
2: Das kenne ich.
0: Okay, es ist insofern jetzt nicht das klassische Kartenspiel, das ihr spielt, sondern es ist einfach ein Spiel, bei dem Karten involviert sind, auf dem die Zahlen draufstehen, die bei dem anderen Spiel auf dem Würfel sind. Aber Mensch-Ärger-Dich war halt geschützt, also mussten sie irgendwas ändern, um das Spiel nochmal rausbringen zu dürfen.
1: Ja, ganz simpel, vereinfacht aber... gesagt,
0: falls Juristen zuhören, das war natürlich alles ganz anders.
1: Ja, simples Spiel, aber sehr kurzweilig.
0: Okay, aber was können wir jetzt tun?
1: Vielleicht könntet ihr meinen Mann aufmuntern und ihm einen Ehrlich schicken.
0: So, du willst einfach.
2: Da geht ja direkt ran hier, Daniela.
0: Ich dachte, ja, wir sollen irgendwie ablenken, erschrecken, Spielzüge vorgaukeln, die es gar nicht gibt.
2: Ich hätte einen Kartenwitz zur Aufmunterung.
0: Ja, den finde ich super.
1: Auch nicht schlecht.
2: Okay, Achtung. Wer lebt im Dschungel und schummelt beim Kartenspiel? Wisst ihr nicht?
1: Keine Ahnung.
2: Na, Mowgli.
0: Oh! Ich glaube, wir ziehen das Angebot zurück.
1: Ja.
2: Sorry.
0: Viel Erfolg noch.
1: Ja, danke.

Meredith Brooks, Bitch. Hier ist Pop, die Abendshow. Gestern hatten wir es in der Sendung über teure Hobbys, zum Beispiel Wohnen. Und wir würden gerne günstige Hobbys als Gegenstück vorschlagen, denn es gibt durchaus Freizeitbeschäftigungen, die nicht sehr aufwendig sind und nicht viel kosten. Konzerte. Halt, ich weiß, ihr werdet sofort widersprechen, aber Konzerte kosten ein Vermögen und der Jahresurlaub fällt aus, wenn man sich stattdessen eine Karte für, sagen wir, Harry Styles kauft. Nein, nicht Konzertkarten kaufen, Konzerte. Und man sucht sich ein Hobby dahingehend, dass man sich ja eine Beschäftigung sucht. Nicht einfach hingehen, sondern zum Konzertort gehen. Und dann macht ihr mit euch selbst ein Ratespiel und ratet vorher mit euch selbst, werden dort mehr Menschen sein, die noch eine Karte anbieten, die sie loswerden?

Wir bejubeln heute Abend den deutschen Fußballnachwuchs. Aber Europameister geworden sind sie leider nicht. Die deutsche U19-Fußballnationalmannschaft der Männer

hatte aber immerhin das Europameisterschaftsfinale erreicht. Gegen Spanien hat es aber eben verloren mit 0:2. Spanien ist also U19-Europameister.

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1: Die Nachrichten mit Anja Gavlik. Guten Abend.
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1: Zwischen Köln und Düsseldorf fahren wieder Züge. Die Sperrung der Strecke ist aufgehoben nach dem mutmaßlichen Brandanschlag von gestern. NRW-Innenminister Reul hat im WDR gesagt, dass ihn solche Attacken auf wichtige Infrastruktur besorgen, auch weil es so schwierig ist, sie davor zu schützen.
2: Da ist die Rechtslage auch nicht so ganz einfach. Dürfen die Videoanlagen hinbauen? Können die mit Drohnen ihre Strecken überfliegen? Und ob man da wirklich jede einzelne Weiche, jeden einzelnen Kabelschacht sichern kann? Im Moment ist es rechtlich und auch technisch und auch finanziell nicht so ganz einfach.
1: Eine linksextremistische Gruppe hat sich zu dem mutmaßlichen Brandanschlag auf der Bahnstrecke bei Leverkusen bekannt. Der Staatsschutz ermittelt. In Spanien haben sich die Waldbrände stark ausgebreitet. Die Flammen wurden vor allem durch starken Wind immer weiter getrieben. 12 Menschen sind bereits gestorben. Anna Mund, WDR Madrid.
3: Dem Regionalpräsidenten zufolge hat das Feuer zeitweise 15 Kilometer in 2 Stunden zurückgelegt. Und heute, da spricht der andalusische Minister für Katastrophenschutz von Hoffnung auf einen Durchbruch. Man habe also heute gute Wetterbedingungen. Und das macht es dann eben möglich, vom bloßen Eindämmen des Feuers zu einem direkten Angriff auf die Flammen überzugehen.
1: In Venezuela haben fast 18.000 Menschen durch die Erdbeben ihr Zuhause verloren. Die Regierung hat jetzt angekündigt, provisorische Unterkünfte zu bauen. Viele Betroffene leben gerade in Schulen. Die Gebäude werden nach den Ferien im September aber wieder gebraucht. Tausende Menschen in Venezuela werden weiter vermisst. Die Zahl der Toten ist über 4.300 gestiegen. Beim Tennisturnier in Wimbledon hat sich Linda Noskova aus Tschechien den Titel geholt. Für die 21-Jährige ist es der erste Grand-Slam-Titel. Morgen will auch Alexander Zverev in London gewinnen, im Finale gegen den Weltranglisten-Ersten Jannik Sinner.
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1: Heute wird in Essen beim Smack Sundance Festival am Baldeneysee ein Film gedreht. Die Macher nutzen das echte Festival als Kulisse. Jennifer Kerkhoff, WDR Essen, ist bei dem außergewöhnlichen Filmdreh dabei.
4: Man kann schon sagen, die Schauspieler müssen sich hier ganz schön drauf einlassen, weil das eben kein normales Filmset ist, sondern eine echte Beachparty mit 10.000 Partygästen. Ein Beachfestival, das im Film dann aber zu einem großen Sommerfest der Schulen im Ruhrgebiet wird. Im Mittelpunkt steht Hauptfigur Laila, gespielt von Maja Lauterbach. Das ist die 24-jährige Tochter von Heiner Lauterbach. Und die hat mir erzählt, dass sie hier ganz gerne selber mitfeiern würde. Aber das geht nicht, weil sie muss einen Film drehen. Das Klassenzimmer heißt er und soll dann im kommenden Frühjahr in der ARD laufen.
1: Das war WDR aktuell. Das Wetter in Nordrhein-Westfalen in der Nacht meist klar, Abkühlung auf 20 bis 11 Grad. Auch morgen gibt's viel Sonne, es bleibt trocken bei 29 Grad in Detmold, in Bad Münstereifel 30 und in Aachen werden es 33 Grad. Die Zeit 22.03 Uhr.
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5: Die A4 Köln Richtung Aachen ist zwischen Frechennord und Kreuzkerpen und in der Gegenrichtung zwischen Kreuzkerpen und Köln-Eifeltor bis Montag gesperrt. Die A30 Bad Oeynhausen-Osnabrück ist zwischen Melle-Ost und West wegen Brückenarbeiten bis Montag früh in beiden Richtungen gesperrt. Auf der A59 Köln Richtung Bonn ist die Auffahrt Köln-Wahn bis Mitte Juli gesperrt. Die A1 Bremen-Osnabrück ist in Höhe Osnabrück-Nord bis Sonntagnacht wegen Brückenarbeiten in beiden Richtungen gesperrt. Umleitungen sind eingerichtet.
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6: Mit Michael Reifsteg, hallo. In knapp einer Stunde beginnt das WM-Viertelfinalspiel Norwegen gegen England. Im Fernsehen kann man immer ganz gut unterscheiden, wer welche Mannschaft ist, anhand der Farben. Das kann man im Radio jetzt nicht so gut. Im Radio geht das eigentlich nur mit einem Quiz. Spielt ihr es mit uns? 07221 2011 und könnt ihr zuordnen, ob etwas aus Norwegen oder England kommt oder möglicherweise auch von anderswo? Wir nennen es Fjord, Lord oder Ford. 0722120111. Wir brauchen zwei von euch, die mitspielen. Wenn ihr mögt, dann jetzt gerne eben unter dieser Nummer anmelden. Unsere bekannten Nummer 0722120111, wenn ihr unser Quiz mitspielen möchtet.
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0: Hallo zusammen, hier ist Pop. Das ist die gemeinsame Abendshow von SWR 3 mit RBB 888, SR 1, WDR 2, NDR 2, HR 3, Bremen 4 und MDR Jump. Danke, dass ihr alle dabei seid. Jetzt spielen wir unser Quiz, mit dem wir versuchen zu unterscheiden, ob jemand oder etwas aus Norwegen oder England stammt oder möglicherweise von ganz woanders. Wir nennen es Fjord, Lord oder Ford. Und wir spielen zuerst mit Conny aus Duisburg. Hallo Conny.
1: Hallo Michael.
0: Du wirst gleich gegen Adam aus Berlin antreten, den wir dann auch noch begrüßen werden. Und gleich wird jeder oder jede von euch eine Liste mit Begriffen bekommen. Menschen oder Dinge, die entweder aus Norwegen sind oder aus England oder von ganz woanders. Und das ist alles, was ihr bei Fjord, Lord oder Ford zuordnen müsstet. Wer von euch mehr richtig macht, gewinnt dieses Spiel. Du hast schon nachgemessen, ob Duisburg weiter nach Norwegen oder weiter von England entfernt ist?
1: Ja.
0: Und?
1: Duisburg ist weiter von Norwegen entfernt.
0: Okay, also mit leichten England-Vorteilen hier dann möglicherweise, je nachdem, in welche Richtung du deine Arme ausstreckst. Mal gucken, wo die Infos herkommen. Wir versuchen's.
1: Okay.
0: 7 Begriffe. Kommen sie aus Norwegen, England oder anderswoher? Fjord, Lord oder Ford? Erling Haaland.
1: Norwegen.
0: Ist ein Punkt für dich. Der Maler Edvard Munch.
1: England.
0: Nee, der ist auch Norweger.
1: Ah, okay.
0: Lego.
1: Dänemark.
0: Ist richtig, jawohl, sogar mit Land, perfekt. Oasis, die Band.
1: Großbritannien, England.
0: Ja, richtig, 3 Punkte. Johannes Hösflot Klabu.
1: Norwegen.
0: Ist ein norwegischer Langläufer, das sind 4 Punkte. Michael Bublé.
1: Kanada.
0: Wow, ja, und der Bockner Fjord.
1: Norwegen.
0: Ja! Das war ziemlich gut, Conny. 6 von möglichen 7. Prima Ausbeute. Herzlichen Glückwunsch schon mal auf jeden Fall dazu. Das würde bedeuten, Adam muss gleich alles richtig machen, um das zu schlagen. Ob das klappt, hören wir nach Almost Monday und No More Regrets. Bis gleich.
1: Bis gleich.

0: Almost Monday. No more regrets. Hier ist Pop, die Abendshow. Wir spielen eine weitere Runde Fjord, Lord oder Ford. Das Spiel, bei dem es darum geht zu entscheiden, ob jemand oder etwas aus Norwegen kommt, aus England oder von ganz woanders. Jetzt ist Adam aus Berlin dran. Hallo Adam.
1: Grüße dich, Michael. Hallo.
0: Grüße dich auch. Du hast eben gehört, dass Conny aus Duisburg 6 von möglichen 7 Punkten erspielt hat.
1: Also die Messlatte liegt sehr, sehr hoch, aber ich glaube, dass ich hoffe und bete ja so ein bisschen dafür, dass mein Berufsvorteil mir helfen könnte, dass ich da ein wenig Glück haben könnte, dass ich Conny aus Duisburg, wo ich übrigens gestern dran vorbeigefahren bin an Duisburg, liebe Grüße an Duisburg, hoffe, dass ich sie schlagen kann. Die Messlatte ist sehr hoch. Also ich kann ja nur 7 richtige machen.
0: Wenn du uns jetzt noch sagst, was dein Beruf ist, der dir den Vorteil verschaffen könnte.
1: Ich bin fast 15 Jahren Reisebusfahrer in Europa.
0: Das heißt, du bist sowohl in England als auch in Norwegen schon rumgekommen?
1: Beides, ja, tatsächlich. Und ich fahre jetzt in anderthalb Wochen fahre ich nochmal nach England tatsächlich.
0: Naja, aber ob dir da zum Beispiel Edvard Munch oder Johannes Hösflot Klabu begegnet ist, ist ja auch nicht gesagt.
1: Naja, lassen wir das mal so stehen.
0: 7 Begriffe haben wir und du müsstest alle richtig zuordnen, um dieses Spiel zu gewinnen. 7 Namen oder Dinge. Ist es Fjord, Lord oder Ford? Kommt es aus Norwegen, England oder von anderswo? Harry Kane.
1: Das ist England, natürlich.
0: Das ist Harry natürlich Kane. Richtig. Die Band ABBA.
1: Das ist Schweden.
0: Richtig. Der DJ Kygo.
1: Der kommt tatsächlich auch nicht aus Norwegen, auch nicht aus England. Ich glaube, der kommt aus Holland.
0: Der kommt aus Norwegen.
1: Nein!
0: Doch.
1: Verdammt, jetzt bin ich schon raus.
0: Abwarten. Preikestolen. Okay. Preikestolen, ich weiß nicht genau, wie man es ausspricht. Preikestolen.
1: Preikestolen, das ist Norwegen.
0: Sehr gut, ja, das ist ein Felsen über einem Fjord. Tom Cruise hat da mal einen Stunt gedreht mit einem Motorrad. Richtig. Roger Federer. Richtig.
1: Der ist auf jeden Fall kein Norweger und kein Engländer.
0: Das ist richtig. Die Gruppe AHA.
1: Die sind Norweger.
0: Die sind Norweger. Und The Lord Cameron of Chipping Norton.
1: Das ist auch Norwegen.
0: Nee. Lord Cameron of Chipping Norton ist ein britischer Lord, der den Abgeordneten angehört. Im House of Lords sitzt und hinter diesem Titel verbirgt sich der frühere Premierminister David Cameron, der allen den Brexit eingebrockt hat.
1: Von England. Ja.
0: Hätte noch ein Gleichstand werden können, aber Adam, so gewinnt Conny. Conny, herzlichen Glückwunsch.
2: Dankeschön.
0: Dieses Spiel hast
2: aber
0: du gelöst.
2: Trotzdem, Adam, du hast dich gut geschlagen. Du hast dein Bestes gegeben.
0: Das war super. Ihr wart beide.
1: Ich hab's versucht.
0: Ihr wart beide Spitzenkandidaten, aber analog zum Fußball hätten wir ohnehin in die Verlängerung gehen müssen bei dem Gleichstand. Insofern, es gibt nur eine Gewinnerin und es ist Conny. Glückwunsch!

0: Mary Hilson und Pretty Girl Rock. Hier ist Pop, die Abendshow zur weiteren Einstimmung auf das Fußball-WM-Viertelfinale England-Norwegen. Hören wir von zwei der genannten aus unserem Quiz von eben gleich Musik. Und es sind nicht Johannes Hösflot Klabu und der Lord Cameron of Chipping Norton.
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2: In der Nacht ist es meist sternenklar bei Tiefstwerten von 20 bis 11 Grad. Morgen gibt es wieder viel Sonnenschein und am Nachmittag nur ein paar harmlose Wolken. Es bleibt trocken und sommerlich warm. Die Temperaturen steigen auf 25 bis 34 Grad in der Spitze. Auch am Montag geht es sonnig und heiß weiter. Bei bis zu 34 Grad besteht eine erhöhte Waldbrandgefahr.
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3: Die A4 Köln Richtung Aachen ist zwischen Frechennord und Kreuzkerpen und in der Gegenrichtung zwischen Kreuzkerpen und Köln-Eifeltor bis Montag gesperrt. Die A30 Bad Oeynhausen-Osnabrück ist zwischen Melle-Ost und West wegen Brückenarbeiten bis Montag früh in beiden Richtungen gesperrt. Die A42 Kamplinfort Richtung Dortmund ist zwischen Oberhausen-Zentrum und Kreuz-Essen-Nord wegen Brückenarbeiten bis zum 14. Juli täglich zwischen 22 Uhr und 5 Uhr gesperrt. Auf der A562 Abzweig Bonn-Süd ist die Ausfahrt Bonn-Ramersdorf in Richtung Königswinter bis Mittwoch, 15. Juli um 20 Uhr wegen Bauarbeiten gesperrt. Die A1 Bremen Osnabrück ist in Höhe Osnabrück-Nord bis Sonntagnacht wegen Brückenarbeiten in beiden Richtungen gesperrt. Umleitungen sind eingerichtet.
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0: Thorsten von Dascher. Hier ist Pop, die Abendshow. Rudern sich die Norweger heute gegen England ins Fußball-WM-Halbfinale? Es wäre ihnen schon zu gönnen, weil es ihr erstes Halbfinale überhaupt wäre und die Fans schon sehr besonders sind, im besten Sinne. Der norwegische Nationaltrainer Ståle Solbakken hat auf jeden Fall einen klaren Plan gegen England.
1: Bellingham, Kane, they can score from many positions.
2: Bellingham, Kane, die können von fast überall treffen. Da müssen wir gegenhalten und gut verteidigen. Aber vor allem müssen wir selbst sein.
1: The most important thing for me is that we are ourselves.
0: Einfach mal selbst sein ist natürlich etwas schwerer, wenn man laufend verglichen wird. So geht's England-Stürmer Harry Kane mit seinem norwegischen Kollegen Erling Haaland. Aber Kane lässt sich darauf nicht ein.
3: Es ist für mich unmöglich zu beantworten. Ich glaube, wir sind komplett unterschiedliche Spielertypen. Ich weiß, wir gelten beide als Stürmer, aber es sind fast zwei verschiedene Positionen, wenn ich ganz ehrlich bin. Erling ist unglaublich. Körperlich ist er eine Maschine, ein Biest. Und seine Torquote spricht natürlich für sich. Ja, ich sehe mich als einen anderen Spielertyp, auch wenn ich Tore schieße. Ich mag es vielleicht, den Ball ein bisschen öfter zu berühren, etwas mehr ins Spiel eingebunden zu sein. Ich habe großen Respekt vor ihm als Spieler, als Berufskollege. Ich hoffe natürlich, dass er einen ruhigen Tag erwischt, aber ich denke, seine Gesamtleistung in den letzten Jahren sprechen für sich. Er ist ein fantastischer Spieler.
0: Falls Norwegen heute gewinnt, kann es also vielleicht an Haaland liegen. Aber auf keinen Fall an der Leistung von England-Coach Thomas Tuchel, der frühere Trainer von Mainz 05, Borussia Dortmund und dem FC Bayern, wird mittlerweile heiß geliebt von vielen britischen Fans.
4: I love him more than my dad. 100%.
5: He's passionate about it. That's all you can ask for. If he brings it home, I love him more than my father.
4: He loves England. He's a fucking top man.
6: It turns out all you need to win is be a bit more German. So, danke schön, Thomas. Ich liebe dich.
0: Ich liebe ihn mehr als meinen Vater, sagte der Erste, wenn er heute gewinnt. Und zum Gewinnen muss man einfach nur ein bisschen deutscher sein. Also Thomas Tuchel auf die Eins. Auch den englischen Fans wäre es zu gönnen, das Mutterland des Fußballs. Und sie sind gut, aber sie haben so lange nichts mehr gewonnen. Also auch da wäre es mal an der Zeit. Mal schauen, was gleich passiert. 23 Uhr geht's los. EM-Viertelfinale England gegen Norwegen bei uns. Verpasst ihr keine Tore. Wir sagen euch alles Wichtige, was passiert. Zwischendurch spielen wir aber auch Hits. 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Und wir stimmen uns ein mit den beiden Songs, die die Teams jeweils mit ihren Fans singen, wenn sie gewonnen haben. Zuerst ein Klassiker aus Norwegen von Aha, Take On Me, und dann der Kulthit aus England von Oasis, Wonderwall.

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1: Die Nachrichten mit Anja Gavlik. Guten Abend.
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1: Auf der Zugstrecke zwischen Hagen, Wuppertal und Köln gibt es weiter erhebliche Probleme. Obwohl Bahn und Landesregierung gestern mit einem großen Pressetermin das Ende der Generalsanierung gefeiert hatten. Fertig sind die Arbeiten auf der Strecke offenbar aber nicht. Warum, erklärt Niklas Hoth für WDR aktuell.
2: Die Strecke darf derzeit aus Sicherheitsgründen auf langen Abschnitten nur mit Tempo 70 befahren werden. Die Züge müssen den neuen Schotter nach den Bauarbeiten da noch so ein bisschen verdichten mit ihrem Gewicht. Diese Belastungsfahrten sind zwar prinzipiell nach so einer Sperrung normal, sollten aber eigentlich vor einer Wiedereröffnung durchgeführt werden. Das hat die Bahn offenbar nicht geschafft. Und dann kommt gestern Abend noch raus, außerdem ist eine Brücke auf dieser Strecke bei Leichlingen beschädigt und die Züge können dort nur eingleisig fahren. Die Brücke wurde übrigens bei der Sanierung nicht angepackt. Und schließlich war bei Wuppertal heute Nachmittag für 2,5 Stunden die Strecke dann auch noch wegen einer Oberleitungsstörung gesperrt. Also nach der Generalsanierung läuft da einiges schief.
1: Ein anderes großes Bahnproblem in NRW ist dagegen behoben. Zwischen Köln und Düsseldorf fahren wieder Züge. Die Strecke war nach einem mutmaßlichen Brandanschlag gestern gesperrt. In dem Fall ermittelt inzwischen der Staatsschutz. Eine linksextremistische Gruppe hat sich zu den Bränden bekannt. Mehrere Signalkabel wurden zerstört. Die AfD hat sich in Sachsen-Anhalt auf die Landtagswahl im September eingestimmt. Sie liegt dort in Umfragen teils deutlich vorne und Spitzenkandidat Siegmund hat beim Landesparteitag heute bekräftigt, dass er der erste AfD-Ministerpräsident werden will. Für diesen Fall hat er jetzt ein Programm für die ersten 100 Tage vorgestellt, unter anderem mit einer Arbeitspflicht für Asylbewerber. In mehreren NRW-Städten gab es heute CSD-Premieren. Der Christopher Street Day wurde unter anderem in Oberhausen, Tönnies-Forst, Hattingen und Wesel zum ersten Mal gefeiert.
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1: Bei der Fußball-Weltmeisterschaft wird in diesen Minuten das dritte WM-Viertelfinale angepfiffen. In Miami trifft Norwegen auf England. Live aus dem Stadion jetzt Stefanie Bartschik, WDR Sport.
3: Und das sieht gut aus in den ersten Sekunden. 0:0 steht zwischen Norwegen und England. Die Engländer, der große Favorit in dieser Partie, wollen das erste Mal seit 1966 wieder ins Finale. Die Norweger auf der anderen Seite seit 28 Jahren das erste Mal bei einer Fußball-Weltmeisterschaft wieder dabei. So ein bisschen wie der Geheimkandidat in diesem Turnier. Und jetzt kommen sie über die rechte Seite, die Wikinger, die ja so viel Stimmung machen. Erster Ball allerdings im Aus. Und es ist ja auch das Duell der Stürmerstars Harry Kane gegen Erling Haaland. Bislang aber noch kein Schuss aufs Tor, 0:0 steht's.
1: Das war WDR aktuell. Das Wetter in Nordrhein-Westfalen in der Nacht meist klar, 20 bis 11 Grad. Morgen viel Sonne, trocken, 29 Grad in Steinfurt, in Schleiden 30 und in Bochum werden es 31 Grad. Das war WDR aktuell.
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4: Die A4 Köln Richtung Aachen ist zwischen Frechennord und Kreuzkerpen und in der Gegenrichtung zwischen Kreuzkerpen und Köln-Eiffeltor bis Montag gesperrt. Die A30 Bad Oeynhausen-Osnabrück ist zwischen Melle-Ost und West wegen Brückenarbeiten bis Montag früh in beiden Richtungen gesperrt. Die A42 Kamplinfort Richtung Dortmund ist zwischen Oberhausen-Zentrum und Kreuz-Essen-Nord wegen Brückenarbeiten bis zum 14. Juli täglich zwischen 22 Uhr und 5 Uhr gesperrt. Auf der A59 Köln Richtung Bonn ist die Auffahrt Köln-Wahn bis Mitte Juli gesperrt. Auf der A562 Abzweig Bonn-Süd ist die Ausfahrt Bonn-Ramersdorf in Richtung Königswinter bis Mittwoch, 15. Juli um 20 Uhr wegen Bauarbeiten gesperrt. Die A1 Bremen-Osnabrück ist in Höhe Osnabrück-Nord bis Sonntagnacht wegen Brückenarbeiten in beiden Richtungen gesperrt. Umleitungen sind eingerichtet.
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5: Jetzt geht's los. Hallo, Michael Reifsteck hier und Kenya Grace Starr mit Strangers.
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Chelsea Dagger, die Fratellis. Hier ist Pop, die Abendshow in Miami, hat das Viertelfinalspiel bei der Fußball-WM zwischen Norwegen und England begonnen. 31 Grad, 17 Uhr Nachmittagstemperaturen, mit denen beide Teams eigentlich eher nicht so oft zu tun haben. Insofern ist das wenigstens schon wieder fair. Noch steht's 0:0. Wenn sich das ändert, erfahrt ihr das selbstverständlich bei uns.

Ja, genau. Hallo, hier ist Pop, die Abendshow. Wir sind zusammen in SWR 3, WDR 2, MDR Jump, NDR 2, HR 3, RBB 888, Bremen 4 und SR 1. Restlos ausverkauft sind die beiden einzigen Deutschlandkonzerte der K-Pop-Band BTS, die nach 7 Jahren mal wieder hier sind. Es war viel dazwischen, sie konnten nicht, es war eine Pandemie und sie waren beim Militär. Aber sie sind wieder zusammen. Sie waren heute Abend in München und für morgen Abend machen sie sich auf den weiten Weg nach München. Und sie hatten ein ganz besonderes Geschenk für ihre deutschen Fans dabei. Sie haben auf Deutsch gesungen. Du bist nicht genug von Kitschkrieg, in Deutschland sehr hoch in den Charts, aber bei den Billboard Global 200, also den weltweiten Charts, immerhin auch auf Platz 129. Das klingt jetzt nicht viel, aber damit ist es einer der seltenen international erfolgreichen deutschsprachigen Hits. Und den konnten natürlich alle mitsingen. Und weil das Konzert in München war, gönnen sich die Jungs dann jetzt noch eine Schweinshaxe, bevor sie schlafen gehen, haben sie zumindest am Ende des Konzerts gesagt. 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Dieser Podcast bei ARD Sounds und dieser Hit jetzt im Radio.

0: Fußball-WM-Viertelfinale Norwegen-England. Bis zur ersten Trinkpause haben beide Mannschaften bisher keine sonderlichen Glanzleistungen gezeigt. Und so steht es auch noch 0:0.
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2: In der Nacht ist es meist sternenklar bei Tiefstwerten von 20 bis 11 Grad. Morgen gibt es wieder viel Sonnenschein und am Nachmittag nur ein paar harmlose Wolken. Es bleibt trocken und sommerlich warm. Die Temperaturen steigen auf 25 bis 34 Grad in der Spitze.
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3: Die A516 Richtung Oberhausen ist zwischen Oberhausen-Sterkrade und Oberhausen-Eisenheim ist nach einem Unfall gesperrt. Die A4 Köln Richtung Aachen ist zwischen Frechen-Nord und Kreuz-Kerpen und in der Gegenrichtung zwischen Kreuz-Kerpen und Köln-Eiffeltor bis Montag gesperrt. Die A30 Bad Oeynhausen-Osnabrück ist zwischen Melle-Ost und West wegen Brückenarbeiten bis Montag früh in beiden Richtungen gesperrt. Auf der A59 Köln Richtung Bonn ist die Auffahrt Köln-Wahn bis Mitte Juli gesperrt. Die A1 Bremen-Osnabrück ist in Höhe Osnabrück-Nord wegen Brückenarbeiten weiterhin in beiden Richtungen gesperrt. Umleitungen sind eingerichtet.
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Drop Dead ist der aktuelle Hit von Olivia Rodrigo und es gibt ein erstes Tor im WM-Viertelfinale zwischen Norwegen und England. Es steht 1:0 für Norwegen. Das Team, das bereits Brasilien rausgekickt hat, führt jetzt durch ein Tor von Andreas Schellerup. Es ist nochmal überprüft worden, weil die Frage im Raum stand, ob es vorher einen Foul an Kane gab. Gab es offenbar nicht. Tor zählt. Norwegen 1:0.

0: Die Abendshow, es gibt ja diesen lustigen Spruch unter Humoristen, was ist der Unterschied zwischen einem Comedian und einem Kabarettisten? Der Comedian macht's wegen dem Geld, der Kabarettist macht es wegen des Geldes. Aber es gibt natürlich noch ein anderes Erkennungsmerkmal. Kabarettist ist man, wenn man den Namen des Bundeskanzlers irgendwo in seinem Programm unterbringt. Das ist Moritz Neumeier gelungen, Häkchen dran, Kriterium erfüllt, denn er macht sich Gedanken, warum so viele Menschen Friedrich Merz gewählt haben könnten.
1: Ich glaube, dass wir ganz genau wissen, was wir tun müssten, damit sich das, was schief läuft, ändert. Aber das ist auch ganz schön anstrengend. Ne, wir wissen ja, wenn wir nicht wollen, dass diese Schere aus Arm und Reich immer größer wird, wenn die Vermögensverhältnisse nicht immer und immer perverser sein sollen, wenn wir endlich wollen, dass Menschen fair bezahlt werden, dann müssten wir irgendwas an diesem kapitalistischen System hinterfragen und ändern. Aber anstrengend. So, wenn wir wollen, dass Frauen in Deutschland in Sicherheit leben, wenn wir das wollen und vielleicht auch noch, dass die einigermaßen gleichberechtigt sind, nicht nur in dem Strafgesetzbuch, sondern wirklich auch im normalen Leben, dann müssten sich ja ab heute alle Männer, natürlich nicht doch alle Männer und natürlich nicht alle im gleichen Rahmen, aber doch alle Männer bis zu einem gewissen Grad hinterfragen und ihr Verhalten ändern. Anstrengend. Bestes Beispiel, wenn wir nicht wollen, dass die Klimakrise in den nächsten 50 Jahren einen Großteil der Menschheit auslöscht, bis nur noch so ein paar Irre bei Bottrop um so eine angezündete Mülltonne stehen, weil die sich darauf geeinigt haben, sich die nächsten 15 Minuten nicht gegenseitig aufessen zu wollen, dann müssten wir ja alle ab heute uns, jede von unseren Konsumüberlegungen müssen wir ändern. Und dann ab heute unsere, ja, als ob. Viel zu anstrengend. Und das ist der Trugschluss. Nur weil wir wissen, ne, dass das irgendwie moralisch nicht geht, machen wir es ja trotzdem nicht anders. Und natürlich wählen wir dann jemanden, der sagt, oder, das ist Quatsch. Vielleicht machen wir das alles so wie bisher. Ich bin privat versichert.
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Material Lover. Aktueller Hit von Sienna Spyro. Wenn es die Abseitsregel nicht gäbe, hätte es gerade noch ein 2:1 durch Harry Kane gegeben. Abseits war es aber. Und deswegen ist 1:1 jetzt der Halbzeitstand zwischen Norwegen und England beim WM-Viertelfinale. Mumford & Sons, Little Lion Man.

Eine Eilmeldung aus dem Verkehrszentrum. Achtung, ein Falschfahrer auf der A61 Mönchengladbach-Koblenz zwischen Kreuz Jackerath und Bedburg. Hier kommt ein Falschfahrer entgegen. Bitte äußerst rechts fahren und nicht überholen. Auf der A61 Mönchengladbach-Koblenz zwischen Kreuz Jackerath und Bedburg ein Falschfahrer. Bitte Vorsicht in beiden Richtungen.

0: Nein, mein Dear.
1: Das war Pop mit Michael Reifsteck. Gleich Benedikt Larven in der Popnacht. Von ihm erfahrt ihr das Ende des Spiels Norwegen-England und des anderen Viertelfinals Argentinien-Schweiz später in der Nacht. Yeah.

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1: Die Nachrichten mit Ronald Lessig. Guten Abend.
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1: Auf der Bahnstrecke zwischen Köln und Düsseldorf fahren wieder Züge. Die Bahn hat die Sperrung bei Leverkusen aufgehoben. Gestern Vormittag hatte es da gebrannt. Mehrere Kabel wurden beschädigt, wohl absichtlich. Die linksextremistische Gruppe Angry Birds hat sich dazu bekannt. NRW-Innenminister Reul sagte im WDR, dass das Schreiben echt erscheint.
2: Unsere Fachleute haben Erfahrungen, schauen sich die verschiedenen Bekennerschreiben und auch die Vorgehensweisen an und kommen dann zum Ergebnis. Und die sagen im Moment, sieht ganz so aus, dass es zu dieser Gruppe gehört.
1: In dem Zusammenhang forderte Reul erneut mehr Befugnisse für Ermittler im Netz.
2: Wir haben in Deutschland ein sehr zurückhaltendes Verhältnis, aus gutem Grund, was wir dem Staat erlauben. Und ich glaube, an der Stelle ist eigentlich die große Hausaufgabe. Man muss ja vorher wissen, dass da irgendwo irgendwer sich zusammenrottet und dann auch den Versuch unternehmen, die Herrschaften zu erwischen.
1: Im möglichen Sabotagefall bei Leverkusen ermittelt jetzt der Staatsschutz. Ein anderes Bahnproblem ist noch nicht behoben. Zwischen Hagen, Wuppertal und Köln gibt es weiter Verspätungen, obwohl gestern das Ende der großen Generalsanierung der Strecke gefeiert wurde. Danach kam heraus, dass ein Brückenschaden nicht repariert wurde und letzte Arbeitsschritte fehlen. Deshalb müssen Züge auf der Strecke erst einmal langsamer fahren. Die extreme Hitze in Frankreich hat auch Auswirkungen auf die Tour de France. Die nächste Etappe des Radrennens am Sonntag wird 30 Kilometer kürzer, weil in der betroffenen Region die höchste Hitzewarnstufe rot gilt. Bei anderen Etappen breiten sich Waldbrände in der Nähe aus. Deshalb durften keine Zuschauer an die Strecke. In Alsdorf bei Aachen will die Polizei die ganze Nacht über mutmaßliche Autotuner kontrollieren. Einsatzkräfte haben ein Gelände an einem Park abgeriegelt und überprüfen verschiedene Fahrzeuge. Zum Beispiel darauf, ob illegale Teile eingebaut wurden.
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1: In Miami spielen Norwegen und England um den Einzug ins Halbfinale der Fußballweltmeisterschaft. Dabei treffen Harry Kane und Erling Haaland, auch zwei der Top-Torschützen der WM, aufeinander. Die erste Halbzeit ist vorbei und live vom Viertelfinale berichtet Stefanie Batschig, WDR Sport.
3: Auf Schilde rückt der eigentlich eine Flanke auf. Erling Haaland, den Stürmer vorne schlagen wollte, stattdessen mit links, rechts, oben ins Tor trifft. Die Antwort der Engländer, die kam dann in der Nachspielzeit der ersten Hälfte. Bellingham schön in Szene gesetzt im 16er. Vorher gar nicht zu sehen, tanzt sich durch, schiebt den Ball mit links unten ins Tor rein. 1:1 also zur Pause. Kompakte Norweger und Engländer, die ein bisschen was drauflegen müssen, wenn sie hier gewinnen.
1: Das Wetter in Nordrhein-Westfalen. In der Nacht klar bei 20 bis 11 Grad, tagsüber sonnig. Dazu in Dortmund bis 30, in Bochum bis 32 und in Aachen bis 34 Grad. Und auch an den nächsten Tagen sonnig bis 35 Grad. Das war WDR aktuell.
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4: Die A516 Richtung Oberhausen ist zwischen Oberhausen-Sterkrade und Oberhausen-Eisenheim ist nach einem Unfall gesperrt. Die A4 Köln Richtung Aachen ist zwischen Frechen-Nord und Kreuz-Kerpen und in der Gegenrichtung zwischen Kreuz-Kerpen und Köln-Eifeltor bis Montag gesperrt. Die A30 Bad Oeynhausen-Osnabrück ist zwischen Melle-Ost und West wegen Brückenarbeiten bis Montag früh in beiden Richtungen gesperrt. Die A1 Bremen-Osnabrück ist in Höhe Osnabrück-Nord wegen Brückenarbeiten weiterhin in beiden Richtungen gesperrt. Umleitungen sind eingerichtet.
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5: Eine gute Nacht zusammen. Es ist Tag der Einfachheit. Kein Wunder, dass Sie mich heute mal in die Popnacht lassen. Mein Name ist Benedikt Laven. Gut, dass ihr dabei seid. Gekleidet wie ein Bademeister und die Fenster sind offen. Euch geht's hoffentlich genauso. Lasst uns diese Nacht zusammen genießen. Jetzt mit Sarah Larsen und Memory Lane.
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0: kleines Update aus dem Verkehrszentrum hier in der Popnacht. Entwarnung von der A61 Mönchengladbach Richtung Koblenz. Kein Falschfahrer mehr zwischen dem Kreuz Jackerath und Bettburg. Vorsicht in beiden Richtungen auf der A23 Hamburg Richtung Heide. In Höhen von Hohenfelde laufen Personen. Und auf der A63 Kaiserslautern Richtung Mainz zwischen Kleinwinternheim und dem Kreuz Mainz Süd. Hier sind auch Personen unterwegs. Bitte vorsichtig fahren.
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Ja, Mann, so wird es doch heute für viele auch aussehen, wie alle Farben singt, from Disco to Disco, hier in der Popnacht. Hallo, dass ihr dabei seid. Mein Name ist Benedikt Laven. Wir hatten es gerade eben davon, dass heute an diesem 12. Juli 2026, einem Sonntag, der Tag der Einfachheit sein soll. Simplicity Day. Geil, Simplifizierung ist auch cool, ne? Das ist auch ausgerechnet das Fachwort dafür, Dinge einfacher zu machen, so ein kompliziertes Wort ist. Simplifizierung. Aber gut, Tag der Einfachheit bringt uns irgendwie dazu, dann mal zu überlegen, welche Sachen in unserem Leben in der letzten Zeit einfach gelaufen sind, wo es gewuppt hat. Mir ist sofort eingefallen, ich war jetzt gerade auf einem Roadtrip mit meinem besten Freund. Wir zwei sind mit dem Auto bis nach Spanien gefahren. Also ich bin gefahren, währenddessen hat er die Unterkünfte gebucht. Das war jedenfalls sehr, sehr einfach für mich, sagen wir mal so. Also es ist für mich persönlich die Definition von einfach. Einfachheit. Kein Streit, kein Gemecker, nur Freunde und am Ende des Abends gab es eine kalte Schorle. Also Entschuldigung, so kann man es doch machen, oder? 07221 2011, jetzt legt ihr nach. Habt ihr noch eine Das-war-aber-einfach-Geschichte, die ihr dazu schmeißen wollt? Dann werft. Per Telefon 07221 2011 oder ihr schickt eine WhatsApp, vielleicht auch eine Sprachnachricht. Was ist bei euch in letzter Zeit so richtig schön einfach gelaufen? Teilt es mit uns hier in der Popnacht. Anbei Taylor Swift. I knew it, I knew you.

0: Hier ist die Popnacht, mein Name ist Benedikt. Hallo und du?
1: Morgen. Erfahren wir auch was über das Fußballspiel?
0: Natürlich, aber es, also aktuell noch 1-1.
1: Okay, es wäre schön, wenn Sie das manchmal sagen würden.
0: Selbstverständlich. Updates gibt's bei uns hier in der Popnacht. Wir schauen gerade Norwegen, England in der WM. Noch 1-1.

blubbert auch so schön vor sich hin, ne? Human League mit Human. Der könnte auch 8 Minuten dauern. In dem Fall ist es 3:41. Wir schauen mal kurz aufs Fußballspiel, denn es ist tatsächlich was gerade Interessantes passiert. Wir sprachen gerade noch in dieser Show darüber. Also jetzt gerade, es ist gerade eine Fußball-WM. Ihr habt es vielleicht mitbekommen. Norwegen spielt gegen England. Jetzt gerade 2. Halbzeit. Und wir haben eben noch verkündet, dass es 1:1 steht. Währenddessen gab es vielleicht ein 2:1, das aber jetzt wieder zurückgenommen wurde. Torbjørn Heggen von den Norwegern hat ein 2. Tor geschossen. Allerdings gab es den Videobeweis und dann wurde gesagt, kein Torbjørn Heggen. Also es bleibt bei 1:1. Wir bleiben selbstverständlich dran. Und das am Tag der Einfachheit. Könnte es so einfach sein? Ist es aber wie immer nicht. Gut, wir machen was ganz Einfaches. Wir spielen euch den neuen Song der Toten Hosen hier in der Popnacht und der heißt Nur nach vorn.

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2: Bis zum Morgen ist es meist sternenklar bei Tiefstwerten von 20 bis 11 Grad. Dazu weht nur ein schwacher Wind. Tagsüber gibt es wieder viel Sonnenschein und am Nachmittag nur ein paar harmlose Wolken. Es bleibt trocken und sommerlich warm. Die Temperaturen steigen auf 25 bis 34 Grad in der Spitze. Auch in der neuen Woche geht es sonnig und heiß weiter. Bei bis zu 35 Grad besteht eine erhöhte Waldbrandgefahr durch zunehmende Trockenheit.
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3: Die A516 Richtung Oberhausen ist zwischen Oberhausen-Sterkrade und Oberhausen-Eisenheim ist nach einem Unfall gesperrt. Die A4 Köln Richtung Aachen ist zwischen Frechen-Nord und Kreuz-Kerpen und in der Gegenrichtung zwischen Kreuz-Kerpen und Köln-Eiffeltor bis Montag gesperrt. Die A30 Bad Oeynhausen-Osnabrück ist zwischen Melle-Ost und West wegen Brückenarbeiten bis Montag früh in beiden Richtungen gesperrt. Auf der A59 Köln Richtung Bonn ist die Auffahrt Köln-Wahn bis Mitte Juli gesperrt. Die A1 Bremen-Osnabrück ist in Höhe Osnabrück-Nord wegen Brückenarbeiten bis 23 Uhr in beiden Richtungen gesperrt. Umleitungen sind eingerichtet.
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Das ist so ein guter Song. The Bowser, Magnetic. Hier in der Popnacht. Schön, dass ihr dabei seid. Wenn's einfach mal wuppt. Das ist die Frage der Nacht. 07221 2011. Es ist okay, es ist Tag der Einfachheit von mir aus. Aber wir fragen euch, was ist denn bei euch so im Leben jetzt, was ist bei euch so richtig easy, schneezy gelaufen? Wo habt ihr gedacht, geil, das hat gewuppt? Zum Beispiel, wenn ihr zum Beispiel beim Abendessen gesessen habt und die Wurst auf dem Brot passt genau auf den Brotrand. Zum Beispiel. Das wäre auch ein, wenn es mal gewuppt hat, Moment. Oder, weiß nicht, wenn ihr es geschafft habt, so eine Flasche mit so einem Kronkorken aufzumachen, mit dem Feuerzeug oder der Tischkante zum Beispiel, und es hat so richtig geil geploppt. Pam! Das wäre auch so ein, es hat einfach mal gewuppt, Moment. 07221 2011, vielleicht kriegen wir noch ein paar zusammen. Heute Nacht von Dani kam zum Beispiel gerade eben, einfach gut gelaufen, im guten Sinn ist für uns, wenn wir alles geschafft haben, was wir uns erwartet haben. Genau, so, ne, die Checkliste abgehakt und am Ende des Tages sitzt man da und denkt sich, ja, alles für heute erfüllt. Es hat einfach gewuppt. 07221 2011. Sie schreibt noch, dazu kommt, dass es unserem Kater, wir haben drei Katzen, gut geht. Er war wirklich krank. Auf ihn müssen wir besonders achten. Wir lieben alle, auch vor allen Dingen die zwei Geschwisterkatzen, ein Mädchen gegen zwei Jungs. Da ist viel los bei euch zu Hause mit den vielen Katzen. Wann hat es bei euch beim letzten Mal so richtig schön gewuppt? Erzählt uns die Geschichte hier in der Popnacht. 07221 2011.

Eilmeldung aus dem Verkehrszentrum. Vorsicht, Falschfahrer auf der B68 Bramscher Straße Kloppenburg Richtung Osnabrück. Zwischen Achmar und Osnabrück kommt ein Falschfahrer entgegen. Bitte äußerst rechts fahren und nicht überholen. Auf der B68 Bramscher Straße Kloppenburg Richtung Osnabrück zwischen Achmar und Osnabrück ein Falschfahrer. Vorsicht hier wie immer in beiden Richtungen. Wir haben gerade eine ganz geile, wenn's mal wuppt, Geschichte bekommen von Simone an die 0722 1 2011 per WhatsApp. Das ist sehr gut. Wir haben es heute über so Stories, ne, wo einfach mal was glatt geht, wo einfach mal richtig was gut funktioniert hat. Ihr erzählt sie uns, wir geben sie weiter. Von Simone kommt gerade, sie hatte so einen Moment, da hat sie gedacht, eigentlich soll sie Lotto spielen. Und zwar, es dreht sich um Salat. Sie war auf einem Rasthof, wo man sich so Salat kaufen kann und den abwiegt. 3,99 kostet der pro 100 Gramm. Und sie stellt ihren Salat auf die Waage und die Dame hinten dran glaubt ihren Augen nicht. Es sind genau 100 Gramm. Wie in der Werbung, Simone. Du bist die Herrin des Salats. Wir haben es jetzt festgestellt, hier in der Popnacht. Stark.

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1: Die Nachrichten mit Ronald Lessig. Guten Abend.
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1: Auf der Zugstrecke zwischen Hagen, Wuppertal und Köln gibt es weiter Probleme, obwohl Bahn und Landesregierung vorgestern das Ende der Generalsanierung öffentlich gefeiert hatten. Fertig sind die Arbeiten offenbar aber nicht. Warum, erklärt Niklas Roth für WDR aktuell.
2: Die Strecke darf derzeit aus Sicherheitsgründen auf langen Abschnitten nur mit Tempo 70 befahren werden. Die Züge müssen den neuen Schotter nach den Bauarbeiten da noch so ein bisschen verdichten mit ihrem Gewicht. Diese Belastungsfahrten sind zwar prinzipiell nach so einer Sperrung normal, sollten aber eigentlich vor einer Wiedereröffnung durchgeführt werden. Das hat die Bahn offenbar nicht geschafft. Und dann kommt gestern Abend noch raus, außerdem ist eine Brücke auf dieser Strecke bei Leichlingen beschädigt. Und die Züge können dort nur eingleisig fahren. Die Brücke wurde übrigens bei der Sanierung nicht angepackt. Und schließlich war bei Wuppertal für 2,5 Stunden die Strecke dann auch noch wegen einer Oberleitungsstörung gesperrt. Also nach der Generalsanierung läuft da einiges schief.
1: NRW-Innenminister Reul wertet den mutmaßlichen Brandanschlag auf die Bahnstrecke zwischen Köln und Düsseldorf als Anschlag auf den Staat, der Staatsschutz ermittelt. Die Streckensperrung ist mittlerweile aber aufgehoben. Die AfD hat sich in Sachsen-Anhalt auf die Landtagswahl im September eingestimmt. Sie liegt dort in Umfragen klar vorn. Spitzenkandidat Siegmund hat beim Landesparteitag bekräftigt, erster AfD-Ministerpräsident werden zu wollen. Er stellte ein Regierungsprogramm vor, unter anderem mit einer Arbeitspflicht für Asylbewerber. In mehreren NRW-Städten gab es CSD-Premieren. Der Christopher Street Day wurde unter anderem in Oberhausen, Tönnisforst, Hattingen und Wesel zum ersten Mal gefeiert. Der CSD steht im Zeichen der Forderung nach gleichen Rechten für queere Menschen. Bei der Fußball-Weltmeisterschaft geht das Viertelfinale zwischen Norwegen und England in die Nachspielzeit. In der regulären Spielzeit hatte es 1:1 unentschieden gestanden.
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1: In Alsdorf bei Aachen hat am Abend ein Polizeieinsatz begonnen. Es geht um sogenannte Autoposer mit lautem Motorsound. Richard Dierichs, WDR Aachen.
3: Eine komplette Hundertschaft riegelte das Gelände am Annapark ab. Jetzt wird kontrolliert. Bauten die Tuner und Poser verbotene Teile an, besteht der Verdacht, dass illegale Rennen geplant waren. Die Beamten werden Personalien überprüfen, auch Fahrzeuge und Papiere und, wo nötig, Anzeigen schreiben. Unterstützt werden sie vom Ordnungsamt. Bürgermeister Tim Krämer ist ebenso vor Ort wie Polizeipräsident Andreas Bollenbach. Der Einsatz in Alsdorf bei Aachen soll bis zum Morgen andauern.
1: Das Wetter in Nordrhein-Westfalen. In der Nacht überall klar bei 20 bis 11 Grad, tagsüber sonnig und trocken, dazu in Bad Münstereifel bis 30 Grad, in Iserlohn bis 32 und in Grevenbruch bis 34 Grad. Auch am Montag, Dienstag und Mittwoch überall sonnig und trocken bis 35 Grad. Das war WDR aktuell.
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4: Die A516 Richtung Oberhausen ist zwischen Oberhausen-Sterkrade und Oberhausen-Eisenheim ist nach einem Unfall gesperrt. Achtung! Falschfahrer auf der B68 Bramscher Straße Kloppenburg-Osnabrück. Zwischen Achmar und Osnabrück kommt Ihnen ein Falschfahrer entgegen. Fahren Sie äußerst rechts und überholen Sie nicht. Auf der B68 Bramscher Straße Kloppenburg-Osnabrück zwischen Achmar und Osnabrück ist ein Falschfahrer unterwegs. Vorsicht in beiden Richtungen. Die A4 Köln Richtung Aachen ist zwischen Frechennord und Kreuzkerpen und in der Gegenrichtung zwischen Kreuzkerpen und Köln-Eiffeltor bis Montag gesperrt. Die A30 Bad Oeynhausen-Osnabrück ist zwischen Meller Ost und West wegen Brückenarbeiten bis Montag früh in beiden Richtungen gesperrt. Die A1 Bremen-Osnabrück ist in Höhe Osnabrück-Nord wegen Brückenarbeiten bis 23 Uhr in beiden Richtungen gesperrt. Umleitungen sind eingerichtet.
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5: Gute Nacht zusammen. Mein Name ist Benedikt Laven. Schön, dass ihr dabei seid. Wir sind hier parallel zum Viertelfinale bei der Fußball-Weltmeisterschaft 2026. Norwegen spielt gegen England. Also die 90 Minuten sind vorbei mit Nachspielzeit. 9 Minuten gab es drauf. Es steht nach wie vor 1:1. Es geht also in die Verlängerung. Jetzt gibt es eine etwas verlängerte Trinkpause. Und dann müssen die Norweger und die Engländer ein paar Überstunden, über Minuten machen.
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Geschehen und Zeichen Wunder. Ein Update vom Viertelfinalspiel in der Fußball-WM. Norwegen gegen England steht es jetzt 1:2. Jetzt gerade eben ist ein Tor für England gefallen. Jude Bellingham hat das 2:1 geschossen. Wir befinden uns aktuell in der Verlängerung, also es kommt noch ein bisschen was. Aber ihr werdet natürlich hier up to date gehalten in der Show. Diese Show, herzlich willkommen zu eurer Nachmittagsshow. Hä? In der Zeit, in der viele von uns zu Vampiren werden und ihr Leben in die Nacht verlagern, kann man ja davon ausgehen, dass die Popnacht plötzlich eine Nachmittagssendung geworden ist. Wir sind übrigens immer hier in der Popnacht, also herzlich willkommen in unserer kleinen Welt. Die Popnacht hält euch wach, bis die Sonne wieder aufgeht. Eure Müdigkeit haben wir dabei auch ganz genau im Auge. Dafür haben wir hier für sehr wenig Geld einen Müdigkeitssensor angeschafft, an den ihr euch gleich telefonisch anschließen könnt, wenn ihr denn wollt, um gegebenenfalls vielleicht sogar einen kleinen Preis zu gewinnen. Braucht ihr vielleicht einen extra Wachkick in dieser Nacht? Wollt auf gar keinen Fall einschlafen? Na du, dann ruft jetzt sofort bei uns an 07221 2011 und spielt mit uns das Spiel Müdigkeitssensor. Ihr gewinnt, wenn ihr einfach eine halbe Minute lang nicht einschlaft. Könnt ihr ja auch gar nicht, weil ihr damit beschäftigt sein werdet, Dinge aufzuzählen zu einem Oberbegriff, den wir euch spontan vorgeben. Klingt doch super easy. Ist aber super schwer. Traut ihr euch? 07221 2011, jetzt anrufen. Hier ist die Popnacht mit der neuen Single von Katy Perry. Oh, yeah.

0: All Together Now von Farm hier in der Popnacht. Jetzt wird es Zeit, um wach zu werden. Wer stockt, verzockt, das ist der Müdigkeitssensor hier in der Popnacht. Und wir spielen mit Tarek aus Duisburg. Hallo Tarek.
1: Hallo Benedikt.
0: Wo bist du unterwegs um die Uhrzeit? 1.22 Uhr.
1: Ich bin gerade unterwegs nach Hause vom Gym tatsächlich. Ich habe mich ein bisschen da ausgepowert und jetzt geht's nach Hause.
0: Okay, stark. Dann brauchst du gar keinen Müdigkeitssensor. Du bist ja wach genug eigentlich.
1: Ja, so in etwa, ja.
0: Bist du so spät ins Gym gegangen, weil tagsüber zu heiß ist oder weil da weniger los ist oder warum?
1: Erstens das und zweitens genau, weil da ja wenigstens nur, die alle gucken ja das Fußballspiel und da war ich 3-4 Leute nur.
0: Okay, steht noch 1-2 übrigens. Lieb, dass du fragst. Gut, dann spielen wir mit dir einfach eine Runde Müdigkeitssensor. Vielleicht kannst du noch was Kleines gewinnen.
1: Okay, dann können wir losstarten. Ich bin bereit.
0: Tibidi Tobidi. Also die Regeln sind, wer müde wird, verliert. Du bekommst von uns gleich ein Thema vorgegeben und hast dann 30 Sekunden lang Zeit, um zu diesem Thema passend Dinge aufzuzählen. Du darfst dich aber nicht doppeln bei deiner Aufzählung und du darfst keine Pause machen zum Überlegen zum Beispiel. Denn, Tarek, bist du kurz still, dann müssen wir das als Sekundenschlaf werten. Als Müdigkeit also, dann haben wir Müdigkeit festgestellt.
1: Nein, das wollen wir nicht.
0: Richtig, in dem Fall hättest du verloren und es wäre dann automatisch der oder die Nächste dran. Wir spielen so lange, bis jemand gewinnt. Ziehst du die 30 Sekunden lang durch, dann bekommst du von uns einen kleinen Preis.
1: Okay, ich bin bereit.
0: Okay, dann folgt jetzt noch dein Thema, dein Oberbegriff. Es wird ja heute wieder ein heißer Sonntag in Deutschland. Wir haben gerade eben mal geguckt, am kühlsten wird es in Flensburg mit 27 Grad und bis zu 35 Grad in Freiburg. Also da ist einiges los. Jetzt nehmen wir mal an, Tarek, du hättest einen Südbalkon. Welche Dinge solltest du tagsüber bei der Hitze lieber nicht draußen stehen lassen? Deine 30 Sekunden laufen ab jetzt.
1: Also ich fange mal an mit Getränkeflasche, PET-Flasche, sollte man nicht daraus trinken, ist Gift. Ne? Bei dem meisten Wetter sollte man nicht so...
0: Okay, aufzählen, ne? Nicht erzählen.
1: Okay, Flasche, Wasser, Schokolade und Handy, also elektrische Geräte.
0: Ja. Stabil, aber stabil. Tarek, das hat leider nicht geklappt, aber hey, du bist ein Ehrenmann, denn wegen dir ist jetzt der oder die Nächste dran, okay?
1: Viel Glück in der nächsten Person, ja?
0: Ja, guck mal, das ist doch mal geil. Dann wünsche ich dir noch eine gute Nacht nach Duisburg, komm gut nach Hause.
1: Danke.
0: Wer Runde 2 mit uns spielen will, jetzt anrufen 07221 2011.

0: es ist kurz nach 13:30.
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2: Bis zum Morgen ist es meist sternenklar bei Tiefstwerten von 20 bis 11 Grad. Tagsüber gibt es wieder viel Sonnenschein und am Nachmittag nur ein paar harmlose Wolken. Es bleibt trocken und sommerlich warm. Die Temperaturen steigen auf 25 bis 34 Grad in der Spitze. Auch in der neuen Woche geht es sonnig und heiß weiter. Bei bis zu 35 Grad besteht eine erhöhte Waldbrandgefahr durch zunehmende Trockenheit.
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3: Die A516 Richtung Oberhausen ist zwischen Oberhausen-Sterkrade und Oberhausen-Eisenheim ist nach einem Unfall gesperrt. Die A4 Köln Richtung Aachen ist zwischen Frechen-Nord und Kreuzkerpen und in der Gegenrichtung zwischen Kreuzkerpen und Köln-Eiffeltor bis Montag gesperrt. Die A30 Bad Oeynhausen-Osnabrück ist zwischen Melle-Ost und West wegen Brückenarbeiten bis Montag früh in beiden Richtungen gesperrt. Auf der A59 Köln Richtung Bonn ist die Auffahrt Köln-Wahn bis Mitte Juli gesperrt. Die A1 Bremen-Osnabrück ist in Höhe Osnabrück-Nord wegen Brückenarbeiten bis 23 Uhr in beiden Richtungen gesperrt. Umleitungen sind eingerichtet.
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4: Hallo,

0: Thank you, DJ.
1: Aufwachen bitte. Wir spielen Runde 2 im Müdigkeitssensor. Wer stockt, verzockt. Das ist der Müdigkeitssensor in der Popnacht. Und es geht nach Niedersachsen, nach Dochtersen zu Robin. Hallo Robin.
2: Hallo Benedikt, grüß dich.
1: Ihr habt mal gegen den FC Bayern gespielt, obwohl das so ein mini kleines Kaff ist. Wie kam denn das?
2: Ja, wir sind viertklassig angesiedelt beim Fußball und unsere erste Mannschaft hat es mal in den DFB-Pokal geschafft. Und wie es der Zufall wollte, wurden wir dann in der ersten Runde gegen Bayern München ausgelost.
1: Ja, geil. Und habt 6-0 gewonnen, nehme ich an.
2: Ja, quasi. Aber wir haben immerhin nur 1-0 verloren. Also wir haben uns achtsam geschlagen.
1: Ja, siehste, es gibt Nationalmannschaften, die spielen schlechter.
2: Ja, habe ich auch sagen lassen.
1: Ja, naja, gut. Lass uns nicht darüber reden. Also übrigens, England, Norwegen, jetzt gerade noch 1-2. Wir sind immer noch in der Verlängerung. Und wir spielen jetzt mit dir erstmal Runde 2 im Müdigkeitssensor. Robin, für dich gelten die gleichen Regeln wie gerade eben, für Tarek auch. Also, wer müde wird, verliert. Du bekommst von uns gleich ein Thema vorgegeben, hast dann 30 Sekunden lang Zeit, um zu diesem Thema passend Dinge aufzuzählen. Du darfst dich nicht doppeln und du darfst keine Pause machen, zum Überlegen zum Beispiel. Denn bist du kurz still, müssen wir das als Müdigkeit werten. In dem Fall hättest du verloren, wärst aber automatisch der Wegbereiter für der oder die Nächste, denn wir spielen so lange, bis einer gewinnt. Vielleicht bist du es ja gleich.
2: Genau, also ich kann nur gewinnen.
1: Du kannst nur gewinnen, du hast es verstanden. Also Robin, hier weht jetzt mal ein ganz kalter Wind durch unsere Spielrunde. Das können wir vielleicht in diesem Sommer auch sehr gut gebrauchen.
2: Auf jeden Fall.
1: Du bringst uns jetzt mal auf ein paar, Achtung, Wortwitz, coole Gedanken, indem du uns einfach Dinge aufzählst, die du cool findest. Deine 30 Sekunden laufen ab jetzt.
2: Hunde, Fußball, Autos, Freunde treffen, im Garten arbeiten, Fahrradfahren, Angeln, Karate, ich mag ganz gerne Vögel angucken, Steine am Stein oder Meer sammeln, beziehungsweise am Meer. Ich mag ganz gerne mit Holz arbeiten, ich mag aber auch schweißen. Ich bin großer Fan des HSV, ich bin aber auch großer Fan von FC Bayern München. Ich mag generell gerne Handball, Sportschau.
1: Das waren deine 30 Sekunden und du hast gewonnen!
2: Ah, sehr cool, danke.
1: Wow, das war ja fast wie so ein Speed-Dating mit dir gerade.
2: Ja, ich habe ganz schnell mal meine Interessen aufgezählt.
1: Ja, witzig, hätte ich jetzt nicht gedacht, dass man dann vielleicht mal so ein gutes Bild von dir bekommt. Das finde ich super, Robin. Also, dann noch viel Spaß mit deinem Fußballverein. Bleib noch kurz dran für deine Adresse, weil du kriegst von uns natürlich einen kleinen Preis.
2: Ja, sehr cool, vielen lieben Dank.
1: Und alle anderen werden jetzt belohnt mit Miley Cyrus, End of the World. Mhm.

Miley Cyrus, End of the World. Einige Personen sind heute Nacht auf Straßen unterwegs. Vorsicht bitte auf der A43 Recklinghausen Richtung Wuppertal zwischen Wittenhevel und Herbede. Hier steht ein defektes Fahrzeug. Vorsicht auf der A59 Köln Richtung Bonn. In der Einfahrt Troisdorf sind Personen auf der Straße. Und Vorsicht bitte auf der B33 Donaueschingen Richtung Offenburg zwischen Steinach und der B415 Biberach Süd. Auch hier sind Personen auf der Straße. Bitte vorsichtig fahren. Man sieht sie nicht so gut in der Nacht. Hier ist die Popnacht.

Das Spiel in Miami ist vorbei. Norwegen spielte gegen England. Viertelfinale, Fußball-Weltmeisterschaft. 1:2 ist es ausgegangen. England gewinnt und zieht somit ins Halbfinale. Gegen wen? Das entscheidet sich dann ab 3 Uhr. Wir bleiben natürlich dran. Dann spielt Schweiz gegen Argentinien. Hier ist die Popnacht mit Kenny Loggins und Danger Zone.

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1: Die Nachrichten mit Ronald Lessig. Guten Morgen.
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1: Zwischen Köln und Düsseldorf fahren wieder Züge. Die Sperrung der Strecke ist aufgehoben nach dem mutmaßlichen Brandanschlag von vorgestern. NRW-Innenminister Reul hat im WDR gesagt, dass ihn solche Attacken auf wichtige Infrastruktur besorgen, auch weil es so schwierig sei, davor zu schützen.
2: Da ist die Rechtslage auch nicht so ganz einfach. Dürfen die Videoanlagen hinbauen? Können die mit Drohnen ihre Strecken überfliegen? Und ob man da wirklich jede einzelne Weiche, jeden einzelnen Kabelschacht sichern kann? Im Moment ist es rechtlich und auch technisch und auch finanziell nicht so ganz einfach.
1: Eine linksextremistische Gruppe hat sich zu dem mutmaßlichen Brandanschlag auf der Bahnstrecke bei Leverkusen bekannt. Der Staatsschutz ermittelt. Die iranischen Revolutionsgarden haben in der Nacht die Sperrung der für den Öltransport wichtigen Seestraße von Hormus verkündet. Das gelte bis auf Weiteres, meldeten iranische Staatsmedien. Zuvor seien Warnschüsse auf ein Schiff abgefeuert worden, das eine nicht genehmigte Route befahren habe. Im Süden von Spanien haben sich die Waldbrände stark ausgebreitet. 12 Menschen sind dabei nach Behördenangaben ums Leben gekommen. Tausende Hektar seien inzwischen zerstört. Die Flammen werden durch starken Wind angefacht. In Alsdorf bei Aachen will die Polizei die ganze Nacht über mutmaßliche Autotuner kontrollieren. Einsatzkräfte haben ein Gelände an einem Park abgeriegelt und überprüfen verschiedene Fahrzeuge. Zum Beispiel darauf, ob illegale Teile eingebaut wurden. Bei der Fußball-Weltmeisterschaft hat England das Halbfinale erreicht. Das Team bezwang vor wenigen Minuten in Miami die Mannschaft.